0: hatte an die Reisenden schon Taxi- und Hotelgutscheine ausgegeben oder auch Aufenthaltszüge zur Verfügung gestellt. Jetzt heißt es, der Zugverkehr laufe Schritt für Schritt wieder an.
1: Die Bundesregierung will die 33 Empfehlungen der Rentenkommission schnell umsetzen. Kanzler Merz erklärte bei der Übergabe, nichts tun sei keine Option. Arbeitsministerin Baas sagte, man könne es sich nicht erlauben, einzelne Maßnahmen herauszunehmen. Kritik kam unter anderem von den Gewerkschaften. Der Deutsche Gewerkschaftsbund beklagte, dass die abschlagsfreie Rente mit mindestens 45 Beitragsjahren abgeschafft werden soll. Der US-Senat hat einer Resolution zugestimmt, die weitere Militäreinsätze gegen den Iran ohne Zustimmung des Kongresses blockieren soll. Die Kammer wird von den Republikanern dominiert. Das Repräsentantenhaus hatte die Resolution schon Anfang des Monats verabschiedet. Beide Kammern des Kongresses stellen sich damit gegen weitere Iran-Einsätze ohne Mandat des Parlaments. Bei der Fußball-Weltmeisterschaft läuft aktuell die Partie Kroatien gegen Panama. Zuvor kam England gegen Ghana nur zu einem torlosen Unentschieden. Aus dem ARD-WM-Team Michael Küster.
2: England hat überraschend den vorzeitigen Einzug in die K.O.-Runde verpasst. Das Team von Trainer Thomas Tuchel kam gegen kampfstarke Ghana nicht über ein 0:0 hinaus. Damit bleibt es in Gruppe L weiter spannend. Schon am Abend hat Portugal in Gruppe K Usbekistan mit 5:0 geschlagen. Dabei hat Cristiano Ronaldo mit 2 Treffern einen neuen Rekord aufgestellt. Als erster Spieler der Geschichte hat er in 6 verschiedenen WM-Turnieren getroffen. Kolumbien kann am frühen Morgen mit einem Sieg über die Demokratische Republik Kongo vorzeitig das 16. Finale buchen. Der Ball rollt in Guadalajara um 4 Uhr.
1: Das waren die Nachrichten. Und hier noch das Wetter in Deutschland. Häufig klar und trocken, im Süden vereinzelt Schauer, Tiefstwerte 22 bis 11 Grad. Tagsüber heiter und trocken, im südlichen Bergland später einzelne kräftige Gewitter. Höchstwerte 28 bis 38, an der See um 24 Grad. Am Donnerstag warm bis heiß bei 22 bis 39 Grad, am Freitag meist trocken, im Westen später leichte Schauer und Gewitter, 31 bis 40 Grad, auf den Inseln etwas kühler, 2:03 Uhr.
3: Dankeschön für die aktuellen Nachrichten. Von mir jetzt der Blick auf die Verkehrslage im Lande. Hier ist der Verkehrsservice der ARD Hitnacht. Die A4 ist zwischen Kodersdorf und Niederseifersdorf in beiden Richtungen wegen Wartungsarbeiten gesperrt. Die A8 Karlsruhe Richtung Stuttgart ist zwischen Karlsbad und Pforzheim West wegen Bergungsarbeiten gesperrt. Die A37 ist zwischen Miesburg und dem Kreuz Hannover-Buchholz gesperrt. Die Autobahn 44 ist zwischen Ringgau und Sontra West in beiden Richtungen wegen eines technischen Defektes gesperrt. Umleitung hier ist die B27. Und dann noch der Blick auf die A72 Plauen Richtung Zwickau. Hier ist zwischen Zwickau West und Zwickau Ost ebenfalls wegen Bergungsarbeiten gesperrt. Das waren die aktuellen Meldungen. Die ganzen Baustellen, die ja langfristig geplant waren, sind natürlich schon bereits in Ihrem Navigationsgerät hinterlegt, wenn Sie denn online sind. Gute Fahrt!
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3: Mit Hanno Bauer in Magdeburg und mit wunderbar entspannter Musik. Hier ist die Version True Colors von Phil Collins.

sind die Loppers-Versionen. Also der Klassiker ist sehr schön. Diese von Phil Collins aus dem Jahr 98 aber auch sehr. True Colors, also wie unsere Nachtsendung, die echte Farbe im Nachtprogramm. Und die wird ja von Ihnen beigesteuert. Ihre Zuschriften, positive Nachrichten, was haben Sie so erlebt? All das kommt bei mir rein, wenn Sie uns schreiben unter ard-hitnacht@mdr.de. Musikwünsche, persönliche Musikwünsche jedenfalls, kann ich leider nicht erfüllen, denn in dieser Sendung wird die Musik von unseren Profis, unseren Musikredakteuren, tagsüber zusammengestellt. Und die sind natürlich dadurch auch diejenigen, die hier die Mischung machen. Und das machen sie sehr gut.

Hier ist die ARD. Nach 2.12 Uhr ist es. Und aus Ostwestfalen, aus Altenbeken-Burke, kam E-Mail von Nicole, die geschrieben hat: Hallo, Hanno, ich hoffe, dass du es im Studio halbwegs angenehm hast. Ja, bei uns stimmen die Temperaturen und die Stimmung stimmt natürlich auch. Und ich hoffe, für sie draußen stimmt auch die Musik. Ja, und sie hat weitergeschrieben: Ich bin gerade zu Hause angekommen, nachdem ich unsere Rentner Trakis, was sind das? Trakis? Wahrscheinlich Rinder, ja. Eine besondere Art, erst noch ein paar kühle Stunden auf die Weide gelassen hatte. Auf dem Rückweg, der sich zeitlich recht lang gestaltete, da ich unter einem Windradtransporter herzuckeln musste, habe ich wie die letzten Nächte auch bemerkt, wie viele Landwirte noch auf den Feldern unterwegs waren, um ihre Ballen mit Heu abzutransportieren. Denen möchte ich ganz herzlich danken, denn ohne sie kein Brot, keine Butter und kein Bier. Oder beziehungsweise für mich kein Heu, kein Stroh, kein Futter. Und ein herzliches Dankeschön auch für die tolle Unterhaltung mit der Sendung. Das Gespräch mit dem Hitnacht-Statistiker mit Roland gestern war echt klasse. Und bring die armen Leute, die in den Zügen gestrandet sind, bitte weiter gut durch die Nacht. Liebe Grüße aus Ostwestfalen von Nicole. Und ich grüße mal ganz lieb zurück. Mensch, das waren ja mehrere Themen jetzt gleich in einer E-Mail. Ich liebe sowas. Und dann den Feierabend jetzt genießen und schönen Abend, Nicole.

0: Billy Joel, we didn't start the fire. Ja, ja, keiner will es wieder gewesen sein mit dem Feuer, aber wir alle haben nun unter der Hitze dieser Tage zu leiden. Mal gut, dass der Ausfall bei der Bahn wenigstens ohne Sonne in der Nacht passiert ist. Wer weiß, wie es sonst noch auf den Strecken ausgesehen hätte. Also die Züge mussten ja einfach anhalten, oft mit nicht vorhandener Klimaanlage in Fern- und Regiozügen. Da wäre es dann tagsüber tatsächlich eine Qual gewesen. So war es in der Nacht und inzwischen können die Züge ja auch wieder losfahren. Aber inzwischen gab es auch schon eine neue Meldung der DB Regio auf Social Media. Und da steht dann zu lesen, der Zugverkehr wurde wieder aufgenommen. Bis sich der Bahnverkehr aber wieder normalisiert hat, muss bis mindestens 24.06., ja, das ist heute, aber 6 Uhr mit hohen Folgeverspätungen und kurzfristigen Fahrtausfällen gerechnet werden. Ja, das war eigentlich auch kaum anders zu erwarten, denn wenn die Züge dann erstmal ankommen, irgendwo unterwegs waren auf der Strecke und dann durch die Bahnhöfe fahren, das muss ja nun alles koordiniert werden, also quasi der ganze Zugverkehr neu getaktet werden, nachdem alles erstmal stehen geblieben ist. Wenn Sie eine Fahrt antreten müssen, dann bleiben Sie am besten auch mit dem halben Ohr zumindest hier in der Sendung, denn immer wenn es was Aktuelles gibt, werden Sie hier bei uns in der ARD-Hitnacht informiert.
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0: 2.20 Uhr ist es und alle, die tatsächlich unterwegs sein müssen mit der Bahn, erstmal wünschen wir Ihnen starke Nerven und dann natürlich auch irgendwo ein Wunder, dass denn alles glatt geht. Mit den Mike and the Mechanics, All I Need is a Miracle, sind wir da musikalisch zumindest erstmal schon ganz gut aufgestellt. Das ist das Einzige, was wir tun können.

0: All you need ist irgendein Kommunikationsgerät, mit dem Sie eine E-Mail schreiben können. Und das dann an diese Adresse ard-hitnacht@mdr.de. Und Daniela, unsere Rettungsfliegerin, die gerade zu Hause ist in Oberhausen, hat genau zu diesem Kommunikationsgerät gegriffen oder es vor sich stehen, ich weiß es nicht, und hat uns geschrieben: einen wunderschönen guten Abend, lieber Hanno. Da ich diese Woche frei habe, konnte ich eine Menge Dinge zu Hause erledigen. Heute war ich bei meiner Mutti, 90 Jahre ist sie alt, und habe auch für sie eine Menge Dinge noch erledigt, denn bei dieser Hitze fällt ihr manches schwer, was sie sonst selber macht. Ach Dani, wem geht das nicht so? Uns doch auch, oder? Bei der Hitze. Und sie schreibt weiter: ich selber halte es bei meiner Freizeit so wie die Menschen in südlichen Ländern. Ich erledige Dinge am Morgen und abends, und in der Mittagshitze ist Siesta angesagt. Ich habe allerdings ein großes Mitgefühl für all diejenigen, die tagtäglich für uns Verbraucher Dienste leisten und in dieser Hitze arbeiten müssen. Ein großes Dankeschön an all diese Menschen. Und des Weiteren wünsche ich dem Moderator Hanno und der gesamten Radiofamilie eine hoffentlich nicht allzu warme tropische Nacht. Eure Daniela aus Oberhausen. Daniela, ich grüße ganz lieb zurück, und ja, heute erweitere ich das einfach mal noch auf all die Menschen, die da unterwegs waren mit der Bahn und die jetzt irgendwie versuchen, an ihr Ziel zu kommen oder zumindest in eines der Hotels, wenn es denn eine Fernreise war, um dort also irgendwo noch ein paar Stunden Schlaf zu bekommen, bevor sie sich dann wieder in den Wahnsinn auf den Gleisen stürzen müssen. Also jetzt nicht auf die Gleise stürzen, nicht, dass Sie mich jetzt falsch verstehen, nein, sondern um ans Ziel zu kommen, sozusagen wieder in den Trubel des Bahnverkehrs einsteigen können.
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0: Und ganz liebe Grüße zurück, Dani, in Oberhausen.

0: 2.31 Uhr ist es. Und damit Zeit für den Verkehrsservice der ARD. Hitnacht, die A4 ist zwischen Kodersdorf und Niederseifersdorf in beiden Richtungen wegen Wartungsarbeiten gesperrt. A7 ist zwischen Bad Brückenau-Volkers und Bad Brückenau-Wildflecken wegen einer Nachtbaustelle noch bis 6 Uhr gesperrt. Und zwar in Richtung Würzburg. Die Umleitung ist die U54. Die A8 Karlsruhe Richtung Stuttgart ist zwischen Karlsbad und Pforzheim-West wegen Bergungsarbeiten gesperrt. Die A8 München Richtung Salzburg ist zwischen Bergen und Traunstein-Siegsdorf-Ost wegen Bauarbeiten bis noch ca. 6 Uhr früh gesperrt. Umleitung ist die U87 und U89. Die A37 Hannover Messe Richtung Burgdorf ist zwischen Miesburg und dem Kreuz Hannover-Buchholz gesperrt. Die A44 ist zwischen Ringgau und Sontra West in beiden Richtungen wegen eines technischen Defekts gesperrt. A46 hier ist zwischen Wennenem und Freienohl in beiden Richtungen wegen Wartungsarbeiten in den Tunneln bis 5 Uhr gesperrt. Und die Autobahn 71 Erfurt Richtung Schweinfurt ist zwischen Oberhof und Suhlzeller Mehles wegen Wartungsarbeiten im Tunnel Hochwald bis 6 Uhr gesperrt. Außerdem dies noch von der Autobahn 72 Plauen Richtung Zwickau. Hier ist zwischen Zwickau West und Zwickau Ost wegen Bergungsarbeiten gesperrt.
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0: Kuckuck, Hanno Bauer ist hier in Magdeburg.

0: Hier ist die ARD-Hitnacht. Und da wir ja vorhin von unserem Bäcker in der Backstube in Homburg Saar gehört haben, dass in genau 6 Monaten wieder Weihnachten ist, hat Inge aus Bonn gleich mal dazu angemerkt, danke für diese Erinnerung an das Fest in 6 Monaten. Und dabei meine ich weniger das Fest als die mit dieser Zeit verbundenen Temperaturen. Das hat mich jetzt gerade leise frieren lassen und das ist heute doch schon was wert. Allen, die jetzt noch wach sind und eure tolle Musik hören, gute Nacht und auch ein leises Frieren möglichst.
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0: Na, zumindest könnten wir jetzt kalte Spaghetti essen. Spliff haben wir nämlich jetzt hier im Angebot mit Carbonara. Und wer macht die sich schon, wenn sie eh schon aus der Konserve kommen, nochmal warm? Also, man kann sie kalt essen, man muss nicht. Aber lauwarm würde auch reichen.

Typischer Reisefehler bei dieser Urlaubsmusik, ja. Hier wurden gerade schlechte Spaghetti auf den Teller geklatscht. Ich habe dagegen den Tipp, wenn Sie in einer touristenüberfüllten Stadt in Italien essen gehen möchten, möglichst nicht auf den schlechtesten Touristen-Napp hineinfallen. Gegessen wird nämlich, wenn es draußen kühler wird. In Italien ist es gar nicht so schwer, eine gute Trattoria oder ein hervorragendes Restaurant zu finden. Man muss einfach den Italienern selbst folgen, die das Lokal dann so gegen 20 oder 21 Uhr stürmen. Das ist die Essenszeit, wo man gut essen kann. Und dann am besten die einfachen Gerichte bestellen. Die sind immer noch am besten.

0: Hier ist die ARD Hitnacht. Und keine 25 Years, sondern nur noch ein halbes Jahr bis Weihnachten, ja? Unser Bäckermeister hat uns mal liebenswerterweise dran erinnert, heute am 24. Juni, dass es wirklich tatsächlich nur noch ein halbes Jahr ist bis Heiligabend. Und Sven aus Celle hat geschrieben, hallo Hanno Bauer, ich wollte noch zum Bäckermeister anmerken, wer nicht 6 Monate auf Weihnachten warten möchte mit dem Weihnachtssortiment, im Supermarkt geht es ja schon in knapp 2 Monaten wieder los. Gruß aus Celle von Sven. Oh ja, ich habe jetzt schon, lieber Sven, bereits wahnsinnig Lust auf Lebkuchen und Dominosteine. Gut, dass das Warten bald ein Ende hat. Aber wenn es dann soweit ist, ja, ist es wie immer im Sommer. Man schwitzt so vor sich hin, an den Händen noch die Sonnencreme und flutsch rutscht mir dann der Lebkuchen in den Swimmingpool. Jedes Jahr wieder das Gleiche bei 30 Grad im Schatten. Ganz lieben Gruß zurück nach Celle.
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1: Um 3 Uhr mit Wolfgang Berger. Mehrere Stunden lang ist bundesweit der Fern- und Regionalverkehr der Bahn ausgefallen. Jetzt fahren erste Züge wieder. Grund für die Probleme war nach Angaben der Deutschen Bahn eine Störung im Funkverkehr. Aus der Nachrichtenredaktion Johanna Schultheiß.
2: Die Lage sei mit einem Notfallsystem stabilisiert worden, sagte Bahnchefin Palla der Bild-Zeitung. Die Ursache für das Problem müsse aber noch geklärt werden. Der Zugverkehr war bundesweit mehrere Stunden lang zum Erliegen gekommen, da das digitale Funksystem gestört war. Bei dem Funksystem GSMR handelt es sich um ein zentrales Kommunikationsmittel zwischen den Lokführern im Zug und den Fahrdienstleitern in den Stellwerken. Dem ebenfalls betroffenen privaten Bahnunternehmen Metronom zufolge stellt ein Ausfall dieses Systems ein immenses Sicherheitsproblem dar.
1: Die Bundesregierung will die 33 Empfehlungen der Rentenkommission schnell umsetzen. Kanzler Merz erklärte bei der Übergabe, nichts tun sei keine Option. Arbeitsministerin Baas sagte, man könne es sich nicht erlauben, einzelne Maßnahmen herauszunehmen. Kritik kam unter anderem von den Gewerkschaften. Der Deutsche Gewerkschaftsbund beklagte, dass die abschlagsfreie Rente mit mindestens 45 Beitragsjahren abgeschafft werden soll. Der US-Senat hat einer Resolution zugestimmt, die weitere Militäreinsätze gegen den Iran ohne Zustimmung des Kongresses blockieren soll. Die Kammer wird von den Republikanern dominiert. Das Repräsentantenhaus hatte die Resolution schon Anfang des Monats verabschiedet. Beide Kammern des Kongresses stellen sich damit gegen weitere Iran-Einsätze ohne Mandat des Parlaments. Bei der Fußball-Weltmeisterschaft hat Kroatien gegen Panama gewonnen. Die Kroaten setzten sich mit 1:0 durch. Zuvor kam England gegen Ghana nur zu einem torlosen Unentschieden. Aus dem ARD-WM-Team Michael Küster.
3: England hat überraschend den vorzeitigen Einzug in die K.O.-Runde verpasst. Das Team von Trainer Thomas Tuchel kam gegen kampfstarke Ghana nicht über ein 0:0 hinaus. Damit bleibt es in Gruppe L weiter spannend. Schon am Abend hat Portugal in Gruppe K Usbekistan mit 5:0 geschlagen. Dabei hat Cristiano Ronaldo mit 2 Treffern einen neuen Rekord aufgestellt. Als erster Spieler der Geschichte hat er in 6 verschiedenen WM-Turnieren getroffen. Kolumbien kann am frühen Morgen mit einem Sieg über die Demokratische Republik Kongo vorzeitig das 16. Finale buchen. Der Ball rollt in Guadalajara um 4 Uhr.
1: Das waren die Nachrichten. Das Wetter in Deutschland. Tagsüber heiter und trocken, im südlichen Bergland später einzelne kräftige Gewitter. Höchstwerte 28 bis 38, an der See um 24 Grad. Am Donnerstag warm bis heiß bei 22 bis 39 Grad. Am Freitag meist trocken, im Westen später leichte Schauer und Gewitter 31 bis 40 Grad. Auf den Inseln etwas kühler. Es ist 3:03 Uhr.
4: Schönen Dank fürs aktuelle Nachrichtenupdate. Von mir jetzt mal der Blick noch auf die Verkehrslage. Hier ist der Verkehrsservice der ARD Hitnacht. Die A4 ist zwischen Kodersdorf und Niederseifersdorf in beiden Richtungen wegen Wartungsarbeiten gesperrt. Die A7 Fulda Richtung Würzburg ist zwischen Bad Brückenau-Volkers und Bad Brückenau-Wildflecken wegen der Nachtbaustelle bis 6 Uhr gesperrt. Umleitung ist die U54. Die Autobahn 8 Karlsruhe Richtung Stuttgart ist zwischen Karlsbad und Pforzheim-West wegen Bergungsarbeiten gesperrt. Die Autobahn 8 München Richtung Salzburg ist zwischen Bergen und Traunstein-Siegsdorf-Ost wegen Bauarbeiten gesperrt. Die A37 Hannover-Messe Richtung Burgdorf ist zwischen Miesburg und dem Kreuz Hannover-Buchholz gesperrt. Die A44 zwischen Ringgau und Sontra-West in beiden Richtungen ist hier wegen eines technischen Defektes gesperrt. Die Umleitung führt über die B27. Dann der Blick auf die Autobahn 46. Hier ist zwischen Wennenem und Freienohl in beiden Richtungen wegen Wartungsarbeiten in den Tunneln bis 5 Uhr gesperrt. Die Autobahn 71 Erfurt Richtung Schweinfurt ist zwischen Oberhof und Suhl-Zellermehles wegen Wartungsarbeiten im Tunnel Hochwald bis 6 Uhr gesperrt. Und schließlich noch die Autobahn 72 Plauen Richtung Zwickau. Hier ist zwischen Zwickau West und Zwickau Ost wegen Bergungsarbeiten gesperrt. Gute Fahrt!
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4: Hanno Bauer ist hier in Magdeburg. Ich grüße schön.

0: Hier ist die ARD Hitnacht. Und Starship haben hier eine ganze City aufgebaut aus Rock'n'Roll. Das ist schön, wenn es denn heute schon auf den Strecken der Bahn so zum Stillstand gekommen ist und dort also von Aufbau gar nichts mehr zu merken war. Und Axel aus Berlin, aus dem Norden Berlins, wie er schreibt, hat mir noch geschrieben, dass er von der bundesweiten Zugstörung bereits um 22.12 Uhr gehört hat, weil nämlich seine lokale Tageszeitung als erste darüber berichtet hat in Berlin. Und er hat geschrieben, zunächst hieß es in der Mail nur, dass der Berliner S-Bahn-Betrieb komplett und massiv gestört sei. Kurze Zeit später korrigierte man die Meldung dann aber dahingehend, dass alles stillstände, deutschlandweit. Möglicherweise hat ja Wladimir aus Mostrau da mal wieder seine Hände im Spiel gehabt. Ist ja seit langem alles möglich. Ja. Und er schreibt dann auch noch, dass es ja auch schon Ausfälle gab bei der Bahn in Berlin-Buch, wo Leute die 90 Leitungen, die im Gleiskörper ziemlich ungeschützt verlegt sind, zerstört hatten und damit auch die gesamte Kommunikation im norddeutschen DB-Bereich über eine total lange Zeit. So, und er hat noch weitergeschrieben, im Übrigen, jetzt läuft ja alles wieder an. Und Nachthörer Axel grüßt auf jeden Fall alle, die da heute Nacht auf den Gleisen und in den Bahnhöfen und in den Zügen leiden mussten. Ja, und die da ihr Bestes gegeben haben, um das alles wieder ans Laufen zu bringen. Lieber Axel, Dankeschön für diese Mail. Und zu den Gründen, naja, wollen wir jetzt mal nicht das Schlimmste annehmen. Ja, also das mit dem Sabotageakt aus Moskau, das steht zwar im Raum. Und die Bahn hält sich tatsächlich sehr bedeckt. Erstmal, was ich bis jetzt verfolgen konnte hier aus den Agenturmeldungen und aus den Meldungen unserer Reporter, dass es ein Software-Update war, bei dem ein Fehler passiert ist, so dass also das Kommunikationsnetz und dadurch die Kommunikation zwischen Führerstand der Loks und den Stellwerken unterbrochen hat. Das ist zumindest plausibel, sage ich jetzt mal. Und alles andere, was da wirklich passiert sein mag, das wird dann garantiert die weitere Auswertung der Vorfälle dieser Nacht ergeben. Denn da bin ich mir ganz sicher, da interessieren sich schon jede Menge Verantwortliche sehr dafür, was genau und exakt da dazu geführt hat. Also ich glaube, wenn dann tatsächlich das irgendwo ein Cyberangriff gewesen sein sollte, dann werden wir es auch erfahren.
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0: Bis dahin aber wahrscheinlich erstmal keine Spekulationen nötig. Jennifer Page, Crush jetzt in der ARD-Hitnacht. Und Axel, liebe Grüße zurück nach Berlin.

0: 24. Juni. Jetzt geht's in Riesenschritten auf Weihnachten zu. Das ist wie beim Sommerbeginn am Wochenende. Ja, kaum sind die Tage am längsten und die Nächte am kürzesten, werden die Tage dann auch schon wieder kürzer und bald ist es nur noch dunkel draußen. Peter in seiner Backstube hat mein Problem natürlich mitbekommen, dass mir Lebkuchenfan im Sommer dann bei 30 Grad schon oft genug die schokoladenüberzogenen Weihnachtsnaschereien wegen der schmelzenden Kuvertüre aus der Hand flutschen und im Swimmingpool landen und dann die Pumpe verstopfen, ja. Und er hat geschrieben, hallo Hanno, das mit den runtergefallenen Lebkuchen, das lässt sich natürlich ganz einfach lösen. Die Hände so dick mit Sonnencreme einreiben, da bleibt dann der Lebkuchen kleben. Grüße an alle Zuhörer und Lebkuchentipps brauchen. Ja, also ich glaube, das war schon erstmal ein sehr guter Tipp. Wobei, ich finde ja, wenn sich dann die Sonnencreme so richtig schön mit dem Lebkuchen vermengt, das ist auch wieder nicht so der besonders gute Geschmack, der mir gefällt. Also ich mag dann schon also tatsächlich lieber die Lebkuchengewürze, als dann irgend so ein Aroma einer Sonnencreme noch dabei.
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0: Überhaupt alle schokoladenkuvertierten Süßigkeiten im Sommer sind irgendwie so ein bisschen befremdlich für mich. Schokobananen zum Beispiel. Let me be your hero. Plappi ist da auch immer ganz irritiert, wenn die dann schon so schön im Fell kleben, in seinem schwarzen Schimpansen-Plüschfell.

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0: 3.30 Uhr ist es, Zeit für den Verkehrsservice der ARD-Hitnacht. Die A4 ist zwischen Kotersdorf und Niederseifersdorf in beiden Richtungen wegen Wartungsarbeiten gesperrt. Die Autobahn 7 Fulda Richtung Würzburg ist zwischen Bad Brückenau-Volkers und Bad Brückenau-Wildflecken wegen einer Nachtbaustelle bis 6 Uhr gesperrt. Umleitung ist die U54. Die A8 Karlsruhe Richtung Stuttgart ist zwischen Karlsbad und Pforzheim-West wegen Bergungsarbeiten gesperrt. Und die A8 München Richtung Salzburg ist zwischen Bergen und Traunstein-Siegsdorf Ost wegen Bauarbeiten bis ca. 6 Uhr noch gesperrt. Bitte die Umleitungen benutzen, die U87 und U89. Die A37 Hannover Messe Richtung Burgdorf ist zwischen Miesburg und dem Kreuz Hannover-Buchholz gesperrt. Die Autobahn 44 ist zwischen Ringgau und Sontra West in beiden Richtungen wegen eines technischen Defekts gesperrt. Umleitung ist die B27. Die Autobahn 46 ist zwischen Wennenem und Freienohl in beiden Richtungen wegen Wartungsarbeiten in den Tunneln bis 5 Uhr gesperrt. Die A71 Erfurt Richtung Schweinfurt ist zwischen Oberhof und Suhl-Zellermeles wegen Wartungsarbeiten im Tunnel Hochwald bis 6 Uhr gesperrt. Und die Autobahn 72 Plauen Richtung Zwickau ist zwischen Zwickau West und Zwickau Ost wegen Bergungsarbeiten gesperrt. Ihnen unterwegs eine muntere Fahrt.
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0: Mit Hanno Bauer in Magdeburg. Schön, dass Sie auch noch wach sind. Wir haben jetzt gute Musik von Chipnotic im Angebot. I can't get enough. Genauso wie mit der gesamten Musik der ARD-Hitnacht. Zum Wachbleiben. Für alle. In ganz Deutschland.

0: Ja, manche, die noch unterwegs sind, sehen jetzt wahrscheinlich den Sternenhimmel. Wir haben ja auch wenig Wolken am Himmel und deswegen ist das sogar sehr wahrscheinlich. Vor allem werden die unterwegs sein, die von der Störung bei der Deutschen Bahn und bei anderen Bahnunternehmen in ganz Deutschland betroffen waren und dadurch natürlich auch eine sehr lange Reisezeit hatten. Siegfried Günther hat hier geschrieben: Hallo Hanno, hier bin ich, einer von denen, die gestern Abend um 22 Uhr im Dortmund Hauptbahnhof gestrandet waren und durch den Ausfall vom Zugfunk lief gar nichts mehr in Dortmund. Erst so gegen 1 Uhr ist man langsam wieder losgefahren. Ja, Siegfried, das deckt sich auf jeden Fall mit dem, was wir berichtet haben, ganz genau. Also die ersten Informationen bei uns kamen ja natürlich erstmal über Umwege so kurz vor 23 Uhr hier rein und wir konnten das dann also tatsächlich ja dann um 23 Uhr auch gleich bei Beginn dieser Nachtsendung auch schon durchsagen. Zumindest erstmal, dass es natürlich eine schwierige Zeit ist und der Zugfunk ausgefallen ist und schwierige Zeit vor allem eben für die, die unterwegs sein müssen oder eben noch sind. Und Siegfried hat noch weitergeschrieben: Ich sitze jetzt noch im Zug nach Warburg. Der Zug selbst fährt nach Kassel-Wilhelmshöhe und ich möchte erst einmal Danke sagen an die Techniker, dass dieser Schaden behoben worden ist. Hier im Zug sind auch noch Fahrgäste. Ich höre die ARD-Hitnacht. Siegfried, ich bin froh zu hören, dass es weitergeht und falls es mit der Reise dann doch zu unerwarteten Folgestops noch kommen sollte, ja, also ehe das alles wieder eingetaktet ist, das schrieb ja die Bahn über Social Media, dass also zumindest bis 6 Uhr und das sind ja nur noch 2 Stunden 20 Minuten, ja, also dass zumindest bis 6 Uhr noch zu erwarten ist, dass es also Folgeausfälle gibt, weil eben das auch mit den Anschlüssen nicht überall klappt und jetzt sozusagen auch vieles erstmal wieder gerichtet werden muss, was da an Zügen liegen geblieben ist und überall auch neu disponiert werden muss. Also ich hoffe, dass es klappt. Dieses Versprechen mit den Taxi- und Hotelgutscheinen, das hört sich ja auf jeden Fall erst einmal sehr gut an. Ich hoffe, dass es dann in der Realität auch sehr unkompliziert umgesetzt worden ist.
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0: Und ganz liebe Grüße, wo immer Sie jetzt gerade in den Zügen sind und hier diese Sendung gehört haben. Oder noch dabei sind, sie zu hören.

Apropos, das ist ja jetzt wirklich mal interessant. Ich habe doch eben eigentlich eine E-Mail vorgelesen, die von Michael aus Norwegen reinkam. Und ich habe mich auch selbst gehört im Kopfhörer und dachte aber, Moment, warum blinkt denn hier eigentlich rechts diese kleine rote Taste? Ja, da stimmt doch irgendwas nicht. Aber Plappi, mein Assistent und rettender Helfer in vielen Situationen und natürlich auch mein Maskottchen hier dieser Sendung, hat auch nichts gesagt. Und ich dachte mir, rede ich jetzt erstmal zu Ende und kümmere mich dann um das blinkende rote Lämpchen und kriege jetzt mit. Das bedeutet, dass das Mikrofon ausgeschaltet ist, ich mich aber auf den Kopfhörer weiterhören kann. Okay, so Plappi, jetzt wissen wir Bescheid, ja? Also dieses rote Knöpfchen da mit meinem Ellbogen wahrscheinlich erwischt, da sollte man lieber nicht drankommen, denn ansonsten hören uns die Zuhörer da draußen gar nicht mehr, sondern hören nur noch diese Musik, die hier im Hintergrund läuft. Ja, das war also die Ursache dafür. Jetzt sage ich aber auch wirklich nichts mehr am besten und wir hören Musik von Lee and Rhymes. How do I live?

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1: Ja, gleich beginnt das letzte Spiel dieser Nacht. Kolumbien gegen die Demokratische Republik Kongo. Anpfiff ist mit den Nachrichten Punkt 4 Uhr unserer Zeit, also in 3 Minuten. Und dann noch das Ergebnis des Spiels Panama-Kroatien, das wenig überraschend geendet ist mit einem 0:1 für Kroatien.

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1: Um 4 Uhr mit Wolfgang Berger. Die Störung im Funksystem der Deutschen Bahn ist behoben. Wie das Unternehmen bestätigte, läuft der Zugverkehr Schritt für Schritt wieder an. Aus Berlin, Po Koing Choing.
2: Am späten Abend waren Züge bundesweit gestoppt worden wegen einer Störung beim digitalen Bahnfunksystem GSMR. Darüber kommunizieren etwa Lokführer, Fahrdienstleiter und Betriebszentralen. Vom Problem betroffen waren auch S-Bahnen, etwa in Berlin, Stuttgart und München, sowie der Güterverkehr und private Bahnunternehmen wie Metronom, das Nahverkehrszüge in Niedersachsen, Bremen und Hamburg betreibt. Wie es genau zu der Störung kam, dazu machte die Deutsche Bahn bisher keine Angaben.
1: In der Debatte über Social-Media-Verbote für Kinder oder Jugendliche legt die zuständige Expertenkommission heute ihren Bericht vor. Bundesfamilienministerin Prien hatte die Expertinnen und Experten im vergangenen Herbst beauftragt, Handlungsempfehlungen zu entwickeln. Offen ist, ob die Kommission ein gesetzliches Mindestalter für die Nutzung von Social-Media-Diensten empfiehlt. Aus Berlin, Nicole Markwald.
3: Auf der Grundlage der Handlungsempfehlungen wird Bundesfamilienministerin Karin Prien, CDU, ein Maßnahmenpaket einschließlich gesetzlicher Regelungen vorlegen. Die SPD hat sich klar für ein Social-Media-Verbot für unter 14-Jährige ausgesprochen. Die Union hingegen will kein pauschales Verbot, sondern je nach App differenzieren. Der Deutsche Ethikrat ist gegen eine pauschale Altersregulierung von sozialen Medien. Ein schlichtes Verbot für Kinder und Jugendliche greife zu kurz.
1: Im Persischen Golf sitzen nach einer Analyse des größten deutschen Versicherungsunternehmens Allianz nach wie vor mehr als 1000 Schiffe fest. Der Wert der blockierten Schiffe und ihrer Ladung beträgt demnach etwa 125 Milliarden Dollar. Eine Auflösung dieses Staus würde auch bei einer Normalisierung der Verhältnisse mehrere Wochen dauern, hieß es weiter. Der Iran hatte am Wochenende angekündigt, die Straße von Hormus erneut zu sperren. Grund sei, dass die vereinbarte Waffenruhe im Südlibanon nicht eingehalten werde. Bei der Fußball-Weltmeisterschaft hat Kroatien gegen Panama gewonnen. Die Kroaten setzten sich mit 1:0 durch. Vorher spielten England und Ghana 0:0 unentschieden. Portugal hat am Abend seinen ersten Sieg eingefahren. Das Team um Superstar Cristiano Ronaldo gewann gegen Außenseiter Usbekistan mit 5:0. Das waren die Nachrichten. Das Wetter in Deutschland. Tagsüber heiter und trocken, im südlichen Bergland später einzelne kräftige Gewitter. Höchstwerte 28 bis 38, an der See um 24 Grad. Am Donnerstag warm bis heiß bei 22 bis 39 Grad. Am Freitag meist trocken, im Westen später leichte Schauer und Gewitter. 31 bis 40 Grad, auf den Inseln etwas kühler. Es ist 4:03 Uhr.
4: Schönen Dank für die aktuellen Nachrichten von mir. Jetzt die Verkehrsnachrichten hinten dran noch. Hier ist der Verkehrsservice der ARD Hitnacht. Und zuerst der Blick auf die Straßen. Die Autobahn 4 ist zwischen Kodersdorf und Niederseifersdorf in beiden Richtungen wegen Wartungsarbeiten gesperrt. Die Autobahn 4 Fulda Richtung Würzburg ist zwischen Bad Brückenau-Volkers und Bad Brückenau-Wildflecken wegen einer Nachtbaustelle bis 6 Uhr gesperrt. Umleitung ist die U54. Zweimal ist die A8 dabei, Karlsruhe Richtung Stuttgart ist wegen Bergungsarbeiten gesperrt zwischen Karlsbad und Pforzheim West und dann München Richtung Salzburg. Hier ist zwischen Bergen und Traunstein-Siegsdorf Ost wegen Bauarbeiten bis ca. 6 Uhr noch gesperrt. Dann die Autobahn 37 Hannover Messe Richtung Burgdorf. Hier ist zwischen Miesburg und dem Kreuz Hannover Buchholz gesperrt. Die Autobahn 44 ist zwischen Ringgau und Sontra West in beiden Richtungen wegen eines technischen Defekts gesperrt. Die A46 ist zwischen Wennenem und Freienohl in beiden Richtungen wegen Wartungsarbeiten in den Tunneln bis 5 Uhr gesperrt. Ebenfalls im Tunnel, und zwar im Tunnel Hochwald, wird gebaut auf der Autobahn 71. Deswegen ist Erfurt Richtung Schweinfurt gesperrt zwischen Oberhof und Sulzelle-Mehles. Und die Autobahn 72 Plauen Richtung Zwickau ist zwischen Zwickau West und Zwickau Ost wegen Bergungsarbeiten gesperrt. So, nach den Informationen von den Straßen jetzt auch noch einmal der Blick auf die Schienen, da ja jetzt viele schon in den frühen Morgen starten müssen und das vielleicht gar nicht mitbekommen haben, dass in ganz Deutschland die Räder stillgestanden hatten. Inzwischen rollen die Züge deutschlandweit ja wieder, aber die Bahn teilt mit, dass es Probleme bis zum Berufsverkehr am Morgen geben könnte. Also DB Regio zum Beispiel hat auf X mitgeteilt, dass es noch dauert, bis sich der Bahnverkehr wieder normalisieren kann, da ja alles umgetaktet werden muss. und deswegen muss heute bis mindestens 6 Uhr mit hohen Folgeverspätungen und kurzfristigen Fahrtausfällen gerechnet werden. Nur damit Sie das wissen, wenn Sie heute in den Morgen starten und zum Bahnhof kommen, da könnte heute ein bisschen was anders laufen als sonst. Aber Hauptsache läuft's wieder.
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4: Mit Hannover Heuer in Magdeburg. Ich wünsche einen schönen Start in diesen Mittwoch hinein.

So, damit wäre die Kleidungsvorschrift ja schon mal geklärt. Also zumindest der Sonnenhut darf heute Nacht aufbleiben. Aber die Sonne kommt ja auch schon wieder hoch, ist ja klar. Das passt dann auch wieder dazu. Und Lutz hat geschrieben aus dem Landkreis Verden. Guten Morgen, was hast du uns denn von dem Hörer aus Norwegen vorlesen wollen? Vielleicht habe ich es ja verpasst, da ich kurz eingeschlafen bin beim Zeitungsaustragen. Hey Lutz, wer schläft denn beim Zeitungsaustragen ein? Beim Laufen vielleicht sogar noch und eine Zeitung runtergefallen? Nein, er hat geschrieben, denn ich stehe bei einem Kunden auf dem Hof und mache 5 Minuten Pause. Und da bin ich eben ganz kurz eingenickt. Jetzt geht's wieder weiter bis 6 Uhr. Tolle Musik macht ihr, weiter so. Und ja, Lutz, dann erstmal schöne Schicht noch, jetzt die 2 Stunden lang. Und was unser Norweger Michael da geschrieben hat, was vorhin nicht zu hören war, dazu komme ich gleich.

0: Hier ist die ARD-Hitnacht, die Sendung für ganz Deutschland, die aber auch in Norwegen gehört wird. Und ja, worum ging es eigentlich? Am 24. Juni geht's. Wir werden es wieder merken, heute mit Riesenschritten auf Weihnachten zu, ja. Ich sag nur, in 6 Monaten verleiern wir schon wieder die Augen unterm Tannenbaum und fragen uns, wo ist das Jahr geblieben? Also in knapp 2 Monaten gibt's dann auch wieder die Lebkuchen und daran hat uns heute Nacht ein Bäckermeister aus dem Saarland erinnert. So, und nun zu Michael, der seit einiger Zeit die ARD-Hitnacht auch in Norwegen hört. Und Michael hat geschrieben, ich habe schon vor einer Woche den ersten Lebkuchenteig gemacht. Der lagert jetzt bis Mitte November und dann geht's schon los mit der Weihnachtsproduktion. Dieses Jahr das erste Mal mit deutschem Rezept. Ich bin gespannt, wie das hier in Norwegen ankommt. Grüße an alle Hörer und ans Team. Michael, also da bin ich genauso gespannt drauf. Und wo unterscheiden sich eigentlich norwegische Lebkuchen von deutschen? Würde mich auch interessieren. Vielleicht schreiben wir ja nochmal wieder, spätestens dann allerdings im Vorweihnachtsgeschäft, wenn es dann, ich vermute mal, Sie sind Bäcker, in Ihrer Bäckerei dann auch die Köstlichkeiten aus Deutschland zu kaufen gibt. Also, sehr interessant dieser Vorgang. Aha, Lebkuchenrezepte von hier, also jetzt auch in Skandinavien. Das wird interessant. Und wie es kommt, wie es ankommt, das möchte ich sehr gerne hören.
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Falke Freddy zeigt sich verwundert als LKW-Fahrer, ja, und hat geschrieben, liebe Grüße ins Studio, wie kann man jetzt nur an Weihnachten denken? Ich kann nicht erklären, ja, es war ein Bäckermeister aus dem Saarland, der uns gesagt hat, dass es jetzt ja nur noch mit heute, dem 24.06. ein halbes Jahr ist, bis dann das Fest von uns allen gefeiert wird und immerhin dauert es auch nur noch ein paar Wochen, bis dann die ersten Weihnachtsleckereien in den Supermärkten sich wieder stapeln, während draußen wahrscheinlich noch 30 Grad sind. Ja, auf jeden Fall hat Freddy noch weitergeschrieben, Moin Hanno, ich wünsche einen schönen sonnigen Tag. Heute teilen wir ja die Woche und am Freitag geht es bei mir wieder nach Spanien mit dem Truck. Jetzt bin ich gerade auf dem Weg nach Lyon. Trucker Freddy Hawk. Und da grüße ich mal ganz lieb zurück, wünsche eine schöne Fahrt mit den Bocktops in den Autolautsprechern.

Hier, genau diese Fluggeräusche müssen es sein, die Claudi in Stuttgart wach halten. Ja, sie schreibt nämlich, ich bin unfreundlich wach, weiß nicht, wo sich der Schlaf gerade rumtreibt und finde ihn auch nicht. Vorhin ratterte ein Hubschrauber vorbei. Wie des Öfteren, wir sind ja unweit des Flughafens in Stuttgart und neuerdings denke ich dabei immer an Dani, unsere Rettungsfliegerin, die ja auch zur Radiofamilie gehört und mich gegrüßt hat. Jetzt möchte ich sie auch herzlich grüßen. Auch noch schöne Tage ihr abseits der Flüge mit guter Erholung daheim. Und ich grüße den Roland, mit dem du in der Jubiläumssendung gestern telefoniert hast und der ganz genau wusste, dass es die 2000. ARD-Hitnacht ist. Das hat mich beeindruckt, dass er wie ein Helikopter statistisch über den Nachtsendungen kreist und die Daten erfasst. Gell? Wir Stuttgarter sind halt gründlich, kriegen viel mit und hören gut zu. Ja, und sparsam sollt ihr doch auch sein, oder? Sagt man doch sparsam, oder? Ja, genau, sparsam. Ja, und dich grüßen wir auch herzlich, lieber Moderator. Guts Hitlächte noch. Und ich grüße ganz lieb zurück mit Musik von Jennifer Rush, Destiny in der ARD-Hit nach Claudia. Dann hoffe ich mal, dass die Suche nach dem Schlaf dann irgendwann erfolgreich ist. Denn langsam wird es ja draußen schon wieder hell. Da findet man den Schlaf dann vielleicht irgendwo unterm Bett versteckt. 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

0: Oh yeah, oh yeah. Es ist 4.30 Uhr und der Morgen ist schon greifbar nah. Zumindest wird es ja draußen hell. Und um 4.30 Uhr natürlich der Blick auf die Straßen im Lande. Hier ist der Verkehrsservice der ARD-Hitnacht. A4. Hier ist zwischen Kodersdorf und Niederseifersdorf in beiden Richtungen wegen Wartungsarbeiten gesperrt. Die A7 Fulda Richtung Würzburg ist zwischen Bad Brückenau-Volkers und Bad Brückenau-Wildflecken gesperrt, noch bis 6 Uhr. A8 Karlsruhe Richtung Stuttgart, hier ist zwischen Karlsbad und Pforzheim-West wegen Bergungsarbeiten gesperrt. Und dann nochmal A8, jetzt allerdings München Richtung Salzburg, hier ist zwischen Bergen und Traunstein-Siegsdorf-Ost wegen Bauarbeiten gesperrt, auch bis 6 Uhr. Die A37 Hannover-Messe Richtung Burgdorf ist zwischen Miesburg und Kreuz Hannover-Buchholz gesperrt. Die A46 ist zwischen Wennenem und Freienohl in beiden Richtungen wegen Wartungsarbeiten in den Tunneln gesperrt. Das Ganze noch eine halbe Stunde. Die A71 Erfurt Richtung Schweinfurt ist zwischen Oberhof und Suhl-Zelle-Mehlis wegen Wartungsarbeiten in den Tunnel gesperrt bis 6 Uhr. Und die A72 Plauen Richtung Zwickau ist zwischen Zwickau-Ost zwischen Zwickau West und Zwickau Ost wegen Bergungsarbeiten gesperrt. Ihnen unterwegs eine muntere Fahrt in den Morgen hinein.
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0: Hanno Bauer hier in Magdeburg. Ich grüße schön und Daniel ist schon auf Frühschicht, hat geschrieben, ich wünsche euch allen einen schönen guten Morgen. Grüße aus Minden-Stemmer. Ich arbeite seit 3.30 Uhr und ihr habt mich auf dem Weg begleitet. Danke auch für die Infos zu den Zügen. Ja, schönen Grüß zurück dann natürlich. Und mehr Infos gleich.

0: Ich wünsch dir. Ich sag mal, ein Wunschkonzert war das heute Nacht nicht, was wir erlebt haben. Einen kompletten Stillstand auf den Gleisen in Deutschland. Das hat es so auch noch nicht gegeben. Fest steht, das Kommunikationsnetz, das Stellwerke mit den fahrenden Zügen verbindet, mit Daten versorgt und telefonische Warnungen ermöglicht, war ausgefallen. Kurz vor 23 Uhr war das oder kurz nach 22 Uhr. Und das hatte zur Folge, dass Passagiere überall gestrandet sind, also dass Züge angehalten wurden dort, wo sie waren oder in den nächsten Bahnhof einkehren mussten und dort dann stundenlang standen. Unsere Nachtreporterin Silke Mehring fasst zusammen, was sie erlebt hat.
1: Information zu LJ 479 nach Prag über Dresden Hauptbahnhof. Heute circa 170 Minuten später. Wir bitten um Entschuldigung.
2: 170 Minuten Verspätung. Und das ist schon die gute Nachricht. Denn bis kurz nach Mitternacht noch sieht es so aus, als würde in dieser Nacht gar kein Zug mehr fahren. Lange Schlangen vor dem Infoschalter, ratlose Gesichter vor der Anzeigetafel. Ein Grieche ruft aufgebracht, wir in Griechenland sind organisierter als ihr hier in Deutschland. Viele Pläne hat die Funkstörung bei der Deutschen Bahn durcheinander gewirbelt. Karin wartet schon seit anderthalb Stunden auf ihren Zug. Der Blick auf die Tafel ernüchternd.
3: Jetzt steht da 3.06 Uhr dran.
2: Und was machen Sie jetzt?
3: Ich werde jetzt zu einer Freundin fahren.
2: Und haben Sie denn hier am Hauptbahnhof was in Erfahrung bringen können? Sind Sie gut informiert worden?
3: Das ist die ganz entscheidende Frage. Die Informationen waren nicht okay, beziehungsweise eigentlich, was heißt nicht okay, die waren nicht vorhanden. Auch in der App existiert der Zug gar nicht mehr. Die DB-App hat den bereits gelöscht.
2: In der Tiefebene parkt ein ICE. Dort können sich Bahnkunden reinsetzen, um sich auszuruhen. Der Zug fährt ja eh nicht. Zwei Leipziger Jungs sind optimistisch, dass sie es noch in der Nacht zurückschaffen.
4: Wir sind vom Ostbahnhof her gefahren mit so einem Scooter, weil ja die S-Bahnen auch ausgefallen sind. Ja, Pech gehabt, aber es gibt Schlimmeres im Leben. Ach, irgendwie kommen wir nach Hause, da müssen wir ein bisschen warten.
2: Auch eine Düsseldorferin hat noch nicht aufgegeben. Sie harrt vor der großen Infotafel aus, die immer wieder neue Zeiten für die Züge auswirft. Doch die Frau lässt sich nicht entmutigen.
5: Wir stehen hier warm und trocken, es ist Gott sei Dank nicht kalt.
2: Viele wollen einfach nur schlafen. Eine Viertelstunde nach Mitternacht rollt plötzlich die erste S-Bahn wieder. Ein paar Minuten später setzt sich der erste ICE in Bewegung. Und Bewegung kommt jetzt auch in die Menschen. Die fangen an, zu verschiedenen Bahnsteigen zu laufen, in der Hoffnung, dass ihr Zug fährt, auch wenn es heißt, dass viele Züge ausfallen.
0: Reporterin Silke Mehring war das mit ihren Beobachtungen und auch wenn überall der Verkehr jetzt wieder läuft, nach Plan läuft noch längst nicht alles. Betroffen sind noch Fern- und Regionalverkehr aller auf den Gleisen rollenden Bahnunternehmen. Denn wenn erstmal alles stand, muss ja auch alles erst wieder in Takt gebracht werden. Das soll zumindest bis 6 Uhr so einigermaßen wieder halbwegs erreicht sein, informiert die Bahn und es ist weiter damit zu rechnen, dass es kurzfristige Zugausfälle gibt. Hier ist die ARD Hitnacht mit den ganz aktuellen Informationen, die gerade reingekommen sind. Und mit Musik natürlich die ganze Nacht. Hier sind London Beat, I've Been Thinking About You. 4.42 Uhr ist es schon.

Hier ist die ARD Hitnacht und in wenigen Minuten sogar schon, also in 10 Minuten, da ist es 5 Uhr und damit enden dann auch schon in manchen Bundesländern die Nachtsendungen und die Frühsendungen können beginnen. Sehr schön. Hanno Bauer verabschiedet sich von den Hörern, die dann gleich nicht mehr dabei sind und für alle anderen bin ich dann natürlich noch weiter hier eine Stunde in der ARD Hitnacht. Jetzt gibt es Musik für uns alle von Ringo Starr. Hey, der freut sich auch schon. You're 16.

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1: Guten Morgen, ich bin Michael Rosebruck. Wer heute Morgen mit dem Zug unterwegs ist, muss damit rechnen, dass nicht alles rund läuft. Grund ist eine bundesweite Störung bei der Deutschen Bahn, die den Verkehr am späten Abend und in der Nacht für mehrere Stunden lahmgelegt hat. Züge mussten zum Teil auf offener Strecke oder im nächsten Bahnhof stehen bleiben. Tausende Fahrgäste strandeten. Mittlerweile rollen die Züge Schritt für Schritt wieder an. Die Störung betraf den digitalen Bahnfunk GSMR. Frage an meinen Kollegen Po Kong Chong in Berlin. Was weiß man denn inzwischen über das Problem?
2: GSMR wird ja nicht nur im Fern- und Regionalverkehr der Deutschen Bahn genutzt, sondern auch bei der S-Bahn, etwa in Stuttgart, Berlin und München und auch von privaten Firmen wie Metronom und im Güterverkehr. Alles stand still, weil ohne Bahnfunk kein sicherer Betrieb möglich ist. Die Bahn hat nur mitgeteilt, dass die Ursache identifiziert sei und mehr erst einmal nicht. Sicherheitsbehörden gehen nach RBB-Informationen nicht von einer Sabotage aus. Vielmehr wird vermutet, dass ein fehlerhaftes Update der Deutschen Bahn zu der großen Störung geführt hat.
1: Die Auswirkungen der Störung können nach Angaben der Bahn noch mehrere Stunden dauern. Wer auf Nummer sicher gehen will, sollte sich im Internet über seine Zugverbindung informieren. Die umstrittenen Zutrittsregeln des Heidebades in Halle sorgen weiter für Diskussionen weit über die Grenzen der Stadt hinaus. Nun hat die Stadt den Betreiber aufgefordert, die Regeln sofort zurückzunehmen. Der öffentliche Charakter dürfe nicht durch pauschale Einlassverbote für ganze Bevölkerungsgruppen ausgehebelt werden. Der Pächter des Heidebades hatte gestern erklärt, dass Badbesucher ohne ausreichende Deutschkenntnisse abgewiesen würden. Er begründete das mit der Sicherheit der Badegäste. Auch die DLRG hält das Zugangsverbot für falsch. Allerdings verstehe man die Problematik, sagt Ralf Schuld von der DLRG in Wernigerode.
3: Wenn man sich die Statistik anschaut, auch gerade Personen mit Migrationshintergrund, natürlich die gefährdetste Gruppe ist, da das Schwimmvermitteln nicht immer erfolgreich umsetzen können. Ich muss auch dazu sagen, das sind alles, was wir an Sprachkommunikation nicht selbst beherrschen können, trotzdem durch entsprechende Gestik, Mimik immer wieder deutlich machen könnten, wie das Verhalten im Schwimmbad am Ende umzusetzen ist.
1: Ralf Schuld von der DLRG aus Wernigerode. Bei zwei schweren Verkehrsunfällen in Sachsen-Anhalt sind zwei Menschen ums Leben gekommen. Im Saale-Kreis kam laut Polizei eine Frau mit ihrem Wagen in der Nähe von Querfurt aus unbekannten Gründen von der Straße ab. Sie überschlug sich mehrfach. Ihr 74 Jahre alter Beifahrer starb noch an der Unfallstelle. Im Landkreis Harz übersah ein Transporterfahrer beim Abbiegen einen entgegenkommenden Biker. Der 61 Jahre alte Motorradfahrer konnte nicht mehr rechtzeitig bremsen und prallte gegen den Anhänger des Transporters. Er starb noch an der Unfallstelle. Der Transporterfahrer wurde positiv auf Drogen getestet. Am kommenden Wochenende wird es heiß in Sachsen-Anhalt. Experten rechnen mit Temperaturen um die 40 Grad. Das ist nicht für jeden von uns eine Wohlfühltemperatur. Nun ziehen erste Veranstalter Konsequenzen. So wurde beispielsweise in Naumburg im Burgenlandkreis der Festumzug zum Kirschfest abgesagt. Oberbürgermeister Müller erklärte, man habe die Verantwortung, die Gesundheit und Sicherheit aller Beteiligten zu schützen. Bei der Fußball-WM hat es seit dem Abend folgende Ergebnisse gegeben. Portugal-Usbekistan 5:0, England-Ghana 0:0, Panama-Kroatien 0:1. Und momentan läuft die Partie Kolumbien-Kongo. Julia, guck doch mal, wie sieht's da gerade aus?
4: Ich bin vorbereitet. Halbzeit 0:0.
1: 0:0. Mal gucken, ob es da noch ein paar mehr Tore gibt.
4: Behalten wir einen Blick
1: hier. Das war's mit den Nachrichten. Jetzt du mit Wetter und Verkehr.
4: Ich leg los, danke. Wir möchten, dass Sie gut ankommen. Hier ist der MDR Sachsen-Anhalt Verkehrsservice. Vorsicht! Auf der A9 Berlin-München zwischen Halle und Wiedemar sind Rehe auf der Fahrbahn. A14 Richtung Dresden zwischen Kalbe und Staßfurt steht ein kaputter Schwertransport auf der rechten Fahrspur. Und wenn Ihnen was auffällt, sagen Sie uns das gern kostenfrei unter 0800 94 6 94 6 und die 1. Und Sie haben es ja eben auch bei Michael nochmal in den Nachrichten gehört. Nach der bundesweiten Störung bei der Deutschen Bahn, die den Verkehr am späten Abend und in der Nacht ja für mehrere Stunden lahmgelegt hat, müssen Sie auch heute früh noch damit rechnen, dass nicht alles rund läuft. Die Auswirkungen der Störung können nach Angaben der Bahn noch mehrere Stunden dauern. Also am besten im Internet über die Zugverbindung informieren. Und jetzt gucke ich mal aufs Wetter. Es wird heiß, bis 34 Grad gibt es heute. Dazu viel Sonne, nur ein paar Quellwolken. Jetzt sind es 16 Grad in Dessau-Roßlau, Halberstadt und Halle. Also noch halbwegs okay, mal zum Durchlüften. In Lutherstadt-Eisleben 15 Grad, in Gardelegen 13. Naja, und das wird dann jetzt bis zum Wochenende noch mehr. Morgen bis 36 Grad, Freitag und am Wochenende noch heißer.
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4: Moin. Schönen Start in den Mittwoch.

0: 12. MDR Sachsen-Anhalt ist hier. Ja, Sie haben es auch schon bei uns in den Nachrichten gehört. Ja, wenn Sie heute mit der Bahn unterwegs sein wollen, heute Morgen nach der bundesweiten Störung bei der Deutschen Bahn, die ja den Verkehr am späten Abend und in der Nacht für mehrere Stunden lahmgelegt hat, müssen Sie auch heute früh noch damit rechnen, dass nicht alles rund läuft. Also das kann noch mehrere Stunden dauern, bis solange diese Auswirkungen noch zu spüren sind nach Angaben der Bahn. Also am besten, ja, gucken Sie online, wenn Sie mit dem Zug unterwegs sein sollen. Wir haben natürlich heute früh hier im schönsten Morgen auch weiterhin das noch im Blick. Und selbstverständlich haben wir auch den Sommer im Blick. Und da wird sich MDR Sachsen-Anhalt Morgenreporter Michael Holzberger mal drum kümmern, nämlich um die Eisversorgung. Also die Eiswürfel, die können wir selber machen, aber das Eis in den verschiedenen Geschmackssorten, ja, da geht's rum bei Christina Henze vom Eiscafé Kreativstube Ilsenburg. Und sie hat mal verraten, was Michael und uns erwartet.
1: Früh werden wir als allererstes zusammen ein leckeres Himbeereis herstellen, ein Himbeersorbet. Danach werde ich dir unser neuestes Errungenschaft zeigen. Das ist ein Eisautomat, wo wir unser selbst abgepacktes Eis drin verkaufen. 7 Tage, 24 Stunden lang. Das ist so eine ganz neue Sache, die werde ich dir sehr gerne zeigen. Und dann werden wir zusammen den Eisbus packen und in eine kleine Grundschule fahren, eine kleine private evangelische Grundschule hier in Ilsenburg, und werden dort den Kindern einmal ein Eis spendieren. Schon so Richtung Sommerferien.
0: Na, da haben wir doch alle jetzt auch schon wieder Lust auf
2: Himbeereis zum Frühstück.
0: Schönen Start in den Mittwoch, MDR Sachsen-Anhalt hier. Musik gibt's von Jackson Browne.

0: Moin. 5.21 Uhr. Hier ist MDR Sachsen-Anhalt. Guten Morgen. Und wenn Sie heute früh mit dem Zug unterwegs sein wollen, ja, es kann nach Angaben der Bahn noch mehrere Stunden dauern, eben mit den Auswirkungen der bundesweiten Störung. Im späten Abend und in der Nacht hatte die ja den Verkehr bei der Deutschen Bahn für mehrere Stunden lahmgelegt. Also heute früh auch noch damit rechnen, dass nicht alles rund läuft, und am besten online gucken, bevor Sie unterwegs sind und schon da, und zwar mit dem Fahrrad, ne? Im MDR-Wetterstudio angekommen. Ist Jörg Schröder, oder habe ich mir das jetzt ausgedacht?
1: Da bin ich ja zufrieden, dass ich heute mit dem Fahrrad unterwegs bin. Ja. Und vor allen Dingen auch diesen wunderbaren Fahrtwind genossen habe. Denn Wind ist gerade das Thema. Wir haben nämlich keinen Wind. Aktuell ist ja eigentlich Durchlüften angesagt. Ja, wir haben Temperaturen im Schnitt so zwischen 15 und 18 Grad.
0: Ich muss dich kurz zitieren. Eben im kleinen Vorgespräch sagte Jörg, es ist noch kalt.
1: Ja, es ist frisch.
0: Ja. Angenehm. Also und wirklich, ich habe auch gefröstelt, weil ich dachte, oh, das wird ja heute so heiß. Ich ziehe hier nur so ein Kleid an, kurzärmlich und sowas. Und dann dachte ich, Mensch, hätte ich fast eine Jacke gebraucht.
1: Ja, und deshalb ist eben halt, habe ich ein bisschen, sage ich mal, so ein bisschen Stress, ja, dass meine Wohnung heute nochmal ordentlich durchgelüftet wird. Denn wie gesagt, wir haben zwar Temperaturen im kühleren Bereich, ich drücke es mal so aus, aber da der Wind recht lahm ist, kann man nicht so schön Durchzug machen. Und da sind wir beim Thema. Das Thema sind auch heute wieder die Temperaturen, denn vom Wetter her passiert nicht wahnsinnig viel. Von früh bis spät viel Sonnenschein. Wir reizen das aus, was an Sonne möglich ist. 16 Sonnenstunden stehen an und damit kann die Sonne auch die Luft ordentlich erwärmen. Am Nachmittag erwarten wir dann örtlich Werte bis 33, 34 Grad. Erfrischung eigentlich nur auf dem Brocken, da Werte bei 25.
0: Ja, wenn das schon Erfrischung ist, und noch ganz kurz dazu, Jörg, du hast gesagt, es passiert nicht viel, es passiert nur das, dass es noch heißer wird, ne?
1: Hör mir auf, ich mache nur und das heißt, gerade am Wochenende, das wird schon eine harte Nummer. Ne? Temperaturen bis 40 Grad und dazu viel Sonnenschein. Genau, ich stöhne auch noch. Aktueller Stand, die große Hitze ist dann zur nächsten Wochenende, zum nächsten Wochenende dann, nicht zum nächsten Wochenende, zur nächsten Woche dann vorbei.
0: Okay.
1: Da haben wir dann nur noch 30 Grad.
0: Ja, okay, das sind ja schon mal Aussichten. Und ansonsten, Jörg, ein paar Eiswürfel in den Nacken legen vielleicht zum Abkühlen.
1: Du bist eine gute.
0: Bis in einer Stunde.

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1: Um 5.30 Uhr mit Max Hensch. Guten Morgen. Heute Nacht standen in Deutschland alle Züge still. Grund war eine Großstörung bei der Deutschen Bahn, die mit dem Digitalfunk zu tun hatte. Züge mussten zum Teil auf offener Strecke oder im nächsten Bahnhof halten. Etwa in Möser im Jerichower Land strandeten zwei Güterzüge. Auch tausende Fahrgäste kamen nicht weiter. Mittlerweile ist das Problem behoben und die Züge rollen Schritt für Schritt wieder an. Die Auswirkungen der Störung können nach Angaben der Bahn noch mehrere Stunden dauern. Wer auf Nummer sicher gehen will, sollte sich im Internet über seine Zugverbindung informieren. Aber das ist bei der Bahn ja mittlerweile ohnehin so. Wer sich um Asyl bewirbt oder lange Zeit arbeitslos ist und aber arbeiten kann, der soll in Sachsen-Anhalt künftig gemeinnützig beschäftigt werden. Ministerpräsident Sven Schulze hat dazu mit den Landkreisen eine entsprechende Vereinbarung unterzeichnet. Dabei geht es zum Beispiel um gemeinnützige Arbeiten in der Grünpflege, die Unterstützung von Sportvereinen oder auch Aushilfsarbeiten im Krankenhaus. Das Projekt startet ab dem 1. Juli. Wer nicht zu den Arbeitseinsätzen erscheint, dem könnten die Sozialleistungen gekürzt werden. Lukas Mauri, was bedeutet das genau?
2: Ja, das Ganze geht erst einmal testweise los, und zwar im Burgenlandkreis und im Kreis Mansfeld-Südharz. Man verspricht sich davon unter anderem, dass die Betroffenen ermutigt werden, sich neue Arbeit zu suchen, was zu lernen und mehr am gesellschaftlichen Leben teilzunehmen. Und auch, dass es dann im Rest der Bevölkerung mehr Akzeptanz für die Sozialleistungen gibt. So von wegen, die kriegen das nicht umsonst, die tut auch was dafür. Gleichzeitig gibt es aber auch Kritik. Linke und Grüne sagen, das reine Existenzminimum sollte nicht an Pflichtarbeit hängen, und außerdem besteht die Gefahr, dass bestimmte sozialversicherungspflichtige Jobs gar nicht mehr geschaffen werden, weil das ja die Leistungsempfänger in ihren Arbeitseinsätzen erledigen könnten, heißt es.
1: In Naumburg ist der Festumzug zum Kirschfest am Wochenende abgesagt worden. Angesichts der Wetterprognosen mit außergewöhnlich hohen Temperaturen von bis zu 39 Grad sei so entschieden worden, heißt es von der Stadt. Gesundheitsamt, Veterinäramt, das Klinikum, das DRK und die Feuerwehren bewerteten das genauso. Gesundheit und die Sicherheit aller Beteiligten seien das Wichtigste. Der Festumzug zum Naumburger Hussitenkirschfest gehört seit vielen Generationen zum festen Bestandteil. Heute ist Johannistag. Traditionell endet an diesem Tag die Spargelsaison in Deutschland. Insgesamt zeigen sich die von uns befragten Spargelbauern zufrieden, sowohl mit dem Wachstum des Spargels als auch mit dem Verkauf. Doch was passiert nun eigentlich mit den Spargelfeldern, nachdem alle Stangen geerntet wurden? Arne Galeb, Inhaber der Firma Galeb Spargel in Scheldorf in der Altmark, hat die Antwort.
3: Hier, wir sehen die Folie, die wird jetzt hier gleich aufgewickelt. Die können wir 10 Jahre lang ein Spargelleben nutzen. Und dann ebnen wir den Spargeldamm hier wieder ein. Wir düngen den Spargel, bewässern den Spargel. Und das machen wir über den ganzen Sommer hinweg, dass wir hier, wie wir nebenan sehen, der Spargel schön herauswächst, ein großes Blätterkleid bildet, viel Photosynthesefläche hat und dadurch viel Nährstoffe und Zucker einspeichert, damit wir nächstes Jahr in der Spargelsaison leckeren und ausreichend Spargel ernten können.
1: Ja, wieder was gelernt. Soweit vom Spargel, soweit von uns. Ja. Mehr finden Sie in unserer App. Jetzt der Blick auf die Straßen mit Julia.
4: Ich danke dir, Max. Wir möchten, dass Sie gut ankommen. Hier ist der MDR Sachsen-Anhalt Verkehrsservice. Vorsicht bitte auf der A9 Berlin-München zwischen Halle und Wiedemar sind Rehe auf der Fahrbahn. A14 Richtung Dresden zwischen Kalbe und Staßfurt steht ein kaputter Schwertransport auf der rechten Fahrspur. Und auch nochmal die Meldung zur Deutschen Bahn in der Nacht. Da hat ja eine bundesweite Störung den Verkehr für mehrere Stunden lahmgelegt. Das läuft jetzt alles wieder Schritt für Schritt an, aber Sie müssen da eben auch noch damit rechnen, dass es noch mehrere Stunden dauert, die Auswirkungen der Störung, bis die komplett behoben sind. Also am besten vorher im Internet über die Zugverbindung informieren. Und natürlich können Sie auch weiterhin Bescheid sagen, ne? Wenn Sie eine Info haben von den Straßen oder wenn Sie vielleicht sogar auch betroffen waren von der Störung bei der Deutschen Bahn. 0800 94 6 94 6 und die 1, unsere kostenfreie Nummer für Ihre Infos von den Straßen. Das Wetter, ja, mit Hitze, ne? Heute bis 34 Grad, jetzt sind es 18 in Wernigerode, in Weißenfels und Naumburg 17, Magdeburg 16, Stendal 14, dazu viel Sonne, morgen bis 36 Grad und am Wochenende wird das dann ja noch mehr, bis 40 Grad müssen wir da erwarten. Hier ist der schönste Morgen. Ich bin Julia Rosebruck und wünsche einen guten Start in den Mittwoch.
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0: Herbert Grönemeyer auf MDR Sachsen-Anhalt. Guten Morgen, schönen Start in den Mittwoch. Ja, das klingt wirklich wie ein Albtraum und für viele Bahnreisende war es das. Auch gestrandet, nix ging mehr, Züge standen an den Bahnhöfen, Reisende saßen fest. Zum Glück wurden die Reisenden immer wieder informiert. Es war ja in der Nacht und am späten Abend eine bundesweite Störung bei der Deutschen Bahn, die da den Verkehr lahmgelegt hatte. Aber wie gesagt, zum Glück gab es da immer wieder Infos.
1: Tatsächlich schon, dass es eine Funkstörung ist. Also das haben sie gut hinbekommen bei mir im Zug. Ja. Und ich habe eigentlich auch schon die Zugchefin überredet, dass sie mir einen Taxigutschein hier ausstellt oder fürs Hotel. Aber jetzt muss ich ja doch an der Information warten. Ich glaube, da kann ich jetzt noch ein bisschen länger warten.
0: Da gab es natürlich lange Schlangen, aber die Menschen wurden mit Snacks und Getränken versorgt. Und ein Zugbegleiter im ICE hat auch gesagt, eine Störung in diesem Ausmaß habe er in seiner 20-jährigen Laufbahn bei der Bahn noch nicht erlebt. Das ist mal passiert, das komme vor, aber eben nicht deutschlandweit. Haben wir weiterhin natürlich auch im Blick hier im schönsten Morgen auf MDR Sachsen-Anhalt. In einer Stunde gibt's noch mal ein Update. Und es ist immer noch auf jeden Fall mit Auswirkungen dieser Störung zu rechnen. Nach Angaben der Bahn kann es ja noch mehrere Stunden dauern, bis dann wirklich alles wieder rund läuft. Also wenn Sie mit der Bahn unterwegs sein wollen, auf jeden Fall vorher online gucken. Und wenn Sie vielleicht sogar betroffen waren oder sind eben von der Bahnstörung, dann erzählen Sie uns das gern. Läuft es bei Ihnen wieder oder sind Sie schon angekommen, hatten da auch eine längere Fahrt hinter sich? Also Sie können natürlich immer gern zu uns Kontakt aufnehmen, uns das erzählen. Das geht per WhatsApp oder in der MDR Sachsen-Anhalt App. Ansonsten jetzt erstmal so ein bisschen entspannender Sound von Keith Marshall. 5:44 Uhr.

0: 5:50. Guten Morgen.
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2: Woher sie bloß kommt, diese unbändige Lust am Zündeln. Manchmal denke ich, in jedem schlummert ein kleiner Pyromane. Martinsfeuer und dann Angrillen, am liebsten gleich nach dem Jahreswechsel. Ostern, Walpurgisnacht, Pfingsten und nun Johannisfeuer. In Gegenden, die die alten Traditionen noch pflegen, wird in vielen dieser Feuer auch immer irgendetwas oder irgendwer verbrannt. Als Strohpuppe, versteht sich. Nur symbolisch. Auch die Feuer, die zum Johannistag angezündet werden, dienten vor Zeiten einmal dazu, Dämonen abzuwehren, die Menschen krank machen oder dem Vieh schaden. Manchenorts veranstaltete man richtige Hagelprozessionen oder Schutzrituale gegen Gewitter. Vieles erscheint heute als Hokuspokus, aber der Zweck leuchtet ein. Das Wetter im Juni entscheidet maßgeblich darüber, wie die Getreideernte ausfallen wird. Wärme und Feuchtigkeit sind gut für das Korn. In diesen Wochen lagert es Nährstoffe ein. Und Hagel bedroht die Ernte. Für vorherige Generationen war das nicht nur ein wirtschaftliches Problem, sondern es ging um Leben und Tod. Eine schlechte Ernte bedeutete Hunger und große Not. Bis weit ins 19. Jahrhundert hinein gab es in Deutschland sowas wie Massenunterernährung. In manchem Kirchenlied klingt die alte Zeit noch an, wenn es heißt: Wend ab in allen Gnaden, so Feuer als Wasserschaden, treib Sturm und Hagel ab. Bewahr des Landes Früchte und mache nicht zunichte, was deine milde Hand uns gab. Beim Johannisfeuer werde ich in diesem Jahr daran denken, dass es alles andere als selbstverständlich ist, dass der Tisch gedeckt ist. Ich danke all den Bauern in nah und fern für ihre Arbeit und ich danke Gott. Konrad Kranich aus Halle.
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0: The Carpenters bringen uns weiter rein in den Mittwoch. Und nach den Nachrichten um 6 dann Uriah Heep. Gibt's dann hier auf MDR Sachsen-Anhalt. 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
4: Guten Morgen, ich bin Michael Rosebrock. Wer heute Morgen in Sachsen-Anhalt und darüber hinaus mit dem Zug unterwegs ist, muss damit rechnen, dass nicht alles rund läuft. Grund ist eine bundesweite Störung bei der Deutschen Bahn, die den Verkehr am späten Abend und in der Nacht für mehrere Stunden lahmgelegt hat. Züge mussten zum Teil auf offener Strecke oder im nächsten Bahnhof stehen bleiben. Tausende Fahrgäste strandeten. Mittlerweile rollt der Zugverkehr Schritt für Schritt wieder an. Die Störung betraf den digitalen Bahnfunk GSMR. Frage an meinen Kollegen Po Kong-Chong in Berlin. Was weiß man denn inzwischen über das Problem?
5: GSMR wird ja nicht nur im Fern- und Regionalverkehr der Deutschen Bahn genutzt, sondern auch bei der S-Bahn, etwa in Stuttgart, Berlin und München und auch von privaten Firmen wie Metronom und im Güterverkehr. Alles stand still, weil ohne Bahnfunk kein sicherer Betrieb möglich ist. Die Bahn hat nur mitgeteilt, dass die Ursache identifiziert sei und mehr erst einmal nicht. Sicherheitsbehörden gehen nach RBB-Informationen nicht von einer Sabotage aus. Vielmehr wird vermutet, dass ein fehlerhaftes Update der Deutschen Bahn zu der großen Störung geführt hat.
4: Die Auswirkungen der Störung können nach Angaben der Bahn noch mehrere Stunden dauern. In Sachsen-Anhalt gibt es im Fern- und Regionalverkehr Verspätungen und Ausfälle. Wer auf Nummer sicher gehen will, sollte sich im Internet über seine Zugverbindung informieren. Pflege von Grünflächen, Unterstützung im Sportverein, Hilfsarbeiten im Krankenhaus. Wer länger arbeitslos ist oder sich um Asyl bewirbt, soll in Sachsen-Anhalt in Zukunft gemeinnützige Arbeitseinsätze leisten. Ministerpräsident Schulze hat dazu mit den Landkreisen eine entsprechende Vereinbarung unterzeichnet. Das Ganze geht erst einmal testweise los, und zwar im Burgenlandkreis und im Landkreis Mansfeld-Südharz. Wer nicht mitmacht, muss damit rechnen, dass seine staatlichen Leistungen gekürzt werden. Kritik kommt vom Landes Netzwerk der Migrantenorganisationen in Sachsen-Anhalt, LAMSA-Chef Mahmad Mohammed.
6: Und die Diskussion zur Arbeitspflicht, die nervt so enorm, dass das Eindruck erweckt, dass die Leute gar nicht machen wollen. Das stimmt aber nicht. Und ich würde nur appellieren, schaffen Sie lieber Orte, wo die Menschen arbeiten können, und Arbeitgeber motivieren, die Menschen auch einstellen wollen. Weil das ist die einzige langfristige, auch nachhaltige Integrationsperspektive.
4: Der Chef des Landesnetzwerks der Migrantenorganisation in Sachsen-Anhalt, Mahmad Mohammed. Das Heidebad in Halle soll seine umstrittenen Zutrittsregeln wieder zurücknehmen. Das fordert die Stadt. Der öffentliche Charakter dürfe nicht durch pauschale Einlassverbote für ganze Bevölkerungsgruppen ausgehebelt werden, hieß es. Der Pächter des Heidebades hatte erklärt, dass Badbesucher ohne ausreichende Deutschkenntnisse abgewiesen würden. Er begründete das mit der Sicherheit der Badegäste. Die Stadt Halle bringt nun Piktogramme oder QR-Codes ins Spiel, mit denen Gäste zum Beispiel übersetzte Baderegeln abrufen können. Hitze und Trockenheit nehmen auch in Sachsen-Anhalt immer weiter zu, das merken wir alle. Auswirkungen hat das Ganze natürlich auch auf die Vegetation. Die Waldbrandgefahr steigt. Gestern Nachmittag gab es dicke Rauchschwaden an der Rappodetalsperre. Laut Feuerwehr brannten 500 Quadratmeter eines schwer erreichbaren Waldstücks. Einsatzkräfte brauchten einige Zeit, um die Flammen zu erreichen. Daher war auch wieder das Löschflugzeug des Landkreises Harz im Einsatz. Die Flammen konnten nach mehreren Stunden gelöscht werden. Und bei der Fußball-WM hat es seit dem Abend folgende Ergebnisse gegeben. Portugal-Usbekistan 5:0, England-Ghana 0:0, Panama, Kroatien 0-1. So, und das Spiel Kolumbien-Kongo müsste jetzt auch vorbei sein. Vor den Nachrichten stand es noch 1-0. Julia, ist es ausgegangen so?
0: Steht immer noch 1-0, so ist es ausgegangen.
4: Wunderbar.
0: Also, Kolumbien 1-0 gewonnen.
4: Gut, das waren die Nachrichten mit Michael Rosebrock, Wetterverkehr mit dir.
0: Dann ich, danke. Wir möchten, dass Sie gut ankommen. Hier ist der MDR Sachsen-Anhalt Verkehrsservice. Kurz nach 6, A14 Richtung Dresden zwischen Kalbe und Staßfurt steht ein kaputter Schwertransport auf der rechten Fahrspur. Und es gibt auch schon einen Blitzer. Vielen Dank fürs Anrufen. Auf der A36 Richtung Braunschweig in Höhe Wernigerode Nord. Und natürlich heute auch großes Thema. Sie haben es ja eben bei Michael nochmal in den Nachrichten gehört. Bei der Bahn hat ja am späten Abend und in der Nacht eine bundesweite Störung da den Verkehr für mehrere Stunden lahmgelegt. Das läuft jetzt Schritt für Schritt wieder an, kann aber eben nach Angaben der Bahn auch noch mehrere Stunden dauern, bis dann wieder alles rund läuft. Also auf jeden Fall vorher gucken, wenn Sie mit dem Zug unterwegs sein wollen, einfach im Internet informieren. Und sollten Sie betroffen sein, dann können Sie natürlich auch gern sich bei uns melden, ne? Und von Ihren berichten, was Sie erlebt haben, einfach per WhatsApp oder in der MDR Sachsen-Anhalt-App. Das Wetter heute mit Sonne und mit Temperaturen bis 34 Grad. Jetzt noch verhältnismäßig kühl. 15 Grad ins Herbst, nochmal schön durchlüften. Ne? In Seehausen 13 Grad, Quedlinburg 17, Querfurt 18, Zeitz 19. Morgen bis 36 Grad und am Wochenende dann noch heißer.
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0: Juhu. Einen hoffentlich entspannten Start in den Mittwoch.

0: Ist einfach ein schöner Song, oder? Der einfach auch so viel Energie ausstrahlt. Jana Nannini, Imaski, MDR Sachsen-Anhalt ist hier, 6.13 Uhr. Ja, und so einen Energieschub, den können wir auch gebrauchen bei der Hitze, die auf uns zukommt und die auch schon so ein bisschen da ist.
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0: Heute schaffen wir ja auch schon Temperaturen bis ja Mitte 30 Grad, bis 34 wird dann jetzt Schritt für Schritt noch weiter. Und am Wochenende sollen wir dann tatsächlich teilweise die 40 Grad erreichen. Also das sind dann wirklich Temperaturen, ja, die dann auch körperlich anstrengend werden, ne, über die sich dann viele eben auch nicht mehr freuen. Andererseits sitzen auch Leute natürlich freiwillig in der Sauna bei mehr als 90 Grad. Wie viel Hitze hält eigentlich der menschliche Körper aus? Das hören wir jetzt von Alleswisser Carsten Möbius.
2: Wie viel Hitze ein Mensch aushält, das hängt nicht nur von der Temperatur ab. Entscheidend ist vor allem, ob unser Körper sich noch selbst kühlen kann. Und dafür schwitzen wir. Wenn der Schweiß auf der Haut verdunstet, entsteht Kühlung. Das ist quasi wie eine eingebaute Klimaanlage. Der eigentliche Trick ist, beim Verdunsten klaut Wasser der Haut Energie, saugt also Wärme auf. Deshalb fühlt sich ein Windstoß auf verschwitzter Haut kühl an. Und deshalb funktioniert auch ein Ventilator. Das ganze System macht allerdings dann keinen Sinn mehr, wenn die Luftfeuchtigkeit immer höher wird. Dann verdunstet der Schweiß nicht mehr oder eben nur schwer. Das heißt, es können sich 35 Grad bei Schwüle deutlich schlimmer anfühlen als bei trockener Hitze. Gefährlich wird es immer dann, wenn unser Körper über längere Zeit wirklich nicht abkühlen kann. Nicht eine heiße Mittagshitze ist das Problem, sondern mehrere heiße Tage mit heißen Nächten.
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0: als wäre dieser Song ja für diese Tage jetzt gemacht worden, ne? 36 Grad und es wird noch heißer. MDR Sachsen-Anhalt hier und im MDR Wetterstudio ist Jörg Schröder, ist da ein Stichwort jetzt, ne?
1: Das auf alle Fälle, denn es geht ja tatsächlich in Richtung 40 Grad. Heute noch nicht, aber ich finde 34, 35 Grad heute reichen auch schon und da macht das Durchlüften aktuell noch Spaß, denn wir haben, man kann schon sagen, flächendeckend noch Temperaturen unter 20 Grad. Relativ kühl in Garde legen sogar 13 Grad in Stendal, 15 Grad in Naumburg, aktuell 19 Grad. Dort, wo ein bisschen Luft ist, ein bisschen Wind ist, auf alle Fälle jetzt durchlüften, ab 8 dann die Fenster schließen, dann gehen die Temperaturen aufwärts. Wie gesagt, bis 34, 35 Grad geht's heute hin und dazu erleben wir das, was an Sonne geht zu dieser Jahreszeit. 16 Sonnenstunden.
0: Und dann am Wochenende ja zum Teil die 40 Grad. Wir haben es ja auch schon in den Nachrichten bei uns gehört. Das hat jetzt auch schon dazu geführt, dass in Naumburg im Burgenlandkreis der Festumzug zum Kirschfest abgesagt wurde. Eben ja wegen der Hitze. Und die Hitze ist ja auch einfach, wenn wir da von 40 Grad reden, draußen sich anstrengen, ist dann einfach nicht mehr, ne?
1: Das macht auf alle Fälle Sinn. Auf alle Fälle auch nicht länger in der Sonne herumstehen. Ja, das kann zum Hitzeschlag führen. Und auch heute bei diesen Temperaturen von 34, 35 Grad ist einfach luftige Kleidung angesagt. Ausreichend trinken. Und was mir immer besonders wichtig ist, den Hund nicht im Auto lassen.
0: Ja. Gut, dass du nochmal sagst, muss man immer wieder betonen. Ne? Ja.
1: Das geht so ruckzuck, dass die Sonne quasi auf das Auto knallt und dann wird's schlimm.
0: Eben, also ganz wichtig, auf sich aufpassen, auf andere und eben auch auf die Vierbeiner. So, Jörg, und wir hören uns in einer Stunde wieder.
1: Bis dann.

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7: Um 6.30 Uhr mit Max Hensch. Guten Morgen. Asylbewerber und Langzeitarbeitslose, die arbeiten können, sollen in Sachsen-Anhalt künftig gemeinnützig beschäftigt werden. Ministerpräsident Schulze hat dazu mit den Landkreisen eine entsprechende Vereinbarung unterzeichnet. Dabei geht es zum Beispiel um Arbeiten in der Grünpflege, Unterstützung von Sportvereinen oder auch Aushilfsarbeiten im Krankenhaus. Das Projekt startet in einigen Regionen ab dem 1. Juli. Wer nicht zu den Arbeitseinsätzen erscheint, dem könnten die Leistungen gekürzt werden. Lukas Mauri, was bedeutet das genau?
8: Ja, das Ganze geht erst einmal testweise los, und zwar im Burgenlandkreis und im Kreis Mansfeld-Südharz. Man verspricht sich davon unter anderem, dass die Betroffenen ermutigt werden, sich neue Arbeit zu suchen, was zu lernen und mehr am gesellschaftlichen Leben teilzunehmen. Und auch, dass es dann im Rest der Bevölkerung mehr Akzeptanz für die Sozialleistungen gibt. So von wegen, die kriegen das nicht umsonst, die tut auch was dafür. Gleichzeitig gibt es aber auch Kritik. Linke und Grüne sagen, das reine Existenzminimum sollte nicht an Pflichtarbeit hängen. Und außerdem besteht die Gefahr, dass bestimmte sozialversicherungspflichtige Jobs gar nicht mehr geschaffen werden, weil das ja die Leistungsempfänger in ihren Arbeitseinsätzen erledigen könnten, heißt es.
7: Heute Nacht standen in Deutschland mehrere Stunden lang alle Züge still. Grund war eine bundesweite Störung bei der Deutschen Bahn, die mit dem Digitalfunk zu tun hatte. Tausende Fahrgäste strandeten. Züge mussten zum Teil auf offener Strecke oder im nächsten Bahnhof stehen bleiben. Etwa in Möser im Jerichoer Land strandeten Güterzüge. Mittlerweile ist das Problem behoben und die Züge rollen Schritt für Schritt wieder an. Es kommt aber vereinzelt zu Verspätungen. Der 1. FC Magdeburg wird in der kommenden Spielzeit auch an einer U21-Liga teilnehmen. Die soll mit insgesamt 26 Teams ausgespielt werden. Guido Hensch, wer ist denn noch dabei?
9: Gemeldet haben 11 Erstligisten, darunter Bayern München, Borussia Dortmund oder auch Eintracht Frankfurt. Dazu kommen 15 Zweitligisten, darunter der FCM. Gespielt werden 2 Runden in 2 Staffeln. Dabei dürfen die Teams auch bis zu 4 ältere Akteure einsetzen. Die eigentliche Saison findet ohne Zuschauer statt. Die Finalrunde, für die sich die besten Teams qualifizieren, soll aber vor Publikum ausgetragen werden. Ziel der Initiative ist die bessere Förderung junger Talente.
7: Und im Harz hatte es gestern Mittag in der Nähe der Rappbodetalsperre gebrannt. Wie die Einsatzleitung MDR Sachsen-Anhalt mitteilte, war im Bodetal Rauch zu sehen. Weil das Gebiet schwer zugänglich ist, wurde direkt das Löschflugzeug des Kreises angefordert, das insgesamt 5-mal Wasser auf die Fläche abließ. Insgesamt zusätzlich waren 60 Feuerwehrleute im Einsatz. Nach etwa 3 Stunden war der Brand gelöscht. Soweit die Meldungen von uns. Mehr finden Sie in unserer App. Jetzt der Blick auf die Straßen mit Julia.
10: Wir möchten, dass Sie gut ankommen. Hier ist der MDR Sachsen-Anhalt Verkehrsservice. 3 Minuten nach 6:30 A14 Richtung Dresden zwischen Kalbe und Staßfurt steht ein kaputter Schwertransport auf der rechten Fahrspur. Und hier kommen die Blitzer. Vielen Dank fürs Anrufen auf der A9 Richtung München zwischen Niemeck und Kleinmarzins und auf der A36 Richtung Braunschweig in Höhe Wernigerode Nord. Haben Sie auch was gesehen? Dann freuen wir uns, wenn Sie Bescheid sagen, kostenfrei unter 0800 94.6 und die 1. Ich wünsche eine gute Fahrt. Und natürlich auch nochmal zum Zugverkehr in Sachsen-Anhalt. Der läuft zwar wieder, aber eben noch nicht reibungslos. Regionalverkehr läuft mit wenigen kleineren Verspätungen beim Fernverkehr. Mit den IC und ICE, da gibt es teilweise Ausfälle und Verspätungen von mehr als einer Stunde. Da werden wir dann auch so in knapp 10 Minuten nochmal genauer drüber sprechen. Das Wetter heute mit Hitze, mit Sonne, mit Temperaturen. Ja, aktuell noch ganz okay, ne? Bei Andi in Nebra?
11: Es sind 17 Grad in Nebra. Sonne scheint auch schön, aber Man kann richtig schön entspannt spazieren gehen.
10: Und nochmal durchlüften, auch bei 17 Grad in Aschersleben und Landsberg, in Laucha und Klötze 16, Lutherstadt Wittenberg 14 Grad. Aber bei 34 Grad ist dann nachher auf jeden Fall ja wieder Schatten aufsuchen oder kühleren Platz aufsuchen angesagt. Und morgen und am Wochenende erst recht, dann wird es noch heißer. Hier ist der schönste Morgen. Ich bin Julia Rosebro. Guten Start in den Mittwoch.
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0: 6.42 Uhr. Guten Morgen. Schönen und noch kühlen, halbwegs kühlen Start in diesen Tag. Hier ist MDR Sachsen-Anhalt. Ja, mehr als 30 Grad, 34 Grad werden es heute noch, haben wir so knapp 20. Detlef aus Möckern hat da gut getroffen, arbeitet nämlich auch schon ganz früh, hat schon demnächst dann Feierabend und dann...
1: Wenn ich Feierabend habe, dann werde ich in den Garten gehen, weil da ist doch so einiges liegen geblieben. Jedenfalls muss ich zusehen, dass ich dann spätestens um 11 Uhr fertig bin, weil dann wird es dann doch schon mal unangenehm draußen im Garten. Dann setze ich mich lieber mit einer kühlen Selter dann auf meine Terrasse und schaue dem ganzen Treiben zu.
0: Das ist eine sehr vernünftige Idee. Und übrigens mehr Tipps im Umgang mit der Hitze bei uns in der MDR Sachsen-Anhalt-App. Heart.

0: so ein Wohlfühlsound, ne? The Bellamy Brothers, I Need More of You. Ja, auf MDR Sachsen-Anhalt, 6.45 Uhr. Ja, und Wohlfühlen ist auch eine gute Sache, wenn man eben auch mit so einer Meldung aufwacht. Oder vielleicht waren sie sogar selbst davon betroffen. Es ging nichts vor und nichts zurück. Deutschlandweit fiel der Bahnverkehr am späten Abend für mehrere Stunden aus. Und das lag eben an einer einer Großstörung, die da den Verkehr lahmgelegt hat. Der Zugverkehr in Sachsen-Anhalt läuft zwar wieder, aber eben noch nicht reibungslos. Der Regionalverkehr läuft mit wenigen kleineren Verspätungen. Beim Fernverkehr mit den IC und ICE gibt es teilweise Ausfälle und Verspätungen von mehr als einer Stunde. Also zum Beispiel der IC von Magdeburg nach Leipzig um 7.04 Uhr fällt aus. Also auf jeden Fall gilt, wenn Sie mit dem Zug unterwegs sein wollen, vorher online informieren. Und wie der aktuelle Stand ist, das hören wir jetzt von MDR Sachsen-Anhalt-Reporter Johannes Frevel. Guten Morgen.
1: Guten Morgen.
0: Also wie sieht es da aktuell allgemein aus?
1: Ja, also allgemein sieht es gut aus, was den Regionalverkehr betrifft, also S-Bahn und Regionalbahn. Bundesweit läuft das gut. Die hatten ja nur kurze Anfahrtzeiten nach der Störung. Die standen heute früh um 4 schon teils wieder in den Bahnhöfen. Anders sieht's natürlich bei den ICEs und ICs aus. Die kommen ja normalerweise so gegen Mitternacht dann in die Endbahnhöfe, in die Zielbahnhöfe. Da werden sie über Nacht frisch gemacht und dann gehen sie kurz nach 6 Uhr wieder auf die Reise. Und die kamen eben heute Nacht viel, viel, viel zu spät. Das heißt, die Wartung, die ist ein bisschen kurz gekommen, wenn heute früh die Züge nicht so richtig frisch durchgewischt sind, dann liegt das daran und manche werden auch noch verspätet unterwegs sein, weil eben auch die Güterzüge auf den Streckenverkehr verspätet unterwegs sind. Das heißt, da zockelt hinterher dann ICE und muss warten, bis der Güterzug durch ist. Also, das wird sich zusammenrücken, es wird aber noch ein bisschen dauern.
0: Hatte ich vorhin auf dem Weg hier zum Funkhaus auch gesehen, an einem Bahnhof, da standen dann auch zwei Güterzüge. Also müssen wir vor allem im Fernverkehr weiterhin darauf einstellen, dass da eben Verspätungen sind. Und Johannes, haben wir ja schon gehört, es liegt an einem Software-Update, diese Störung. Wie kann das passieren?
1: Naja, das ist ein älteres System aus den 90er Jahren, GSM, zweite Mobilfunkgeneration.

0: die Bahnhöfe und nichts ging mehr.
1: Gibt schon in etwa eine Prognose, wann denn wieder alles so halbwegs sich da eingegruft hat?
0: Ja, dann, wenn die Güterzüge weg sind von der Strecke. Klar, das dauert noch wahrscheinlich bis Mittag und dann wird das so langsam anlaufen, sich normalisieren. Aber klar, die Hoffnungen im Fernverkehr sind ja nicht so groß. Das Erwartungsmanagement ist eben viel mehr als 60% Pünktlichkeit, ist auch an normalen Tagen nicht drin. Also Geduld haben und mit der Bahn fahren. Meistens ist es ja doch recht schön.
1: So gesehen, MDR Sachsen-Anhalt-Reporter Johannes Frevel, vielen Dank für die aktuellen Informationen rund um die Großstörung bei der Deutschen Bahn. Die ist behoben, aber die Auswirkungen, haben wir eben gehört, die sind noch zu spüren. 6:49 Uhr, hier ist MDR Sachsen-Anhalt.

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0: The Real Thing, You to Me Are Everything, eine große Portion Fluffigkeit zum Start in den Mittwoch und nach den Nachrichten um 7 haben wir mehr davon. John Kincaid, Musik aus den 70ern hier auf MDR Sachsen-Anhalt. 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
4: Ich bin Michael Rosebrock. Schönen guten Morgen. Ja, wer regelmäßig mit der Bahn unterwegs ist, weiß, dass nicht immer alles rund läuft. Dass bundesweit aber alle Räder stillstehen, ist schon, sagen wir mal, außergewöhnlich. Gestern am späten Abend ist das passiert. Wegen einer Störung am digitalen Bahnfunksystem mussten alle Züge im Fern-, Regional- und Güterverkehr stehen bleiben. Teilweise auf offener Strecke oder im nächsten Bahnhof. Zigtausende Fahrgäste strandeten. Mittlerweile rollt der Zugverkehr wieder. Frage an meinen Kollegen Ko Kongcheng in Berlin. Was weiß man denn inzwischen über die Ursache?
5: Die Bahn hat nur mitgeteilt, dass die Ursache identifiziert sei und mehr erst einmal nicht. Sicherheitsbehörden gehen nach RBB-Informationen nicht von einer Sabotage aus. Vielmehr wird vermutet, dass ein fehlerhaftes Update der Deutschen Bahn zu der großen Störung geführt hat.
4: Nach Sachsen-Anhalt. Die umstrittenen Zutrittsregeln des Heidebades in Halle sorgen weiter für Diskussionen weit über die Grenzen der Stadt hinaus. Nun hat die Stadt den Betreiber aufgefordert, die Regeln sofort zurückzunehmen. Der öffentliche Charakter dürfe nicht durch pauschale Einlassverbote für ganze Bevölkerungsgruppen ausgehebelt werden, hieß es. Der Pächter des Heidebades hatte erklärt, dass Badbesucher ohne ausreichende Deutschkenntnisse abgewiesen würden. Er begründete das mit der Sicherheit der Badegäste. Auch die DLRG hält das Zugangsverbot für falsch. Allerdings verstehe man die Problematik, sagt Ralf Schuld von der DLRG in Wernigerode.
6: Wenn man sich die Statistik anschaut, auch gerade Personen mit Migrationshintergrund, natürlich die gefährdetste Gruppe ist, da das Schwimmvermitteln nicht immer erfolgreich umsetzen können. Ich muss auch dazu sagen, das sind alles, was wir an Sprachkommunikation nicht selbst beherrschen können, trotzdem durch entsprechende Gestik, Mimik immer wieder deutlich machen könnten, wie das Verhalten im Schwimmbad am Ende umzusetzen ist.
4: Ralf Schuld von der DLRG aus Wernigerode im Landkreis Harz. Bei zwei schweren Verkehrsunfällen in Sachsen-Anhalt sind zwei Menschen ums Leben gekommen. Im Saale-Kreis kam laut Polizei eine Frau mit ihrem Wagen in der Nähe von Querfurt aus unbekannten Gründen von der Straße ab. Sie überschlug sich mehrfach. Ihr 74 Jahre alter Beifahrer starb noch an der Unfallstelle. Im Landkreis Harz übersah ein Transporterfahrer beim Abbiegen einen entgegenkommenden Biker. Der 61 Jahre alte Motorradfahrer konnte nicht mehr rechtzeitig bremsen und prallte gegen den Anhänger des Transporters. Er starb noch an der Unfallstelle. Der Transporterfahrer wurde danach positiv auf Drogen getestet. Es ist momentan heiß in Sachsen-Anhalt. Am kommenden Wochenende wird es aber noch heißer. Experten rechnen mit Temperaturen um die 40 Grad. Das ist nicht für jeden von uns eine Wohlfühltemperatur. Nun ziehen erste Veranstalter Konsequenzen. So wurde beispielsweise in Naumburg im Burgenlandkreis der Festumzug zum Kirschfest abgesagt. Oberbürgermeister Müller erklärte, man habe die Verantwortung, die Gesundheit und Sicherheit aller Beteiligten zu schützen. Bei der Fußball-WM hat es seit dem Abend folgende Ergebnisse gegeben. Portugal-Usbekistan 5:0, England-Ghana 0:0, Panama-Kroatien 0:1 und Kolumbien-Kongo 1:0. Und das waren die Nachrichten mit Michael Rosebrock. Wetter und Verkehr mit dir, Julia.
0: Jo, ich danke dir. Wir möchten, dass Sie gut ankommen. Hier ist der MDR Sachsen-Anhalt Verkehrsservice. 3 Minuten nach 7 A9 Richtung Berlin. Vorsicht zwischen Coswig und Köselitz. Hier steht ein kaputter Lastwagen auf der linken Fahrspur. A14 Richtung Dresden zwischen Kalbe und Staßfurt steht ein kaputter Schwertransporter auf der rechten Fahrspur. Und hier kommen die Blitzer. Vielen Dank fürs Anrufen. Auf der A9 Richtung München zwischen Niemek und Kleinmarzenz und auf der A36 Richtung Braunschweig in Höhe Werdingerode Nord. 0800 94 6 94 6 und die 1. Gerne Bescheid sagen, wenn Sie auch eine Info haben von den Straßen und auch nochmal diese Meldung. Sie haben es ja auch gerade nochmal in den Nachrichten gehört nach der bundesweiten Störung bei der Deutschen Bahn. Da läuft jetzt ja der Verkehr wieder an, kann aber eben vor allem im Fernverkehr da noch Auswirkungen geben. Also gucken Sie auf jeden Fall, bevor Sie sich auf den Weg machen, im Internet nach. Und weitere Informationen zum Thema gibt es auch bei uns in der MDR Sachsen-Anhalt App online auf mdr.de. Jetzt gucke ich mal aufs Wetter, kann man kurz machen, ne? Es ist sonnig, es ist heiß, es wird heiß, noch geht's. 14 Grad in Betzendorf, nein, nochmal Fenster auf. In Gommern 16, Thale 17, Teutschenthal und Bad Lauchstädt 18 Grad. Bis 34 werden es heute, morgen bis 36 und dann am Wochenende. Da müssen wir uns ja zum Teil auf bis zu 40 Grad einstellen.
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0: Moin. Nochmal schnell hier die Eiswürfelproduktion starten. Ne? Die brauchen wir dann natürlich auch. Und ansonsten hören wir jetzt Musik von John Kincaid. Dreams at 10 p.m.

0: Hier ist MDR Sachsen-Anhalt. Es gibt was Wichtiges. Von den Straßen, Vorsicht, auf der A9 Richtung München in Höhe Großkugel liegen Fahrzeugteile auf der Fahrbahn. Fahren Sie hier bitte ganz besonders vorsichtig. Und großes Thema natürlich heute noch die Großstörung bei der Deutschen Bahn, die ja am Abend und in der Nacht da den Bahnverkehr lahmgelegt hat. Es läuft jetzt wieder an, muss man sagen. Also vor allem im Fernverkehr müssen Sie da immer noch mit Verspätung oder mit Ausfällen rechnen. Also auf jeden Fall da vorher informieren, bevor es losgeht. Und einer, der auch ja davon betroffen war, ist Marian Kogler aus Halle. Und er hat uns davon erzählt, wie er das Ganze gestern erlebt hat, was da bei ihm los war.
1: Genau, also ich wollte von einem Termin aus Dortmund nach Hause nach Halle fahren. Und die Fahrt war schon von Anfang an von Pech verfolgt. Also es kamen einige Streckensperrungen dazwischen, die hatten nichts damit zu tun. Und dann blieb der Zug an einem Bahnhof zwischen Bremen und Hannover, blieb er für einige Stunden stehen. Und als wir dann endlich weiterfahren konnten, gab es dahinter noch eine Streckensperrung und ich war dann mit etwa 7 Stunden Verspätung doch zu Hause in Halle.
0: Uff, und wie war das eben, während Sie da festsaßen? Also wurden Sie informiert? Gab es irgendwie Getränke, Snacks?
1: Genau, also es war ein Zugbegleiter, der die Situation mit Humor genommen hat und dann auch die Getränke freigegeben hat und die Essensvorräte des Zuges. Es war auch so, die Temperaturen, gestern war ja doch noch ein eher kühlerer Tag für die Verhältnisse dieser Woche. Die Klimaanlage ist nie ausgefallen, der Strom ist nie ausgefallen und eigentlich haben sich die meisten Fahrgäste haben es auch leicht genommen und haben sich miteinander unterhalten und sind dann gemeinsam doch irgendwie noch zum Ziel gekommen.
0: Also das klingt jetzt ja noch sozusagen so ein bisschen ja im Rahmen dessen noch, dass es noch halbwegs erträglich war, kann man das so sagen? Ich meine, gut, 7 Stunden sind heftig, aber ja, dass dann irgendwie die Leute ruhig geblieben sind und versorgt wurden? Oder wie haben Sie es empfunden?
1: Genau, also das ist mir auch schon bei früheren Störungen aufgefallen, dass die weitaus meisten Mitarbeiter, die bei der Bahn sind, egal wo, also ich spreche jetzt von denen, die Fahrgastkontakt haben, immer versuchen, da eine gute Lösung zu finden. Aber es ist natürlich klar, bei einer solchen Großstörung, da kann man nicht flächendeckend Busse organisieren oder Taxis organisieren. Aber trotzdem wurde da das Möglichste getan, hatte ich den Eindruck.
0: Ja, vielen Dank und liebe Grüße nach Halle. Marion Kogler hat uns geschildert, wie er gestern von der Großstörung bei der Deutschen Bahn eben betroffen war. Informationen gibt's auch online bei uns auf mdr.de. 7:15 Uhr, hier ist MDR Sachsen-Anhalt. Moin!

0: Mittwoch, an dem uns Temperaturen bis 34 Grad erwarten. Da hat Conny sich noch gemeldet mit einer Botschaft.
1: Einen wunderschönen, noch etwas kühlen guten Morgen aus Scheudorf. Ja, und bitte Hunde nicht vergessen im Auto. Und auch noch ganz, ganz wichtig, lasst bitte keine Babys und kleine Kinder, ältere Menschen im Auto. Denkt daran, an eure Mitmenschen, an eure Tiere und seid herzlich gegrüßt. Sucht euch ein kühles Plätzchen und vor allem bewahrt einen kühlen Kopf.
0: Schön gesagt, liebe Grüße nach Scheuder. Und wir hören jetzt Sommermusik von Chris Rea.
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0: Jetzt hole ich uns mal raus aus dieser schönen Strandstimmung. Ja, denn Jörg Schröder im MDR Wetterstudio, Tag. Ich finde ja auch so dieses Wetter oder Temperaturen, so über 30 Grad, ist halt schön, wenn man irgendwo am Wasser ist. Aber ansonsten, Fälle, ja. Ne, ich meine, die meisten sind vielleicht auch bei der Arbeit im Büro oder.
1: Nee, es gibt noch eine andere schöne Ecke, muss ich ganz sagen, habe ich doch festgestellt, jetzt am Wochenende habe ich im Kino. Such dir einen schönen, langen Film aus. Es gibt genug Filme, die so fast 3 Stunden gehen, mit Werbung noch länger. Und die Klima, und die Kinos sind ja, zumindest die ich kenne, alle klimatisiert.
0: Das ist auch noch eine Idee.
1: Und das ist wirklich Hammer. Und natürlich vorm Kühlregal im Supermarkt. Das macht sowieso Spaß. Da kommt man sogar zum leicht ins Frieren.
0: Oder so eine Tropfsteinhöhle. Also es gibt ja auch in Sachsen-Anhalt so kühle Orte. Da gibt es auch in der MDR Sachsen-Anhalt-App noch Tipps. Und ansonsten, Jörg, wenn man eben nicht sich an so einem kühlen Ort aufhalten kann, gilt natürlich, klar, Trinkpause einlegen, viel Wasser trinken, Schatten aufsuchen. Denn ja, heiß
1: haben,
0: und so
1: nicht. Jetzt noch nicht einmal über das Wetter gesprochen.
0: Nee, ich wollte gerade sagen, los, komm, fass es kurz zusammen.
1: Aber die Fakten, Sonne, Sonne, Sonne bis 34 Grad.
0: Und dann noch mehr am Wochenende. Jörg, wir sprechen in einer Stunde nochmal.
1: So machen wir es.

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5: Um 7.30 Uhr mit Max Hensch. Guten Morgen. Lukas Mertens, Florian Wellbrock, Isabel Gose, die Weltklasse-Schwimmer des SC Magdeburg, können schon seit mehr als einem halben Jahr nicht in ihr eigentliches Trainingsbecken. Das ist gesperrt, weil das Dach der Elbe-Schwimmhalle in Magdeburg marode ist. Jetzt ist klar, es muss dringend erneuert werden. Kalina Bunk, welche Pläne hat die Stadt denn jetzt vorgelegt?
6: Ja, es gibt mehrere Varianten, um die Elbe-Schwimmhalle vorübergehend nutzbar zu machen. In einer Vorlage an den Stadtrat wird ein Traggerüst empfohlen, um Zeit für die Sanierung zu gewinnen. Geschätzte Kosten 5 Millionen Euro. Die Stadt Magdeburg will außerdem ein temporäres Schwimmbecken mieten, wie man es von Weltmeisterschaften kennt. Damit könnte zumindest der Trainingsbetrieb der Profis gesichert werden. Aktuell trainieren sie noch in Ausweichschwimmhallen. Dort hätten dann Schulen, Vereine und Hobbyschwimmer wieder mehr Platz und Zeit.
5: Entscheiden muss der Magdeburger Stadtrat. Im besten Fall soll die Elbe-Schwimmhalle provisorisch zum Schuljahresbeginn 2027 wieder komplett öffnen. Die Stadt spricht dabei aber von einem ambitionierten Zeitplan. Bei einem Verkehrsunfall im Harz ist am Abend ein Mann ums Leben gekommen. Wie die Polizei mitteilte, fuhr der 61-Jährige mit seinem Motorrad auf der Strecke zwischen Ilsenburg und Stapelburg. Im Gegenverkehr bog ein 53-Jähriger in seinem Transporter mit Anhänger nach links ab und übersah den Motorradfahrer. Dieser erlag noch am Unfallort seinen schweren Verletzungen. Ein Drogenvortest beim Transporterfahrer verlief positiv auf Kokain. Gegen den Mann wird nun unter anderem wegen fahrlässiger Tötung ermittelt. In Sachsen-Anhalt gilt etwa ein Drittel der rund 23.000 nachgewiesenen Tiere, Pflanzen und Pilze als gefährdet, so der Naturschutzbund NABU. Der Verein macht sich daher für Bildungsprojekte stark, um Kinder und Jugendliche schon früh für das Thema Naturschutz zu sensibilisieren. Eines davon, das Nachhaltigkeitslabor des NABU-Waldinstituts Blankenburg. Umweltpädagogin Daniela Rettenberger besucht regelmäßig Gymnasien, Gesamt- und Sekundarschulen in Sachsen-Anhalt.
7: Wir haben schon Schwalbennester gebaut, wir haben auch Vogelhäuser gebaut. Wir haben uns mit wirtschaftlicher Nachhaltigkeit beschäftigt.
5: Das Nachhaltigkeitslabor des NABU-Waldinstituts Blankenburg gibt es seit 2 Jahren. Einen Fernsehbeitrag sehen Sie in der ARD-Mediathek. Und heute Nacht standen in Deutschland alle Züge still. Grund war eine bundesweite Störung bei der Deutschen Bahn, die mit dem Digitalfunk zu tun hatte. Tausende Fahrgäste strandeten, Züge mussten zum Teil auf offener Strecke oder im nächsten Bahnhof stehen bleiben. Etwa in Möser steckten 2 Güterzüge fest. Mittlerweile ist das Problem behoben und die Züge rollen Schritt für Schritt wieder an. Es kommt in Sachsen-Anhalt nur vereinzelt zu Verspätungen. Soweit die Meldungen von uns aus dem Studio Magdeburg. Mehr in unserer App. Jetzt der Blick auf die Straßen mit Julia.
8: Wir möchten, dass Sie gut ankommen. Hier ist der MDR Sachsen-Anhalt Verkehrsservice. 3 Minuten nach 7:30. A9 Richtung Berlin. Vorsicht zwischen Bitterfeld-Wolfen und Thurland steht ein kaputter Lastwagen auf der linken Fahrspur. A14 Richtung Magdeburg zwischen Dreieck Partenaue und Leipzig Nordost. 5 Kilometer Stau an einer Baustelle. Viertelstunde kommt dazu. Auf der B189 zwischen Osterburg und dem Abzweig Polkern gibt es Behinderungen durch einen kaputten Lastwagen. Und hier kommen die Blitzer. Vielen Dank fürs Anrufen auf der A9. A9 Richtung München zwischen Niemek und Kleinmarzehns, auf der A36 Richtung Braunschweig in Höhe Wernigerode Nord und in Sangerhausen in der Erfurter Straße Stadt einwärts. Haben Sie auch was gesehen? Dann freuen wir uns, wenn Sie Bescheid sagen. Kostenfrei unter 0800 94 6 94 6 und die 1. Ich wünsche eine gute Fahrt. Und nochmal der Hinweis nach der bundesweiten Störung bei der Deutschen Bahn, die ja den Bahnverkehr am späten Abend und in der Nacht für mehrere Stunden lahmgelegt hat, läuft jetzt ja wieder alles bzw. läuft an. Also bevor Sie losfahren, sich auf den Weg machen, auf jeden Fall nochmal gucken im Internet. Und ich sehe hier gerade zum Beispiel die Abfahrten vom Magdeburger Hauptbahnhof. Da sieht es beim Regionalverkehr, ja, 15 Minuten zum Beispiel sehe ich hier eine Verspätung der RE20 nach Wieren oder aber dann im Fernverkehr, da ist es ein bisschen mehr, zum Beispiel der IC nach Dresden um 7.57 Uhr steht hier ungefähr 15 Minuten später. Also da auf jeden Fall noch auf Verspätung einstellen und online informieren. Jetzt gucke ich aufs Wetter, das können wir kurz machen. Sonnig, heiß bis 34 Grad, jetzt schon 18 in Burg und in Halle, in Lutherstadt-Eisleben 19, Halberstadt 17, Gardelegen 16 Grad. Morgen bis 36 Grad, am Wochenende noch heißer. Hier ist der schönste Morgen. Ich bin Julia Rosebrock. Guten Start in den Mittwoch.
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0: Hier ist MDR Sachsen-Anhalt, 7 Uhr gleich, 43. Nochmal schnell ein paar Eiswürfel hier in den Kaffee rein, ne? Und das Eis mit Geschmack, darum kümmern wir uns heute auch.
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0: Das ist heute Michel Holzberger, unterwegs in Ilsenburg. Und Michel ist heute unser...
2: Die Mission ist klar, Eis herstellen, Eisbus packen und dann die Schüler mit dem Eis überraschen. Ich bin jetzt in der Eisküche von Christina Henze. Guten Morgen, Christina.
3: Guten Morgen.
2: Hand aufs Herz, wann bist du heute Morgen aufgestanden?
3: Circa 4.30 Uhr.
2: 4.30 Uhr? Und du warst schon fleißig, ne?
3: Ja, ich habe schon ein bisschen was vorbereitet für uns heute. Ein bisschen Himbeersorbet machen wir heute.
2: Das ist wahrscheinlich hier dieser große silberne Eimer, ne?
3: Genau, 15-Liter-Eimer, sieht schon ganz lecker und fantastisch aus und den kippen wir gleich in die Maschine.
2: Da helfe ich dir natürlich dabei, aber wir müssen noch was anderes tun. Ich sehe nämlich gerade hier eine Schürze und auch eine Haube. Ich denke mal, die sind für uns.
3: Genau, das sind unsere hygienischen Maßnahmen, die wir auf jeden Fall machen müssen. Wir müssen uns ein bisschen verkleiden, dass keine Haare und irgendwelche Sachen ins Eis kommen. Und ja, das werden wir jetzt gleich tun.
2: Himbeersorbet ist das eine. Was gibt's für die Kids nachher noch für andere Sorten?
3: Und ganz normal, klassische Sorten. Schoko, Vanille, Stracciatella, Erdbeer, Mango, Melone, leckeres Erdbeer-Basilikum-Sorbet. Also unterschiedlichste Geschichten. Aber wir wollen die Kinder auch nicht überfordern wie die Erwachsenen. 18 Sorten wären einfach zu viel. Die stehen dann am Eisbus und wissen nicht, was sie sagen sollen.
2: Und was macht für dich so ein richtig gutes Eis aus?
3: Es muss einfach lecker schmecken.
2: Einfach lecker schmecken. Jetzt hast du gerade gesagt, Himbeersorbet, ganz viele Sorten. Ich selbst habe jetzt auch schon richtig Lust auf Eis, auch wenn es die Uhrzeit noch nicht hergibt. Erinnerst du dich eigentlich noch so an dein Lieblingseis aus der Kindheit?
3: Ja, auf jeden Fall an ein ganz leckeres DDR-Softeis. Da erinnere ich mich sehr, sehr gerne dran.
2: Und du bist ja schon seit einigen Jahren Eisverkäuferin, ne? Und nach wie vor aus voller Überzeugung oder sagst du dir, Mensch, Eis kann ich jetzt nicht mehr sehen?
3: Nee, ich experimentiere sehr gerne. Vorgestern habe ich auch wieder eine neue Sorte experimentiert und neu erfunden. Ich erfinde ja immer gerne irgendwelche Sachen und das macht natürlich auch Spaß. Und gerade wenn die Leute das dann kosten dürfen, also jeder Kunde, der bei uns hier Gast ist, darf auch natürlich gerne mal kosten. Und dann sind die meistens geflasht und kommen Gott sei Dank wieder.
2: Und das ist das gute Stichwort Kosten, das werden die Schüler nachher auch machen. Also wir haben zu tun und dann hören wir uns später.
0: So in einer Stunde, da hören wir dann, wie das Eis hergestellt wird. 7.45 Uhr, guten Start in den Mittwoch mit Musik von Harpo.
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0: Sommer draußen, Sommer für die Ohren aus dem Radio, die Beach Boys, Good Vibrations. Hier ist MDR Sachsen-Anhalt, 7.52 Uhr. Und was sammeln Sie eigentlich?
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0: Darum geht's in dieser Woche, denn jetzt gerade zur Fußball-WM gibt's ja alles Mögliche, was man sammeln kann. Ne? Aufkleber oder Gläser, was nicht alles. Bei mir sind es übrigens die Kühlschrankmagnete, die ich sammle. Habe ich schon einige. Und was ist bei Ihnen?
2: Ich bin DVD-Sammlerin. Actionfilme wie Steven Seagal, Jason Statham, Sylvester Stallone. Mittlerweile habe ich 400 DVDs.
3: Wir sammeln Horror-DVDs. Also wir könnten schon fast ein Museum damit aufmachen über Horror-DVDs.
4: Als Julia dann sagte, sie sammelt Kühlschrankmagnete. Ach ja, Filme an, die sammle ich ja auch. Meine Gefrierkombination ist schon total voll.
0: Ach schön, ne? Ja, ich glaube, das ist beliebt. Und was ist es bei Ihnen? Was sammeln Sie? Erzählen Sie uns das per WhatsApp, Sprachnachricht oder in der MDR Sachsen-Anhalt-App. Und dann Freitag, kurz nach 7, gibt es die meistgenannte Antwort und unter allen, die mitmachen, eine MDR Sachsen-Anhalt-Tasse.

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0: hoffentlich entspannten Start in den Mittwoch. Hier ist MDR Sachsen-Anhalt mit Musik von Neil Diamond und nach den Nachrichten um 8 gibt's Boney M. Mit ihr hier, mit Ma Baker. 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
2: Guten Morgen, ich bin Michael Rosebruck. Wer heute Morgen in Sachsen-Anhalt und darüber hinaus mit dem Zug unterwegs ist, muss damit rechnen, dass nicht alles rund läuft. Grund ist eine bundesweite Störung des digitalen Funksystems bei der Deutschen Bahn, die den Verkehr am späten Abend und in der Nacht für mehrere Stunden lahmgelegt hat. Züge mussten zum Teil auf offener Strecke oder im nächsten Bahnhof stehen bleiben. Tausende Fahrgäste sind gestrandet. Mittlerweile rollt der Zugverkehr wieder fast überall. Mein Kollege Stefan Netzeband hat sich heute Morgen auf dem Hauptbahnhof in Magdeburg umgeschaut. Stefan, wie ist dein Eindruck?
3: Ja, Michael, sowohl die Anzeigetafel als auch die Reisenden sahen heute früh vergleichsweise entspannt aus, als ich da war. Es kann stellenweise noch Verspätungen geben, zum Beispiel im Regionalverkehr nach Halle oder auf der S-Bahn-Strecke nach Schönebeck. Da geht es um rund 15 Minuten. Im Fernverkehr brauchen Fahrgäste etwas mehr Geduld. Der ICE nach Dresden hat zum Beispiel fast eine Stunde Verspätung. Auch in Halle selbst verspäten sich Züge beispielsweise nach Berlin um etwa 50 Minuten. Die Ursache für diese Funkstörung bei der Bahn ist übrigens noch unklar. Vermutet wird inzwischen ein fehlerhaftes Computer-Update.
2: Ja, und wer auf Nummer sicher gehen will, der sollte sich im Internet über seine Zugverbindung informieren. 39,6 Grad. Das ist der bisherige deutsche Hitzerekord für den Monat Juni. 2019 wurde er in Bernburg im Salzlandkreis gemessen. Nach Angaben des Deutschen Wetterdienstes könnte diese Marke noch diese Woche geknackt werden. Am Wochenende werden um die 40 Grad erwartet. Ein guter Punkt ist, zu wissen, wie und wo man sich abkühlen kann. Jeder hat da ja seine eigenen Tipps. Es gibt aber auch ganz offizielle Abkühlungsorte. Im Burgenlandkreis zum Beispiel, da hat das Gesundheitsamt eine Karte mit kühlen Orten zusammengestellt. Frage an meinen Kollegen Dennis Blatt, was steht denn da genau drauf?
4: Ja, zum Beispiel klimatisierte öffentliche Gebäude, die man aufsuchen kann, oder schattige Grünanlagen. Auch sogenannte Kneippanlagen, wo man die Füße ins kühle Nass tauchen kann, sind vermerkt. Aber auch Apotheken und Arztpraxen, falls man gesundheitliche Probleme wegen der Hitze bekommt. Die Karte kann auch mit eigenen Vorschlägen ergänzt werden. Eine ähnliche Karte gibt es etwa auch in Magdeburg. Dort sind dann auch Straßenzüge vermerkt, in denen es einen besonders angenehmen Luftzug geben soll.
2: Und wir bleiben beim Thema, denn Hitze und Trockenheit nehmen auch in Sachsen-Anhalt ja weiter zu. Das merken wir alle. Auswirkungen hat das Ganze natürlich auch auf die Vegetation. Die Waldbrandgefahr steigt. Gestern Nachmittag gab es dicke Rauchschwaden an der Rappbodetalsperre. Laut Feuerwehr brannten 500 Quadratmeter eines schwer erreichbaren Waldstücks. Einsatzkräfte brauchten einige Zeit, um die Flammen zu erreichen. Daher war auch wieder das Löschflugzeug des Landkreises Harz im Einsatz. Die Flammen konnten nach mehreren Stunden gelöscht werden. Das Heidebad in Halle soll seine umstrittene Zusatzregeln und Zutrittsregeln wieder zurücknehmen. Das fordert die Stadt jetzt. Der öffentliche Charakter dürfe nicht durch pauschale Einlassverbote für ganze Bevölkerungsgruppen ausgehebelt werden, hieß es. Der Pächter des Heidebades hatte erklärt, dass Badbesucher ohne ausreichende Deutschkenntnisse abgewiesen würden. Er begründete das mit der Sicherheit der Badegäste. Bei der Fußball-WM hat es seit dem Abend folgende Ergebnisse gegeben. Portugal-Usbekistan 5:0, England-Ghana 0:0, Panama-Kroatien 0:1 und Kolumbien-Kongo 1:0. Und das waren die Nachrichten mit Michael Rosebruck. Wetter und Verkehr mit dir, Julia.
0: Jo, ich danke dir. Wir möchten, dass Sie gut ankommen. Hier ist der MDR Sachsen-Anhalt Verkehrsservice kurz nach 8. Es geht los mit der A14 Richtung Magdeburg. Hier ist die Auffahrt Leipzig-Ost wegen Bauarbeiten bis voraussichtlich zum 31. August gesperrt. Auf der B189 zwischen Osterburg und dem Abzweig Polkern gibt es Behinderungen durch einen kaputten Lastwagen. Und hier kommen die Blitzer. Vielen Dank fürs Bescheidsagen. Da steht einer auf der A9 Richtung Berlin am Schkeuditzer Kreuz in der Überfahrt zur A14. Richtung Dresden, dann auf der A9 Richtung München zwischen Niemeck und Kleinmarzins. In Bernburg in der Friedensallee stadtauswärts haben Sie einen Blitzer gesehen und in Sangerhausen in der Erfurter Straße stadteinwärts. Vielen Dank und gern weiter anrufen, kostenfrei unter 0800 94 6 94 6 und die 1. Ich wünsche eine gute Fahrt. 34 Grad bekommen wir heute, dazu viel Sonne. Das sind jetzt auch schon 20 Grad in Magdeburg, in Naumburg und in Stiege 19, in Stendal und in Köthen 18 Grad. Und das wird noch mehr morgen bis 36 Grad Freitag und am Wochenende wird es dann noch heißer. Tipps für kühle Orte haben wir auch eben bei Michael in den Nachrichten gehört. Da gibt's auch noch weitere Tipps bei uns in der MDR Sachsen-Anhalt-App.
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0: Moin. Schönen Start in den Mittwoch. 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

0: Elektra, nie zuvor, 8.13 Uhr. Guten Morgen an diesem noch einigermaßen kühlen Mittwoch, der aber noch heiß wird.
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0: 34 Grad heute, dann am Wochenende teilweise 40 Grad. Ja, da hält's natürlich einige dann auch wirklich nur noch drinnen, ja, mit Ventilator, Klimaanlage, wenn man Glück hat. Und gleichzeitig gehen andere dann noch freiwillig in die Sauna bei mehr als 90 Grad. Wie viel Hitze hält denn nun der menschliche Körper eigentlich wirklich aus, wenn man doch schon bei 30, 35 manchmal denkt, pff, ich kann nicht mehr. Ja, und ab wann wird's gefährlich? Das weiß alles Carsten Möbius. Hallo.
2: Es ist nicht immer die Hitze. Die 90 Grad in der Sauna sind das beste Beispiel, sondern wichtig ist die Luftfeuchte. Das heißt, unsere Hauptwaffe gegen die Hitze ist was? Julia?
0: Ich muss mitarbeiten. Schwitzen.
2: Schwitzen, genau. Diese Feuchtigkeit, wenn die verdunstet, macht die uns ein bisschen kälter. Wir geben dadurch Wärme ab. Und deshalb ist nicht die Temperatur immer das Entscheidende, sondern die Luftfeuchtigkeit. Und je feuchter die Luft ist, desto schwerer können wir die Hitze abtransportieren, desto schlechter verdunstet der Schweiß. Und davon hängt es vor allem ab.
0: Das kann ich auch total bestätigen. Oder vielleicht alle, die mal in, sagen wir mal, wüstenähnlicher Umgebung Urlaub gemacht haben, ist viel leichter auszuhalten, als wenn es sofort gleich so schwül wird. Ne? Carsten, ab wann hört denn nun wirklich der Spaß auf, also was Hitze betrifft?
2: Was überhaupt nicht lustig ist, wenn es über längere Zeiträume warm ist und die Nächte nicht abkühlen. Wir brauchen irgendwann mal den Punkt, wo wir auch wieder ein bisschen kühler werden. Mhm. Wenn wir das nicht haben, dann wird's echt schwierig. Das macht uns zu schaffen. Also es gibt nicht den einen heißen Sommertag, der macht uns in der Regel keine Probleme. Es ist diese etwas längere Zeit, die wir jetzt auch erleben. Und dann muss man so ab 32 Grad, sagen die Experten, wenn es längere Zeit so warm ist und die Nächte nicht abkühlen, dann sollte man wirklich seine Tage konsequent nach der Temperatur planen. Das heißt, zwischen 11 und 17 Uhr nicht mehr rausgehen. Nicht mehr Rasen mähen, auch keine Fahrradtouren. Und wenn ich dann die Leute sehe, die so schön so 14 Uhr durch den Park joggen, dann denke ich auch mal manchmal, uiuiuiui, das ist aber, ja, also das ist jetzt nicht so schicki. Und dann sollte man wirklich auch nicht, sich nicht zu schade sein, wenn Herzrasen auftreten, Krämpfe, Schwindel, Kopfschmerzen, solche Sachen, einfach die 112 anrufen. 3000 Hitzetote wird geschätzt, gibt's jedes Jahr in Deutschland.
0: Ja, also da auf jeden Fall gut auf sich aufpassen und auch gut auf die tierischen Freunde aufpassen.
2: Ja, und ich kenne Leute, die gehen, die haben mir erzählt, dass sie heute in die Sauna gehen.
0: Oh, ja, dann viel Spaß. Ich nicht.
2: Ich auch nicht.
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0: 20. Guten Morgen. Auch ins MDR-Wetterstudio. Jörg Schröder, hello.
1: Julia, guten Morgen.
0: So, wir sind jetzt schon bei 20 Grad angekommen, ne, zum Teil.
1: Ja, man kann schon sagen, ja. Flächendeckend haben wir jetzt die 20-Grad-Marke überschritten. Kühler aktuell natürlich noch im Harz. Da messen wir zum Beispiel Königshütte 18 Grad. Und auf dem Brocken haben wir aktuell mit auch 19 Grad. Mensch, wärmer als in Königshütte. Interessant. Auf alle 18 Grad. Aber ja. Wer auf alle Fälle sich Erfrischung sucht, sollte den Wanderweg Richtung Brocken wagen. Denn auf dem Brocken, da erwarten wir heute Höchsttemperaturen bei 25 Grad. Ansonsten wird es ordentlich heiß. Wir haben es ja schon angedeutet, die Hitzewelle hört nicht auf. Temperaturen gehen heute rauf bis maximal 34 Grad. Und wir erleben das, was wir jetzt schon haben. Sonne, Sonne, Sonne.
0: Und dann wird das noch mehr am Wochenende. Also wer kann dann vielleicht mal irgendwo abkühlen? Ne? Wir haben eine Liste mit Badeseen, mit Freibädern bei uns in der MDR Sachsen-Anhalt-App. Jörg, hast du noch ein paar Wassertemperaturen?
1: Das geht langsam auch aufwärts. Ne? Also als ich am Montag Dienst hatte, da waren die Wassertemperaturen noch so um die 20 Grad. Jetzt lese ich hier die Havel 24 Grad, der Ahrensee 22 Grad, Waldbad Adria bei Dessau 23 Grad. Also es wird langsam schon so ein bisschen badewannig.
0: Dann würde ich sagen, Jörg, wir nehmen Anlauf.
1: Ja.
0: Erst du.
1: Los.
0: Und dann ich. Ja.

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8: Um 8.30 Uhr mit Max Hensch. Guten Morgen. Asylbewerber und Langzeitarbeitslose, die aber arbeiten können, sollen in Sachsen-Anhalt künftig gemeinnützig beschäftigt werden. Ministerpräsident Sven Schulze hat dazu mit den Landkreisen eine entsprechende Vereinbarung unterzeichnet. Dabei geht es quasi um 1-Euro-Jobs in der Grünpflege, Unterstützung von Sportvereinen oder andere Hilfsarbeiten. Das Projekt startet in einigen Regionen ab dem 1. Juli. Wer nicht zu den Arbeitseinsätzen erscheint, dem könnten die Sozialleistungen gekürzt werden. Lukas Mauri, was bedeutet das genau?
9: Ja, das Ganze geht erst einmal testweise los, und zwar im Burgenlandkreis und im Kreis Mansfeld-Südharz. Man verspricht sich davon unter anderem, dass die Betroffenen ermutigt werden, sich neue Arbeit zu suchen, was zu lernen und mehr am gesellschaftlichen Leben teilzunehmen. Und auch, dass es dann im Rest der Bevölkerung mehr Akzeptanz für die Sozialleistungen gibt. So von wegen, die kriegen das nicht umsonst, die tut auch was dafür. Gleichzeitig gibt es aber auch Kritik. Linke und Grüne sagen, das reine Existenzminimum sollte nicht an Pflichtarbeit hängen. Und außerdem besteht die Gefahr, dass bestimmte sozialversicherungspflichtige Jobs gar nicht mehr geschaffen werden, weil das ja die Leistungsempfänger in ihren Arbeitseinsätzen erledigen könnten, heißt es.
8: Bei einem Verkehrsunfall im Harz ist am Abend ein Mann ums Leben gekommen. Wie die Polizei mitteilte, fuhr der 61-Jährige mit seinem Motorrad auf der Straße zwischen Ilsenburg und Stapelburg. Im Gegenverkehr bog ein 53-Jähriger in seinem Transporter mit Anhänger nach links ab und übersah den Motorradfahrer. Dieser erlag noch am Unfallort seinen Verletzungen. Ein Drogenvortest beim Transporterfahrer verlief positiv auf Kokain. Die Polizei ermittelt gegen den Mann nun wegen fahrlässiger Tötung. Der 1. FC Magdeburg wird in der kommenden Spielzeit auch an einer U21-Fußball-Nachwuchsliga teilnehmen. Die soll mit insgesamt 26 Teams ausgespielt werden. Guido Hensch, wer ist denn noch dabei?
10: Gemeldet haben 11 Erstligisten, darunter Bayern München, Borussia Dortmund oder auch Eintracht Frankfurt. Dazu kommen 15 Zweitligisten, darunter der FCM. Gespielt werden 2 Runden in 2 Staffeln. Dabei dürfen die Teams auch bis zu 4 ältere Akteure einsetzen. Die eigentliche Saison findet ohne Zuschauer statt. Die Finalrunde, für die sich die besten Teams qualifizieren, soll aber vor Publikum ausgetragen werden. Ziel der Initiative ist die bessere Förderung junger Talente.
8: Und im Harz hat es gestern im Bodetal gebrannt. Weil das Gebiet schwer zugänglich ist, wurde direkt das Löschflugzeug des Kreises angefordert, das insgesamt 5-mal Wasser auf das Feuer abließ. Zusätzlich waren 60 Feuerwehrleute im Einsatz. Dadurch, dass das Feuer früh entdeckt werden konnte, war der Brand nach 3 Stunden gelöscht. Soweit die Meldungen von uns. Mehr finden Sie in unserer App. Jetzt der Blick auf die Straßen mit Julia.
11: Wir möchten, dass Sie gut ankommen. Hier ist der MDR Sachsen-Anhalt Verkehrsservice. 3 Minuten nach 9:30 A2 Richtung Hannover. Zwischen Irxleben und Allerengersleben stockt es auf 6 Kilometern. 10 Minuten dauert es länger. Auf der A14 Richtung Magdeburg ist die Auffahrt Leipzig-Ost wegen Bauarbeiten bis voraussichtlich Ende August gesperrt. A14 Richtung Dresden zwischen Könnern und Lübbe-Jün stockt es. Es liegt an einem kaputten Auto. Auf der B187 zwischen Abzweig Kliken und Buro in Höhe A9 stockt es nach einem Unfall. Fall. Auf der B6 zwischen Borsdorf und Leipzig-Paunsdorf gibt's Stau. 10 Minuten kommen oben drauf und hier kommen die Blitzer. Auf der A9 Richtung Berlin am Schkeuditzer Kreuz in der Überfahrt zur A14 Richtung Dresden. Auf der A9 Richtung München zwischen Niemeck und Klein-Marzins. Dann auf der B80 an der Abfahrt Halle Feuerwache Richtung Eisleben ein Blitzer in Bernburg in der Friedensallee stadtauswärts und in Sangerhausen in der Erfurter Straße stadteinwärts. Vielen Dank. Gern weiter anrufen 0800 94 6 94 6. Und die 1, ich wünsche eine gute Fahrt und auch nochmal der Hinweis, nach der bundesweiten Störung bei der Deutschen Bahn am späten Abend und in der Nacht läuft ja soweit wieder alles, aber es kann eben immer noch sein, dass noch nicht alles ganz rund läuft, besonders im Fernverkehr. Also da auf jeden Fall vorher noch im Internet informieren, wenn Sie eine Fahrt planen. Das Wetter heute heiß und sonnig. Bis 34 Grad werden es. Wir sind schon jetzt bei 23 in Quedlinburg, in Zeitz und in Zerbst, in Querfurt und Seehausen. 22 Grad, morgen bis 36 Grad. Freitag und am Wochenende wird es dann noch heißer, zum Teil bis 40 Grad. Ich hoffe, Sie haben genug Getränke dabei, Wasser, viel trinken und auch ja gar nicht so diese eisgekühlten Getränke, ne? Sondern besser ist dann auch wohl einfach so ein bisschen auf Raumtemperatur oder eben auch sogar richtig warme Getränke, weil man sonst eben wieder nur schwitzt. Aber na klar, so ein eisgekühltes Getränk, das tut natürlich gut. Ich wünsche einen schönen Start in den Mittwoch. Hier ist der schönste Morgen. Ich bin Julia Rosebruch. Moin.
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0: 8.39 Uhr. Hier ist MDR Sachsen-Anhalt an diesem heißen Mittwoch. Guten Morgen erstmal an Petra.
1: Juhu, einen wunderschönen guten Morgen, liebe Julia und liebes MDR-Team. Ich muss sagen, mir reicht's jetzt. Wir möchten etwas kühlere Temperaturen.
0: Na, und dann gibt's noch Elke aus Hohen Turm.
2: Tja, Julia, wir sind auch Leute, die jeden Sonntag in die Sauna gehen, auch bei dieser Hitze. Wir passen natürlich auf, wir gehen dann ein bisschen später rein. Man merkt dann, wenn man Sauna gemacht hat, hinterher die Hitze draußen gar nicht mehr so

0: So, jetzt sind wir in Stimmung, oder? Um 8.42 Uhr, hier ist MDR Sachsen-Anhalt Aach, wobei hierfür bin ich eigentlich immer in Stimmung.
1: Himbeereis zum Frühstück, Rock'n'Roll im Fahrstuhl.
0: Und bei diesen Temperaturen natürlich erst recht. Und Michel Holzberger, glaube ich, auch.
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0: Da kümmert sich Michel nämlich heute um die Eisversorgung in Ilsenburg. Eis hergestellt? Wurde, glaube ich, schon, ne? Und ist es was geworden?
3: Ja, Julia, ich bin selber ein bisschen gespannt, ob das was geworden ist. Wir stehen jetzt hier in der Eisküche direkt am Tisch. Wir haben unsere weißen Häubchen auf, die Schürze an und hatten zuvor 15 Liter Himbeersorbet in die Eismaschine gekippt. Die Eismaschine hat gerührt, gemacht, getan. Und jetzt steht das Himbeersorbet vor uns. Christina, dein Gefühl, was sagst du?
4: Na, wie immer super. Ein super cremiges Himbeer.
3: Aber du hast auch noch gar nicht probiert.
4: Ich sehe es aber. Ich sehe es und ich fühl's.
3: Okay, dann Ladies first, nimm den Löffel.
4: Sehr gerne. Fantastisch. Gut. Einfach nur fantastisch.
3: Ich zieh mal nach. Sehr cremig, ist auch sofort im Mund zerflossen und auch sehr fruchtig. Sehr lecker.
4: Deshalb sofort zerflossen, weil es halt eben ja erstmal Riesentemperaturen hier in meiner Küche sind von der Hitze her. Aber nee, es ist ein reines Sorbet-Eis mit ganz lecker 2,5 Kilo Himbeeren drin, Zucker und Wasser und mehr ist da tatsächlich nicht drin. Auf jeden Fall saulecker.
3: Jetzt müssen wir auf jeden Fall den Bus packen.
4: Jetzt fahren wir den Bus vor, schließen den an die Kühlung an und dann geht's los. Dann packen wir den und dann setzen wir uns direkt rein und fahren los.
3: Und du hattest vor 2 Jahren auch genau das dir gedacht. Ich fahre los zum Brockenbrand unterhalb des Gipfels und hast gesagt, du möchtest auf jeden Fall den Bundeswehrsoldaten und auch den Feuerwehrleuten, die dort im Einsatz sind, was Gutes tun.
4: Ja, genau. Das war eine Herzensangelegenheit, dass wir einfach sehen, dass wir das alle wertschätzen, was sie da für uns tun. Und darum habe ich mich auf den Weg gemacht und bin da hochgedallert. Na, ich habe einfach meine Luke aufgeschoben, habe meine 11 Sorten Eisen mitgehabt und dann durfte sich jeder aussuchen, was er wollte, wie viel er wollte. Und ja, das war für die auch nicht so wirklich einzuordnen. Die wussten erst gar nicht, ob ich da Eis verkaufen will. Nee, habe ich gesagt, es ist umsonst, könnt ihr euch nehmen, so viel ihr wollt. Und die waren natürlich alle begeistert.
3: Und das machen wir natürlich dann auch gleich. Diesmal fahren wir an eine Schule und das muss man auch sagen, es ist wieder kostenlos. Warum machst du das?
4: Na, weil das eine Herzensangelegenheit ist, weil ich einfach meinen Job liebe, die Tür aufschiebe und das Kinder lachen und das Kinder schreien höre und dann geht mir das Herz auf und das machen wir heute einfach mal für die Schule. Die haben jetzt bald Ferien, es ist ordentlich warm und dann freuen die sich, wenn sie mal ein Eis kriegen zwischendurch.
0: Oh, das glaube ich, da wird die Freude riesig sein und das hören wir dann selbstverständlich auch am Vormittag bei Julian Mengler hier auf MDR Sachsen-Anhalt.

0: so ein friedliches, leichtes Gefühl. Ja, muss ich einfach mal eben kurz so stumpf übersetzen. So ein peaceful, easy feeling von den Eagles. Das konnten wir heute früh gebrauchen, ne? Nach dieser Nacht mit der Großstörung bei der Deutschen Bahn hatte ja am Abend in der Nacht da den Verkehr lahmgelegt. Das ist dann heute früh wieder angelaufen und vor allem im Fernverkehr gibt's da auch noch Auswirkungen. Im Regionalverkehr wohl nur kleine Verspätung, aber ist auf jeden Fall eine gute Idee, vorher nochmal online zu gucken, wenn Sie eine Bahnfahrt planen. 8 Uhr jetzt 53.
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0: Da war ja gestern im schönsten Morgen bei Lars Wohlfahrt Ortrud aus Flechtingen dabei. Hat mitgemischt. Fotos gibt's bei uns in der MDR Sachsen-Anhalt-App. Und na, selbstverständlich, wo Ortrud schon mal hier war, haben wir dann auch gleich gefragt, was sie sammelt. Denn das ist die aktuelle Freitagsfrage. Was sammeln Sie? Ortrud sammelt Bänke.
2: Ja, ich habe mal ein Buch gemacht und da habe ich die ganzen Bänke, die ich in Flechtingen gefunden habe, jedenfalls viele von denen, die dort aufgestellt sind, in einem Buch zusammengefasst. Ja, das ist gewachsen aus dem ständigen Spazierengehen mit meinem Hund, viel im Ort, im Park und überall. Und das sind schon einige geworden, immer wieder verschiedene, an verschiedenen Orten. Man sollte es nicht glauben, wo diese schönen und gepflegten Bänke stehen.
0: Ach, es ist einfach ein schönes Thema, ne? Sammeln kann man ja eigentlich alles. Bei Simone aus Halle sind es Servietten. Und was ist es bei Ihnen? Was sammeln Sie? Ist die Freitagsfrage in dieser Woche. Wir sammeln Ihre Antworten per WhatsApp oder in der MDR Sachsen-Anhalt-App oder am Telefon kostenfrei 0800 94 6 94 6 und die 0. Gleich ab 9, Julian Mengler.

So müssen sich also Fischstäbchen im Backofen fühlen. Es wird immer wärmer. Hallo am Mittwoch. Wir haben coole Musik für Sie im Radio. MDR Sachsen-Anhalt mit einer kühlen Brise. Kommen Sie einfach ein Stück näher an die Lautsprecherbox. Ja, noch ein Stück? Noch ein Stück?

0: 1973, das ist unser Musikversprechen bei MDR Sachsen-Anhalt. Gleich nach 9 geht's mit Anlauf in die 70er.
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2: Guten Morgen, ich bin Michael Rosebruck. Wer regelmäßig mit der Bahn unterwegs ist, weiß, dass nicht immer alles rund läuft. Dass bundesweit aber alle Räder stillstehen, das ist schon außergewöhnlich. Gestern am späten Abend ist das passiert. Wegen einer Störung am digitalen Bahnfunksystem mussten alle Züge im Fern-, Regional- und Güterverkehr stehen bleiben. Zigtausende Fahrgäste strandeten. Mittlerweile rollt der Zugverkehr wieder weitgehend. Mein Kollege Stefan Netzeband hat sich heute Morgen auf dem Hauptbahnhof in Magdeburg umgeschaut. Stefan, wie war dein Eindruck?
3: Also sowohl die Anzeigetafel als auch die Reisenden sahen heute früh vergleichsweise entspannt aus, als ich da war. Es kann stellenweise noch Verspätungen geben. Während es im Regionalverkehr verhältnismäßig rund läuft, brauchen Fahrgäste im Fernverkehr mehr Geduld. Der IC nach Dresden hat zum Beispiel rund 70 Minuten Verspätung, der nach Dortmund 30. In Halle verspäten sich einzelne ICEs nach München rund eine halbe Stunde. Die Ursache für diese Funkstörung bei der Bahn ist übrigens noch unklar. Vermutet wird inzwischen ein fehlerhaftes Computer-Update.
2: Pflege von Grünflächen, Unterstützung im Sportverein, Hilfsarbeiten im Krankenhaus. Wer länger arbeitslos ist oder sich um Asyl bewirbt, soll in Sachsen-Anhalt in Zukunft gemeinnützige Arbeitseinsätze leisten. Dazu haben Land und Landkreise eine Vereinbarung unterzeichnet. Das Ganze geht zum 1. Juli erstmal testweise los, und zwar im Burgenlandkreis und im Landkreis Mansfeld-Südharz. Wer nicht mitmacht, muss damit rechnen, dass seine staatlichen Leistungen gekürzt werden. Kritik kommt vom Landesnetzwerk der Migrantenorganisation in Sachsen-Anhalt.
4: Und die Diskussion zur Arbeitspflicht, die nervt so enorm, dass das Eindruck erweckt, dass die Leute gar nicht machen wollen. Das stimmt aber nicht. Und ich würde nur appellieren, schaffen Sie lieber Orte, wo die Menschen arbeiten können, und Arbeitgeber motivieren, die Menschen auch einstellen wollen. Weil das ist die einzige langfristige, auch nachhaltige Integrationsperspektive.
2: Der Chef des Landesnetzwerks der Migrantenorganisation in Sachsen-Anhalt, Mahmat Mohammad. Bei zwei schweren Verkehrsunfällen in Sachsen-Anhalt sind zwei Menschen ums Leben gekommen. Im Saale-Kreis kam laut Polizei eine Frau mit ihrem Wagen in der Nähe von Querfurt aus unbekannten Gründen von der Straße ab. Sie überschlug sich mehrfach. Ihr 74 Jahre alter Beifahrer starb noch an der Unfallstelle. Im Landkreis Harz übersah ein Transporterfahrer beim Abbiegen einen entgegenkommenden Biker. Der 61 Jahre alte Motorradfahrer konnte nicht mehr rechtzeitig bremsen und prallte gegen den Anhänger des Transporters. Hauptsache, es schmeckt. Wer darüber hinaus noch mehr Wert auf gute Küche legt, hat in Sachsen-Anhalt gute Karten. Drei Restaurants im Land konnten ihre vom Gummiführer Michelin verliehenen Sterne behalten. Das Peach in Wernigerode behauptete seine 2 Sterne. Das Zeitwerk in Wernigerode sowie das Speiseberg in Halle werden weiterhin mit 1 Stern aufgeführt. Zu den Bewertungskriterien gehören Zubereitung, Geschmack, persönliche Note, Preis-Leistungs-Verhältnis und gleichbleibende Qualität. Bei der Fußball-WM hat es seit dem Abend folgende Ergebnisse gegeben. Portugal-Usbekistan 5:0, England-Ghana 0:0, Panama-Kroatien 0:1 und Kolumbien-Kongo 1:0. Und das waren die Nachrichten mit Michael Rosebruck. Wetter und Verkehr mit dir, Julian.
5: Dankeschön, Micha.
0: Wir möchten, dass Sie gut ankommen. Hier ist der MDR Sachsen-Anhalt Verkehrsservice um 8:35. Hallo auf die A2 Richtung Hannover. Zwischen Irxleben und Allerengersleben stockt es auf 6 Kilometern. 10 Minuten gerade die Verzögerung. Wir sind auch schon bei den Blitzern. Auf der A9 geht's los Richtung Berlin am Schkeuditzer Kreuz in der Überfahrt zur A14 Richtung Dresden. Nochmal A9 Richtung München allerdings zwischen Niemeck und Kleinmarzehns. Auf der B80 Abfahrt Halle-Feuerwache Richtung Eisleben. In Bernburg in der Friedensallee stadtauswärts. Blitzer in Sangerhausen in der Erfurter Straße stadteinwärts. Und hallo Stendal, Moltke Straße Höhe Uchtewall, ein Blitzer. Wenn Sie noch was entdecken, was wir melden sollten hier bei MDR Sachsen-Anhalt, sagen Sie es uns doch gerne. Kostenfrei am Telefon 0800 94 6 94 6 und die 1. Dankeschön. Hitzemittwoch. Ja, bis 34 Grad heute, Sonne den ganzen Tag. In Schulen gilt ab heute verkürzte Unterrichtszeit. Es gibt kaum eine Wolke am Himmel und so bleibt's. Und zwar bis in die neue Woche. Die Hitzewelle brennt.
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0: Hallo an den Badesee oder ins Freibad oder in die Küche.

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tausendmal berührt. Bei dem Wetter ganz bestimmt nicht. Hallo bei MDR Sachsen-Anhalt. Alles klebt. Aber völlig anderes Thema jetzt gerade. Hören Sie mal bitte, um welches Instrument könnte es jetzt als nächstes gehen?

0: Ja, kaum ein Instrument fühlt sich so sehr nach Blues und Wildem Westen an wie die Mundharmonika. Und meist ist es ja eine Mundharmonika. Also so fürs Gefühl. In der Altmark wird aber zusammengespielt. Gestern war in Stendal ein Konzert zum Mitsingen. Man will fast mitschunkeln. MDR Sachsen-Anhalt-Reporterin Aud Merkel, du bist für uns dabei gewesen. Wie war's denn?
1: Da war richtig gute Stimmung. Alle hatten gute Laune, die Mundharmonikaspieler und die Zuhörer. Die saßen in der kleinen Markthalle. Das ist ein offener Begegnungsort in Stendal an einer langen Kaffeetafel. Und gleich beim ersten Lied haben dann alle mitgesungen. Das Erstaunliche aber ist, dass sich dieses Mundharmonika-Orchester erst vor 3 Monaten zusammengefunden hat. Und das mit großer Begeisterung.
2: Das sind Volkslieder, Seemannslieder, Schlager auch, ja, zum Mitsingen.
3: Und das kam eigentlich wie ein Segen. Ich sag, das ist es.
4: Auch ein bisschen Nervenkitzel, ja. Braucht man ja auch mal ein bisschen.
3: Man hat ja immer 2 Töne auf jedem Loch und man zieht und man pustet. Und müssen dann sehen, dass wir den Ton treffen.
5: Wenn man immer wieder mal übt, dann bekommt man das also auch hin.
1: Ja, und jetzt haben die rund 10 Spieler Blut geleckt und wollen überall bei Festen und Feiern auftreten.
0: Ach, das ist aber total schön. Sag mal, kann man da noch mitmachen?
1: Ja, klar, mitspielen kann jeder. Es werden noch Mitspieler gesucht. Der Leiter Berthoff Schönhoff hat extra so ein spezielles System entwickelt. Das funktioniert nach Zahlen, also ganz ohne Noten.
6: Jeder, der singen kann, der kann auch Mundharmonika spielen. Das ist 100%ig. Jeder weiß, wenn man in eine Musikschule geht und versucht, Klavier zu lernen oder Geige und so weiter, dann ist das unheimlich langwierig, bis man wirklich mal schön spielen kann. Und hier ist das einfach so, dass die Freude praktisch direkt von der ersten Stunde angegeben ist.
1: Das Mundharmonika-Orchester probt immer dienstags in der kleinen Markthalle in Stendal. Also vielleicht einfach mal vorbeikommen.
0: MDR Sachsen-Anhalt-Reporterin Aud Merkel war gestern beim neuen Mundharmonika-Orchester in Stendal zu Besuch. Mitsingen ist da ausdrücklich erwünscht und mitspielen auch. Und selbst wenn Sie noch gar nicht spielen können, Sie können es da lernen. Dankeschön, Aud, fürs genau hinhören. Jetzt 10cc.

0: Schönen Mittwochvormittag mit George Harrison im Radio. Hier MDR Sachsen-Anhalt. Vorsicht auf der A9 Richtung München, bitte, zwischen Großkugel und Leipzig-West. Eine ungesicherte Unfallstelle auf allen Fahrspuren. A9 Richtung München, zwischen Großkugel und Leipzig-West. Achtung, ungesicherte Unfallstelle auf allen Fahrspuren. Fahren Sie vorsichtig.
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10: Um 9.30 Uhr mit Max Hensch. Guten Morgen. Lukas Mertens, Florian Wellbrock, Isabel Gose. Sie gehören ohne Zweifel zu den besten Schwimmern der Welt. Doch die Top-Athleten des SC Magdeburg können schon seit mehr als einem halben Jahr nicht mehr in ihrem eigentlichen Becken trainieren. Das ist gesperrt, weil das Dach der Elbe-Schwimmhalle in Magdeburg marode ist. Es muss dringend erneuert werden. Kalina Bunk, welche Pläne hat die Stadt dafür jetzt vorgelegt?
11: Ja, es gibt mehrere Varianten, um die Elbe-Schwimmhalle vorübergehend nutzbar zu machen. In einer Vorlage an den Stadtrat wird ein Traggerüst empfohlen, um Zeit für die Sanierung zu gewinnen. Geschätzte Kosten 5 Millionen Euro. Die Stadt Magdeburg will außerdem ein temporäres Schwimmbecken mieten, wie man es von Weltmeisterschaften kennt. Damit könnte zumindest der Trainingsbetrieb der Profis gesichert werden. Aktuell trainieren sie noch in Ausweichschwimmhallen. Dort hätten dann Schulen, Vereine und Hobbyschwimmer wieder mehr Platz und Zeit.
10: Entscheiden über die Baulösung und die Finanzierung muss der Magdeburger Stadtrat. Im besten Fall soll die Elbe-Schwimmhalle zum Schuljahresbeginn 2027 wieder provisorisch komplett öffnen. Die Stadt spricht dabei aber von einem ambitionierten Zeitplan. Bei einem Verkehrsunfall im Harz ist am Abend ein Mann ums Leben gekommen. Wie die Polizei mitteilte, fuhr der 61-Jährige mit seinem Motorrad auf der Straße zwischen Ilsenburg und Stapelburg. Im Gegenverkehr bog ein 53-Jähriger in seinem Transporter mit Anhänger nach links ab und übersah den Motorradfahrer. Dieser erlag noch am Unfallort seinen schweren Verletzungen. Ein Drogenvortest beim Transporterfahrer verlief positiv auf Kokain. Gegen den Mann wird nun unter anderem wegen fahrlässiger Tötung ermittelt. In Sachsen-Anhalt gilt etwa ein Drittel der rund 23.000 nachgewiesenen Tiere, Pflanzen und Pilze als gefährdet. Das sagt der Naturschutzbund NABU. Der Verein macht sich daher für Bildungsprojekte stark, um Kinder und Jugendliche schon früh für das Thema Naturschutz zu sensibilisieren. Eines davon ist das Nachhaltigkeitslabor des NABU-Waldinstituts Blankenburg. Umweltpädagogin Daniela Rettenberger besucht dafür regelmäßig Gymnasien, Gesamt- und Sekundarschulen in Sachsen-Anhalt.
12: Wir haben schon Schwalbennester gebaut, wir haben auch Vogelhäuser gebaut. Wir haben uns mit wirtschaftlicher Nachhaltigkeit beschäftigt.
10: Das Nachhaltigkeitslabor des NABU Blankenburg gibt es seit 2 Jahren. Einen Fernsehbeitrag sehen Sie in der ARD Mediathek. Und im Fernverkehr der Züge gibt es weiter Startschwierigkeiten nach einer Funkpanne in der Nacht. Über Stunden standen da die Züge still. Tausende Fahrgäste strandeten. Mittlerweile rollt der regionale Zugverkehr wieder weitgehend. Längere Verbindungen wie der IC von Magdeburg nach Dresden haben aber mit erheblichen Verspätungen zu kämpfen. Auch die Verbindung Halle-München verspätet sich aktuell. Soweit die Meldungen von uns. Mehr finden Sie in unserer App. Jetzt der Blick auf die Straßen mit Julian.
13: Max in Magdeburg, Martin in Halle, Grit in Dessau und Lonny in Stendal. Gut informiert dank unserer MDR Sachsen-Anhalt-Regionalstudios vor Ort. Danke euch. Wir möchten, dass Sie gut ankommen. Hier ist der MDR Sachsen-Anhalt Verkehrsservice um 9.33 Uhr. Auf der A2 dauert es Richtung Hannover. Zwischen Irxleben und Bornstedt stockt es weiter auf 6 Kilometern. Plus 20 Minuten die Verzögerung. A9 Berlin-München, die Abfahrten Weißenfels sind wegen Bauarbeiten gesperrt. Und A9 Richtung München zwischen Großkugel und Leipzig-West. 2 Kilometer Stau jetzt nach dem Unfall, plus 10 Minuten die Verzögerung. Dankeschön fürs Blitzermelden. Auf der A9 zum Beispiel Richtung Berlin, am Schkeuditzer Kreuz in der Überfahrt zur A14 Richtung Dresden. Auf der A9 Richtung München zwischen Niemeck und Kleinmarzehns. B80 Abfahrt Halle-Feuerwache Richtung Eisleben stehen sie. Genauso wie auf der B91 in Merseburg, Blitzerhöhe Thomas-Münzer-Park. Bernburg-Friedensallee statt auswärts, neuer Blitzer, dankeschön. Dann haben wir in Sangerhausen einzustehen, Erfurter Straße einwärts und Hallo Stendal in der Moltke Straße haben sie aufgebaut. So Höhe Uchtewall, Fuß vom Gas. Wenn Sie noch was sehen, Staus, Blitzer, Verkehrsbehinderung, wir sind für Sie erreichbar und wir sind ausgebildete Petzen. Wir können das sehr gut im Radio weitersagen. 0800 94 6 94 6 und die 1 ist unsere kostenfreie Nummer. Danke fürs Anrufen. Also am kommenden Wochenende erwarten wir bis zu 40 Grad. Bis dahin wird es jeden Tag ein bisschen wärmer. Also was heißt wärmer? Heißer. Heute bis 34 Grad und die Sonne knallt gnadenlos. Auch unsere Badeseen fühlen sich an wie Badewannen. Wassertemperaturen zwischen 23 und 25 Grad.
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0: Och. Nee, keine Sorge, sind nicht die Zähne, sind die Störche. Glückwunsch zum Nachwuchs. Hallo bei MDR Sachsen-Anhalt. In Plötzki klappert's jetzt lauter, dass Storchenpaar nämlich Nachwuchs bekommen. Und zwar per Adoption. Michael Karz vom Storchenhof Lohburg hat einen Findelstorch in Plötzki untergebracht.
1: Die Störche, die wir bekommen, das sind zum Teil Halbwaisenkinder. Das sind Störche, die aus dem Nest gefallen sind. Die versuchen wir natürlich bei Störchen wieder unterzubringen. Also im Adoptivverfahren. Das ist immer besser, als wenn wir die jetzt per Hand aufziehen. Und das machen wir jetzt gerade diese Tage fast täglich. Man muss natürlich immer beobachten, das kann natürlich erstmal ein kleines Befremden geben, aber in der Regel spielt sich das alles innerhalb von ein, zwei Tagen ein und die Geschwister akzeptieren sich, die Eltern akzeptieren das neue Küken und von daher sind wir da frohen Mutes.
0: Ja, es kann so einfach sein, ne? Der Findelstorch hat jetzt zwei neue Geschwister, die haben auch schon Namen, Bodo und Ingi. Gut, wird den Störchen schön egal sein, wie die Menschen sie nennen. Damit gibt's jetzt also drei Storchenküken in Plötzki. Alle sind beringt oder mit GPS-Sendern ausgestattet und damit haben Wissenschaftler jetzt genau im Blick, wo die so unterwegs sind und vor allem, wie die Patchwork-Storchenfamilie funktioniert. Bewegte Storchenbilder aus Plötzki haben wir auch für Sie. Schauen Sie mal nach in der ARD-Mediathek.

Julia Clark, 1964. Hört doch kein Mensch, dass das so lange her ist. Downtown bei MDR Sachsen-Anhalt. Gestern früh haben wir mit unserem Morgenreporter die letzten Spargel in Altenwedding gestochen.

0: In Gegenden, die die alten Traditionen noch pflegen, wird in vielen dieser Feuer auch immer irgendetwas oder irgendwer verbrannt. Als Strohpuppe, versteht sich. Nur symbolisch. Auch die Feuer, die zum Johannistag angezündet werden, dienten vor Zeiten einmal dazu, Dämonen abzuwehren, die Menschen krank machen oder dem Vieh schaden. Manchenorts veranstaltete man richtige Hagelprozessionen oder Schutzrituale gegen Gewitter. Vieles erscheint heute als Hokuspokus, aber der Zweck leuchtet ein. Das Wetter im Juni entscheidet maßgeblich darüber, wie die Getreideernte ausfallen wird. Wärme und Feuchtigkeit sind gut für das Korn. In diesen Wochen lagert es Nährstoffe ein. Und Hagel bedroht die Ernte. Für vorherige Generationen war das nicht nur ein wirtschaftliches Problem, sondern es ging um Leben und Tod. Eine schlechte Ernte bedeutete Hunger und große Not. Bis weit ins 19. Jahrhundert hinein gab es in Deutschland sowas wie Massenunterernährung. In manchem Kirchenlied klingt die alte Zeit noch an, wenn es heißt: Wend ab in allen Gnaden, so Feuer als Wasserschaden, treib Sturm und Hagel ab. Bewahr des Landes Früchte und mache nicht zunichte, was deine milde Hand uns gab. Beim Johannesfeuer werde ich in diesem Jahr daran denken, dass es alles andere als selbstverständlich ist, dass der Tisch gedeckt ist. Ich danke all den Bauern in nah und fern für ihre Arbeit und ich danke Gott. Konrad Kranich aus Halle.
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0: Wir sind's, ihr offizielles Freibadradio, MDR Sachsen-Anhalt, gleich nach 10 mit Tom Jones, Roxy Music und Smokey. Garantierter Ohrwurm. Wir wünschen schönes Sonnen mit der richtigen Musik im Ohr.
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8: Ich bin Michael Rosebrock. Schönen guten Tag. Die Züge der Deutschen Bahn rollen wieder. Es kommt aber bundesweit noch immer zu vielen Verspätungen und Ausfällen. Am Abend hatte die Bahn alle Züge in Deutschland gestoppt. Grund war eine massive Störung beim digitalen Funk. Frage an meinen Kollegen Christoph Cedo. Wie ist denn die aktuelle Situation in Sachsen-Anhalt?
9: Ja, in Sachsen-Anhalt brauchen vor allem Bahnreisende im Fernverkehr mehr Geduld. So hat der IC aus Hannover über Magdeburg, Dessau, Halle nach Dresden rund 2,5 Stunden Verspätung. In Halle selbst fahren ICEs nach München rund 30 Minuten später los. Die Ursache für die Funkstörung ist übrigens noch unklar. Nach Informationen des RBB gehen die Behörden aber nicht von Sabotage aus. Es wird ein fehlerhaftes Software-Update vermutet. Über den Bahnfunk kommunizieren zum Beispiel Lokführer, Fahrdienstleiter und Betriebszentralen.
8: Der Fall der kleinen Alicia aus Osternienburg beschäftigt viele Menschen. Die Betroffenheit in der Region und darüber hinaus ist nach dem Tod der 6-Jährigen sehr groß. Es gibt viele offene Fragen. Einige davon will der Stadtrat von Dessau-Roßlau heute klären. Dabei geht es beispielsweise um ein mögliches Versagen des Jugendamtes. Schon lange vor dem gewaltsamen Tod des 6-jährigen Mädchens gab es Hilferufe. Nach Informationen von MDR Sachsen-Anhalt hatten sich sowohl die Mutter als auch die Kita, in die Alicia ging, an die Behörde gewandt, wegen möglicher Kindeswohlgefährdung. Es ist momentan heiß in Sachsen-Anhalt. Am kommenden Wochenende wird es aber noch heißer. Experten rechnen mit Temperaturen um die 40 Grad. Nun ziehen erste Veranstalter Konsequenzen. So wurde beispielsweise in Naumburg im Burgenlandkreis der Festumzug zum Kirschfest abgesagt. Man habe die Verantwortung, die Gesundheit und Sicherheit aller Beteiligten zu schützen, hieß es. In Magdeburg ist ein geplantes Kinder-Open-Air abgesagt und auf September verschoben worden. Ja, das aktuelle Sommerwetter hat auch Auswirkungen auf die Vegetation. Die Waldbrandgefahr steigt wieder. Gestern Nachmittag gab es dicke Rauchschwaden an der Rappbodetalsperre. Laut Feuerwehr brannten 500 Quadratmeter eines schwer erreichbaren Waldstücks. Daher war auch wieder das Löschflugzeug des Landkreises Harz im Einsatz. Die Flammen konnten nach mehreren Stunden gelöscht werden. Heute ist Johannistag. Traditionell endet an diesem Tag die Spargelsaison in Deutschland. Zeit für eine kleine Bilanz. Die von uns befragten Spargelbauern zeigen sich auf jeden Fall zufrieden. Sowohl mit dem Wachstum des Spargels als auch mit dem Verkauf. Doch was passiert nun eigentlich mit den Spargelfeldern, nachdem alle Stangen geerntet wurden? Arne Galeb, Inhaber der Firma Galeb Spargel aus Tangerhütte im Landkreis Stendal, hat die Antwort.
10: Hier, wir sehen die Folie, die wird jetzt hier gleich aufgewickelt. Die können wir 10 Jahre lang ein Spargelleben nutzen. Und dann ebnen wir den Spargeldamm hier wieder ein. Wir düngen den Spargel, bewässern den Spargel. Und das machen wir über den ganzen Sommer hinweg, dass wir hier, wie wir nebenan sehen, der Spargel schön herauswächst, ein großes Blätterkleid bildet, viel Photosynthesefläche hat und dadurch viel Nährstoffe und Zucker einspeichert, damit wir nächstes Jahr in der Speisung leckeren und ausreichend Spargel ernten können.
8: Arne Galeb, Inhaber der Firma Galeb Spargel aus Tangerhütte. Und das waren die Nachrichten mit Michael Rosebrock. Wetter und Verkehr mit dir, Julian.
11: Machen wir genau so. Dankeschön, Micha.
0: möchten, dass Sie gut ankommen. Hier ist der MDR Sachsen-Anhalt Verkehrsservice. Wir schauen auf die A2 Richtung Hannover. Zwischen Irxleben und Bornstedt 6 Kilometer stockender Verkehr. Plus 15 Minuten. Auf der A9 Berlin-München sind die Abfahrten Weißenfels aktuell wegen Bauarbeiten gesperrt. A9 Richtung München zwischen Großkugel und Leipzig-West. Achtung, 2 Kilometer Unfallstau plus 10 Minuten. A14 Richtung Dresden zwischen Könnern und Löbüjün 3 Kilometer stockender Verkehr. Ein kaputtes Auto ist schuld. B87 noch Richtung Leipzig zwischen Plenschütz und Leisling. Achtung, kaputtes Auto. Dankeschön fürs fleißige Blitzermelden. 0800 94 6 94 6 und die 1 ist unsere Nummer, wenn Sie was sehen im Straßenverkehr. Unter anderem der Blitzer auf der A9 ist gemeldet Richtung Berlin am Schkeuditzer Kreuz in der Überfahrt zur A14 Richtung Dresden. Dann auf der A9 Richtung München zwischen Niemeck und Kleinmarzehns. Blitzkiste auf der B80, Abfahrt Halle Feuerwache Richtung Eisleben. B91 in Merseburg, Höhe Thomas-Münzer-Park. Bernburg, Friedensallee auswärts. Am Ortsausgang Heum Richtung Quedlinburg. Sind Sie in Sangerhausen? Dann Achtung, Erfurter Straße stadteinwärts. Und Stendal noch, Blitzer in der Moltke-Straße, Höhe Uchtewall. Also Staus und Blitzer gerne bei uns melden über die MDR Sachsen-Anhalt-App oder am Telefon 0800 94 6 94 6 und die 1. Dankeschön. Also selten haben wir uns so über Wolken gefreut. Gibt aber kaum welche. Kaum Schatten. Die Sonne brennt den ganzen Tag, heizt dann bis auf 34 Grad hoch. Morgen wird's noch heißer, am Wochenende dann an die 40 Grad. Mehr Wetter ausführlich gleich hier 20 nach 10.
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0: Lust auf Musik von Smokey? Haben Sie ein Glück?

0: Musik, die klingt wie ein kühler Wassernebel auf der Haut. Roxy Music, Avalon. Hallo bei MDR Sachsen-Anhalt. Ja, herzlichen Glückwunsch. Wer auf die Bahn angewiesen ist, war gestern Abend so richtig gekniffen und zum Teil auch heute Morgen noch. Funkstörung. Deutschlandweit fuhr kein einziger Zug. MDR Sachsen-Anhalt-Reporter André Damm, du bist heute Morgen auf dem Bahnhof in Wittenberg gewesen. Und dort Chaos oder alle cool geblieben?
1: Ja, Julian, es gab kein Chaos, es war relativ entspannt, es war eigentlich wie immer Reisende, Rollkoffer, Coffee to go, Handy gucken und viele Bahnkunden, die da waren am Hauptbahnhof in Wittenberg, die waren natürlich schon informiert, die hatten das im Radio gehört, dass es diesen kolossalen Bahnausfall gegeben hatte und deshalb waren heute Morgen viele ziemlich überrascht, dass der Zugverkehr vergleichsweise reibungslos lief und die meisten Züge pünktlich waren. Eine Frau, die wirklich viel Zug fährt und nach Essen wollte, also in Ruhrpott, sie sagte, bei der Bahn, da arbeiten erstklassige Experten, die bekommen solche Schäden schnell wieder hin. Also die war total relaxed. Mich hat auch ein bisschen gewundert, dass dieses Urvertrauen in die Bahn scheinbar wenig gelitten hat, trotz dieses großen Ausfalls. Ein Mann, der nach Berlin wollte, sagte, Fehler und Störungen können passieren. Das nehmen wir hin, aber nur die Kommunikation, die muss noch ein bisschen besser werden. Es gab heute Morgen aber auch einige Zugausfälle, einige Verbindungen, die wurden komplett gestrichen, auch ICE-Verbindungen nach Berlin, aber dann schon nach einer Stunde fuhr der nächste Zug dorthin. Und solche Ausfälle, eine Stunde Verspätung, das regt ja die erfahrenen Bahnreisenden nicht wirklich auf, also das lockt die nicht hervor. Aber der Wittenberger Coffeebiker, der war ein bisschen schockiert heute früh, der bietet ja frischen Kaffee am Hauptbahnhof an und der Bahnhof ist sein Kerngeschäft und er befürchtet, dass in den heutigen digitalen Zeiten mit vernetzten elektronischen Stellwerken, dass es dann solche Zwischenfälle häufiger geben kann.
0: Absolut nachvollziehbar. Aber lustig und vor allem auch wichtig, dass wir mal alle Seiten hören dazu. Dankeschön, André Damm, live in Wittenberg. Gestern Abend ist deutschlandweit der Zugverkehr bei der Bahn ausgefallen. Das gab so auch noch nicht. Und wir haben ja schon viel erlebt mit der Bahn. Die Ursachenforschung läuft, der Bahnverkehr rollt mittlerweile wieder. Es gibt zum Teil noch Verspätungen, vor allem im Fernverkehr, aber im Nahverkehr rollt's. Mehr zum Thema auch ausführlich in unseren Nachrichten und in der MDR Sachsen-Anhalt-App zum Nachlesen.

0: Stichwort auf das, was da noch kommt. Wie sieht's denn beim Wetter aus? Hallo ins MDR-Wetterstudio, Diana Weise.
1: Hallo Julian.
0: Du, die Sonne brennt uns auf den Kopf, heute bis 34 Grad. Das riecht doch langsam nach Hitzerekorden, oder?
1: Kannst du das schon riechen, ja? Also ja, die 34, vielleicht auch 35 heute Nachmittag, das wäre jetzt noch nicht unbedingt ein Rekord, aber ist schon große Hitze, vor allem, weil es eben auch kaum eine Wolke am Himmel gibt. Wenn, dann sind da mal über dem Harz ein paar zu sehen und damit ist es ja auch trocken. Ich würde sagen, so Freitag und am Wochenende, das wird dann auf jeden Fall rekordverdächtig und da sprechen wir dann am Sonnabend auf, also über Temperaturen von 40 Grad.
0: Boah, lieber Mann, das heißt aber, bis dahin bleibt es bei Backofenwetter.
1: Auf jeden Fall, ja. Es steigert sich eben morgen schon ein bisschen. 31 bis 36 Grad bekommen wir. Vielleicht dann schon ein paar mehr Wolken am Nachmittag, aber auch da gibt es reichlich Sonne. Ähnlich wird der Freitag dann bei 38 Grad in der Spitze. Auf dem Brocken sind wir dann auch bei 28 Grad, was für Juni auch schon Rekord wäre. Mhm. Und dann eben der Sonnabend noch heißer.
0: Und weil ich glaube, ich weiß, wie wir uns gerade alle fühlen, also wenn man jetzt keine Klimaanlage zu Hause eingebaut hat, in den Nächten gibt es weiter keine Abkühlung, oder?
1: So richtig nicht mehr. Also wir hatten es ja in der vergangenen Nacht wenigstens noch unter 20 Grad. Das wird in der nächsten schon schwierig. Da werden in den Städten durchaus auch mal 21 Grad als Tiefstwert nur da sein. Und das ist dann schon tropisch. Außerhalb geht es noch ein bisschen weiter runter. Und bis zum Wochenende, ja, wird auch das mit sehr warmen Nächten erstmal weitergehen.
0: Na ja. Wenigstens geht es uns allen in etwa gleich. Das heißt, wir können uns verzweifelt angrinsen und gemeinsam die Sonne genießen, soweit möglich. Dankeschön, Diana Weise im MDR Wetterstudio. Ich wünsche dir heute einen möglichst kühlen Kopf am Mittwoch.
1: Ebenso, Dankeschön.
0: 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Johnny B.

Ich hoffe, Sie fanden es genauso schön wie ich. Here comes the rainy day feeling again. Das sind die Hits unseres Lebens bei MDR Sachsen-Anhalt. Schön, dass Sie dabei sind.

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1: Um 10.30 Uhr mit Max Hensch. Guten Tag. Eine Funkstörung bei der Deutschen Bahn hat den Zugverkehr am späten Abend und in der Nacht für mehrere Stunden lahmgelegt und das bundesweit. Tausende Fahrgäste strandeten, auch Güterzüge blockierten kleinere Bahnhöfe. Mittlerweile rollen die Züge wieder. Haben die Bahnreisenden noch Vertrauen in die Bahn? Stimmen vom Hauptbahnhof in Wittenberg.
2: Ich fahre viel, ich fahre regelmäßig und ich komme immer an. Nicht immer wie geplant, aber ich komme eigentlich immer an.
3: Es kann immer mal Fehler passieren und auch ein sehr komplexes System. Aber die Kommunikation könnte besser sein seitens der Bahn.
4: Ja, ich habe Vertrauen, aber ich gucke auch ein bisschen wehmütig in die Vergangenheit.
5: Seit die Verbindung, die wir eigentlich nach Berlin nehmen wollten, ist komplett ausgefallen. Also wir mussten jetzt spontan uns eine andere Zugverbindung suchen.
6: Wir sind selten mit dem Zug unterwegs, aber jedes Mal ist irgendwas.
7: Ich bin auf die Bahn angewiesen, ich bin überzeugt, dass das für die Umwelt super ist und das wird schon wieder.
1: Soweit die Stimmen aus Wittenberg. Weiterhin ist vor allem der Fernverkehr in Deutschland von den Verspätungen nach der Störung bei der Bahn betroffen. Der Stadtrat in Halle soll am Abend den nächsten Schritt auf dem Weg zum sogenannten Zukunftszentrum beschließen. Es geht um die Baufeldfreimachung, also darum, Platz zu schaffen für den Bau. Geplant sind dabei Maßnahmen für mehr als 47 Millionen Euro. Attila Dabrowski informiert.
8: Das größte Einzelprojekt auf dem Weg zum freien Baufeld für das Zukunftszentrum ist der geplante Abriss der Hochbrücken über den Riebeckplatz. Seit 1965 führen die beiden Brücken, die auch Sindermannbuckel genannt werden, über den Platz. Bereits seit Jahren sind die Brücken wegen ihres baulichen Zustandes auf eine Fahrspur pro Brücke verengt. Weil bei den beiden Brücken der Bruch des Spannstalls droht, sollen sie nun weichen. Wenn das neue Zukunftszentrum Deutsche Einheit gebaut wird, soll an der gleichen Stelle eine neue Brücke für Fußgänger und Radfahrer entstehen.
1: Schon vor dem Wochenende mit Temperaturen jenseits der 40 Grad Celsius ist die Waldbrandgefahr in Sachsen-Anhalt hoch. Spaziergänger sind angehalten, die Waldwege nicht zu verlassen und auch die Augen offen zu behalten. Im Harz hat es gestern Mittag in der Nähe der Rappbodetalsperre gebrannt. Wie die Einsatzleitung mitteilte, war von der Talsperre aus im Wald des Bodetals Rauch gemeldet worden. Weil das Gebiet schwer zugänglich ist, wurde direkt das Löschflugzeug des Kreises angefordert, das insgesamt 5-mal Wasser auf das Feuer abließ. Zusätzlich waren 60 Feuerwehrleute im Einsatz. Nach 3 Stunden war der Brand gelöscht. Der Altmarkkreis Salzwedel lädt heute Nachmittag zu einer Ehrenamtsmesse ein. Dabei können sich Bürger über ehrenamtliche Tätigkeiten in ihrer Region informieren. Aud Merkel dazu.
9: Anderen helfen und dabei selber Freude haben. Für viele ist ein Ehrenamt nicht nur Ehrensache, sondern auch eine persönliche Bereicherung. Davon ist Landrat Steve Karnitz überzeugt. Zum 2. Mal hat er Vereine und Verbände gebeten, ihre Arbeit vorzustellen. Im Sportverein, beim Hospiz, bei der Integrationshilfe oder beim Naturschutz. Überall gibt es sinnstiftende Tätigkeiten. Die Messe startet heute 15.30 Uhr in der Kreisvolkshochschule Salzwedel bei Kaffee und Kuchen.
1: Soweit die Meldungen von uns. Mehr finden Sie in unserer MDR Sachsen-Anhalt App. Und jetzt der Blick auf die Straßen mit Julian.
10: Habe ich Kaffee und Kuchen gehört? Dankeschön, Max. So, wir möchten, dass Sie gut ankommen. Hier ist der MDR Sachsen-Anhalt Verkehrsservice um 10.33 Uhr. Wir schauen auf die A2 Richtung Hannover zwischen Irxleben und Bornstedt. 6 Kilometer stockender Verkehr plus 15 Minuten. Vorsicht, A2 Richtung Hannover zwischen Bornstedt und Eilsleben liegt eine Metallplatte auf der linken Spur. Auf der A9 Berlin-München sind die Abfahrten Weißenfels wegen Bauarbeiten gesperrt. A9 Richtung München zwischen Großkugel und Leipzig West 3 Kilometer stockend nach gleich mehreren Unfällen plus 15 Minuten die Verzögerung. A14 Richtung Magdeburg zwischen Kleinpösener und Leipzig Nordost wird auch gebaut, gibt jetzt gerade Stau plus 15 Minuten. B87 Richtung Leipzig zwischen Plentschütz und Leisling. Achtung, kaputtes Auto. Und im Landkreis Stendal ist die Straße zwischen Flessau und Rönnebeck nach einem LKW-Unfall gesperrt. Geblitzt wird auf der A9 Richtung Berlin am Schkeuditzer Kreuz. Überfahrt zur A14 Richtung Dresden. A9 Richtung München zwischen Niemeck und Kleinmarzehns. Auf der B80 Abfahrt Halle Feuerwache Richtung Eisleben. B91 Blitzer in Merseburg Höhe Thomas-Münzer-Park. Bernburg-Friedensallee stadtauswärts. Am Ortsausgang Heum Richtung Quedlinburg. In Sangerhausen in der Erfurter Straße stadteinwärts und Blitzer in Stendal in der Moltke Straße Höhe Uchtewall. Staus gesehen, Blitzer gesehen, Verkehrsbehinderung entdeckt oder vielleicht eine Entwarnung für uns. Wir freuen uns einfach, wenn Sie durchrufen. Immer kostenfrei 0800 94 6 94 6 und die 1. Dankeschön. Naja, was soll ich Ihnen sagen? Es ist warm, es wird noch heiß und es bleibt heiß. Heute bis 34, morgen bis 37, am Wochenende bis an die 40 Grad und kaum eine Wolke in Sicht. Wenn Sie auch so schwitzen bei sich zu Hause, In 7 Minuten gibt's Tipps, wie wir die Bude kalt bekommen.
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0: ich weiß, Sie möchten gerne tanzen, aber bei der Wärme bewegen wir uns lieber langsam. Hallo bei MDR Sachsen-Anhalt mit Wham! Wake Me Up Before You Go Go. Diese Woche ist heiß und sie wird noch heißer. An die 40 Grad erwarten wir am Wochenende. Niemand möchte diese Temperaturen in der Wohnung haben. Nur, wie kriegen wir die Bude denn kalt? MDR Sachsen-Anhalt, Kühlkollege Michael Herr. Was sind denn 3 schnelle Hitzetipps für zu Hause?
1: Tipp 1, wenn es irgendwie geht, die Sonnenstrahlen erst gar nicht in die Wohnung reinlassen. Heißt also, tagsüber die Fenster verdunkeln und zwar am besten von außen. Wer keine Jalousien oder Rollläden dafür hat, kann auch einfach ein dünnes Handtuch so ins Fenster einklemmen, dass der Stoff das Glas von außen abdeckt. Tipp Nummer 2, Elektrogeräte, die man nicht braucht, ausschalten. Fast jeder Apparat erzeugt immer auch ein bisschen Wärme und die brauchen wir eben im Sommer nicht in der Wohnung. Daher den Drucker ausschalten, wenn man ihn nicht braucht, den Wäschetrockner erst recht, denn im Sommer trocknet die Wäsche günstiger in der Wohnung auf dem Ständer. Wenn das alles nichts bringt, hilft noch Tipp Nummer 3, ein Handtuch mit kaltem Wasser übergießen und in den Nacken legen. Das macht die Hitze sehr schnell deutlich erträglicher.
0: Du, nochmal Stichwort Lüften. Sollte man das im Sommer tagsüber ganz lassen?
1: Also wer tagsüber nicht zu Hause ist, der sollte auf jeden Fall die Fenster zulassen, um die warme Luft draußen zu halten. Wenn man aber daheim ist, vielleicht sogar ältere Menschen im Haushalt leben, sollte man trotzdem ab und an mal frische Luft reinlassen, um frischen Sauerstoff in die Wohnung zu kriegen, die Luftfeuchtigkeit im Haus ein wenig abzusenken. Und das macht man dann ähnlich wie im Winter. Fenster nicht kippen, sondern kurz Stoßlüften. Am besten an sonnenabgewandten, gegenüberliegenden Fenstern der Wohnung. So entsteht dann im Idealfall noch ein kühlender Luftstrom und danach die Fenster natürlich wieder komplett zumachen. Wenn es abends, spätestens nachts, dann endlich abgekühlt hat, die Luft draußen kälter ist als drinnen, dann heißt es natürlich, die Fenster sofort aufreißen und auch gern für längere Zeit querlüften.
0: Und du, Micha, ich kann ja nicht der Einzige sein. Viele träumen im Sommer vom Klimagerät. Jetzt mal endgültig, lohnt sich das denn?
1: Wenn man eine Wohnung unterm Dach hat und die Hitze im Sommer gar nicht mehr auszuhalten ist, ist das auf jeden Fall eine Überlegung wert, würde ich sagen. Klar, die Geräte verbrauchen Energie und das treibt die Klimaerhitzung natürlich irgendwie weiter an. Auf der anderen Seite ist an Hitzetagen ja auch eine Menge Strom aus Solaranlagen im Netz und der Anteil der Erneuerbaren im Strommix, der soll ja in den kommenden Jahren auch noch weiter ansteigen. Also das kann einem das ökologische Gewissen bei dieser Entscheidung ein bisschen erleichtern. Wichtig auf jeden Fall zu wissen, es gibt verschiedene Geräteklassen bei Klimaanlagen, sogenannte Monoblocks mit Abluftschlauch, die man zwischen den Zimmern verschieben kann. Die sind in der Anschaffung ein bisschen günstiger als in Anführungszeichen normale Klimaanlagen. Allerdings, was das Verhältnis Stromverbrauch-Kühlwirkung angeht, weniger effizient als diese zimmergebundenen, klassischen innen und außen angebrachten Splitgeräte. Wenn es doch noch eine Nummer kleiner geht, kann man auch einfach einen Ventilator im Zimmer aufstellen. Der kühlt die Luft zwar nicht ab, bewegt sie aber, was für ein angenehmes Gefühl auf der Haut sorgt. Und wenn man dann noch eine Schüssel Eis vor den Ventilator stellt, wird dieser angenehme kühlende Effekt noch zusätzlich verstärkt.
0: Mensch, Ideen über Ideen. Tipps gegen die Hitze in der Bude von Michael Herr aus unserer Erfrischungsredaktion. Das sind die entspanntesten Kollegen im Haus. Und Tipps für kühle Orte in Sachsen-Anhalt, also außerhalb von zu Hause, zum Beispiel eine Tropfsteinhöhle, haben wir in der MDR Sachsen-Anhalt-App für Sie. Schauen Sie doch mal rein.

0: Also hier bei MDR Sachsen-Anhalt riecht sogar die Musik nach Sonnencreme. Schnuppern Sie mal. Hey! Creedence Clearwater Revival, gleich nach den Nachrichten um 11. Bleiben Sie bei uns.
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0: mit Christoph Jedo. Guten Tag. Die Züge der Deutschen Bahn rollen wieder. Es kommt aber bundesweit noch immer zu vielen Verspätungen und Ausfällen. Am Abend hatte die Bahn alle Züge in Deutschland gestoppt. Grund war eine massive Störung beim digitalen Funk. Frage nun an meinen Kollegen Michael Rosebruck. Wie ist denn die aktuelle Situation hier in Sachsen-Anhalt?
10: Ja, in Sachsen-Anhalt brauchen vor allem Bahnreisende im Fernverkehr mehr Geduld. So hat der IC aus Hannover über Magdeburg, Dessau, Halle nach Dresden rund 2,5 Stunden Verspätung. Nach Dortmund sind es aus Magdeburg rund 30 Minuten mehr. In Halle dauert es auf mehreren Linien etwa 15 Minuten länger. Die Ursache für die Funkstörung selbst ist noch unklar. Nach Informationen des RBB gehen die Behörden aber nicht von Sabotage aus. Es wird ein fehlerhaftes Software-Update vermutet. Über den Bahnfunk kommunizieren etwa Lokführer, Fahrdienstleiter und Betriebszentralen.
0: Es ist momentan schon heiß und am Wochenende soll es noch heißer werden. Experten rechnen dann mit Temperaturen um die 40 Grad Celsius. Nun ziehen erste Veranstalter Konsequenzen. So wurde beispielsweise in Naumburg im Burgenlandkreis der Festumzug zum Kirschfest abgesagt. Zur Begründung hieß es, man habe die Verantwortung, die Gesundheit und Sicherheit aller Beteiligten zu schützen. In Magdeburg ist ein geplantes Kinder-Open-Air abgesagt und auf September verschoben worden. An den Schulen stellt sich heute und an den kommenden Tagen vor allem eine Frage: Gibt es hitzefrei? Die Entscheidung darüber ist Sache der jeweiligen Schulleitung. Trotzdem gibt es Vorgaben der Länder. Sachsen-Anhalt nennt in seiner Regelung eine konkrete Zahl. Demnach dürfen Schulen hitzefrei geben, wenn die Temperatur in einem repräsentativen Unterrichtsraum um 11 Uhr 26 Grad Celsius oder mehr erreicht. Das gilt in der Regel aber nur für Erst- bis Zehntklässler nach der 5. Unterrichtsstunde. In Ausnahmefällen darf der Unterricht aber auch schon nach der 4. Stunde enden. Heute ist Johannistag. Traditionell endet an diesem Tag die Spargelsaison in Deutschland. Zeit für eine kleine Bilanz. Die von uns befragten Spargelbauern zeigen sich auf jeden Fall zufrieden, sowohl mit dem Wachstum des Spargels als auch mit dem Verkauf. Doch was passiert nun eigentlich mit den Spargelfeldern, nachdem alle Stangen geerntet wurden? Die Antwort darauf hat der Inhaber der Firma Galeb Spargel aus Tangerhütte im Landkreis Stendal, Arne Galeb.
11: Hier, wir sehen die Folie, die wird jetzt hier gleich aufgewickelt. Die können wir 10 Jahre lang ein Spargelleben nutzen. Und dann ebnen wir den Spargeldamm hier wieder ein. Wir düngen den Spargel, bewässern den Spargel. Und das machen wir über den ganzen Sommer hinweg, dass wir hier, wie wir nebenan sehen, der Spargel schön herauswächst, ein großes Blätterkleid bildet, viel Photosynthesefläche hat und dadurch viel Nährstoffe und Zucker einspeichert, damit wir nächstes Jahr in der Spargelsaison leckeren und ausreichend Spargel ernten können.
0: Das sagt der Inhaber der Firma Galeb Spargel aus Tangerhütte, Arne Galeb. Soweit diese Meldungen, die von den Straßen hat Julian.
12: Danke, Christoph. Wir möchten, dass Sie gut ankommen. Hier ist der MDR Sachsen-Anhalt Verkehrsservice um 11.03 Uhr. Hallo auf die A2 Richtung Hannover. Zwischen Irxleben und Bornstedt 8 Kilometer stockender Verkehr an der Baustelle. Aktuell eine halbe Stunde Verzögerung. Auf der A9 Berlin-München sind die Abfahrten Weißenfels gerade wegen Bauarbeiten gesperrt. A9 Richtung München. Es dauert zwischen Großkugel und Leipzig-West 3 Kilometer stockend nach gleich mehreren Unfällen plus 10 Minuten. A14 Richtung Magdeburg zwischen Kleinpösener und Leipzig-Nordost 6 Kilometer Stau, Baustelle plus 15 Minuten. Und in der Gegenrichtung zwischen Leipzig-Messe und Leipzig-Nordost 2 Kilometer Stau. Im Landkreis Harz, Vorsicht, zwischen Elend und Drei-Annen-Hohne, ein Unfall in der Kurve. Im Landkreis Stendal ist die Straße zwischen Flessau und Rönnebeck nach einem LKW-Unfall gesperrt. Und dann kommen noch Ihre Blitzer dazu. Dankeschön fürs Melden. Auf der A9 Richtung Berlin am Schkeuditzer Kreuz, Überfahrt zur A14 Richtung Dresden. Auf der A9 Richtung München zwischen Niemeck und Kleinmarzehns. Auf der A38 Richtung Göttingen, Höhe Dreieck Halle Süd. Blitzer auf der B80, Abfahrt Halle Feuerwache Richtung Eisleben. Auf der B91 in Merseburg, Höhe Thomas-Münzer-Park. In Bernburg haben sie aufgebaut in der Friedensallee statt auswärts. Am Ortsausgang Heum Richtung Quedlinburg. Dann in Sangerhausen in der Erfurter Straße einwärts. Stendal, Moltke-Straße, Höhe Uchtewall und neu auf der Ortsdurchfahrt Wulkau in beiden Richtungen. Dankeschön fürs Melden. Wenn Sie noch was für uns haben, Staus oder Blitzer, rufen Sie gerne auch durch. Dann kommt damit auf die Liste 0800 94 6 94 6 und die 1 ist unsere kostenfreie Nummer. Wolken? Fehlanzeige. Wer Schatten sucht, muss heute auch lange suchen. Die Sonne brennt gnadenlos von oben bis 34 Grad höchstens. Morgen und die nächsten Tage wird's noch heißer.
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12: Und Creedence Clearwater Revival. Unser Musikversprechen ist eingelöst.

0: Phil Collins, Don't Lose My Number. Das ist die richtige Sommermusik bei MDR Sachsen-Anhalt. Und die einzige Klingel, die besser klingt als Schulschluss, ist welche? Na, die vom Eismann.
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0: Jeden Morgen geht's mit dem schönsten Morgen in den Tag. Immer live dabei, wenn das Land wach wird. Diese Woche mit Reporter Michael Holzberger. Am Montag war er am See, gestern auf dem Spargelfeld. Heute im Eiswagen in Ilsenburg im Harz. Im schönsten Morgen waren sie live bei den Vorbereitungen dabei. Und jetzt will das Eis ja aber auch verteilt werden.
2: So, der Eisbus steht jetzt hier auf dem Schulhof der Evangelischen Grundschule in Ilsenburg und vor diesem Eisbus eine lange Schlange von fast 60 Schülern. Man kann es vielleicht im Hintergrund schon hören, alle ganz aufgeregt. Und ich frage mal ganz kurz in die Schlange rein. Hast du schon entschieden, was es werden soll?
3: Mango.
4: Ich nehme Melone.
5: Ich dasselbe.
2: Ah, okay, alles klar. Wie findet ihr das, dass der Eisbus hier heute ist?
3: Gut.
2: Schulleiterin Undine Burkhardt, Überraschung gelungen?
6: Die Überraschung ist auf jeden Fall gelungen und man sieht es ja auch an den lächelnden Gesichtern, in die ich hier schaue und da wird gewunken. Perfekt, das können wir im Sommer wirklich gebrauchen. Ein Eis geht immer.
2: Haben Sie sich denn schon entschieden, was es werden soll für ein Eis?
6: Ach, ich bin eigentlich eher Fan der klassischen Eissorten. Ich liebe Schoko, aber ich esse auch gern mal ein schönes Erdbeereis. Eigentlich egal. Hauptsache ein leckeres Eis. Und von Frau Henzele, die Eissorten sind alle super lecker. Egal, was man wählen würde.
2: So, dann schauen wir mal rein in den Eisbus. Wie läuft's?
7: Ja, sehr gut. Von allen Sorten alles gefragt. Was darf es bei dir Schönes sein, Tante?
2: Stracciatella. Jetzt musst du uns natürlich auch nochmal sagen, warum hast du dich entschieden, heute hier deinen Eisbus auf den Schulhof zu stellen?
7: Weil es heute sehr, sehr warm ist und die Kinder alle schon in Ferienlaune sind. Und da war das so ein ganz kurzer Abstecher zwischen Kuchenbacken und Eismachen, schnell mal an die evangelische Grundschule zu heizen und Eis zu verteilen.
2: Warum hast du dich entschlossen, das tatsächlich auch kostenlos zu machen?
7: Weil die Schule mir einfach am Herzen liegt, weil ich mit der Schule mehr als durchaus zufrieden bin und ja, einfach nur glücklich bin. Ich wünschte, sie würde 10 Jahre gehen. Aber geht sie leider nicht. Von daher, ja, will ich ja auch immer mal ein bisschen was Gutes tun.
2: Ich habe, glaube ich, das Gefühl, dass ich die Kids wieder hinten anstellen.
0: Ja, und morgen dann, der Brückenabriss in Lübbejün steht an. 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
5: Um 11.30 Uhr mit Max Hensch. Guten Tag. Lukas Mertens, Florian Wellbrock, Isabel Gose, die Weltklasse-Schwimmer des SC Magdeburg, können mittlerweile seit mehr als einem halben Jahr nicht wie gewohnt trainieren in ihrem Wettkampfbecken in der Magdeburger Elbe-Schwimmhalle. Das Becken ist gesperrt, weil das Dach der Schwimmhalle marode ist. Es muss dringend erneuert werden. Die Stadt hat jetzt erste Pläne vorgelegt. Kalina Bunk, wie sehen die aus?
6: Ja, es gibt mehrere Varianten, um die Elbe-Schwimmhalle vorübergehend nutzbar zu machen. In einer Vorlage an den Stadtrat wird ein Traggerüst empfohlen, um Zeit für die Sanierung zu gewinnen. Geschätzte Kosten 5 Millionen Euro. Die Stadt Magdeburg will außerdem ein temporäres Schwimmbecken mieten, wie man es von Weltmeisterschaften kennt. Damit könnte zumindest der Trainingsbetrieb der Profis gesichert werden. Aktuell trainieren sie noch in Ausweichschwimmhallen. Dort hätten dann Schulen, Vereine und Hobbyschwimmer wieder mehr Platz und Zeit.
5: An den Schulen stellt sich heute und an den kommenden Tagen vor allem eine Frage: Gibt es hitzefrei? Die Entscheidung darüber ist Sache der jeweiligen Schulleitung. Trotzdem gibt es Vorgaben der Länder. Sachsen-Anhalt nennt in seiner Regelung eine konkrete Zahl. Demnach dürfen Schulen hitzefrei geben, wenn die Temperatur in einem, Zitat, repräsentativen Unterrichtsraum um 11 Uhr 26 Grad Celsius oder mehr erreicht. Das gilt in der Regel aber nur für die Erst- bis Zehntklässler nach der fünften Unterrichtsstunde, also gar nicht kompliziert. In Ausnahmefällen darf der Unterricht auch schon nach der vierten Stunde enden. Wir bleiben beim Thema. Spätestens am Wochenende sind kühle, schattige Orte sehr gefragt. Um solche Plätze schneller zu finden, hat der Burgenlandkreis eine digitale kühle Ortekarte zusammengestellt. Einzelheiten von Anja Walczak.
7: Parks, Schwimmbäder, öffentliche Trinkbrunnen oder Kneipanlagen sind auf der digitalen Karte aufgeführt. Aber auch klimatisierte öffentliche Gebäude, Arztpraxen oder Apotheken sind mit Informationen zu Lage und Erreichbarkeit dargestellt, so der Landkreis. Nutzbar ist die Karte per Computer oder per Handy. Außerdem kann ab sofort jeder kühle Plätze melden. Die Angaben werden vom Gesundheitsamt geprüft und dann auf der Karte veröffentlicht. Ziel ist es natürlich, die Menschen vor der aktuell hohen Hitzebelastung zu schützen.
5: Mehr zum Thema kühle Orte hören Sie gleich nochmal bei uns im Programm. Vorher schauen wir nochmal in die Altmark. Gemeinsam vor Live-Publikum Musik machen und das gerade mal nach einem Vierteljahr proben. In Stendal hat das neu gegründete Mundharmonika-Orchester gestern ein Konzert gegeben. In der kleinen Markthalle gab es bekannte Lieder zum Mitsingen. Die Mundharmonika-Spieler waren mit großer Begeisterung dabei.
8: Das sind Volkslieder, Seemannslieder, Schlager auch, ja, zum Mitsingen.
9: Und das kam eigentlich wie ein Segen. Ich sag, das ist es.
8: Auch ein bisschen Nervenkitzel, ja. Braucht man ja auch mal ein bisschen.
9: Man hat ja immer zwei Töne auf jedem Loch und man zieht und man pustet und müssen dann sehen, dass wir den Ton treffen.
10: Wenn man immer wieder mal übt, dann bekommt man das also auch hin.
5: Das Mundharmonika-Orchester probt jeden Dienstag in der kleinen Markthalle in Stendal. Jeder kann vorbeikommen, es werden noch Mitspieler gesucht. Und ich habe gerade gesehen, ich glaube, du bist schon vom Zuhören Fan, oder Julian?
11: Ja, ich bin nämlich...
12: Der Junge mit der Mundharmonika.
11: Dankeschön, Max. Wir möchten, dass Sie gut ankommen. Hier ist der MDR Sachsen-Anhalt Verkehrsservice um 11.33 Uhr. Lassen Sie uns doch mal gemeinsam auf die Straßenlage schauen. Wir starten auf der A2 Richtung Hannover zwischen Irxleben und Bornstedt. 8 Kilometer stockender Verkehr an der Baustelle. Eine halbe Stunde mehr. Auf der A9 Berlin-München, die Abfahrten Weißenfels sind wegen Bauarbeiten gesperrt. A9 Richtung München zwischen Großkugel und Leipzig-West. 3 Kilometer stockender Verkehr nach mehreren Unfällen, dort plus 10 Minuten. A14 Richtung Magdeburg. Es braucht eine Viertelstunde mehr zwischen Kleinpösner und Leipzig Nordost. Da gibt's Baustau auf 6 Kilometern. In der Gegenrichtung zwischen Leipzig Messe und Leipzig Nordost 2 Kilometer Stau. B71 Richtung Magdeburg zwischen Groß-Ammensleben und Dahlen-Warsleben. Achtung, Holzteiler auf der Fahrbahn. Im Landkreis Harz bitte Vorsicht weiter zwischen Elend und Dreieinhohne. In der Kurve hat's geknallt. Und im Landkreis Stendal ist die Straße zwischen Flessau und Rönnebeck weiter nach einem LKW-Unfall gesperrt. Es wird geblitzt auf der A9 Richtung Berlin am Schkeuditzer Kreuz in der Überfahrt zur A14 Richtung Dresden. A9 Richtung München zwischen Niemeck und Kleinmarzehns. A38 Richtung Göttingen, Blitzerhöhe Dreieckhalle Süd. Auf der B80 Abfahrt Halle Feuerwache Richtung Eisleben. Blitzer auf der B91 in Merseburg, Höhe Thomas-Münzer-Park. Bernburg in der Friedensallee auswärts. Blitzer am Ortsausgang Heum, wenn Sie Richtung Quedlinburg fahren, der ist neu, danke fürs Bescheid sagen. In Stendal stehen Sie in der Moltke-Straße, Höhe Uchtewall. Und wenn Sie durch Wulkau wollen, also Ortsdurchfahrt, Achtung, in beiden Richtungen steht die Blitzkiste. Wenn Sie noch was entdecken, Staus, Blitzer, Verkehrsbehinderung, sagen Sie uns Bescheid, wir warnen das ganze Land. 0800 94 6 94 6 und die 1 ist unsere Nummer. Dankeschön fürs Mitmachen, gute Fahrt. Temperaturen wie im Backofen, ne? Ja, und das ist wirklich erst das Vorheizen, denn am Wochenende kommen die 40 Grad. Heute bis 34, morgen bis 37. Sonne jeden Tag, kaum eine Wolke am Himmel. Und so bleibt's bis in die neue Woche rein.
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0: klingt auch wie so ein kühler Wind. Enya bei MDR Sachsen-Anhalt. Wir haben den Morgen heute im Eiswagen verbracht. Vielleicht waren Sie auch mit dabei mit MDR Sachsen-Anhalt Morgenreporter Michael Holzberger. Erst hat er Himbeersorbet gemacht und dann hat er es in Ilsenburg verteilt. Ist richtig gut angekommen. Eis hilft und ein kühler Ort hilft bei den Temperaturen auch. Wer in einem alten Haus wohnt zum Beispiel, hat es ja nicht weit, also in die unteren Etagen, wo es schön kalt ist. Andere müssen sich was überlegen. MDR Sachsen-Anhalt-Reporter André Damm hat kühle Orte gesucht und gefunden.
1: Mein erster Weg führt mich in den Bad Schmiedeberger Kurgarten. Hier stehen mächtige Bäume und die spenden auch mächtig viel Schatten. Außerdem gibt es Wasserspiele und Wassertretbecken. Gefühlt ist es gleich merklich viel kühler. Das finden auch diese beiden Frauen.
2: Das auf jeden Fall. Da geht so ein bisschen ein kühles Windchen und man kann zwischendurch immer Wasser treten, wenn es zu heiß ist. Und das ist natürlich die perfekte Abkühlung.
3: Ja, das ist sehr angenehm, bis der Kältereiz eintritt. Nach einem langen Arbeitstag ist das so erholend. Also Wahnsinn.
4: Das ist ja richtig kaltes Wasser. Der Körper muss dann halt sich aufwärmen. Und ich glaube, dann verteilt er seine Wärme, die er an der anderen Stelle hat, halt auch da an die Füße oder so.
5: Es tut den ganzen Körper durchschwallen. Und ich kann seitdem, ich mache es viermal schon, Wasser schlafen. Also ist fantastisch.
1: Fantastische Abkühlung verspricht auch ein jahrhundertealtes Gemäuer, die Bad Schmiedeberger Stadtkirche.
6: Ich bin ein Wintermensch, ja. Ist angenehmer als draußen, wie bei solchen Temperaturen von 30 Grad, ja.
1: Doch wo befindet sich gerade der kühlste Ort in der gesamten Kurstadt? Ich folge der Spur der Autos, die zum Supermarkt wollen. Die Klimaanlage dort sorgt für 22 Grad, die sich eiskalt anfühlen.
7: Wir haben die Jacke vergessen, bei Netto ist immer besonders kalt.
8: An die Kühldings, da habe ich schon gefroren.
9: So ist es.
10: Sehr angenehm, deswegen geht man einkaufen.
0: Naja, Abkühlung zwischen den Fischstäbchen im Supermarkt. MDR Sachsen-Anhalt hat es ausprobiert. Mehr kühle Orte haben wir auch in unserer App für Sie. Und kühle Musik.

0: Das so zu tun, als gäbe es kein Problem, aber es funktioniert ja auch nicht. Schwerpunkt Wald, unser Thema diese Woche hier bei MDR Sachsen-Anhalt, also online, im Radio und auch im Fernsehen, immer um 19 Uhr. In Blankenburg wird im NABU-Waldinstitut an der Rettung unserer Wälder gearbeitet. Und neben Schädlingen sorgen auch Trockenheit und Hitze, wie jetzt aktuell, für Stress bei den Bäumen. Und der Stress ist messbar. MDR Sachsen-Anhalt-Reporter Sven Stefan, was passiert dann mit den Daten?
1: Daraus entsteht mit Hilfe von künstlicher Intelligenz am Computer ein Abbild eines Waldstücks. Und daran kann man simulieren, wie sich dieser Wald in den nächsten Jahrzehnten entwickelt.
0: Total verrückt. Wie können unsere Wälder gerettet werden? Wissenschaftler forschen daran. Mittel und Wege werden im Harz erforscht. Ein Thema auch heute Nachmittag bei Billy Wulff. Schönen Mittwoch noch. Bis morgen Vormittag. Ich bin Julian Mengler. Schönes Schwitzen noch. Tschüssi.

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1: Genau so ist es. Bugs Fizz waren das hier bei MDR Sachsen-Anhalt. Es wird immer heißer, das heißt, wir müssen alle zusehen, dass wir einen Gang runterschalten. Und das geht ganz gut mit den Dire Straits.
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1: Den tollen Hit spielen wir gleich kurz nach 12. Und vorher haben wir für Sie noch den Nachrichtenüberblick.
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1: Im Studio ist jetzt für uns Lukas Mauri. Hallo Lukas.
4: Hallo Billy, grüß dich.
1: So eine Nachricht hat es ja wohl auch noch nicht gegeben. Im gesamten Bundesgebiet kam der Zugverkehr komplett zum Erliegen. Und was die Pendler da in Sachsen-Anhalt erlebt haben, das hören wir jetzt bei dir.
4: Ja, genau einmal das. Und wir sprechen natürlich auch über die Hitze und was die für die vielen Open-Air-Events am Wochenende bedeutet. Ja, von der Bahn ist man vieles gewohnt. Heute Nacht haben dann aber doch einige gestaunt, als es Durchsagen wie diese hier gab, irgendwo vor Magdeburg.
5: Dann müssen wir mal schauen, wie wir das Ganze hier über die Bühne bekommen. Es steht dem See jederzeit frei, sich eine eigene Möglichkeit zu nehmen, wenn sie dann abgeholt werden können oder dergleichen, klar. Aber ich muss mir erstmal einen Überblick verschaffen. Die meisten wollten nach Magdeburg bzw. weiter. Ja, und davon sind wir leider hier im... Oh, wie hieß der schöne Ort? Ich vergiss schon wieder. Spielt auch keine Rolle, können Sie draußen lesen. Leider weit entfernt.
4: Tja, eine Störung bei der Deutschen Bahn hat den Zugverkehr gestern am späten Abend und in der Nacht für mehrere Stunden lahmgelegt und das wirklich bundesweit. Tausende Fahrgäste waren gestrandet, zum Teil eben auch irgendwo in der Pampa. Hat's noch nie gegeben in Deutschland. Schuld an dem Ganzen waren wohl Probleme beim digitalen Bahnfunk, möglicherweise bei einem Systemupdate ausgelöst. Zur Wahrheit gehört aber auch, dass die Bahn die Probleme relativ schnell wieder in den Griff bekommen hat. André Damm hat sich heute am Wittenberger Hauptbahnhof umgehört.
6: Am frühen Morgen rollten in Wittenberg die Züge wieder, die meisten sogar pünktlich. Und das überraschte selbst erfahrene Bahnreisende.
7: Das finde ich sehr gut. Ich hoffe doch sehr, dass mein Zug jetzt noch pünktlich kommt. Ja, ja, ein bisschen wunderlich ist es schon. Ne?
8: Es ist auf jeden Fall super schön. Ich freue mich darüber.
9: Ja, ein bisschen wundert es mich, ja, wenn ich jetzt ehrlich sein soll.
6: Doch nicht alle hatten so viel Glück. Zwar saß niemand in Wittenberg fest, aber einige Verbindungen fielen aus oder hatten Verspätungen von 20 oder 30 Minuten.
8: Die Verbindung, die wir eigentlich nach Berlin nehmen wollten, ist komplett ausgefallen. Also wir mussten jetzt spontan uns eine andere Zugverbindung suchen, die jetzt aber wenigstens pünktlich gefahren ist, bisher.
9: Heute hätten wir eine Stunde gebraucht, jetzt sind wir über zwei unterwegs.
6: Dennoch ist das befürchtete Chaos ausgeblieben. Das Vertrauen in die Bahn als Verkehrsmittel nahm durch die bundesweite Störung offenbar keinen Schaden.
7: Ich fahre viel, ich fahre regelmäßig und ich komme immer an. Nicht immer wie geplant, aber ich komme eigentlich immer an.
9: Es kann immer mal Fehler passieren und auch ein sehr komplexes System. Ist halt so.
8: Von daher, ja, ich habe Vertrauen, aber ich gucke auch ein bisschen wehmütig in die Vergangenheit.
10: Ich bin auf die Bahn angewiesen, ich bin überzeugt, dass das für die Umwelt super ist und das wird schon wieder.
6: Bahnmanager sind davon nicht unbedingt überzeugt. Eine Führungskraft sagte MDR Sachsen-Anhalt, die jetzige Störung sei beschämend und für die Mitarbeiter demotivierend. Für ihn habe das auch mit dem jahrelangen Sparkurs zu tun. Geschockt zeigte sich in Wittenberg auch der Coffee-Biker Dietmar Klinger, der am Hauptbahnhof sein Geld verdient. Denn solch eine Störung hat es bundesweit noch nie gegeben. Das habe er mit einem gewissen Entsetzen registriert.
11: Weil die moderne Welt so anfällig ist. Es ist nicht einfach nur eine Weiche, die gestellt wird, dann wieder mit Hand richtig gestellt wird, sondern das komplette System fällt aus. Das ist natürlich beängstigend.
6: Für Coffee-Biker Klinger wird es heute aber ein normaler Arbeitstag. Auch die meisten Zugreisenden werden die Auswirkungen kaum noch spüren. Die Ursachenforschung beim Bahnkonzern dürfte jedoch länger dauern.
4: Ja, und wie es zu so einer großen Störung kommen kann, darüber sprechen wir heute übrigens um 17 Uhr mit einem Experten für Funkverkehr. Auch am Wochenende soll es noch richtig heiß bleiben. Bis zu 40 Grad werden auch in Sachsen-Anhalt erwartet. Das Problem allerdings, am Wochenende sind auch bei uns viele Veranstaltungen draußen unter freiem Himmel geplant. Christoph Jedo, wie reagieren denn Veranstalter darauf?
12: Ja, einige Events sind wegen der Hitze schon abgesagt worden, vor allem die, wo man länger im Freien ist und eben auch die sportlichen, wie der Benefizlauf in Merseburg. In Magdeburg fällt ein Kinder-Open-Air aus. Von den Veranstaltern heißt es dazu, man könne bei bis zu 40 Grad keinen ausreichenden Schutz für alle Gäste sicherstellen. In Naumburg fällt der Festumzug zum Kirschfest aus. Die Stadt hat gesagt, man hat sich mit Gesundheitsamt, Feuerwehren und dem Roten Kreuz zusammengesetzt und beraten, mit dem Ergebnis, eben, dass man bei so einem großen Fest nicht genug Schatten und Abkühlung sicherstellen kann. Ja, und auch die Pferde beim Umzug müssten zu dolle leiden. In Sangerhausen ist noch Christopher Street Day, der findet normal statt. Für Kinder gibt es aber zum Beispiel kostenlose Getränke.
4: Mit die größten Events am Wochenende sind ja die Live-Konzerte von Roland Kaiser auf der Peißnitzinsel in Halle. Wie sieht es denn da aus?
12: Ja, wir haben vorhin mit dem Veranstalter telefoniert, da hieß es, die sollen auf jeden Fall stattfinden. Auch da ruft man Besucher aber eindringlich dazu auf sich zu achten. Und anders als sonst dürfen Besucher außerdem eine PET-Flasche mit einem halben Liter Flüssigkeit aufs Gelände nehmen, allerdings ohne Deckel. Wie sich Roland Kaiser selber abkühlt, ob er eine Kühlweste trägt oder dergleichen, das konnte man uns nicht sagen.
4: Vielleicht zieht er wenigstens mal seinen Sakko aus. Vielen Dank, Christoph Gedo. Diese Statistik zeigt, wo wir in Sachsen-Anhalt auch Probleme haben. Die Ergebnisse werden immer groß diskutiert. Es geht um die Kriminalstatistik der Polizei. Mein Kollege David Wünschel aus dem MDR-Datenteam hat sich die Zahlen für vergangenes Jahr genauer angeschaut und auch dabei einige Besonderheiten für Sachsen-Anhalt entdeckt. David, wie schneidet unser Land denn im Bundesvergleich ab bei der Kriminalstatistik?
13: Die Polizei erfasst in Sachsen-Anhalt mehr Straftaten als in den meisten anderen Bundesländern. Auf den ersten Blick könnte man also denken, dass es hier besonders unsicher ist, aber die Statistik enthält ja nur die Fälle, von denen die Polizei was mitbekommt. Und darüber hinaus gibt es ein riesiges Dunkelfeld an Fällen, die nie gemeldet werden. Das heißt, es kann sein, dass Sachsen-Anhalt mehr Straftaten hat, es kann aber genauso gut sein, dass die Menschen hier eher Anzeige erstatten oder dass die Polizei stärker kontrolliert.
4: Wenn die Aussagekraft so begrenzt ist, warum wird denn dann jedes Jahr so ein Aufheben um diese Zahlen gemacht?
13: Ja, ganz wertlos ist die PKS natürlich nicht. Es gibt Delikte, bei denen die Opfer in aller Regel zur Polizei gehen, zum Beispiel Einbrüche oder Taschendiebstähle. Da ist das Dunkelfeld also recht klein und diese beiden Delikte, die kommen in Sachsen-Anhalt eher selten vor, was eigentlich wenig überraschend ist, weil Taschendiebstähle passieren eher im Gedränge. Einbrüche gelingen leichter in anonymen Großstädten. Beides gibt es hier bei uns seltener als in dicht besiedelten Regionen, wie zum Beispiel in Nordrhein-Westfalen.
4: Ja, klingt logisch. Gibt es denn auch Straftaten, die bei uns besonders häufig vorkommen?
13: In Sachsen-Anhalt und auch in einigen anderen ostdeutschen Bundesländern werden besonders viele Fälle von Graffiti angezeigt. Das ist wirklich auffällig. Der Kriminologe Frank Asbrock hat mir dazu eine mögliche Erklärung gegeben. In Deutschland kommen extremistische Symbole wie Hakenkreuze vielleicht etwas häufiger vor. Und solche Schmierereien werden eben eher gemeldet als irgendein harmloser Schriftzug.
4: Vielen Dank, David Wünschel aus dem MDR-Data-Team zur Kriminalstatistik in Sachsen-Anhalt. Und das war der Überblick aus Sachsen-Anhalt für den Tag. Es folgt der Blick auf die Straßen mit dir, Billy.
1: Dankeschön, Lukas. Wir möchten, dass Sie gut ankommen. Hier ist der MDR Sachsen-Anhalt Verkehrsservice. Es ist 12.08 Uhr und wir haben jetzt eine ganz neue Meldung. Vorsicht bitte, wenn Sie gerade auf der A2 Richtung Berlin fahren. Zwischen Braunschweig-Ost und Kreuz-Wolfsburg-Königslutter befindet sich eine ungesicherte Unfallstelle. Nochmal, wir haben jetzt eine ungesicherte Unfallstelle auf der A2 Richtung Berlin zwischen Braunschweig-Ost und dem Kreuz-Wolfsburg-Königslutter. Dann geht's weiter. A2 Richtung Hannover. Zwischen Irxleben und Bornstedt 8 Kilometer stockender Verkehr an einer Baustelle. Eine halbe Stunde müssen Sie mehr einplanen. A9 Berlin-München, die Abfahrten Weißenfeld sind wegen Bauarbeiten gesperrt. Dann A14 Richtung Magdeburg, zwischen Kleinpösener und Leipzig-Nordost gibt es 4 Kilometer Stau wegen Bauarbeiten. Hier dauert es eine Viertelstunde länger. Und in der Gegenrichtung zwischen Leipzig-Messegelände und Leipzig-Nordost 3 Kilometer Stau im Moment. B71 Richtung Magdeburg, zwischen Groß-Ammensleben und Dahlen-Warsleben liegen Holzteile auf der Fahrbahn. Vorsicht! Und im Landkreis Stendal ist die Straße zwischen Flessau und Rönnebeck nach einem Lkw-Unfall gesperrt. Und Blitzer gibt es im Moment auf der A9 Richtung Berlin, am am Schgeuditzer Kreuz in der Überfahrt zur A14 Richtung Dresden. Auf der A9 Richtung München zwischen Liemig und Kleinmarzehns. A38 Richtung Göttingen, hier wird in Höhe Dreieck Halle Süd geblitzt. Auf der B27 in Hüttenrode Richtung Blankenburg. Dann haben wir einen Blitzer auf der B80 an der Abfahrt Halle Feuerwache Richtung Eisleben. Auf der B91 in Merseburg wird in Höhe Thomas-Münzer-Park geblitzt. In Bernburg in der Friedensallee stadtauswärts. Am Ortsausgang Heum Richtung Quedlinburg. In Kremkau in beiden Richtungen. Dann in Stendal in der Möltke-Straße Höhe Uchtewall. Auf der Ortsdurchfahrt Wulkau wird in beiden Richtungen geblitzt. So, und auch wenn ich gerade so in Fahrt war, das war's. Jetzt hat aber auch gereicht. Wenn Sie trotzdem ergänzen können, wenn Sie noch mehr entdecken, gerne her damit. Der Anruf ist wie immer kostenfrei mit der 0800 94 6 94 6 und die 1. Lieben Dank, schon mal eine gute Fahrt für Sie. Sonne, blauer Himmel, so geht's weiter. Es gibt nur ein paar dünne Schleierwolken, so ein bisschen Deko am Himmel. Es bleibt trocken. Maximal 34 Grad müssen wir heute einplanen. Es weht ein schwacher Wind dazu. Und wir haben im Moment 30 Grad schon in Sandersdorf-Brehna, 29 in Burg und 23 Grad für alle Wanderer, die rauf sind auf dem Brocken. Morgen am Donnerstag geht's weiter rauf mit den Temperaturen. Maximal 36 Grad mit viel Sonne und ein paar Quellwolken. Es wird drückend, teilweise so ein bisschen schwülwarm. Und am Freitag und am Wochenende, da werden wir schwitzen mal bis zu 40 Grad. Da sind auch einzelne Hitzegewitter möglich.
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1: Kommen Sie gut durch diese heißen Temperaturen. Machen Sie wirklich langsam. Es kann nicht schaden. Und wir haben gleich für Sie Herbert Grönemeyer und jetzt die Dire Straits. Schönen Mittwoch.

Achtung, liebe Autofahrer des MDR Sachsen-Anhalt, Vorsicht, wenn Sie gerade auf der A38 Richtung Leipzig fahren. Zwischen Roßlau und Sangerhausen-West liegen Fahrzeugteile. Auf der linken Fahrspur nochmal, wir haben jetzt Fahrzeugteile auf der A38 Richtung Leipzig. Zwischen Roßlau und Sangerhausen-West, die liegen auf der linken Fahrspur.

Herbert Grönemeyer, er hat mit Sicherheit gefeiert und er ist mächtig stolz. Und das hat auch einen guten Grund. Er ist mit dem Deutschen Nationalpreis ausgezeichnet worden. Nach Ansicht der Nationalpreisjury ist er durch seinen Einsatz für eine offene, freiheitliche Gesellschaft für viele Menschen ein Vorbild. Er selbst sieht's locker. Er bezeichnet sich ja gerne als knackigen, mittelalten, weißhaarigen, 70-jährigen Mann aus der Boomer-Generation. Aber er empfindet eben eine große Verantwortung, wenn es um die Vermittlung politischer und gesellschaftlicher Werte geht. Und das ist großartig. Wir gratulieren auf jeden Fall und wir wünschen Ihnen jetzt eine wunderbare Mittagszeit. Kommen Sie gut durch die Hitze, hoffentlich mit viel Erfrischung und jetzt mit Gilbert O'Sullivan im Ohr. Matrimony.

0: Barclay James, Harvest, Life is for Living hier bei MDR Sachsen-Anhalt. 12.30 Uhr haben wir es und ich gucke für uns mal auf die Straßen. Wir möchten, dass Sie gut ankommen. Hier ist der MDR Sachsen-Anhalt Verkehrsservice. Es ist 12.30 Uhr und wir starten mit einer Meldung für die A2 Richtung Hannover. Zwischen Irxleben und Bornstedt gibt es 8 Kilometer stockenden Verkehr an einer Baustelle. 30 Minuten müssen Sie mehr einplanen. Auf der A9 Berlin-München sind in beiden Richtungen die Abfahrten Weißenfels wegen Bauarbeiten gesperrt. A14 Richtung Magdeburg, zwischen Kleinpösener und Leipzig Nordost 4 Kilometer Stau wegen Bauarbeiten, deshalb 10 Minuten plus. Und in der Gegend Richtung zwischen Leipzig Messegelände und Leipzig Nordost 3 Kilometer Stau. Dann bitte Vorsicht auf der A38 Richtung Leipzig. Zwischen Roßlau und Sangerhausen West liegen Fahrzeugteile auf der linken Fahrspur. Im Landkreis Stendal ist die Straße zwischen Flessau und Rönnebeck nach einem LKW-Unfall gesperrt. Und im Landkreis Anhalt-Bitterfeld ist die Straße zwischen Schortewitz und Priesdorf wegen eines Feuerwehreinsatzes am Bahnübergang gesperrt. Ansonsten haben Sie freie Fahrt, aber es wird geblitzt im Moment. Und zwar auf der A9 Richtung Berlin am Schgeuditzer Kreuz in der Überfahrt zur A14 Richtung Dresden. Auf der A9 Richtung München zwischen Niemegk und Kleinmarzehns. Auf der A38 Richtung Göttingen in Höhe Dreieck Halle Süd. B27 in Hüttenrode wird Richtung Blankenburg geblitzt. Auf der B91 in Merseburg in Höhe Thomas-Münzer-Park. Dann am Ortsausgang Heum Richtung Quedlinburg. In Kremkau in beiden Richtungen. In Stendal wird in der Moltke-Straße Höhe Uchtewall geblitzt. Und dann noch auf der Ortsdurchfahrt Wulkau und hier gleich in beiden Richtungen. Und wenn jetzt Ihr Stau gefehlt hat, vielleicht auch Ihr Blitzer oder wenn Sie irgendwas anderes neu entdecken, wäre schön, wenn Sie es mit uns teilen und einfach mal anrufen. Das geht kostenfrei mit der 0800 94 6 94 6 und die 1. Machen Sie langsam, wir wünschen eine gute Fahrt. Jedes bisschen Stoff auf der Haut wird langsam zu viel. Maximal 34 Grad sind drin, da reden wir von Schattentemperaturen. Ne? Die Mittagstemperaturen, die liegen jetzt bei 30 Grad in Magdeburg, Gießen, Könnern, Halle und Gardelegen. 26 Grad haben wir im Moment in Stiege. Sonne gibt es ohne Ende, blauen Himmel, nur so ein paar dünne Schleierwolken und die machen aber nichts. Wie geht's weiter? Morgen am Donnerstag geht's weiter rauf mit den Temperaturen. Maximal 36 Grad dann mit viel Sonne und ein paar Quellwolken. Es wird dann zum Teil drückend schwül warm, das kann schnell auf Kreislauf gehen. Und am Freitag und am Wochenende wird es dann ganz extrem mit bis zu 40 Grad. Da sind dann auch einzelne Hitzegewitter möglich. Da müssen wir alle doll auf uns aufpassen. Ja, kommen Sie gut durch diesen heißen Mittwoch. Mein Name ist Billy Wolf und wir wünschen eine schöne Mittagszeit.
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0: Rose Laurent hier bei MDR Sachsen-Anhalt. Es ist 12.39 Uhr. Wir wünschen eine wunderbare Mittagszeit. Und bei uns geht's jetzt um
1: die Freitagsfrage.
0: In dieser Woche dreht sich ja alles ums Sammeln. Die Frage ist, was sammeln Sie denn? Sie schicken uns schon ganz fleißig tolle Antworten. Simone aus Halle hat zum Beispiel auch eine tolle Leidenschaft.
2: Ja, ich habe auch eine Sammelleidenschaft. Ich sammle Servietten. Und das seit meiner Kindheit. Entstanden ist das dadurch, wenn meine Oma Pakete aus dem Westen bekommen hat. Da waren die Schokolade und so war immer schön in bunten Servietten eingewickelt. Und die habe ich gesammelt. Ich habe die auch noch. Und ich habe jetzt bestimmt so 4.000, 5.000 Stück.
0: Wow, das ist eine Menge. Und Silvia aus Angerhausen sammelt auch.
3: Also wir sammeln oder kaufen uns an jedem Urlaubsort eine schöne Tasse als Erinnerung und nutzen die dann halt. Und wenn man dann zusammen frühstückt und man hat eine Tasse aus dem Urlaubsland, dann freut man sich und kommen nochmal schöne Erinnerungen.
0: Auf jeden Fall. Und auch Friedhelm aus Coswig hat sich gemeldet.
4: Ich sammle Männer. Nicht, was ihr denkt. Räucher Männer. Okay. 50 Stück habe ich in Mittlerweile. Und ja, wie man so schön sagt, es werden immer mehr.
0: Wunderbar. Und was sammeln Sie denn? Vielleicht kleine Parfümproben, vielleicht auch Muscheln von jedem Urlaub oder Briefmarken, vielleicht Antiquitäten. Wir sammeln auf jeden Fall Ihre Antworten. Die können Sie uns gerne über WhatsApp schicken, am besten als Sprachnachricht. Sie können aber auch gerne anrufen mit der 0800 94 6 94 6 und die 0 kostenfrei. Und unter allen, die mitmachen, geht am Freitag auch wieder eine von Julia und Lars handsignierte MDR Sachsen-Anhalt-Tasse raus.

Kim Carnes hier bei MDR Sachsen-Anhalt. Und ich muss mal für uns auf die Straßen gucken. Vorsicht, wenn Sie auf der A9 Richtung München fahren, zwischen Weißenfels und Naumburg liegt ein Reifen auf der rechten Fahrspur. Nochmal, wir haben jetzt einen Reifen auf der A9 Richtung München zwischen Weißenfels und Naumburg. Passen Sie bitte gut auf sich auf. Ja, bei der Bahn hat es heute Nacht gehakt. Da lief nichts mehr. Die Züge haben stillgestanden. Sie haben es ja auch bei uns in den Nachrichten gehört. Inzwischen normalisiert sich wieder alles. Und damit bei uns aber alles funktioniert, muss immer mal eine Wartung her, wie das so ist. Heute wird der Sendemast am Standort Stendal durchgecheckt. Das heißt, es kann von 13 bis 16 Uhr immer mal zu kurzen Abschaltungen kommen. Das liegt überhaupt nicht an Ihrem Radio. Das betrifft von MDR Sachsen-Anhalt den DAB Plus Kanal 6B. Es geht wirklich nur um die Wartungsarbeit.

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0: Sommerhits zu den brütenden Temperaturen. Das war ein Reggae von UB40 hier bei MDR Sachsen-Anhalt. Und von den 80ern geht's gleich charmant in die 70er. I'm a joker, I'm a smoker, I'm a midnight toker. Die Steve Miller Band spielen wir in der nächsten Stunde kurz nach 1 nach Verkehr und Wetter. Und vorher haben wir noch die Nachrichten mit Christoph Tschedo.
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12: Mit Christoph Tschedo. Guten Tag. Die Züge der Deutschen Bahn rollen wieder, sie sind aber zum Teil noch verspätet. Grund ist eine bundesweite Störung in der vergangenen Nacht. In Magdeburg hatten Fernverkehrszüge zuletzt noch eine halbe Stunde Verspätung, in Halle war es ähnlich. Jetzt fordert die Politik Aufklärung. Bundesverkehrsminister Patrick Schnieder von der CDU sagte, die Bahn müsse ihre Systeme so aufstellen, dass sich der Vorfall nicht wiederhole. Ähnliche Äußerungen kamen aus der SPD. Die Bahn hat die Ursache der Störung zwar nach eigenen Angaben gefunden, aber nicht öffentlich mitgeteilt. Medien berichten über ein fehlerhaftes Update im Bahnfunksystem. An den Schulen stellt sich heute und an den kommenden Tagen vor allem eine Frage: Gibt es hitzefrei? Die Entscheidung darüber ist Sache der jeweiligen Schulleitung. Trotzdem gibt es Vorgaben der Länder. Frage an Lukas Mauri aus unserer Nachrichtenredaktion: Wie sehen die Vorgaben denn für Sachsen-Anhalt aus?
13: Ja, Sachsen-Anhalt nennt in seiner Regelung da eine ganz konkrete Zahl. Demnach dürfen Schulen Hitze freigeben, wenn die Temperatur in einem repräsentativen Unterrichtsraum um 11 Uhr 26 Grad Celsius oder mehr erreicht. Das gilt in der Regel aber nur für Erst- bis Zehntklässler nach der 5. Unterrichtsstunde. In Ausnahmefällen darf der Unterricht auch schon nach der 4. Stunde enden. Es gibt aber noch eine andere Möglichkeit. Die Unterrichtsstunden können auch verkürzt werden. Und das ist auch in der 11. und 12. Klasse möglich. Aber egal, wie man es macht, großen Druck gibt es an den Schulen jetzt sowieso nicht mehr, denn der Notenschluss ist schon durch. Derzeit werden die Zeugnisse ja schon gedruckt und unterschrieben. Und am 4. Juli beginnen ja die Sommerferien.
12: Und da es am Wochenende noch heißer als jetzt werden soll, gibt es beim Hussitenkirschfest in Naumburg dann diesmal keinen Umzug. Die Stadt begründete die Absage mit zu wenig Schatten und Abkühlung. Auch die Pferde müssten beim Umzug zu sehr leiden. Die Konzerte von Roland Kaiser auf der Peisnitz in Halle hingegen sollen stattfinden. Die Veranstalter erlauben es Besuchern, aber anders als sonst, eine PET-Flasche mit einem halben Liter Flüssigkeit mitzubringen, allerdings ohne Deckel.
8: Nicht nur die Spritpreise steigen wegen des Iran-Krieges, auch Baumaterialien sind deutlich teurer geworden. Das teilte das Statistische Bundesamt mit. Demnach kostet das Bindemittel Bitumen, das zum Beispiel im Straßenbau eingesetzt wird, 31% mehr als im Vorjahr. Bitumen basiert auf Erdöl. Auch das mit viel Energie hergestellte Flachglas ist um 15% teurer geworden. Autofahrer in der Nähe von Osterburg in der Altmark mussten bis vor wenigen Minuten einen Umweg fahren. Die Straße zwischen Flessau und Rönnebeck war nach einem Unfall gesperrt. Das teilte die Polizei mit. Demnach hatte ein nach links abbiegender Lkw-Fahrer das entgegenkommende Auto einer Frau übersehen. Die 78-Jährige wurde mit einem Rettungshubschrauber in ein Spezialkrankenhaus geflogen. Ja, und was Sie von den Straßen ansonsten wissen müssen, das sagt Ihnen Billy.
0: Das mache ich. Dankeschön, Christoph. Wir möchten, dass Sie gut ankommen. Hier ist der MDR Sachsen-Anhalt Verkehrsservice. Es ist 13.03 Uhr und wir gucken auf die A2 Richtung Hannover, denn zwischen Ilsleben und Bornstedt gibt es stockenden Verkehr an einer Baustelle und zwar 8 Kilometer, deswegen dauert es 20 Minuten länger. Dann Vorsicht auf der A9 Richtung München. Ein Reifen liegt auf der rechten Fahrspur und zwar zwischen Weißenfels und Naumburg. A14 Richtung Magdeburg, zwischen Kleinpösener und Leipzig Nordost. 3 Kilometer Stau wegen Bauarbeiten, eine Viertelstunde dauert es länger. Und Vorsicht auf der A71 Richtung Schweinfurt. Zwischen Helterungen und Köllida liegen Fahrzeugteile auf der Fahrbahn. Eine Meldung noch: im Landkreis Anhalt-Bitterfeld ist die Straße zwischen Schortewitz und Priesdorf wegen eines Feuerwehreinsatzes am Bahnübergang gesperrt. Und ich gucke mal für uns auf die Blitzer. Die lauern bei der Hitze. Auf der A9 Richtung Berlin am Schgeuditzer Kreuz in der Überfahrt zur A14 Richtung Dresden. Auf der A9 Richtung München zwischen Niemeck und Kleinmarzehns. A38 Richtung Göttingen in Höhe Dreieck Halle Süd wird geblitzt. Auf der B27 in Hüttenrode Richtung Blankenburg. B71 in Wiebke Richtung Salzwedel. Dann auf der B91 in Merseburg in Höhe Thomas-Münzer-Park. Auf der B244 wird am Ortsausgang Wernigerode Richtung Elbingerode geblitzt. Am Ortsausgang Heum Richtung Quedlinburg. In Kremkau wird in beiden Richtungen geblitzt. Und auf der Ortsdurchfahrt Wulkau auch hier in beiden Richtungen. Und wenn Sie Neuigkeiten entdecken, wäre schön, wenn Sie uns weiterhin so gut Bescheid sagen. Natürlich mit unserer Verkehrshotline und die kostet Sie nichts. Das ist die 0800 94 6 94 6 und die 1. Lieben Dank und eine gute und sichere Fahrt. Erstmal durchlüften, bevor Sie vielleicht ins Auto steigen, wenn Sie kurze Hosen anhaben, kurzen Rock, was auch immer. Also schwarze Ledersitze können sehr schmerzen. Maximal 34 Grad sind drin. Wir sind jetzt schon bei 31 Grad in Bernburg, 30 Grad haben wir in Zerbst und Arensee, 29 Grad in Hasselfelde. Die Sonne brettert weiter, blauer Himmel. Es gibt nur so ein paar dünne Schleierwolken und die machen aber gar nichts. Morgen am Donnerstag geht's weiter rauf. Bei maximal 36 Grad werden wir schwitzen mit viel Sonne und ein paar Quellwolken. Wir müssen wieder ans Gießen denken. Da ist kein Tropfen in Sicht. Es wird aber schwülwarm werden. Das kann dann so ein bisschen schwer werden, auf den Kreislauf gehen. Und am Freitag und am Wochenende werden wir dann richtig stöhnen bei bis zu 40 Grad. Da sind dann einzelne Hitzegewitter möglich.
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0: Erfrischen Sie so gut wir können. Und das ist jetzt die Steve Miller Band. Wir wünschen einen schönen...

0: Diana Ross, Chain Reaction, da geht's immer höher im Song. Hier ist MDR Sachsen-Anhalt und wir haben gleich für Sie den nächsten Sommerhit. Dr. Hook singt Sexy Eyes. Ich gucke mal auf die Uhr, 12:01 haben wir's. Die Temperaturen steigen immer mehr, ne? Auf bis zu 34 Grad im Schatten müssen wir uns heute einstellen. Und wer bei dieser Hitze Abkühlung sucht, der findet die zum Beispiel auch im Wald. Aber unseren Wäldern geht es nicht gut, das wissen wir ja alle, gerade auch bei diesen Temperaturen. Das NABU-Waldinstitut in Blankenburg forscht deshalb zum Zustand der Wälder und MDR Sachsen-Anhalt. Reporter Sven Stöffern hat darauf in dieser Woche mal den ganz genauen Blick. Hallo Sven.
1: Hallo Billy.
0: Wonach sehen sich die Forscher denn genau um? Erzähl mal.
1: Sie schauen, wie es den Bäumen geht und dem Wald insgesamt. Und die stellen fest, dass viele Bäume Stress haben. So heißt es tatsächlich, weil es eben zu heiß und auch zu trocken ist. Das gilt übrigens nicht nur für den Sommer, sondern eigentlich fürs ganze Jahr. Und das setzt dann eine ganze Kette von Problemen in Gang. Denn wenn Trockenheit die Bäume schwächt, dann sind sie natürlich anfälliger für Schädlinge, für Pilze, für Käfer. Mhm. Und manche Bäume bekommen sogar Sonnenbrand. Auch das war mir neu.
0: Ja.
1: Und wenn ein Baum stirbt, dann reißt er eine Lücke ins Kronendach. Also der fehlt dann einfach. Dadurch kann mehr Wasser vom Boden verdunsten und das Problem weiter verschlimmern. Das ist also wie so eine Art Spirale, die da entsteht.
0: Gab es denn da noch irgendwas, was dich überrascht hat?
1: Tatsächlich, die Sache mit den Treibhausgasen. Bislang gehen wir ja davon aus, dass der Wald Kohlenstoff speichert. Bäume nehmen Kohlendioxid auf, setzen Sauerstoff frei. Haben wir mal irgendwann alle im Biounterricht gelernt,
0: genau.
1: Photosynthese. Und was für mich völlig neu war, es kann auch passieren, dass der Wald mehr Kohlenstoff freisetzt als Sauerstoff, also genau umgekehrt. Und das passiert dann, wenn zu viele Bäume eben als Sauerstofflieferanten ausfallen, weil sie krank sind, weil sie absterben. Und wenn solche Werte gemessen werden, dann ist das ein Zeichen dafür, dass ein Wald schwer geschädigt ist.
0: Klingt auch gar nicht gut für den Sauerstoffgehalt in der Luft. Was wird denn dagegen getan?
1: Na, die Wissenschaftler wollen rausfinden, wie sich ein Wald gut von solchen Schäden erholt, ob er sich nicht vielleicht sogar erholen kann. Die wollen möglichst viel einfach von unseren Wäldern erhalten. Die Forstwirtschaft, die setzt auf Waldumbau, das kennen wir auch, also ein Mischwald, zum Teil mit neuen Arten. Im Harz läuft das schon, wer beim Wandern aufmerksam ist, der hat das bestimmt schon gesehen, die Aufforstung. Und auch da wollen die Wissenschaftler beraten. Die wollen, können mittlerweile von einem Wald einen digitalen Zwilling erstellen. Das heißt, ganz, ganz viele Daten. Daraus entsteht mit Hilfe von künstlicher Intelligenz am Computer ein Abbild eines Waldstücks und daran kann man simulieren, wie sich dieser Wald in den nächsten Jahrzehnten entwickelt. Bei Hitze, bei Extremwetter, so als Beispiele. Und damit kann man dann ermitteln, wie man den Wald am besten anlegt, welche Baumarten geeignet sind, wo die stehen müssen und so weiter und so fort. Auch das war für mich völlig neu, fand ich super spannend.
0: Ja, ist es auch. Danke Sven. Also Mischwald ist auf jeden Fall eine Lösung, wird ja, wie wir gerade gehört haben, im Harz schon praktiziert. Und ich habe zum Beispiel beim Wandern diesen Mischwald auch rund um Stolberg entdecken können. Sieht toll aus und es wird weitergeführt. Mehr Infos und Bilder über die Arbeit vom NABU-Waldinstitut in Blankenburg gibt's heute und in den nächsten zwei Tagen bei unseren Kollegen von Sachsen-Anhalt. Heute ab 19 Uhr im MDR-Fernsehen.

Karat hier bei MDR Sachsen-Anhalt und vom Mond zur Fußballweltmeisterschaft, die läuft. Und die beiden, über die wir jetzt berichten, denkt man, haben den schönsten Job der Welt, aber der hat auch mal seine Längen. Austin Franklin und Kevin Akoto sitzen an jedem Tag der WM mitten auf dem New Yorker Times Square in einem Glaskasten, müssen Sie sich vorstellen. Die beiden schauen für den Sender Fox jedes der 104 Spiele vom Anfang bis zum Ende, bekommen dafür $50.000. Und sie haben auch selber einen Preis dafür gezahlt, für die Rolle als Chief World Cup Watcher kündigte Akoto zum Beispiel seinen Job und hat auch gleich mal ganz schnell seine Beziehung nebenbei beendet. So, die beiden werden natürlich dauerhaft begafft wie im Zoo. Rund um den Glaskasten mit Sofa und großem Fernseher versammeln sich regelmäßig Riesenmenschenmengen und auch die Spiele werden dadurch verfolgt. Und man guckt natürlich diesen beiden Fußballzuschauern so ein bisschen beim Fußballgucken zu. Das ist ein bisschen schräg, ne?

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5: Es ist 13.30 Uhr. Ich bin Anja Waldschak. Guten Tag. Eine Störung bei der Deutschen Bahn hat den Zugverkehr gestern am späten Abend und in der Nacht für mehrere Stunden lahmgelegt und das bundesweit. Tausende Fahrgäste strandeten, das hat's noch nie gegeben in Deutschland. Schuld an dem Ganzen waren wohl Probleme beim digitalen Bahnfunk, möglicherweise bei einem Systemupdate ausgelöst, heißt es in verschiedenen Medien. Die Züge der Deutschen Bahn rollen wieder, sie sind aber zum Teil noch verspätet. André Damm hat sich heute am Wittenberger Hauptbahnhof umgehört.
6: Die Verbindung, die wir eigentlich nach Berlin nehmen wollten, ist komplett ausgefallen. Also wir mussten jetzt spontan uns eine andere Zugverbindung suchen, die jetzt aber wenigstens pünktlich gefahren ist.
7: Heute hätten wir eine Stunde gebraucht, jetzt sind wir über zwei unterwegs.
8: Ich fahre viel, ich fahre regelmäßig und ich komme immer an. Nicht immer wie geplant, aber ich komme eigentlich immer an.
9: Es kann immer mal Fehler passieren und auch ein sehr komplexes System. Ist halt so.
5: Wie es zu einer so großen Störung kommen kann, darüber sprechen wir um 17 Uhr mit einem Experten für Funkverkehr. Frust am Magdeburger Ring. Seit Montag ist die Abfahrt vom Magdeburger Ring auf die B1 in Höhe Albert-Vater-Straße gesperrt. Hintergrund sind Baumaßnahmen für eine neue Straßenbahntrasse. Die Innenstadthändler fürchten Umsatzeinbußen durch ausbleibende Kundschaft. Jetzt gab es ein Krisengespräch mit der Stadt. Guido Hensch, was ist dabei rausgekommen?
10: Die Vollsperrung bleibt bestehen. Die Stadt verwies unter anderem auf Sicherheitsaspekte, wie zum Beispiel die Einhaltung der Hilfsfrist bei Rettungseinsätzen. Man wolle potenziellen Einkaufskunden aber mit deutlicher Beschilderung den Weg in die Innenstadt anzeigen. Eigentlich hat sich aber gar nicht so viel geändert, denn der direkte Weg ins Stadtzentrum führt ja ohnehin über den Damaschkeplatz am Bahnhof und dort ist alles offen, nur vorher muss man eben durch ein einspuriges Nadelöhr an der Abfahrt, das jetzt noch mehr Fahrzeuge als bisher nutzen.
5: Die Hitze in Sachsen-Anhalt hat auch Auswirkungen auf verschiedene Veranstaltungen, denn am kommenden Wochenende wird's noch heißer. So wurde beispielsweise in Naumburg im Burgenlandkreis der Festumzug zum Kirschfest abgesagt. Oberbürgermeister Armin Müller erklärte, man habe die Verantwortung, die Gesundheit und Sicherheit aller Beteiligten zu schützen. In Magdeburg ist ein geplantes Kinder-Open-Air abgesagt. Merseburg im Saalekreis hat den Benefizlauf gestrichen. In die Konzerte von Roland Kaiser auf der Peisnitz in Halle hingegen sollen stattfinden. Die Veranstalter erlauben es Besuchern, anders als sonst, eine PET-Flasche mit einem halben Liter Flüssigkeit mitzubringen. Soweit die Nachrichten aus Sachsen-Anhalt mit Anja Waldschak. Wie es auf den Straßen aussieht, hören Sie jetzt wieder bei dir, Billy.
11: Alles klar, danke schön, Anja. Wir möchten, dass Sie gut ankommen. Hier ist der MDR Sachsen-Anhalt Verkehrsservice. Es ist 13.33 Uhr und es ist einiges los. Wir haben eine Meldung für die A2 Richtung Berlin. Zwischen Allaingersleben und Eilsleben 4 Kilometer stockender Verkehr. 10 Minuten müssen Sie einplanen. Dann A2 Richtung Hannover. Zwischen Irksleben und Eilsleben 6 Kilometer stockender Verkehr an einer Baustelle. 10 Minuten plus deshalb. A14 Richtung Magdeburg. 3 Kilometer Stau gibt's wegen Bauarbeiten zwischen Kleinpösener und Leipzig Nordost. Hier dauert es gerade eine Viertelstunde länger. Dann bitte Vorsicht. Auf der A71 Richtung Schweinfurt zwischen Heldrungen und Kölleda liegen Fahrzeugteile auf der Fahrbahn. Und Vorsicht auf der B1 zwischen A14 Magdeburg-Stadtfeld und Irksleben. Hier steht ein defektes Fahrzeug im Kurvenbereich. Dann noch eine Meldung für den Saalekreis. An der Kreuzung Teutschental und B80 gibt es Behinderungen nach einem Unfall. Und Blitze haben sie uns gemeldet. Die stehen auf der A9 Richtung Berlin am Schkeuditzer Kreuz in der Überfahrt zur A14 Richtung Dresden. Auf der A9 Richtung München zwischen Niemeck und Kleinmarzehns. A38 Richtung Göttingen in Höhe Dreieck Halle Süd wird geblitzt. Auf der B27 in Hüttenrode Richtung Blankenburg. B71 in Wiebke Richtung Salzwedel. Auf der B91 in Merseburg in Höhe Thomas-Münzer-Park. Dann haben wir Blitzer auf der B244 am Ortsausgang Wernigerode Richtung Elbingerode. Auf der B246 wird in Königsborn Richtung Magdeburg geblitzt. Am Ortsausgang Heum Richtung Quedlinburg. In Kremkau in beiden Richtungen. Auf der Ortsdurchfahrt Wulkau auch in beiden Richtungen und noch zwischen Zerbst und Dobritz. Das war's. Und wenn Sie ergänzen können, wenn Ihr Blitzer gefehlt hat, vielleicht auch Ihr Stau, wäre schön, wenn Sie mal durchrufen und hier Bescheid sagen. Dann ergänzen wir schnell. Der Anruf kostet nichts, wenn Sie die 0800 94 6 94 6 und die 1 wählen. Und wir wünschen natürlich eine gute und vor allem sichere Fahrt. Ja, das mit der sicheren Fahrt sage ich ganz bewusst, denn je heißer es wird, je schwerer wird es natürlich mit der Konzentration. Man merkt es auf den Straßen und liebe Chefs, bitte heute und in den nächsten Tagen nicht so streng mit uns sein. Wir haben im Moment jetzt schon 32 Grad in Dreußig, 31 in Dessau-Roßlau und Scholene und 30 Grad in Aschersleben. Bis zu 34 Grad im Schatten sind drin. Die Sonne brettert weiter. Es gibt nur ein paar dünne Schleierwolken. Morgen am Donnerstag geht es weiter rauf. 36 Grad maximal mit Sonne und ein paar Quellwolken. Es wird teilweise auch schwül warm und dadurch sehr, sehr drückend. Und am Freitag und am Wochenende, das ist wirklich dann schon Rekordhitze mit bis zu 40 Grad. In Frankreich haben wir es schon, dann ist es dann auch bei uns. Und da sind dann aber einzelne Hitzegewitter möglich. So, bei Ihnen läuft hoffentlich der Ventilator auf allerhöchster Stufe, wenn Sie einen haben. Wir wünschen einen schönen Start in den hochsommerlichen Nachmittag. Und ich bin Billy Wulff und grüße Sie. Hallo.
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0: The Pretenders, don't get me wrong, geht ins Ohr, kommt nicht mehr raus. Hier ist MDR Sachsen-Anhalt. Jetzt haben wir es 13.43 Uhr und Ohrwürmer sind ja echt ziemlich lästige Wesen, denn meistens wird man sie eben nur schwer wieder los. Und das Tier, um das es jetzt geht, ist kein Wurm, sondern man muss wirklich sagen, schon ein Raubtier. Seinem Ruf nach ist dieses Tier besonders schlau, aber auch sehr verletzlich. Es geht um den Fuchs. Mit Manfred Mann ist auch aus dem Fuchs ein Ohrwurm geworden. Und das ist eindeutig ein Fall für unseren Hitversteher.
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2: Der gehetzte Fuchs, der vor seinen Jägern flieht, ist ein starkes Bild. Die Fuchsjagd ist umstritten und seit 2003 selbst in Großbritannien offiziell verboten. Aber der Songschreiber Tony Hazard hat zunächst nicht den Fuchs im Kopf, sondern das Bild eines Kornfeldes und einer schönen Frau, die darin geht. Den Song schreibt er 1968 speziell für seine Lieblingsband, für Manfred Mann. 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Ihr Haar glänzte wie Gold in der heißen Morgensonne. 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Komm, nimm ein Glas Wein und erbaue deine Seele. 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Das Spiel ist noch nicht ganz vorbei. 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Fox on the Run wird ein Superhit für Manfred Mann und ein Klassiker der 60er Jahre. Aber nicht nur das. Der Country-Sänger und Banjo-Spieler Bill Amerson aus Kentucky findet 1970 Gefallen an dem Song und bearbeitet ihn. Somit ist Fox on the Run inzwischen auch ein Klassiker des Bluegrass.
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0: Und wir spielen den Song natürlich auch jetzt. Fox on the Run, Manfred Mann. Darum ging es im Hitversteher. Aber erstmal kurz ein Blick auf die Straße. Vorsicht bitte, wenn Sie auf der A71 Richtung Sangerhausen fahren. Zwischen Erfurt Nord und Sömmerda Süd liegt jetzt ein LKW-Reifen auf der Fahrbahn. Nochmal, wir haben jetzt einen LKW-Reifen auf der A71 Richtung Sangerhausen. Zwischen Erfurt Nord und Sömmerda Süd.

0: uns, wenn Sie uns sagen, wie es schon aussieht bei Ihnen auf dem Thermometer.
1: Hallo Billy, Uschi, Jasprina. Ja, aktuell sind es bei uns hier laut Wetterstation. Thermometer hängt natürlich draußen im Garten im Schatten. 35,9 Grad im Schatten. Ui. Und in der Laube, also in unserer Gartenlaube, sind es 25,9. Also immerhin 10 Grad Unterschied. Das hat schon was zu sagen. Und ich muss dir ganz ehrlich sagen, ich bin heilfroh, dass ich die Woche Frühschicht habe. Entschuldigung, liebe Kollegen. Ja, ich kann um 5 anfangen und darf 11:30 schon wieder gehen. Das ist so schön. Und auch wieder Entschuldigung, ich war gerade im Pool. Und jetzt lasse ich mich einfach trocknen. Das ist die beste Abkühlung, die es gibt.
0: Absolut. Uschi, dann weiter verwöhnen. Liebe Grüße an Uschis Kollegen. Ja gut, was soll's. Und das sind für uns alle die Stranglers. Always

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0: Elton John hier bei MDR Sachsen-Anhalt und von der Ballade wird's gleich ein bisschen rockiger. Das Electric Light Orchestra haben wir für Sie kurz nach zwei und vorher gibt's Wetter und Verkehr und die neuesten Nachrichten.
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2: mit Christoph Tschedo. Guten Tag. Die Züge der Deutschen Bahn rollen wieder, sie sind aber zum Teil noch verspätet. Grund ist eine bundesweite Störung in der vergangenen Nacht. In Magdeburg haben Fernverkehrszüge derzeit zumeist bis zu einer halben Stunde Verspätung. In Einzelfällen dauert es noch länger. In Halle ist es ähnlich. Jetzt fordert die Politik Aufklärung. Bundesverkehrsminister Patrick Schnieder von der CDU sagte, die Bahn müsse ihre Systeme so aufstellen, dass sich der Vorfall nicht wiederhole. Ähnliche Äußerungen kamen aus der SPD. Die Bahn hat die Ursache der Störung zwar nach eigenen Angaben gefunden, aber nicht öffentlich mitgeteilt. Medien berichten über ein fehlerhaftes Update im Bahnfunksystem. An den Schulen stellt sich heute und an den kommenden Tagen vor allem eine Frage: Gibt es hitzefrei? Die Entscheidung darüber ist Sache der jeweiligen Schulleitung. Trotzdem gibt es Vorgaben der Länder. Frage an Lukas Mauri aus unserer Nachrichtenredaktion. Wie sehen die Vorgaben denn für Sachsen-Anhalt aus?
3: Ja, Sachsen-Anhalt nennt in seiner Regelung da eine ganz konkrete Zahl. Demnach dürfen Schulen Hitze freigeben, wenn die Temperatur in einem repräsentativen Unterrichtsraum um 11 Uhr 26 Grad Celsius oder mehr erreicht. Das gilt in der Regel aber nur für Erst- bis Zehntklässler nach der fünften Unterrichtsstunde. In Ausnahmefällen darf der Unterricht auch schon nach der vierten Stunde enden. Es gibt aber noch eine andere Möglichkeit. Die Unterrichtsstunden können auch verkürzt werden. Und das ist auch in der 11. und 12. Klasse möglich. Aber egal, wie man es macht, großen Druck gibt es an den Schulen jetzt sowieso nicht mehr, denn der Notenschluss ist schon durch. Derzeit werden die Zeugnisse ja schon gedruckt und unterschrieben. Und am 4. Juli beginnen ja die Sommerferien.
2: Da es am Wochenende noch heißer als jetzt werden soll, gibt es beim Hussitenkirschfest in Naumburg diesmal keinen Umzug. Die Stadt begründete die Absage mit zu wenig Schatten und Abkühlung. Auch die Pferde müssten zu sehr leiden. Im Saalekreis bleiben am Wochenende der Tierpark und das Museum Petersberg geschlossen. Die Betreiber verwiesen auf ihre Fürsorgepflicht für die Tiere und die Besucher. Die Konzerte von Roland Kaiser auf der Peisnitz in Halle hingegen sollen stattfinden. Hier erlauben es die Veranstalter Besuchern aber, anders als sonst, eine PET-Flasche mit einem halben Liter Flüssigkeit mitzubringen, allerdings ohne Deckel. Nicht nur die Spritpreise steigen wegen des Iran-Krieges, auch Baumaterialien sind deutlich teurer geworden. Das teilte das Statistische Bundesamt mit. Demnach kostet das Bindemittel Bitumen, das zum Beispiel im Straßenbau eingesetzt wird, 31% mehr als im Vorjahr. Bitumen basiert auf Erdöl. Auch das mit viel Energie hergestellte Flachglas ist um 15% teurer geworden. Soweit diese Meldungen, die von den Straßen hat Billy.
0: So ist es. Dankeschön, Christoph. Wir möchten, dass Sie gut ankommen. Hier ist der MDR Sachsen-Anhalt Verkehrsservice. Es ist 14.03 Uhr und es gibt eine Meldung für die A2 Richtung Berlin. Zwischen Alleringlersleben und Eilsleben dauert es 20 Minuten länger. Hier gibt es 4 Kilometer stockenden Verkehr. A2 Gegenrichtung, also Richtung Hannover. Zwischen Irksleben und Eilsleben dauert es eine halbe Stunde länger. 7 Kilometer Stau hier an einer Baustelle. A14 Richtung Magdeburg. Zwischen dem Dreieck Partenaue und Leipzig Nordost gibt es 4 Kilometer Stau wegen Bauarbeiten. 15 Minuten plus deshalb. Ansonsten haben Sie jetzt freie Fahrt, aber es wird geblitzt. Auf der A38 Richtung Göttingen in Höhe Dreieck Halle Süd. Auf der B27 in Hüttenrode Richtung Blankenburg. B71 in Wiebke Richtung Salzwedel. Auf der B91 in Merseburg in Höhe Thomas-Münzer-Park. Auf der B244 wird am Ortsausgang Wernigerode Richtung Elbingerode geblitzt. Auf der B246 in Königsborn Richtung Magdeburg. In Kremkau in beiden Richtungen. Auf der Ortsdurchfahrt Wulkau wird in beiden Richtungen geblitzt und zwischen Zerbst und Dobritz. Und wenn Sie noch mehr sehen, wenn nicht nur die Sonne blitzt, sondern auch was anderes, oder wenn Sie einen Stau entdecken, wäre schön, wenn Sie mal durchrufen und hier bei uns Bescheid sagen. Das geht kostenfrei mit der 0800 94 6 94 6 und die 1. Wir danken und wünschen eine gute und sichere Fahrt. Kommen Sie gut an. Juliane meldet in Bernburg jetzt 31 Grad, es fühlt sich aber heißer an. Maximal 34 Grad sind möglich, ansonsten haben wir auch schon 32 Grad jetzt in Oschersleben und auch 31 Grad zum Beispiel in Landsberg und Salzwedel. Die Sonne brettert weiter, wir haben blauen Himmel, nur so ein paar dünne Schleierwolken und morgen dann am Donnerstag geht's noch weiter rauf mit maximal 36 Grad mit viel Sonne und Quellwolken. Es wird dann so ein bisschen schwülwarm werden und am Freitag und am Wochenende, ganz ehrlich, da werden wir es kaum noch aushalten, bei bis zu 40 Grad, da sind dann einzelne Hitzegewitter möglich.
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0: Ja, also irgendwie wird es im Kopf immer schwammiger, je wärmer es wird. Luft zufächeln, kommen wir jetzt zum Beat von dem Electric Light Orchestra. Don't Bring Me Down. Kommen Sie gut durch diese Hitze und wir wünschen einen schönen Sommernachmittag. Hallo.

Und das Model. Und das hier ist doch absoluter Kult. Die Pudis. Und ihre vielen, vielen Hits. Wir haben den 24. Juni und genau heute vor 10 Jahren hat sich die Band aufgelöst. Also am 24. Juni 2016, da gaben die Pudis im Rahmen der Rocklegenden-Tournee in Schwarzenberg ihr letztes offizielles Konzert. Dieser Auftritt markierte dann das endgültige Ende der Bandgeschichte, nachdem das letzte reguläre Abschiedskonzert eigentlich bereits kurz vorher schon stattgefunden hatte, am 2. Januar. Und wir spielen die Kultrocker jetzt mit einem ihrer größten Hits. Hier sind die Pudis mit Lebenszeit.

0: Olli Mörs, hier ist MDR Sachsen-Anhalt und der Sommer lässt sich nicht lumpen und kommt hier gleich mal voll mit Hitze um die Ecke. Und die Anne aus Halle ist aber auch schon drauf eingestellt.
1: Liebe Billy. Ja, ich habe es mir nett auf meinem Balkon gemacht. Ich habe meine schöne Holzliege hingestellt, habe mir ein kaltes Getränk hingestellt, habe das Radio lauter gedreht, damit ich auch was vom Radio habe, also von euch. Und habe mich gerade ein bisschen gesonnt. Ja, ich fühle mich jetzt wie ein Bräuler. Hab nicht das Glück, in den Pool zu springen, aber da ich ja frei habe, werde ich nachher, wenn mein Mann Feierabend hat, an einen schönen See fahren und da mal schön ins kalte Nasse huppen und mich da noch ein bisschen sonnen. Ja, ganz liebe Grüße.
0: Liebe Grüße zurück und viel Spaß nachher beim Rösten am See. Und eine Sonnenanbeterin ist jetzt im MDR-Wetterstudio oder vielleicht auch eher nicht. Hallo, Diana Weise.
2: Hallo, Billy.
0: Diana, wie sieht's aus?
2: Also bei den Temperaturen, da bin ich nicht mehr in der Sonne zu finden. Eher so im Wald oder unter einer großen Kastanie, wo man es vielleicht noch ganz gut aushalten kann.
0: Wo ist es denn jetzt schon am heißesten?
2: Da haben wir derzeit 33 Grad in Brehna, aber 33 Grad sind auch Hessen-Mauken oder in Arnstein zu verzeichnen. Und ein Grad hoch höher gehen wir auch noch heute. Also so 30 bis 34 Grad, das sind heute die erwarteten Höchstwerte.
0: Und so eine Hitze hatten wir ja schon mal im Juni, ne? Das ist euch gar nicht so neu.
2: Nein, also muss man schon ein Stück zurückblättern, aber so 6 Tage Hitze am Stück hatten wir zum Beispiel mal 1982 und ganz weit weg 1917 auch. Da waren wir dann bei 35 Grad in der Spitze. Ja, wir werden das diese Woche auch hinkriegen, nur dann sind wir an der Spitze so bei 40 Grad am Sonnabend angekommen. Also wir sehen, es gab schon immer mal Hitzewellen, aber in diesem Fall die 40 Grad, das wären dann wirklich auch Juni-Rekorde.
0: Absolut, und das wird dann auch in die Geschichte eingehen. Kühlst denn in der Nacht genug runter, um gut zu lüften und zu schlafen?
2: Das wird schon schwierig in der nächsten Nacht mit dem Lüften. Also in der vergangenen war es ein bisschen einfacher, weil in den Innenstädten geht es wahrscheinlich nicht unter die 20-Grad-Marke an einigen Standorten. Und ansonsten so 20 bis 15 Grad, also da wird es schon mühsam, da die warme Luft wieder rauszukriegen.
0: Alles klar, und morgen dann 36 Grad und dann geht's weiter so. Ich danke dir. Komm gut durch die Hitze, Diana. Tschüss.
2: Gleichfalls. Tschüss.

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1: Es ist 14.30 Uhr. Ich bin Anja Waldschak. Guten Tag. Die Züge der Deutschen Bahn rollen wieder, sie haben aber teilweise noch Verspätung. Grund ist eine bundesweite Störung in der Nacht. In Magdeburg hatten Fernverkehrszüge zuletzt mindestens bis zu einer halben Stunde Verspätung. In Einzelfällen dauerte es noch länger, in Halle ist es ähnlich. Jetzt fordert die Politik Aufklärung. Bundesverkehrsminister Patrick Schnieder von der CDU sagte, die Bahn müsse ihre Systeme so aufstellen, dass sich der Vorfall nicht wiederhole. Ähnliche Äußerungen kamen aus der SPD. Die Bahn hat die Ursache der Störung zwar nach eigenen Angaben gefunden, aber nicht öffentlich mitgeteilt. Medien berichten über ein fehlerhaftes Update im Bahnfunksystem. Der Stadtrat in Halle soll heute den nächsten Schritt auf dem Weg zum Zukunftszentrum freimachen. Es geht im Prinzip darum, Platz zu schaffen für den Bau. Das heißt konkret, am vielbefahrenen Riebeckplatz brauchen Autofahrer aller Voraussicht nach wieder starke Nerven. Attila Dabrowski informiert.
2: Das größte Einzelprojekt auf dem Weg zum freien Baufeld für das Zukunftszentrum ist der geplante Abriss der Hochbrücken über den Riebeckplatz. Seit 1965 führen die beiden Brücken, die auch Sindermannbuckel genannt werden, über den Platz. Bereits seit Jahren sind die Brücken wegen ihres baulichen Zustandes auf eine Fahrspur pro Brücke verengt, weil bei den beiden Brücken der Bruch des Spannstalls droht, sollen sie nun weichen. Wenn das neue Zukunftszentrum Deutsche Einheit gebaut wird, soll an der gleichen Stelle eine neue Brücke für Fußgänger und Radfahrer entstehen.
1: Heute ist Johannistag. Traditionell endet an diesem Tag die Spargelsaison in Deutschland. Insgesamt zeigen sich die von uns befragten Spargelbauern zufrieden, sowohl mit dem Wachstum des Spargels als auch mit dem Verkauf. Doch was passiert nun eigentlich mit den Spargelfeldern, nachdem alle Stangen geerntet wurden? Arne Garlip vom Inhaber der Firma Garlip Spargel aus Tangerhütte hat die Antwort.
3: Hier, wir sehen die Folie, die wird jetzt hier gleich aufgewickelt. Die können wir 10 Jahre lang ein Spargelleben nutzen und dann ebnen wir den Spargeldamm hier wieder ein. Wir düngen den Spargel, bewässern den Spargel und das machen wir über den ganzen Sommer hinweg, dass wir hier, wie wir nebenan sehen, der Spargel schön herauswächst, ein großes Blätterkleid bildet, viel Photosynthesefläche hat und dadurch viel Nährstoffe und Zucker einspeichert, damit wir nächstes Jahr in der Spargelsaison leckeren und ausreichend Spargel ernten können.
1: Soweit die Nachrichten aus Sachsen-Anhalt mit Anja Waldschak. Ja, Billy, nicht nur wir brauchen starke Nerven bei dem Wetter,
4: ja,
1: sondern auch die Autofahrer noch zusätzlich.
4: Ganz, ganz toll, ja, weil das mit der Konzentration ist ja wirklich, kann man gar nicht oft genug sagen. Man merkt das ja auch, man macht auch selber mehr Fehler, das ist einfach so.
1: Stimmt, stimmt.
4: Müssen wir alle doll aufpassen. Ich danke dir, wir hören uns in einer Stunde wieder, Anja.
1: Genau.
4: Wir möchten, dass Sie gut ankommen. Hier ist der MDR Sachsen-Anhalt Verkehrsservice. Es ist 14.33 Uhr und wir haben eine Meldung für die A2 Richtung Berlin. Zwischen Alleringhersleben und Eilsleben gibt es 4 Kilometer stockenden Verkehr. Sie müssen 10 Minuten mehr einplanen, dann sind Sie durch. A2 Richtung Hannover, hier dauert es eine Viertelstunde länger. Zwischen Irksleben und Eilsleben, 7 Kilometer Stau gibt es an einer Baustelle. A14 Richtung Magdeburg, zwischen dem Dreieck Partenaue und Leipzig Nordost, auch hier 10 Minuten plus, denn es gibt 4 Kilometer Stau wegen Bauarbeiten. Ansonsten haben wir jetzt aber keine Verzögerungen oder Meldungen, aber es wird ordentlich geblitzt. Auf der A38 Richtung Göttingen zum Beispiel in Höhe Dreieck Halle Süd. Auf der B27 in Hüttenrode Richtung Blankenburg. B71 in Wiebke Richtung Salzwedel. Auf der B91 in Merseburg in Höhe Thomas-Münzer-Park. Dann wird geblitzt auf der B244 am Ortsausgang Wernigerode Richtung Elbingerode. B246 in Königsborn Richtung Magdeburg. In Kremkau wird in beiden Richtungen geblitzt. Auf der Ortsdurchfahrt Wulkau in beiden Richtungen zwischen Zerbst und Dobritz. Und in Halle in der Volkmannstraße Richtung Riebeckplatz. Und Sie sagen jetzt vielleicht, hey, da hat doch was gefehlt, ich habe noch was gesehen, dann gerne her damit. Der Anruf geht wie immer kostenfrei, auch bei Hitze, mit der 0800 94 6 94 6 und die 1. Wir wünschen eine gute Fahrt. In vielen Schulen gibt es verkürzten Unterricht, also würde ich mal sagen, jetzt aber mal ab ins Schwimmbad. Und wo es die schönsten Badeseen und Schwimmbäder gibt, das haben wir zusammengetragen in unserer MDR Sachsen-Anhalt-App. Maximal 34 Grad sind möglich. Wir haben 33 jetzt zum Beispiel in Kalbesahle und 31 Grad in Flechtingen und Kemberg. Wir müssen unsere Pflanzen gießen, kein Regen in Sicht. Es gibt Sonne und nur ein paar dünne Schleierwolken. In der Nacht bleibt es auch trocken. Es gibt ein bisschen Abkühlung bei 20 bis 15 Grad. Aber besonders in den Städten bleibt das bei einer tropischen Nacht ziemlich warm. Und morgen am Donnerstag geht es weiter rauf mit den Temperaturen maximal 36 Grad mit viel Sonne und ein paar Quellwolken. Und es wird so drückend schwül warm. Müssen wir uns drauf einstellen und noch langsamer machen. Ich bin Billy Wulff. Ich wünsche Ihnen einen schönen Nachmittag mit ganz, ganz vielen Erfrischungen. Hallo.
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0: Kim Wilde hier bei MDR Sachsen-Anhalt. Es ist 14.43 Uhr in wenigen Sekunden und bei uns geht es jetzt um ein sehr ernstes Thema, um Drogen. Wenn es um Drogen geht, denken viele zuerst natürlich an Bahnhofsviertel, an Spritze im Arm und an harte Abhängigkeit. Auch darüber berichten wir natürlich immer wieder. Mein Reporterkollege Daniel Tautz hat sich jetzt aber mal den deutlich verborgeneren Teil angeschaut. Er war auf den Spuren illegaler Substanzen im Nachtleben unterwegs, auf Festivals, in Clubs und er hat darüber für Exactly einen Film gemacht. Daniel, erzähl, was werden denn heute überhaupt so für Drogen konsumiert?
1: Also da gibt es schon eine Verschiebung. Alkohol verliert gerade bei jungen Leuten an Bedeutung. Dafür legen andere Substanzen zu. Kokain, MDMA, Ketamin oder Speed zum Beispiel. Das heißt jetzt nicht, dass alle jungen Menschen ständig alle möglichen chemischen Drogen nehmen. Aber es gibt eben einen gewissen Teil an jungen Leuten, die am Wochenende gern feiern gehen, hin und wieder was konsumieren und trotzdem jetzt ihr Leben im Griff haben und nicht gleich in eine Sucht abrutschen. Darüber spricht halt nur kaum jemand offen. Ich war zum Beispiel in einem Techno-Club in Magdeburg und der Betreiber hat gesagt, natürlich finden die Substanzen ihren Weg rein. Drogen spielen beim Feiern gehen eine Rolle. Die Frage ist dann halt, tut er als Clubbetreiber jetzt so, als gäbe es das nicht? Oder sorgt er halt dafür, dass die Leute informiert sind, Unterstützung bekommen und im Notfall nicht alleine sind?
0: Dein Film stellt ja die aktuelle Drogenpolitik auf den Prüfstand. Jetzt sag uns, wie gut funktioniert sie denn mit Blick aufs Nachtleben?
1: Also aktuell darf man in Deutschland ja Alkohol trinken, rauchen und neuerdings auch kiffen. Mit Blick auf Alkoholtote und Krebsursachen wird aber auch klar, die Legalität einer Droge hat jetzt erstmal nichts mit ihrem Risiko zu tun. Und Fakt ist, dass der Konsum von Partydrogen in den letzten Jahren zugenommen hat, trotz der Verbotspolitik. Viele Expertinnen und Experten erklären sie deshalb für gescheitert, denn ja, tatsächlich kommen durch die Verbote weitere Risiken hinzu. Also auf dem Schwarzmarkt, da sind die Substanzen mit unbekannten Streckmitteln gemischt. MDMA-Pillen zum Beispiel, die sehen zwar gleich aus, aber sind teilweise mal ganz schwach und mal ganz stark dosiert. Da ist es ein bisschen so, als würdest du an die Bar gehen, ein Glas Alkohol bestellen und nicht wissen, ob da jetzt 5 oder 40% drin sind.
0: Ja, Daniel, und genau deshalb spielt dein Film ja ein recht radikales Szenario durch, muss ich sagen. Du stellst die Frage, ob Deutschland alle Drogen legalisieren sollte. Wo kommt die Idee her und wie müsste man sich das so genau vorstellen?
1: Einzelne Substanzen, also Kokain oder MDMA, reguliert abzugeben, zum Beispiel über Fachgeschäfte oder in der Apotheke, an Ü18-Jährige mit Beratungsgespräch und eben der Gewissheit, was in welcher Menge da so drin ist. Ich habe mich dazu auch unter Festivalgästen umgehört und ich sag mal so, die Meinung ging weit auseinander.
0: Alles klar. Und wie genau die Festivalgänger darauf reagiert haben, was der Bundesdrogenbeauftragte dazu sagt und wieso Daniel ausgerechnet nach Portugal gereist ist, das erfahren Sie heute Abend im MDR-Fernsehen bei Exactly. Und los geht's um 20.45 Uhr.

0: George Harrison, hier ist MDR Sachsen-Anhalt. Ganz Sachsen-Anhalt schwitzt und alle, die arbeiten, haben erst recht mit dieser Hitze zu tun.
1: Hallo, hier ist der Olli, Busfahrer aus dem schönen Sachsen-Anhalt mit einem Bus ohne Klimaanlage. Und da wollte ich mal alle meine mitleidenden Kollegen fragen, wie haltet ihr das in dem Bus ohne Klimaanlage aus? Was habt ihr für Tipps? Wie könnt ihr das erträglicher machen? Ich wäre für jeden Tipp dankbar. Danke.
0: Olli, halte durch. Gute Fahrt. Und wer immer von Ihnen Tipps für Olli hat, gern her damit. Am besten über WhatsApp. Gern auch als Sprachnachricht. Und wir erfrischen jetzt Olli und natürlich alle, die am Steuer sitzen und auch alle ohne Klimaanlage.

0: zwischen Bernburg Ost und der A14 Kreuz Bernburg. Bitte fahren Sie äußerst rechts, überholen Sie auf keinen Fall. Wir sagen sofort Bescheid, wenn die Gefahr vorüber ist. Nochmal, wir haben einen Falschfahrer auf der B6 zwischen Bernburg Ost und der A14 Kreuz Bernburg. Bitte ganz doll aufpassen und rechts fahren. Wir sagen sofort Bescheid, wenn die Entwarnung kommt. Hier ist MDR Sachsen-Anhalt und ja, Sie haben vielleicht hoffentlich eine Klimaanlage und wir haben auch so ein bisschen oder wir machen ein bisschen Wind. Mit den Rubettes und Tonight. Die spielen wir kurz nach drei und vorher gibt's das Neueste von Wetter und Verkehr und die Nachrichten.
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5: Mit Christoph Jedo. Guten Tag. So langsam aber sicher fahren die Züge der Bahn wieder normal. Ganz rund läuft der Verkehr nach der bundesweiten Störung in der vergangenen Nacht aber noch nicht. In Magdeburg hatten Fernverkehrszüge zuletzt teils bis zu eine Stunde Verspätung und in Halle war es ähnlich. Die Politik fordert nun Aufklärung. Bundesverkehrsminister Patrick Schnieder von der CDU sagte, die Bahn müsse ihre Systeme so aufstellen, dass sich der Vorfall nicht wiederhole. Ähnliche Äußerungen kamen aus der SPD. Die Bahn nennt als Ursache mittlerweile, Zitat, einen planmäßigen Tausch einer technischen Komponente beim digitalen Bahnfunk. Medien berichten, dass das Update fehlerhaft war. Am Hauptbahnhof Wittenberg haben Bahnkunden heute diese Auswirkungen gespürt.
6: Die Verbindung, die wir eigentlich nach Berlin nehmen wollten, ist komplett ausgefallen. Also wir mussten jetzt spontan uns eine andere Zugverbindung suchen, die jetzt aber wenigstens pünktlich gefahren ist.
7: Heute hätten wir eine Stunde gebraucht, jetzt sind wir über zwei unterwegs.
8: Ich fahre viel, ich fahre regelmäßig und ich komme immer an. Nicht immer wie geplant, aber ich komme eigentlich immer an.
9: Es kann immer mal Fehler passieren und auch ein sehr komplexes System. Ist halt so.
5: Da es am Wochenende noch heißer als jetzt werden soll, gibt es beim Hussitenkirschfest in Naumburg diesmal keinen Umzug. Die Stadt begründete die Absage mit zu wenig Schatten und Abkühlung. Auch die Pferde müssten zu sehr leiden. Im Saalekreis bleiben am Wochenende der Tierpark und das Museum Petersberg geschlossen. Die Betreiber verwiesen auf ihre Fürsorgepflicht für die Tiere und die Besucher. Die Konzerte von Roland Kaiser auf der Peisnitz in Halle hingegen sollen stattfinden. Hier erlauben es die Veranstalter Besuchern aber anders als sonst, eine PET-Flasche mit einem halben Liter Flüssigkeit mitzubringen, allerdings ohne Deckel. Ab wann sollten Kinder und Jugendliche soziale Medien nutzen können? Darüber wird weltweit diskutiert. Bundesfamilienministerin Karin Prien will sie nun erst ab 13 Jahren erlauben. Die CDU-Politikerin forderte gleichzeitig, das Alter wirksam zu überprüfen. Für Teenager zwischen 13 und 18 sollte es dann abgestufte Schutzvorkehrungen geben. Zuvor hatte eine Expertenkommission der Bundesregierung zwei Möglichkeiten zum Umgang mit Social Media gegeben. Die eine war das Mindestalter von 13 Jahren, die andere einzelne Dienste und Funktionen zu beschränken. Beides müsse aber europaweit geregelt werden. Wenn Sie sich die Elbphilharmonie in Hamburg ansehen möchten, bedenken Sie bei Ihrer Planung bitte Folgendes. Der Eintritt zur Aussichtsplattform ist nur noch diesen Sommer kostenlos. Das hat der rot-grüne Senat beschlossen. Demnach werden bald für die Aussicht von der Elbphilharmonie 5 Euro fällig. Ermäßigt sind es 3 Euro. Nach Angaben der Kulturbehörde soll der Eintritt ab Oktober erhoben werden. Die Plaza des Konzerthauses ist eine der beliebtesten Sehenswürdigkeiten Hamburgs. Im vergangenen Jahr wurden mehr als 2,2 Millionen Besucher gezählt. Soweit diese Meldungen. Die von den Straßen hat Billy.
0: So ist es. Dankeschön, Christoph. Wir möchten, dass Sie gut ankommen. Hier ist der MDR Sachsen-Anhalt Verkehrsservice. Es ist 15.03 Uhr und wir haben noch keine Entwarnung. Es gibt immer noch die Meldung für den Falschfahrer auf der B6. Der ist zwischen Bernburg Ost und der A14 Kreuz Bernburg unterwegs. Bitte fahren Sie weiterhin äußerst rechts, überholen Sie nicht. Wir melden sofort, wenn die Gefahr vorüber ist. Nochmal, ein Falschfahrer ist auf der B6 unterwegs zwischen Bernburg Ost und der A14 Kreuz Bernburg. Bitte ganz doll aufpassen. A2 Richtung Berlin. Zwischen Alleringer Leben und Eilsleben gibt es 4 Kilometer stockenden normalen Verkehr, deshalb hier 20 Minuten, die Sie länger brauchen. A2 Richtung Hannover. Zwischen Irxleben und Eisleben 10 Minuten länger Reisezeit. 7 Kilometer Stau gibt es hier an einer Baustelle. A9 Richtung Berlin. Zwischen Weißenfels und Kreuz-Rippachtal gibt es Behinderungen nach einem Unfall. Und Vorsicht, auf der A14 Richtung Magdeburg in Höhe Schgeuditz liegen jetzt Metallteile auf der Fahrbahn. Danke fürs Melden der Blitzer. Schön, dass Sie das trotz der Hitze noch irgendwie machen. Wir haben eine Meldung für die B27. Hier steht ein Blitzer in Hüttenrode Richtung Blankenburg. Auf der B71 wird in Wiebke geblitzt, und zwar Richtung Salzwedel. Auf der B244 am Ortsausgang Wernigerode Richtung Elbingerode. B246 in Königsborn wird Richtung Magdeburg geblitzt. In Halle sowohl in der Hermannstraße stadteinwärts als auch in der Volkmannstraße Richtung Rebeckplatz. In Kremkau wird in beiden Richtungen geblitzt und dann noch zwischen Zerbst und Dobritz. Und das war's jetzt. Und wenn Sie doch noch irgendwas sehen sollten, wenn nicht nur die Sonne blitzt, sondern auch noch irgendwas, was man nicht hier brauchen kann, wäre schön, wenn Sie mal durchrufen und Bescheid sagen. Kostenfrei geht das mit der 0800 94 6 94 6 und die 1. Lieben Dank und eine gute Fahrt. Maximal 34 Grad erwarten wir, wenn Ihr Thermometer schon mehr zeigt. Ja, das hängt vielleicht in der Sonne. Das kann natürlich sein. Das sind ja Schattentemperaturen, diese 34 Grad. Wir haben jetzt 33 Grad in Jessen und Staßfurt erreicht, 32 in Bad Lauchstädt und Havelberg und 30 Grad zum Beispiel in Bennigenstein im Harz. Die Sonne brettert weiter vom Himmel. Es gibt nur ein paar dünne Schleierwolken, die machen nichts. Und morgen dann, ja, bleibt es genauso trocken wie heute. Maximal 36 Grad mit viel Sonne und ein paar Quellwolken. Es wird schwül. Warm. Sie merken, wir müssen auf jeden Fall gießen. In der nächsten Nacht bleibt es auch trocken, aber es wird ein bisschen kühler, 20 bis 15 Grad immerhin in den Städten. Allerdings gibt es tropische Nacht. Das heißt also, da wird es nicht viel kühler als um die 20 Grad. Das ist schwer dann mit dem Lüften. Und schon mal der Blick auf den Freitag und aufs Wochenende. Ja, da wird es extrem heiß. Bis zu 40 Grad. Da sind einzelne Hitzegewitter möglich.
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0: Wir haben die Sommerhits gleich UKW mit Sommersprossen und das sind die Robettes für Sie mit Tonight. Hallo.

0: Ein Sommerhit aus dem Jahr 1982, immer wieder herrlich. UKW mit Sommersprossen und ich muss da in diesem Moment leider nochmal auf die Straßen gucken. Wir haben immer noch die Meldung für den Falschfahrer auf der B6. Es gab noch keine Entwarnung. Der ist zwischen Bernburg Ost und der A14 Kreuz Bernburg unterwegs. Bitte fahren Sie weiterhin äußerst rechts, nicht überholen. Wir sagen Bescheid, wenn die Entwarnung dann kommt. Nochmal, wir haben immer noch den Falschfahrer auf der B6 zwischen Bernburg Ost und der A14 Kreuz Bernburg. Hier ist MDR Sachsen-Anhalt. Mittwoch ist es und noch können Sie für unsere Hitparade voten oder auch Ihren Lieblingssong ins Rennen bringen. Sie wissen Bescheid, jede Woche gibt es Ihre Top 20 und auch 4 Neuvorstellungen. 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
1: Früher sind wir ja jedes Wochenende in der Disco und das war einer der Reißer. Immer wenn diese Musik kam, ja, war man auf der Tanzfläche. Weil ich fand das super und ja, hört man heute noch ganz gern. War eine super schöne Zeit, möchte ich auch nicht missen.
0: Na, dann spielen wir doch den Song noch gleich mal, Fox, Only You Can. Und mal sehen, wie sich dieser Hit bei den Platzierungen macht. Sie hören es dann am Samstag von 18 bis 20 Uhr. Und abstimmen können Sie noch bis morgen Mittag über unsere MDR Sachsen-Anhalt-App oder auch online auf mdrsachsenanhalt.radio.

0: Fox ab jetzt in der Hitparade als Neuvorstellung und Sie können gerne abstimmen. Und jetzt können wir aber erstmal alle ein bisschen schlauer werden.
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0: 34, 35 Grad im Schatten, schon fühlt sich einfach mal der Weg zum Supermarkt wie eine Wüstenexpedition an. Gleichzeitig sitzen andere Menschen freiwillig in der Sauna und das bei über 90 Grad. Da kommt auch die Frage hoch, wie viel Hitze hält der menschliche Körper denn eigentlich wirklich aus? Und ab wann wird's dann gefährlich? Das sagt uns jetzt unser Alleswisser Carsten Möbius.
2: Wie viel Hitze ein Mensch aushält, das hängt nicht nur von der Temperatur ab. Entscheidend ist vor allem, ob unser Körper sich noch selbst kühlen kann. Und dafür schwitzen wir. Wenn der Schweiß auf der Haut verdunstet, entsteht Kühlung. Das ist quasi wie eine eingebaute Klimaanlage. Der eigentliche Trick ist, beim Verdunsten klaut Wasser der Haut Energie, saugt also Wärme auf. Deshalb fühlt sich ein Windstoß auf verschwitzter Haut kühl an. Und deshalb funktioniert auch ein Ventilator. Das ganze System macht allerdings dann keinen Sinn mehr, wenn die Luftfeuchtigkeit immer höher wird, dann verdunstet der Schweiß nicht mehr oder eben nur schwer. Das heißt, es können sich 35 Grad bei Schwüle deutlich schlimmer anfühlen als bei trockener Hitze. Gefährlich wird es immer dann, wenn unser Körper über längere Zeit wirklich nicht abkühlen kann. Nicht eine heiße Mittagshitze ist das Problem, sondern mehrere heiße Tage mit heißen Nächten.
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1: Liebe Autofahrer, gute Nachricht, jetzt gibt's eine Entwarnung von der B6. Kein Falschfahrer mehr zwischen Bernburg-Ost und A14. Super, gute Fahrt.

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2: Es ist 15.30 Uhr. Ich bin Anja Waldschak. Guten Tag. Bei diesen Temperaturen ist es schwierig mit der Konzentration. Deshalb gibt es ja hin und wieder auch hitzefrei an den Schulen. Doch wie sind da die Spielregeln? Die Entscheidung darüber ist Sache der jeweiligen Schulleitung. Das ist amtlich. Trotzdem gibt es Vorgaben der Länder. Frage an Lukas Mauri aus unserer Nachrichtenredaktion. Wie sehen die Vorgaben denn für Sachsen-Anhalt aus?
3: Ja, Sachsen-Anhalt nennt in seiner Regelung da eine ganz konkrete Zahl. Demnach dürfen Schulen Hitze freigeben, wenn die Temperatur in einem repräsentativen Unterrichtsraum um 11 Uhr 26 Grad Celsius oder mehr erreicht. Das gilt in der Regel aber nur für Erst- bis Zehntklässler nach der fünften Unterrichtsstunde. In Ausnahmefällen darf der Unterricht auch schon nach der vierten Stunde enden. Es gibt aber noch eine andere Möglichkeit. Die Unterrichtsstunden können auch verkürzt werden. Und das ist auch in der 11. und 12. Klasse möglich. Aber egal, wie man es macht, großen Druck gibt es an den Schulen jetzt sowieso nicht mehr, denn der Notenschluss ist schon durch. Derzeit werden die Zeugnisse ja schon gedruckt und unterschrieben. Und am 4. Juli beginnen ja die Sommerferien.
2: In einem extra einberufenen Stadtrat in Dessau-Roßlau geht es heute um den Tod eines 6-jährigen Mädchens. Im Raum steht ein mögliches Versagen des Jugendamtes. André Damm, um welche Vorwürfe geht es da?
4: Ja, es soll schon lange vor dem gewaltsamen Tod des Kindes Hilferufe an das städtische Jugendamt gegeben haben. Medienberichten zufolge hatten sich sowohl die Mutter als auch die Kindertagesstätte an die Behörde gewandt, wegen möglicher Kindeswohlgefährdung. Doch die Mails sollen an einen Mitarbeiter gegangen sein, der schon im Ruhestand war, und folglich wurde die elektronische Post nicht weitergeleitet. Für Eiko Adamek, den CDU-Fraktionschef im Stadtrat von Dessau-Roßlau, steht fest, dass die Verwaltung jetzt mit offenen Karten spielen muss. Gab es Versäumnisse, was ist schiefgelaufen? Denn Menschen, die sich an das Jugendamt richten, so Adamek, hätten ein Grundvertrauen. Das dürfe man nicht enttäuschen.
2: Der österreichische Kinderbuchautor Christian Duda hat es trotz Bahnverspätungen geschafft, pünktlich Wittenberg zu erreichen. So verpasst er nicht den Workshop mit Schülern des Gymnasiums Leukorea in Wittenberg.
5: Ich liebe die Bahn und in der Liebe wird alles verziehen. Ich habe eigentlich damit gerechnet, dass ich heute nicht ankomme. Es ist so schlimm, wie es sich anfühlt und wahrscheinlich noch viel schlimmer. Und auch die Bahn sieht aus, wie sie aussieht, weil sie kaputt gemacht wurde und nicht, weil die Mitarbeiter oder die Idee der Bahn schlecht ist.
2: So langsam aber sicher fahren die Züge nach der bundesweiten Störung vergangene Nacht wieder normal. Die Ursache für die Funkstörung bei der Bahn ist bislang noch unklar. Vermutet wird ein fehlerhaftes Computer-Update. Soweit die Nachrichten aus Sachsen-Anhalt mit Anja Waldschak. Und wie es auf den Straßen aussieht, hören Sie jetzt wieder bei dir, Billy.
6: Alles klar, Dankeschön, Anja. Wir möchten, dass Sie gut ankommen. Hier ist der MDR Sachsen-Anhalt Verkehrsservice. Es ist 15.33 Uhr und es gibt die Entwarnung von der B6. Kein Fallschirmer mehr zwischen Bernburg-Ost und der A14 Kreuz Bernburg. Sie können ganz entspannt fahren. A2 Richtung Hannover. Zwischen Irxleben und Alsleben staut es sich an einer Baustelle. Eine Viertelstunde brauchen Sie länger und dadurch kommt es auch zu Stau auf der Umfahrung über Irxleben. Dann Vorsicht auf der A14 Richtung Magdeburg. In Höhe Schkeuditz liegen immer noch Metallteile auf der Fahrbahn. Ansonsten haben Sie freie Fahrt und es wird geblitzt im Moment auf der B27 in Hüttenrode Richtung Blankenburg, auf der B71 in Wiebke Richtung Salzwedel, B244 am Ortsausgang Wernigerode Richtung Elbingerode, auf der B246 in Königsborn Richtung Magdeburg. Dann haben wir Blitzer in Halle, sowohl in der Hermannstraße stadteinwärts als auch in der Volkmannstraße Richtung Riebeckplatz. In Kremkau wird in beiden Richtungen geblitzt und zwischen Zerbst und Dobritz auch. Und das war's. Es sei denn, Sie entdecken noch was und sagen uns Bescheid und rufen durch. Das geht kostenfrei. Mit der 0800 94 6 94 6 und die 1. Wir sagen schon mal Danke und wünschen, dass Sie uns gut und sicher ans Ziel kommen. 34 Grad maximal Schattentemperatur ist angesagt. Ich hoffe, Sie haben ein bisschen Wasser in der Nähe. Egal ob in der Flasche oder vielleicht irgendwie in einem Schwimmbecken. 32 Grad haben wir jetzt in Halberstadt, Köthen und Gardelegen und 31 Grad in Zeitz. Die Sonne scheint weiter vom blauen Himmel. Es gibt nur ein paar dünne Schleierwolken. Ist aber wirklich nur zum schönen Aussehen. In der Nacht bleibt es trocken bei Tiefstwerten zwischen 20 bis 15 Grad. Aber besonders in den Städten gibt es eine tropische Nacht. Da wird es schwieriger durchzulüften. Und morgen dann wird es schon wieder wärmer. Maximal 36 Grad mit viel Sonne und ein paar Quellwolken. Es ist dann so schwülwarm. Das geht auf den Kreislauf. Müssen wir dolle langsam machen. Und am Freitag und am Wochenende müssen wir uns auf eine Rekordhitze von bis zu 40 Grad einstellen. Da sind dann einzelne Hitzegewitter möglich. Ja, kommen Sie gut durch diese Hitze, können wir Ihnen nur wünschen. Passen Sie schön auf sich auf. Mein Name ist Billy Wulff und wir wünschen schon mal einen schönen Start in diesen Sommerfeierabend.
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0: Visage mit Fade to Grey und es wird damit gleich 15.43 Uhr.
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0: Wir gucken auf die Fußball-WM und auf einen echten Frauenschwarm. Ja, das ist er, muss ich auch zugeben. Er ist inzwischen 41, er ist 5-mal Weltfußballer des Jahres, 5-mal Champions League-Sieger und seit gestern ist er der erste Fußballspieler, der bei 6 Weltmeisterschaften getroffen hat. Der Portugiese Cristiano Ronaldo hat in Boston die Fußballwelt verzückt. Nicht nur die weibliche. Und nach dem schwachen Auftritt im ersten Gruppenspiel zeigte er beim 5:0 gegen Usbekistan wieder seine alte Klasse. Und wir hören mal rein, wie das weltweit und auch bei uns geklungen hat.
2: Flanke könnte jetzt kommen von der rechten Seite. Schön durchgespielt in den Strafraum. Tor! Da ist er! Da ist er! Cristiano Ronaldo!
3: Cristiano! O rei voltou!
4: Ich weiß, dass ich es drauf habe. Ich habe den Support von meinen Mitspielern. Viele haben gedacht, ich hätte schon mit dem Fußballspielen aufgehört. Aber ich habe Vertrauen in meine Arbeit. Die Kritik war hart, aber wir sind zurück.
5: Diskussion! Erstmal beendet.
0: Also wirklich Gänsehaut, muss ich sagen. Und diese Ronaldo-Gala hat auch unseren ARD-Reporter Philipp Hofmeister natürlich echt überzeugt.
6: Ich bin ehrlich, ich war nach dem ersten Spiel der Portugiesen maximal skeptisch. Aber was Cristiano Ronaldo hier abgezogen hat, das war ein Statement. Nicht nur, dass er 2 Buden macht, sondern wie er sie macht. Das waren tolle Tore. Und vor allem hat CR7 auch endlich Bälle bekommen, hat sie festgemacht, hat Torgefahr ausgestrahlt, auch mit Einsatz überzeugt. Vielleicht auch so ein bisschen angestachelt von Messi, Mbappé, Haaland und Co. ist mit Cristiano Ronaldo jetzt auch der letzte Superstar angekommen bei und in dieser Weltmeisterschaft. Und das sorgte hier für Ronaldo-Mania in der Arena von Houston. Jeder Ballkontakt von CR7 wurde abgefeiert. Die Menschen hatten permanent das Smartphone parat, um den nächsten Ronaldo-Moment festzuhalten. 41 Jahre und immer noch ein Hingucker, auch und ab jetzt mehr denn je bei dieser Weltmeisterschaft. Hut ab, CR7.
0: Hut ab. Und morgen soll dann wieder unsere deutsche Fußballnationalmannschaft für Schlagzeilen sorgen. In New Jersey gibt es dann das letzte Vorrundenspiel gegen Ecuador. 22 Uhr ist Anpfiff und die ARD überträgt das Spiel live. Und wir werden natürlich bei MDR Sachsen-Anhalt auch darüber berichten.
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0: So, die Mundharmonika hat jetzt ja einen Lüttke für Sie gespielt.
1: Nein, genau, das mache ich ja regelmäßig.
0: Supertramp war das hier bei MDR Sachsen-Anhalt. Jan ist jetzt bei mir, Sie hören es ja. Und Jan, Busfahrer Olli hat sich vorhin bei uns gemeldet, hat erzählt, dass er im Bus es kaum aushält, weil er keine Klimaanlage hat bei dieser Hitze. Und er hatte alle Busfahrer gegrüßt und hat um Tipps gebeten, wie er mit der Hitze klarkommen soll. Und es gibt einen frischen Tipp für Olli.
2: Ich bin Yvonne aus Altstädt und ich würde dem Olli empfehlen, ein feuchtes, kleines Handtuch in den Nacken zu legen. Das kühlt angenehm.
0: Das klingt gut. Hast du auch noch einen Tipp?
1: Ja, immer weite, luftige Kleidung tragen. Also möglichst Leinen ist übrigens sehr gut. Leinen kühlt sogar noch. Mhm. Und wenn man was trinkt, nicht zu kalt trinken, auch schwierig. Viele trinken nämlich zu kalt, dann muss der Körper wieder anheizen. Also so ein lauwarmer Tee zum Beispiel macht es auch.
0: Oh, oder das Wasser nicht so ganz kalt.
1: Aber so, das Wasser auch nicht so ganz kalt, ne? Also, und dann eben nicht zu süß. Also alles so Sachen, wo man dann natürlich, ne?
0: Du hast keinen Leinen an, sondern Baumwolle.
1: Nee, aber hier guck mal, das ist so Leinenoptik so ein bisschen. Das ist so leicht. Ach, das ist ganz
0: die Optik muss reichen.
1: Ich sprühe praktisch meine Kleidung auf meinen Körper drauf.
0: Sehr schön. Du hast auch noch was Schönes an der Sendung.
1: Genau, wir bleiben mal bei der Hitze. Wir arbeiten nochmal zusammen oder fassen nochmal zusammen, was so alles abgesagt wird jetzt am Wochenende. Müssen wir drüber reden, weil da kommt so eine Hitzewelle um die 40 Grad. Und da haben wir so ein paar Sachen mal rausgesucht, weil in Naumburg zum Beispiel gibt es da eine Absage. Wir gucken mal, ob der Kaiser spielt auf der Peisnitz in der Halle. Genau, manchmal möchte ich schon mit dir. Mal gucken. Ne? Und Sie können mit mir dann ab 16 Uhr und 16:10 reden wir mal gleich über die Hitze.
0: Bleiben Sie dran. Ich bin Billy Wolf, ich sage tschüss, wünsche Ihnen Eiswürfel im Kühlfach und wir hören uns morgen Nachmittag wieder, wenn Sie mögen. Und das sind jetzt die Rolling Stones. Let's spend the night together. Ja, warum denn nicht?

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0: Bonnie Tyler, Holding Out for a Hero, hier bei MDR Sachsen-Anhalt. Die Hits unseres Lebens gibt's hier gleich im Sailor. A glass of champagne. In wenigen Minuten hier bei mir.
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2: Mit Christoph Jedo. Guten Tag. Das Heidebad in Halle soll seine umstrittenen Zutrittsregeln wieder zurücknehmen, wonach Gäste ausreichende Deutschkenntnisse haben müssen. Das hat die Stadt gefordert und jetzt noch einmal klare Worte dazu gefunden. Dennis Blatt, was schreibt die Stadt denn in ihrer Mitteilung?
3: Ja, Halles Oberbürgermeister Vogt meint, es darf nicht sein, dass durch solche Einlassverbote der Eindruck entsteht, der Pächter agiere ausländerfeindlich. Egal, was jetzt der Grund für die Einlassverbote war. Generell rechtfertige die Wasseraufsicht aber auch nicht pauschale Einlassverbote wegen mangelnder Sprachkenntnisse, so Vogt. Und ganz grundsätzlich darf auch der Pächter nicht einfach von sich aus die Badeordnung oder Eintrittsregeln verschärfen. Die Stadt muss dem zustimmen, so sieht es der Pachtvertrag vor.
2: Wo befindet sich in Sachsen-Anhalt ein Krankenhaus und welche Leistungen bietet es an? Das soll nun neu geordnet werden. Der Landtag beschloss dafür heute, das Krankenhausgesetz zu ändern. Gesundheitsministerin Petra Grimbenne sagte, die Menschen müssten auch in dünn besiedelten Gebieten gut versorgt werden. Gleichzeitig sollten Krankenhäuser wirtschaftlich arbeiten und sich weiter spezialisieren. Derzeit gibt es in Sachsen-Anhalt 44 Krankenhäuser an 53 Standorten. Die Reformpläne hängen auch mit bundesweiten Änderungen zusammen. Demnach soll auch der finanzielle Druck, immer mehr Behandlungsfälle zu haben, gemindert werden. So langsam aber sicher fahren die Züge der Bahn wieder normal. Ganz rund läuft der Verkehr nach der bundesweiten Störung in der vergangenen Nacht aber noch nicht. In Magdeburg und Halle haben Fernverkehrszüge noch rund eine halbe Stunde Verspätung. Die Bahn nennt als Ursache der Störung mittlerweile, Zitat, einen planmäßigen Tausch einer technischen Komponente beim digitalen Bahnfunk. Medien berichten, dass das Update fehlerhaft war. Ab wann sollten Kinder und Jugendliche soziale Medien nutzen können? Darüber wird weltweit diskutiert. Bundesfamilienministerin Karin Prien will sie nun erst ab 13 Jahren erlauben. Die CDU-Politikerin forderte gleichzeitig, das Alter wirksam zu überprüfen. Für Teenager zwischen 13 und 18 sollte es dann abgestufte Schutzvorkehrungen geben. Zuvor hatte eine Expertenkommission der Bundesregierung zwei Möglichkeiten zum Umgang mit Social Media gegeben. Die eine ist das Mindestalter von 13 Jahren, die andere einzelne Dienste und Funktionen zu beschränken. Beides müsse aber europaweit geregelt werden. Jugendliche haben beim Baden im Jerichoer Land ein versunkenes Auto entdeckt. Nach Angaben der Polizei hatte ein 15-Jähriger die Beamten gestern Nachmittag informiert, nachdem er mit seinen Freunden bei Biederitz am Fluss Umflutele unterwegs war. Feuerwehr, Wasserwacht und ein Abschleppunternehmen bargen das Fahrzeug. Das Auto war erheblich beschädigt und hatte sich offenbar schon längere Zeit am Grund des Flusses befunden. Die Polizei konnte den Wagen später identifizieren. Er war vor 3 Jahren als gestohlen gemeldet worden. Soweit diese Meldungen. Was Sie von den Straßen wissen müssen, das sagt Ihnen Jan.
0: Danke, Christoph. Wir möchten, dass Sie gut ankommen. Hier ist der MDR Sachsen-Anhalt Verkehrsservice um 16:03 Uhr. Hallo, liebe Autofahrer. A2 Richtung Hannover zwischen Irxleben und Eilsleben. Stau an einer Baustelle. Hier kommt eine halbe Stunde obendrauf. Dadurch auch Stau übrigens auf der Umfahrung über Irxleben. Im Landkreis Anhalt-Bitterfeld ist die Straße zwischen Abzweig Scheuder und Libbesdorf nach einem Unfall gesperrt. Aus Richtung Rosefeld wird über Scheuder, Lausig und Quellendorf umgeleitet. Blitzer. Auf der B71 in Wiebke Richtung Salzwedel. Auf der B244 am Ortsausgang Wernigerode Richtung Elbingerode. Dann noch der Blitzer auf der B246 in Königsborn Richtung Magdeburg. In Halle einmal in der Hermannstraße stadteinwärts und dann noch in der Volkmannstraße Richtung Riebeckplatz. Sowie zwischen Zerbst und Dobritz, da wird auch geblitzt. Mehr Blitzer gesehen, noch ein Stau entdeckt zum Beispiel. Dann bitte einfach anrufen, geht bei uns kostenfrei unter 0800 946 946 und die 1. Danke für Ihre Hinweise. Wir schauen auf diese Hitzeschlacht da draußen. Ja, so sieht's aus beim Sachsen-Anhalt-Wetter. Sonnig, es bleibt auch trocken. Das könnten wir jetzt mal so gebrauchen. Ne? Also nicht nur eine Husche, sondern eben mal so einen richtigen Regenfall, so einen kalten, aber nichts in Sicht. In der Nacht gering bewölkt, da bleibt's auch weiter trocken. Die Tiefstwerte zwischen 20 und 15 Grad und Achtung, besonders in Städten gibt es eine tropische Nacht. Und morgen geht es dann weiter, das Spiel meist sonnig und trocken. Die Höchstwerte liegen zwischen 31 und 36 Grad. Und am Freitag und am Wochenende viel Sonne, einzelne Hitzegewitter können dabei sein. Es wird noch heißer, bis 40 Grad.
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0: Schönen Feierabend und jetzt ein kühles Getränk, ne? Aber das, was jetzt kommt, dieses Gläschen Champagner, also Alkohol sollte man auch eher in Maßen bei dieser Hitze genießen. Aber auf geht's, a glass of champagne gibt's schon mal jetzt zur Einstimmung von Sailor. Schönen Mittwoch Feierabend.

0: The Communards hier bei MDR Sachsen-Anhalt. Einen schönen Feierabend wünsche ich. Heute ist Mittwoch, ja, und wir steuern aufs Wochenende zu, das ziemlich heiß wird. Temperaturen teilweise um die 40 Grad. Ja, das ist in vielen Bereichen natürlich eine besondere Herausforderung. Und manchmal kann man sich ja nicht immer so ein Schattenplätzchen suchen. Da gibt es in Sachsen-Anhalt ja zum Beispiel viele Veranstaltungen, auch am Wochenende draußen unter freiem Himmel. Christoph Jede aus der Nachrichtenredaktion. Wie reagieren eigentlich die Veranstalter drauf?
1: Ja, einige Events sind wegen der Hitze schon abgesagt worden. Vor allem die, wo man länger im Freien ist und eben auch die sportlichen, wie der Benefizlauf in Merseburg. In Magdeburg fällt ein Kinder-Open-Air aus. Von den Veranstaltern heißt es dazu, man könne bei bis zu 40 Grad keinen ausreichenden Schutz für alle Gäste sicherstellen. In Naumburg fällt der Festumzug zum Kirschfest aus. Die Stadt hat gesagt, man hat sich mit Gesundheitsamt, Feuerwehren und dem Roten Kreuz zusammengesetzt und beraten. Mit dem Ergebnis eben, dass man bei so einem großen Fest nicht genug Schatten und Abkühlung sicherstellen kann. Ja, und auch die Pferde beim Umzug müssten zu dolle leiden. In Sangerhausen ist noch Christopher Street Day, der findet normal statt. Für Kinder gibt es aber zum Beispiel kostenlose Getränke.
0: Ansonsten sind ja auf der Peisnitz in Halle noch Auftritte von Roland Kaiser geplant. Wie sieht's denn da aus?
1: Ja, wir haben vorhin mit dem Veranstalter telefoniert, da hieß es, die sollen auf jeden Fall stattfinden. Auch da ruft man Besucher aber eindringlich dazu auf sich zu achten. Und anders als sonst dürfen Besucher außerdem eine PET-Flasche mit einem halben Liter Flüssigkeit aufs Gelände nehmen, allerdings ohne Deckel. Wie sich Roland Kaiser selber abkühlt, ob er eine Kühlweste trägt oder dergleichen, das konnte man uns nicht sagen.
0: Aber die werden natürlich alle auf ihn aufpassen, auf sich aufpassen. Sie passen bitte alle auch auf sich auf. Und wenn Sie jetzt sich unsicher sind, was zum Beispiel Konzerte, Freiluftveranstaltungen betrifft, dann bitte doch eher beim Veranstalter melden. Kann ja sein, dass das wirklich dann nicht stattfindet. Wäre schade, wenn Sie dann da hinfahren. Und mehr Tipps natürlich gegen die Hitze kriegen Sie auch in der MDR Sachsen-Anhalt App. Jetzt kriegen Sie Joan Baez, The Night They Drove All Dixie Down bei MDR Sachsen-Anhalt.

MDR Sachsen-Anhalt ist hier zum Feierabend und jetzt ein Song, der hat eine lange Reise hinter sich. Der war erstmal von Phil Spector, ja, den legendären Phil Spector produziert worden, und zwar mit ein paar Mädels, eine Girls Group, ja, die Crystals, und später dann ein Teenie-Idol aus den 70ern, Sean Cassidy, hat The Do Run Run noch sehr erfolgreich gecovert. Hören wir jetzt hier zum Feierabend bei MDR Sachsen-Anhalt.

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5: Es ist 16.30 Uhr. Ich bin Anja Waldschak. Guten Tag. Das Heidebad in Halle soll seine umstrittenen Zutrittsregeln wieder zurücknehmen, wonach Gäste ausreichende Deutschkenntnisse haben müssen. Das hat die Stadt gefordert und jetzt noch einmal klare Worte zu der ganzen Sache gefunden. Christoph Gedo, was schreibt die Stadt denn in ihrer Mitteilung?
6: Ja, Halles Oberbürgermeister Vogt meint, es darf nicht sein, dass durch solche Einlassverbote der Eindruck entsteht, der Pächter agiere ausländerfeindlich, völlig unabhängig davon, was jetzt der Grund für die Einlassverbote war. Generell rechtfertige die Wasseraufsicht aber auch nicht pauschale Einlassverbote wegen mangelnder Sprachkenntnisse, so Vogt. Und ganz grundsätzlich darf auch der Pächter nicht einfach von sich aus die Badeordnung oder Eintrittsregeln verschärfen. Die Stadt muss dem zustimmen, so sieht es der Pachtvertrag vor. Die Stadt Halle hat dem Betreiber nun vorgeschlagen, gemeinsam nach Lösungen in Sachen Sprachbarriere bei Gästen zu suchen. Vorschläge waren da zuletzt Piktogramme oder QR-Codes für übersetzte Baderegeln.
5: Im Stadtrat Zürbich dürfte heute Abend eine hitzige Debatte anstehen. Es geht um die Zukunft der Kitas in und um Zürbich im Landkreis Anhalt-Bitterfeld. Im Rathaus ist man sich einig, dass es Schließungen oder Zusammenlegungen geben muss. Engagierte Eltern rufen deshalb zu einer Demonstration gegen die Kürzungsabsichten auf. Hanna Schabacker, was wird befürchtet?
7: Man könnte es so auf den Nenner bringen. 9 sind wohl 4 zu viel. Diese Befürchtungen gibt es aktuell bei den Eltern. 9 Kitas gibt es derzeit in und um Zürbich. Das Aus für die Kita in der Ortschaft Salzfurt-Kapelle ist schon beschlossen. Weitere sollen folgen. Nur welche? Großes Bangen herrscht auch in Stumsdorf. Die Kita dort ist bislang in privater Trägerschaft und sollte ab 2027 von Zürbich übernommen werden. Auch das steht jetzt auf der Kippe. Dagegen wollen die Anwohner und die betroffenen Eltern vor der Stadtratssitzung demonstrieren.
5: Das Kind, das am Montag im Querfurter Ortsteil Vietzenburg im Saalekreis aus einem Fenster gestürzt ist, wird noch immer intensivmedizinisch behandelt. Das bestätigte die Polizei auf Anfrage von MDR Sachsen-Anhalt. Man gehe nach eingehender kriminaltechnischer Untersuchung von einem Unglücksfall aus, so die Polizei. Weitere Einzelheiten wurden mit Rücksicht auf die Familie des 5-jährigen Jungen nicht genannt. Jugendliche haben beim Baden im Jerichower Land ein versunkenes Auto entdeckt. Nach Angaben der Polizei hatte ein 15-Jähriger die Beamten gestern Nachmittag informiert, nachdem er mit seinen Freunden bei Biederitz am Fluss um Flutele unterwegs war. Das Fahrzeug ist inzwischen geborgen, es war erheblich beschädigt. Die Polizei konnte den Wagen identifizieren, er war vor 3 Jahren als gestohlen gemeldet worden. Soweit die Nachrichten aus Sachsen-Anhalt mit Anja Waldschak. Und nun zu den Autos auf den Straßen und dir, Jan.
8: Ja, und aus dem Fluss raus sozusagen. Danke dir, Anja. Wir möchten, dass Sie gut ankommen. Hier ist der MDR Sachsen-Anhalt Verkehrsservice um 16.33 Uhr. Hallo, liebe Autofahrer. A2 Richtung Hannover, zwischen Irxleben und Eilsleben, Stau und stockender Verkehr an einer Baustelle. Hier kommt 10 Minuten oben drauf. A38 Richtung Leipzig, hier zwischen Merseburg Süd und Leuna, Behinderungen durch einen defekten LKW. Vorsicht, hier erfolgt ein Radwechsel auf der Fahrbahnseite. Und im Landkreis Anhalt-Bitterfeld ist die Straße zwischen Abzweig Scheuder und Libbesdorf nach einem Unfall gesperrt. Aus Richtung Rosefeld wird über Scheuder, Lausig und Quellendorf umgeleitet. Was habe ich noch? Blitzer. Auf der B71 in Wiebke Richtung Salzwedel, auf der B244 am Ortsausgang Wernigerode Richtung Elbingerode, B246 hier der Blitzer in Königsborn Richtung Magdeburg, in Halle in der Hermannstraße stadteinwärts einmal ein Blitzer, dann nochmal in der Volkmannstraße Richtung Riebeckplatz und geblitzt wird auch zwischen Zerbst und Dobritz. Mehr gesehen, Blitzer, Staus zum Beispiel, dann bitte anrufen. Hier bei uns geht es kostenfrei unter 0800 94 6 94 6 und hinten die 1. Danke für Ihre Hinweise. Wir schauen aufs aktuelle Sachsen-Anhalt-Wetter und da natürlich auf Temperaturen, die derzeit hier so und da so rumschwirren im Raum. Sie merken diese flirrende Hitze in Stendal 33, Halle 33, Thale. Da sind es etwas kühlere, kann man kühl sagen, 31 Grad. Ansonsten sonnig, es bleibt auch trocken und es ist eben recht heiß. Da kommt noch mehr auf uns zu. In der Nacht erstmal gering bewölkt oder klar, aber wir werden jetzt schon merken, dass die Nacht schon mal ja hier und da so ein bisschen wärmer ist. Die Tiefstwerte nämlich zwischen 20 und 15 Grad. Besonders in Städten gibt es eine tropische Nacht. Also da heißt es wirklich irgendwie alles kühl kriegen möglichst. Ja, und morgen geht es dann erstmal so weiter am Tage. Meist sonnig und trocken. Die Höchstwerte liegen zwischen 31 und 36 Grad. Und am Freitag und am Wochenende viel Sonne. Einzelne Hitzegewitter kann es da schon so geben. Und es wird noch heißer bis 40 Grad. Uff. Trotzdem erstmal, ich hoffe, Sie haben ein kühles Plätzchen, schönen Feierabend. Wünscht Jan Lüttke.
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Milli Vanilli, Girl, I'm Gonna Miss You hier bei MDR Sachsen-Anhalt. Und gleich treiben sie es wieder auf die Spitze. Und viele werden sagen, das ist ja der Gipfel. Ist er auch. Ja, das ist unser Gipfeltreffen unserer drei Comedians. Olaf Schubert, Thorsten Sträter und Johann König sind gleich dran. Vorher gibt's aber unter anderem Musik für die Seele. Großartige Stimme, Peter Cetera. Großartige Balladenband ist Chicago. If You Leave Me Now.

MDR Sachsen-Anhalt, der Verkehrsservice hier um 16 Uhr gleich 46. Vorsicht, Autofahrer auf der A2 Richtung Hannover. Zwischen Brandenburg und Wollin liegt eine Stoßstange auf der linken Fahrspur. Fahren Sie bitte vorsichtig.

0: Aber Ring Ring hier bei MDR Sachsen-Anhalt und jetzt sind sie dran. Drei Comedians, wirklich Spitzenleute, nicht immer einer Meinung, Gott sei Dank.
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1: Nix mehr ging bei der Bahn durch eine technische Störung. Marian aus Halle ist nach 7 Stunden zu Hause angekommen und nimmt's gelassen.

0: Ich hoffe, ich mache sie auch gleich lucky, glücklich hier bei MDR Sachsen-Anhalt, denn wir spielen sie ja, die Hits unseres Lebens, und da habe ich gleich den John Kincaid mit dabei. Und er fragt, wann der John Kincaid? Gibt es in wenigen Minuten hier bei mir.
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0: Und die Zusammenfassung des Tages kommt heute von Lukas.

0: Lukas Mauri und Lukas, wir kommen ja um dieses Thema gar nicht drumrum. Ja, das ist doch ganz klar. Welche Rolle spielt denn die Hitze heute bei dir?
1: Ja, bei mir persönlich eine große, aber wir wollen auch mal auf die schauen, die ihr am wenigsten entfliehen können. Das sind die Tiere in Landwirtschaftsbetrieben. Wie Bauern ihnen helfen können, hören wir gleich. Ja, zunächst aber dieses Thema, Sie haben es bestimmt auch schon mitbekommen, die Schlagzeile des Tages ist noch immer die Störung bei der Deutschen Bahn in der letzten Nacht. Das digitale Funknetz war ausgefallen, alle Züge standen still in ganz Deutschland. Das ist eine Dimension, von der man so noch nicht gehört hatte vorher. Dennis Platt, was für Reaktion gab es denn darauf?
2: Tja, Bundesverkehrsminister Schnieder fordert, dass die Bahn erklärt, wie genau es zu so einer Katastrophe kommen konnte. Der Fahrgastverband Pro Bahn sagt, er erwartet von der Bahn, dass sie für mehr Resilienz sorgt, also mehr Widerstandsfähigkeit, damit bei einem solchen Vorkommnis nicht gleich bundesweit das ganze System crasht. Sehr deutlich wurde auch die CDU-Fraktion im Magdeburger Landtag. Von ihr heißt es, es sei alarmierend, dass die Bahn trotz milliardenschwerer Investitionen die Digitalisierung immer noch nicht im Griff habe.
1: Mittlerweile wissen wir ja auch, dass das Funknetz der Bahn ausgefallen war, nachdem man im System irgendetwas updaten oder austauschen wollte. Mit diesem Funknetz kommunizieren Lokführer und Leitstellen miteinander, ist also ziemlich wichtig. Thomas Blinn ist Sprecher der Arbeitsgruppe Kritische Infrastrukturen. Er musste bei der Geschichte sofort an ähnliche Fälle aus den letzten Jahren denken.
3: Nun, wir hatten im digitalen Behördenfunk, der auch ein Mobilfunknetz der zweiten Generation ist, ähnlich wie das Bahnfunknetz, hatten wir in den letzten 4 Jahren ja aus heutiger Sicht sehr identische Fehler. Wir hatten im Mai 2025 einen bundesweiten Ausfall über mehrere Stunden, der alle Teilnehmer in Deutschland betroffen hat, also alle Feuerwehren, Polizeien, Rettungsdienste bundesweit. Die Ursache war ein Konfigurationsfehler im Netzwerksystem.
1: Da muss man erklären, nicht nur Vodafone, Telekom und andere haben ihr eigenes Mobilfunknetz, sondern eben auch die Polizei und die Bahn. Auffällig ist ihm zufolge, dass es bei den privaten Betreibern, die wir auf unserem Handy nutzen, kaum solche Störungen gibt.
3: Bei den anderen 4 kommerziellen Mobilfunknetzbetreibern, die haben wohl sehr verinnerlicht, dass jede Minute Ausfall eine sehr große Menge Geld kostet. Und da ist die Motivation schon allein deshalb groß, die Ausfallzeit sehr niedrig zu halten. Und dieses Bewusstsein haben wohl das Behördenfunknetz und das Bahnfunknetz, dieses Bewusstsein gibt es da wohl noch nicht, da ist wohl noch Luft nach oben.
1: Ja, frei übersetzt sagt er dann im Grunde, bei der Bahn hat man noch Luft nach oben, was Sicherheit und das Vermeiden solcher Fehler angeht. Das 2G-Netz stammt ja auch noch aus den 90ern. Die Bahn hat Aufklärung angekündigt. Die Hitzewelle, in der wir gerade stecken, nimmt zum Wochenende ja nochmal deutlich an Fahrt auf. Man kann ihr ja zumindest teilweise entfliehen, indem man baden geht oder sich irgendwo hinbegibt, wo eine Klimaanlage steht. Tiere in der Landwirtschaft können das eben aber nicht. Wie geht's den Hühnern und Schweinen, ist die Frage. Guido Hensch hat beim Landesbauernverband nachgefragt. Guido, müssen wir uns da Sorgen machen?
4: Nein, die modernen Anlagen für Schweine und Hühner sind ohnehin alle voll klimatisiert. Da spielt die Hitze also keine besondere Rolle. Das lässt sich ganz leicht technisch regulieren. In der Rinderhaltung, da sind die Ställe meist halb offen. Da wird dann in erster Linie mit Zugluft gearbeitet. Und bei Bedarf, da sorgt man dann eben mit Wasser oder Sprühnebel für eine zusätzliche Erfrischung, hieß es da auf meine Nachfrage.
1: Ja, nicht, dass da jetzt noch eine Neidsdebatte aufkommt. In den Ställen kann man den Tieren helfen. Aber wie sieht es denn mit den Pflanzen aus? Ist da beim Ackerbau in der Region jetzt eventuell vielleicht auch die Ernte gefährdet?
4: Stand jetzt? Nein. Vom Landesbauernverband hieß es, die Niederschläge der letzten Wochen können die Pflanzen noch versorgen. Da gibt's also aktuell noch Reserven. Der Mais, der könne ohnehin Hitze ab. Da macht man sich gar keine Sorgen. Bei Kartoffeln und Zuckerrüben, da ist bisher auch noch alles im grünen Bereich. Beim Weizen, da muss man allerdings aufpassen, dass der nicht zu sehr in Hitzestress gerät. Da schätzt man in diesem Jahr das Ertragspotenzial sehr hoch ein. Auch die Qualität sei gut. Allerdings sind die Preise im Keller und deshalb müsse man das Geld über die Menge verdienen. Ob das gelingt, das werden die nächsten Wochen zeigen. Einen großen Wunsch gab es dann aber auch noch von Seiten des Landesbauernverbandes. Man möge doch bitte nicht die langsam fahrenden Traktoren anhupen. Die können nicht schneller fahren. Oder, wie es Pressesprecher Erik Hecht kurz und griffig formulierte, ohne Trecker nix beim Bäcker.
1: Das merken wir uns. Vielen Dank, Guido Hensch. Wie schnell ist das Internet in Sachsen-Anhalt? Kann man Behördengänge mittlerweile online machen? Und wenn ja, nutzt das alles überhaupt schon jemand? Unsere Digitalministerin Lydia Hüskens hat all diese Fragen heute in einer Regierungserklärung beantwortet und mein Kollege Jochen Müller war dabei.
5: Digitalisierung sei kein Selbstzweck, sagte Digitalministerin Lydia Hüskens von der FDP gleich zu Beginn ihrer Regierungserklärung. Vielmehr müsse damit Arbeit effizienter werden. Sachsen-Anhalt sei beim Ausbau des Glasfasernetzes gut vorangekommen.
6: Nehmen wir mal Mitte 21, Breitbandatlas des Bundes. 13% der Haushalte hatten zu dem Zeitpunkt die Möglichkeit zu einem Glasfaseranschluss. Ende 2025 waren es knapp 49% der Haushalte. Die Gigabit-Versorgung liegt inzwischen bei 65% und der Verband der ausbauenden Unternehmen sieht Sachsen-Anhalt sogar bei einem Anteil von 75% Homes passed.
5: Auch die Digitalisierung der Verwaltung habe deutliche Fortschritte gemacht. Sachsen-Anhalt habe hier den bundesweit zweithöchsten Zuwachs zu verzeichnen. Dennoch seien es nur 57% der Bürgerinnen und Bürger, die ihre Verwaltungsanliegen digital einreichen. Die Dienste müssten nutzerorientierter gestaltet werden.
6: Viele Menschen finden die Leistung auf den Seiten der Behörde noch gar nicht. Und dann finden viele es schwierig zu verstehen, was da erklärt wird. Also müssen wir doch, und das ist tatsächlich eine Aufgabe, der wir uns jetzt zwingend stellen müssen, immer so kommunizieren, dass diejenigen, die Nutzer sind, doch das erreichen können, was sie wollen.
5: Der CDU-Abgeordnete Sven Cicala sagte, Sachsen-Anhalt habe Fortschritte gemacht, sei aber noch längst nicht am Ziel.
7: Schnelles Internet darf im ländlichen Raum kein Luxus sein. Es muss so selbstverständlich sein wie Strom oder Wasser. Unser Ziel bleibt deshalb eindeutig. Leistungsfähige Netze überall im Land für Bürgerinnen und Bürger, für Unternehmen und für die öffentliche Hand.
5: Falco Grube von der SPD sagte, er wünsche sich, dass Bürgerinnen und Bürger alles, was sie mit dem Staat abzumachen haben, digital erledigen können. Sebastian Striegel von den Grünen sagte, die Landesregierung habe den richtigen Anspruch, liefere aber zu wenig Tempo.
1: Jochen Müller aus dem Landtag in Magdeburg. So, und zum Schluss müssen wir noch kurz über das Freibad in Halle sprechen, das diese Woche schon für Riesenwirbel gesorgt hat. Die Stadt Halle fordert, dass das Heidebad in Halle seine umstrittenen Zutrittsregeln wieder zurücknimmt. Nach denen müssen Gäste ausreichend gut Deutsch sprechen, um reinzukommen. Oberbürgermeister Vogt hat sich jetzt zu Wort gemeldet. Er sagte, es dürfe nicht sein, dass durch solche Einlassverbote der Eindruck von Ausländerfeindlichkeit entsteht. Und ganz grundsätzlich dürfe auch der Pächter nicht einfach von sich aus die Badeordnung oder die Eintrittsregeln verschärfen. Jetzt will man gemeinsam eine Lösung finden, was Sprachbarrieren bei Besuchern angeht. Und das war's von mir für den Augenblick. Weiter geht's mit dir, Jan.
8: Danke dir, Lukas. Wir möchten, dass Sie gut ankommen. Jetzt der MDR Sachsen-Anhalt Verkehrsservice um 17 Uhr und 8 Minuten. Ganz viel ist ja eben frisch reingekommen. Zum Beispiel Vorsicht auf der A71 Richtung Sangerhausen. Zwischen Sömmerda Süd und Sömmerda Ost liegt eine Stoßstange auf der linken Fahrspur. Die A38 Leipzig-Göttingen ist zwischen Merseburg Süd und Merseburg Nord in beiden Richtungen nach einem Unfall gesperrt. A2 Richtung Hannover zwischen Irxleben und Eilsleben. Stau und stockender Verkehr an einer Baustelle. Hier kommen 10 Minuten obendrauf. Die B81 ist zwischen der A36 Abfahrt Halberstadt und A36 Blankenburg-Mitte wegen eines Feuerwehreinsatzes gesperrt. Im Landkreis Anhalt-Bitterfeld ist die Straße zwischen Abzweig Scheuder und Libbesdorf nach einem Unfall gesperrt. Aus Richtung Rosefeld wird über Scheuder, Lausig und Quellendorf umgeleitet. Und Vorsicht dann noch auf der A2 Richtung Hannover. Zwischen Brandenburg und Wollin liegt auch noch eine Stoßstange auf der linken Fahrspur. Was haben wir noch? Blitzer, ja. Dreimal in Halle, einmal in der Hermannstraße stadteinwärts. Im Landrhein zwischen Dessauer Straße und Mühlrhein in beiden Richtungen und in der Volkmannstraße Richtung Riebeckplatz sowie noch der Blitzer zwischen Zerbst und Dobritz. Mehr gesehen, Stausblitzer, liegt was auf der Straße rum, haben wir offensichtlich heute ganz viel. Damit ihr anrufen, geht bei uns kostenfrei unter 0800 94 6 94 6 und die 1. Danke schon mal für Ihre Anrufe. Wir schauen auf Sachsen-Anhalt-Wetter und die Schwitzehitze, die macht weiter, ja, ununterbrochen und ungebrochen. Sonnig und trocken ist es draußen und in der Nacht geht es dann auch so weiter. Natürlich ohne Sonne, naturgemäß, aber da weitestgehend klar, ein paar Wolken und niederschlagsfrei. Die Tiefstwerte zwischen 20 und 15 Grad. Besonders in Städten kommt jetzt schon mal eine tropische Nacht. Also möglichst irgendwie versuchen, den Raum kühl zu kriegen. Vielleicht haben sie eine Klimaanlage, Ventilator, wie auch immer. Gerade in den Städten ja an diesen Tagen eher ein Problem. Morgen meist sonnig und trocken, dann die Höchstwerte 31 bis 36 Grad und am Freitag und Wochenende viel Sonne, einzelne Hitzegewitter kann es da schon geben, die bringen aber keine große Entlastung, es wird noch heißer bis 40 Grad.
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8: Und ich wünsche einen entsprechenden schönen Feierabend, jetzt mit John Kincaid, When...

Sheila MB Devotion Spacer hier bei MDR Sachsen-Anhalt. Und am Wochenende, wenn es hier mal so richtig brutzelt, ja, wenn wir alle so ein bisschen gegrillt werden bei 40 Grad, da haben wir alle einen Termin. Ja, die MDR Sachsen-Anhalt Hitparade, die läuft doch immer am Sonnabend von 18 bis 20 Uhr. Die machen nicht wir, die machen genau sie. Und bis morgen können Sie noch abstimmen, ganz wichtig, in der MDR Sachsen-Anhalt App. Das muss ja auch alles ausgewertet werden und zusammengefasst werden. Also Ihre Top 20 natürlich, die können Sie mitbestimmen. Und vielleicht haben Sie ja irgendwie noch einen Song, wo Sie sagen, den möchte ich mal wieder hören. Das ist mein Favorit, den möchte ich als neu vorstellen. Alles geht in der MDR Sachsen-Anhalt App. Da sehen Sie auch die Platzierung, da können Sie mitbestimmen. Und jetzt hören wir mal den Platz 10. Sting, Rod Stewart, Bryan Adams, All for Love gibt's bei MDR Sachsen-Anhalt. Und am Sonnabend dann mehr in der Hitparade.

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1: Es ist 17.30 Uhr. Ich bin Anja Waldschak. Guten Tag. Das Heidebad in Halle soll seine umstrittenen Zutrittsregeln wieder zurücknehmen, wonach Gäste ausreichende Deutschkenntnisse haben müssen. Das hat die Stadt gefordert und jetzt noch einmal klare Worte zu der ganzen Sache gefunden. Dennis Blatt, was schreibt die Stadt denn in ihrer Mitteilung?
2: Ja, Halles Oberbürgermeister Vogt meint, es darf nicht sein, dass durch solche Einlassverbote der Eindruck entsteht, der Pächter agiere ausländerfeindlich. Egal, was jetzt der Grund für die Einlassverbote war. Generell rechtfertige die Wasseraufsicht aber auch nicht pauschale Einlassverbote wegen mangelnder Sprachkenntnisse, so Vogt. Und ganz grundsätzlich darf auch der Pächter nicht einfach von sich aus die Badeordnung oder Eintrittsregeln verschärfen. Die Stadt muss dem zustimmen, so sieht es der Pachtvertrag vor.
1: Im Stadtrat Zürbig dürfte in einer halben Stunde eine hitzige Debatte entstehen. Es geht um die Zukunft der Kitas in und um Zürbig im Landkreis Anhalt-Bitterfeld. Im Rathaus ist man sich einig, dass es Schließungen oder Zusammenlegungen geben muss. Engagierte Eltern rufen deshalb zu einer Demonstration gegen die Kürzungsabsichten auf. Hanna Schabacker, was wird befürchtet?
3: Man könnte es so auf den Nenner bringen. 9 sind wohl 4 zu viel. Diese Befürchtungen gibt es aktuell bei den Eltern. 9 Kitas gibt es derzeit in und um Zürbig. Das Aus für die Kita in der Ortschaft Salzfurt-Kapelle ist schon beschlossen. Weitere sollen folgen. Nur welche? Großes Bangen herrscht auch in Stumsdorf. Die Kita dort ist bislang in privater Trägerschaft und sollte ab 2027 von Zürbig übernommen werden. Auch das steht jetzt auf der Kippe. Dagegen wollen die Anwohner und die betroffenen Eltern vor der Stadtratssitzung demonstrieren.
1: In Sachsen-Anhalt werden Kinder erneut zum Lesen motiviert. Heute startet zum 17. Mal der sogenannte Lesesommer für Kinder und Jugendliche. Schirmherren sind in diesem Jahr Peter Maffei und seine Ehefrau Hendrike. Guido Hensch, was können wir uns denn unter so einem Lesesommer vorstellen?
4: Kinder und Jugendliche sollen fürs Lesen begeistert werden. Deshalb können sie bis Ende August ganze 61 Bibliotheken im Land kostenfrei nutzen. Dort gibt es auch Lesenächte oder Quizangebote. Die Auswahl an Lesestoff ist riesengroß. In Magdeburg zum Beispiel haben die jungen Leser die Wahl zwischen ganzen 1000 Neuerscheinungen. Bei Rückgabe schreibt man eine kleine Bewertung. Und wer mindestens 2 Bücher im Sommer liest, der bekommt ein Zertifikat, das oft auch eine gute Note in der Schule bedeutet.
1: Im letzten Jahr hatten sich in Sachsen-Anhalt knapp 8000 Schüler am Lesesommer beteiligt. Soweit die Nachrichten aus Sachsen-Anhalt mit Anja Waldschak. Und wie es auf den Straßen aussieht, hören Sie jetzt wieder bei dir, Jan.
5: Das lese ich jetzt nämlich auch.
1: Sehr gut.
5: Danke, Anja. Wir möchten, dass Sie gut ankommen. Hier ist der MDR Sachsen-Anhalt Verkehrsservice um 17.33 Uhr. Hallo, liebe Autofahrer. A2 Richtung Hannover zwischen Irxleben und Eilsleben. Stau und stockender Verkehr an einer Baustelle. Hier kommt eine halbe Stunde obendrauf. Vorsicht nochmal auf der A2 Richtung Hannover. Zwischen Königslutter und Kreuz Wolfsburg. Königslutter befindet sich eine ungesicherte Unfallstelle und es liegen Fahrzeugteile auf der Fahrbahn. Die A38 Leipzig-Göttingen ist zwischen Merseburg-Süd und Merseburg-Nord in beiden Richtungen nach einem Unfall und wegen eines Feuerwehreinsatzes gesperrt. Außerdem Vorsicht auf der A71 Richtung Sangerhausen. Zwischen Sömmerda-Süd und Sömmerda-Ost liegt eine Stoßstange auf der linken Fahrspur. Die B81 ist zwischen der A36 Abfahrt Halberstadt und der Abfahrt Blankenburg-Mitte wegen eines Feuerwehreinsatzes gesperrt. Außerdem im Landkreis Anhalt-Bitterfeld ist die Straße zwischen Abzweig Scheuder und Libbesdorf nach einem Unfall gesperrt. Aus Richtung Rosefeld wird über Scheuder, Lausig und Quellendorf umgeleitet. Blitzer! 3-mal in Halle, 1-mal in der Hermannstraße stadteinwärts, im Landrhein zwischen Dessauer Straße und Mühlrhein in beiden Richtungen und in der Volkmannstraße Richtung Riebeckplatz. Ansonsten offensichtlich wird nur geblitzt in Halle oder Sie sagen, nee, bei mir eben auch. Dann sagen Sie es uns bitte. Blitzer und Staus zum Beispiel können Sie jederzeit melden. Bei uns kostenfrei möglich unter 0800 94 6 94 6 und hinten die 1. Danke für Ihre Hinweise. Wir schauen auf Sachsen-Anhalt-Wetter und da schauen wir natürlich erstmal auf aktuelle Temperaturen und haben ein Gardelegen, zum Beispiel 31 Grad, außerdem in Köthen 33 Grad und dann schaue ich mal in den Süden Zeitz, da haben wir 32 Grad. Ansonsten gilt, kühles Plätzchen suchen, kühles Getränk trinken und ja, nicht so viel machen im Grunde genommen, kann man so die Beine jetzt zum Feierabend baumeln lassen, guten Gewissen, sagen auch Mediziner, nicht überanstrengen und in der Nacht ist erst die Sonne weg, dann wird so peu à peu ein bisschen kühler, nicht überall. Teilweise bewölkt und klar bei 20 bis 15 Grad. Und besonders in Städten kann das eben eine tropische Nacht schon mal werden. Morgen meist sonnig und trocken zum Donnerstag. Dann geht es nochmal so ein bisschen mehr rauf auf bis zu 36 Grad. Und das Ende der Fahnenstange ist noch nicht erreicht. Am Freitag und am Wochenende viel Sonne. Einzelne Hitzegewitter kann es da schon geben. Und es wird noch heißer. Bis 40 Grad sind da mit dabei. Erstmal schönen Feierabend wünscht Ihnen Jan Lüttke.
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MDR Sachsen-Anhalt, der Verkehrsservice hier um 17.39 Uhr frisch reingekommen. Vorsicht auf der A9 Richtung München. Zwischen Thurland und Bitterfeld-Wolfen liegen Metallteile auf der Fahrbahn. Fahren Sie bitte vorsichtig.

0: MDR Sachsen-Anhalt ist hier. Terra Titanic, ja. Und er hat auch gerne mal über Hitze gesungen, der liebe Peter Schilling. Und was ist bei so einer Hitze, die wir ja auch draußen haben, ja, und die wir schon den ganzen Tag hier bei MDR Sachsen-Anhalt begleiten, wenn man Eis verteilen kann? Das machen wir gerne, beziehungsweise unser Morgenreporter Michael Holzberger hat das heute mal gemacht und bei Grundschülern in Ilsenburg im Harz für Abkühlung mitgesorgt sozusagen. Aber erst muss ja das Eis auch noch gemacht werden. Dazu hat Michael heute Morgen Christina Henze in ihrem Eis Café in Ilsenburg besucht.
1: Hand aufs Herz, wann bist du heute Morgen aufgestanden?
2: Ca. 4.30 Uhr.
1: Und du warst schon fleißig, ne?
2: Ja, ich habe schon ein bisschen was vorbereitet für uns heute. Ein bisschen Himbeersorbet machen wir heute.
1: Das ist wahrscheinlich hier dieser große silberne Eimer, ne?
2: Genau, 15 Liter Eimer, sieht schon ganz lecker und fantastisch aus und den kippen wir gleich in die Maschine.
1: Und jetzt steht das Himbeersorbet vor uns. Was sagst du?
2: Na, wie immer super. Ein super cremiges.
1: Aber du hast auch noch gar nicht probiert.
2: Ich seh's aber. Ich seh's und ich fühl's.
1: Okay, dann Ladies first, nimm den Löffel.
2: Fantastisch.
1: Ich zieh mal nach. Sehr cremig. Ist auch sofort im Mund zerflossen und auch sehr fruchtig.
2: Es ist ein reines Sorbet-Eis mit ganz lecker 2,5 Kilo Himbeeren drin, Zucker und Wasser und mehr ist da tatsächlich nicht drin. Jetzt fahren wir den Bus vor, schließen den an die Kühlung an und dann geht's los. Dann packen wir den und dann setzen wir uns direkt rein.
1: Himbeersorbet ist das eine. Was gibt's für die Kids nachher noch für andere Sorten?
2: Und ganz normal, klassische Sorten. Schoko, Vanille, Stracciatella, Erdbeer, Mango, Melone.
1: So, der Eisbus steht jetzt hier auf dem Schulhof der Evangelischen Grundschule in Ilsenburg und vor diesem Eisbus eine lange Schlange von fast 60 Schülern. Man kann es vielleicht im Hintergrund schon hören, alle ganz aufgeregt. Und ich frage mal ganz kurz in die Schlange rein. Hast du dich schon entschieden, was es werden soll?
3: Ich weiß noch nicht.
1: Du weißt, aber du bist gleich dran. So, jetzt bin ich mal gespannt.
3: Vielleicht Mango.
4: Ich nehme Melone.
5: Ich dasselbe.
1: Schulleiterin Undine Borkert, Überraschung gelungen?
6: Die Überraschung ist auf jeden Fall gelungen und man sieht es ja auch an den lächelnden Gesichtern, in die ich hier schaue und da wird gewunken. Ein Eis geht immer. Und von Frau Henze, die Eissorten sind alle super lecker.
1: So, dann schauen wir mal rein in den Eisbus. Wie läuft's?
2: Ja, sehr gut. Von allen Sorten alles gefragt. Was darf es bei dir Schönes sein?
1: Stracciatella. Jetzt musst du uns natürlich auch nochmal sagen, warum hast du dich entschieden, heute hier deinen Eisbus auf den Schulhof zu stellen?
2: Weil es heute sehr, sehr warm ist und die Kinder alle schon in Ferienlaune sind. Und da war das so ein ganz kurzer Abstecher zwischen Kuchenbacken und Eismachen, schnell mal an die evangelische Grundschule zu heizen und zu Eis zu verteilen.
1: Warum hast du dich entschlossen, das tatsächlich auch kostenlos zu machen?
2: Weil die Schule mir einfach am Herzen liegt, weil ich mit der Schule mehr als durchaus zufrieden bin und ja, einfach nur glücklich bin. Von daher, ja, will ich ja auch immer mal ein bisschen was Gutes tun.
1: Ich habe, glaube ich, das Gefühl, dass ich die Kids wieder hinten anstellen.
0: Kann ich verstehen. Michael Holzberger, mein Kollege, war da heute mit dabei. Und vielen Dank an Christina Henze, an das Eiscafé in Ilsenburg, dass er wirklich da Eis kostenlos verteilt hat. Da hatten die Kids Spaß und Abkühlung auf dem Hof der evangelischen Grundschule. Hier ist MDR Sachsen-Anhalt. Jetzt ist Charlie Dor dran.

The Birds hier bei MDR Sachsen-Anhalt. Schönen Abend wünsche ich. Und Susan Vega mag ich sehr gerne. Tolle Stimme. Und die ist gar nicht so oft unterwegs. Ich habe aber mal geschaut. Die ist am 9. Juli, das ist ein Donnerstag, nicht ganz im Lande, ein bisschen weiter weg. Da ist sie in Dresden auf dem Konzertplatz Weißer Hirsch. Also wie gesagt, die lässt sich nicht so wahnsinnig aufblicken, wenn sie wollen. Am 9. Juli ist sie in Dresden. Diese wunderbare Frau mit dieser Stimme. Und jetzt mit Luca. Ein großer Hit aus den 80ern, jetzt bei MDR Sachsen-Anhalt.

0: Bob Dylan, Knocking on Heaven's Door hier bei MDR Sachsen-Anhalt. Gleich wird's sexy mit Hot Chocolate. Jawohl. Die Hits unseres Lebens, You Sexy Thing, Hot Chocolate, gibt's gleich hier bei mir.
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4: Im Studio Dennis Blatt. Guten Tag. Der Landesvorsitzende der AfD, Reichert, steht wegen eines Fotos mit erhobenem Arm in der Kritik. Im Politico-Podcast Inside AfD wird ihm vorgeworfen, er zeige auf dem Bild aus dem Jahr 2020 einen Hitlergruß. Die Partei wies diese Darstellung des Magazins zurück. Ein Sprecher der AfD Sachsen-Anhalt sagte auf Anfrage der dpa, es handle sich nicht um einen Hitlergruß, sondern um einen angedeuteten Ritterschlag. Auf dem vollständigen Bild, das dem MDR vorliegt, ist zu sehen, wie ein Mann vor Reichert kniet. Grüne und Linke übten scharfe Kritik an Reichert. Die Linke

0: Teilte mit, die AfD zeige ihr wahres Gesicht und übernehme faschistische Handlungen. Die Grünen forderten Reichert zum Rücktritt auf. Das Heidebad in Halle soll seine umstrittenen Zutrittsregeln wieder zurücknehmen, wonach Gäste ausreichende Deutschkenntnisse haben müssen. Das hat die Stadt gefordert und jetzt noch einmal klare Worte zu der ganzen Sache gefunden. Christoph Jedo, was schreibt die Stadt denn in ihrer Mitteilung?
1: Ja, Halles Oberbürgermeister Vogt meint, es darf nicht sein, dass durch solche Einlassverbote der Eindruck entsteht, der Pächter agiere ausländerfeindlich, völlig unabhängig davon, was jetzt der Grund für die Einlassverbote war. Generell rechtfertige die Wasseraufsicht aber auch nicht pauschale Einlassverbote wegen mangelnder Sprachkenntnisse, so Vogt. Und ganz grundsätzlich darf auch der Pächter nicht einfach von sich aus die Badeordnung oder Eintrittsregeln verschärfen. Die Stadt muss dem zustimmen, so sieht es der Pachtvertrag vor.
0: Wo befindet sich in Sachsen-Anhalt ein Krankenhaus und welche Leistungen bietet es an? Das soll nun neu geordnet werden. Der Landtag beschloss dafür heute, das Krankenhausgesetz zu ändern. Gesundheitsministerin Grimbenne von der SPD sagte, die Menschen müssten auch in dünn besiedelten Gebieten gut versorgt werden. Gleichzeitig sollten Krankenhäuser wirtschaftlich arbeiten und sich weiter spezialisieren. Derzeit gibt es in Sachsen-Anhalt 53 Krankenhausstandorte. Die Reformpläne hängen auch mit bundesweiten Änderungen zusammen. Demnach soll auch der finanzielle Druck, immer mehr Behandlungsfälle haben zu müssen, gemindert werden. Überraschungsfund in einem Fluss im Jerichower Land. Jugendliche haben beim Baden im Fluss Umflutele bei Biederitz ein versunkenes Auto entdeckt. Nachgefragt bei meinem Kollegen Guido Hensch, wie und wann ist der Wagen denn da hingeraten?
2: Ja, das ist jetzt die große Frage. Anhand der Fahrzeugnummer konnte zumindest ermittelt werden, dass das Auto bereits 2023 als gestohlen gemeldet wurde. Ob es auch schon so lange im Wasser lag, ist offen. Das wird möglicherweise bei den kriminaltechnischen Untersuchungen geklärt werden können. Ein Jugendlicher hatte das Auto beim Baden in der Ehle entdeckt. Die Freiwillige Feuerwehr Biederitz und Kameraden der Wasserwacht konnten es gemeinsam bergen. Das Fahrzeug weist erhebliche Beschädigungen auf und ist mit Algen und Schlamm bedeckt gewesen.
0: Und noch eine gute Nachricht für alle Fans des Halleschen FC. Das Fußballpokalspiel gegen Schalke 04 wird live im Ersten übertragen werden. Die Partie findet am 24. August statt. Anpfiff ist dann um 20.45 Uhr im Leuner Chemiestadion. Und das waren die Meldungen mit Dennis Blatt, Wetter und Verkehr. Komm wieder von dir, Jan.
3: Danke, Dennis. Wir möchten, dass Sie gut ankommen. Hier ist der MDR Sachsen-Anhalt Verkehrsservice um 18:03. Hallo, liebe Autofahrer, A2 Richtung Hannover. Zwischen Irxleben und Eilsleben Stau und stockender Verkehr an einer Baustelle. Hier kommt eine Dreiviertelstunde obendrauf. A38 Richtung Leipzig zwischen Bad Lauchstädt und Merseburg Süd. Stau wegen Bauarbeiten hier plus 50 Minuten. Die B81 ist zwischen der A36 Abfahrt Halberstadt und der Abfahrt Blankenburg Mitte wegen eines Feuerwehreinsatzes nach wie vor gesperrt. Und dann wird noch geblitzt. Dreimal in Halle, in der Hermannstraße stadteinwärts, im Landrhein zwischen Dessauer Straße und Mühlrhein in beiden Richtungen und in der Volkmannstraße Richtung Riebeckplatz. Mehr gesehen, Blitzer, Staus zum Beispiel oder klemmt irgendwo anders im Verkehr, bitte anrufen. Hier bei uns kostenfrei möglich unter 0800 94 6 94 6 und die 1. Danke schon mal für Ihre Hinweise. Wir schauen auf Sachsen-Anhalt-Wetter und ja, heute wieder Sonne, Sonne, nochmals Sonne und viel Hitze. Ja, Temperaturen immer noch um die 30 Grad, die so langsam runtergehen. Sie merken es ja immer am Abend, das dauert wirklich eine Weile, ehe es kühl wird. Ansonsten in der Nacht, da wird es so einigermaßen kühl, nicht überall, weil teilweise haben wir 20 Grad, teilweise 15 Grad, das ist der tiefste Wert. Hier und da auch mal aufgeklärt, besonders in den Städten gibt es dann eine tropische Nacht. Ich sag's Ihnen mal, ne? Also einfach so Fenster aufmachen bringt dann gar nichts mehr, weil da so ein Hauch fehlt. Also wenn Sie können, irgendwie Ventilator, irgendwie was Kühles. Ja. Und ansonsten morgen meist sonnig und trocken. Die Höchstwerte liegen zwischen 31 und 36 Grad. Und am Freitag und am Wochenende viel Sonne. Einzelne Hitzegewitter sind mit dabei. Die können mit dabei sein, aber so richtig Entlastung bringen die auch nicht. Da kommt jetzt nicht irgendwie noch ein bisschen kühler auf, denn wir kriegen am Wochenende bis 40 Grad.
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3: Und sie schmettern es jetzt. You sexy thing. Hot Chocolate.

0: Sie müssten manchmal so Mäuschen spielen hier bei MDR Sachsen-Anhalt, denn Susi Brandt schwelgte ihm in Erinnerung, was diesen Song anbetrifft.
1: Großartiger Tanzsong. Ja,
0: natürlich.
1: Oder
0: natürlich.
1: Da könnte man noch sofort loshuppeln.
0: Wir haben damals im Ferienlager, wir haben, glaube ich, uns alle halbe Stunde den Song gewünscht. Das war wirklich so.
1: Und der wurde auch gespielt.
0: Der wurde auch gespielt, natürlich. Los geht's zum Fernsehen.
1: Ja, nichts.
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0: So, Susi Brandt, wie gesagt, ist da und heute tanzt sie nicht nur im Ferienlager, sondern sie macht einfach auch Fernsehen und wir haben auch ein gewisses ernstes Thema, denn das Heidebad in Halle.
1: Das ist wirklich verrückt, was auf Social Media auch los ist.
0: Ja.
1: Ne? Es geht um die umstrittene Einlassregel im Heidebad Halle und die sorgte eben weiter für Diskussionen und nach dem Willen des Betreibers sollen ja nur Menschen baden dürfen, die gut Deutsch verstehen. Ja, und nun hat die Stadt den Betreiber eben schon aufgefordert, die pauschale Zugangshürde zurückzunehmen. Er sieht aber weiterhin die Sicherheit in seinem Bad in Gefahr. Tja, und die Rettungsschwimmer, die sehen zusätzliche Probleme. Wir sprechen über Baderegeln und wie man sie gut vermittelt und wo das eigentliche Problem vielleicht auch liegt. Und zwar mit einem Experten von der Wasserwacht.
0: Wunderbar. Und Susi Brandt wird nicht vom Beckenrand springen. Nein, wird sie nicht tun, sondern sie ist vor der Kamera und erwartet sie sehnsüchtig.
1: Slippy when wet.
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0: Eros Ramazzotti, Buckley James Harvest habe ich gleich. Aber davor habe ich hier bei MDR Sachsen-Anhalt Ralf Valentscher im MDR-Wetterstudio. Grüß dich, Ralf.
1: Ja, schönen guten Abend zusammen.
0: Was ist das Thema dieser Tage? Und ich glaube, so richtig viel wirst du da nicht drum rumkommen, um einfach über die Hitze zu reden.
1: Ja, wir sprechen von der meteorologischen Körperverletzung für viele Menschen. heute auch schon wieder Temperaturen so bis 34 Grad, die wir zum Beispiel aktuell noch messen. In Arnstein-Welpsleben sind wir bei 33,8 aktuell. Ja, und es geht so ganz langsam in den Abend mit Temperaturen zwischen 25 und 31 Grad. Das sind wohlgemerkt die Abendtemperaturen. In der Nacht geht es dann runter auf 20 bis 15 Grad. Das bedeutet aber besonders in den Städten wird es eine tropische Nacht geben. Da werden die Tiefstwerte nicht unter 20 Grad sinken.
0: Vielleicht dreht hier und da der Ventilator ja zumindest so ein bisschen durch, damit es ein bisschen kühl wird. Ansonsten, wie geht's denn da morgen durch den Tag?
1: Ja, morgen legen wir noch eine Schippe drauf. Also auch morgen gibt es keine großartige Wetteränderung. Es wird ähnlich sein wie heute. Viel Sonne überm Harz, vielleicht nochmal ein paar Quellwolken. Aber es bleibt auf jeden Fall trocken. Und morgen sind wir dann schon bei 31 bis 36 Grad. Von Frankreich her pirscht sich ja die Hitze zu uns heran und das werden wir dann in den nächsten Tagen hier bei uns dann auch merken, denn die Temperaturen, die steigen Richtung Wochenende noch weiter nach oben.
0: Wie weit geht's noch weiter, so kurzer Trend?
1: Naja, bis auf 40, 41 Grad wahrscheinlich am Samstag der Höhepunkt der Hitzewelle. Es kann eventuell am Freitag oder spätestens am Samstag auch schon mal erste Hitzegewitter geben. Im Laufe des Sonntags gibt's die dann häufiger und danach kühlt's ein klein wenig ab, auf Höchstwerte so um die 30 Grad, die wir dann am Montag haben werden.
0: Ich habe mir überlegt, zu Hause einfach meine Warmwasseraufbereitung einfach auszuschalten und dann kann ich bei Raumtemperatur einfach duschen. Das reicht auch, wenn man 20 Grad hat.
1: Das reicht völlig aus, genau.
0: Ja, wir sparen, das muss man auch mal positiv sehen. Dankeschön, Ralf Valentscher, Grüße ins MDR Wetterstudio. Tschüss.
1: Ciao.

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1: Es ist 18.30 Uhr. Ich bin Anja Waldschak. Guten Abend. Bei einem Brand in einem Pflegeheim in Bitterfeld-Wolfen ist ein Heimbewohner schwer verletzt worden. Wie die Feuerwehr mitteilte, war das Feuer am Vormittag aus bislang unbekannten Gründen in einem Zimmer im Erdgeschoss ausgebrochen. Einsatzkräfte fanden in dem brennenden Zimmer einen weiteren Bewohner und brachten ihn in Sicherheit. Der Mann wurde mit schweren Verletzungen in ein Krankenhaus geflogen. Der Brand konnte den Angaben zufolge schnell gelöscht werden. Das Heidebad in Halle soll seine umstrittenen Zutrittsregeln wieder zurücknehmen, wonach Gäste ausreichend Deutschkenntnisse haben müssen. Das hat die Stadt gefordert und jetzt noch einmal klare Worte zu der ganzen Sache gefunden. Dennis Blatt, was schreibt die Stadt denn in ihrer Mitteilung?
2: Ja, Halles Oberbürgermeister Vogt meint, es darf nicht sein, dass durch solche Einlassverbote der Eindruck entsteht, der Pächter agiere ausländerfeindlich. Egal, was jetzt der Grund für die Einlassverbote war. Generell rechtfertige die Wasseraufsicht aber auch nicht pauschale Einlassverbote wegen mangelnder Sprachkenntnisse, so Vogt. Und ganz grundsätzlich darf auch der Pächter nicht einfach von sich aus die Badeordnung oder Eintrittsregeln verschärfen. Die Stadt muss dem zustimmen, so sieht es der Pachtvertrag vor.
1: Überraschungsfund in einem Fluss im Jerichoer Land. Jugendliche haben beim Baden im Fluss Umflutele bei Biederitz ein versunkenes Auto entdeckt. Nachgefragt bei meinem Kollegen Guido Hensch, wie und wann ist der Wagen denn dahin geraten?
3: Ja, das ist jetzt die große Frage. Anhand der Fahrzeugnummer konnte zumindest ermittelt werden, dass das Auto bereits 2023 als gestohlen gemeldet wurde. Ob es auch schon so lange im Wasser lag, ist offen. Das wird möglicherweise bei den kriminaltechnischen Untersuchungen geklärt werden können. Ein Jugendlicher hatte das Auto beim Baden in der Ehle entdeckt. Die Freiwillige Feuerwehr Biederitz und Kameraden der Wasserwacht konnten es gemeinsam bergen. Das Fahrzeug weist erhebliche Beschädigungen auf und ist mit Algen und Schlamm bedeckt gewesen.
1: Im Nationalpark Harz gibt es 3 neue Luchsjunge. Oder sagt man da Lüchschen? Nach Angaben des Parks hat das Luchsweibchen Ricky die 3 Kätzchen in einem großen Freigehege zur Welt gebracht. Die Jungtiere sollen später in einem Wiederansiedlungsprojekt ausgewildert werden. Ricky lebt mit ihrem Partner Reto in dem Gehege. Der Nationalpark verfolgt damit das Ziel, dass die ehemals ausgerottete Tierart hier wieder heimisch wird. Die Jungtiere wachsen in einem Gehege auf, abgeschirmt von der Öffentlichkeit. Menschliche Kontakte werden auf ein Minimum reduziert, heißt es als Begründung, damit die Tiere später erfolgreich in der Wildnis leben können. Soweit die Nachrichten aus Sachsen-Anhalt mit Anja Waldschak. Ja, und jetzt mit dieser sehr verzückenden Meldung zurück nach dir.
4: Empfinden die das eigentlich auch, dass das für sie sozusagen ein Luxusgehege ist?
1: Das heißt, da muss ich jetzt mal drüber nachdenken.
4: Da denk mal drüber nach. Dankeschön, Anja. Wir möchten, dass Sie gut ankommen. Hier ist der MDR Sachsen-Anhalt Verkehrsservice um 18.33 Uhr. Hallo, liebe Autofahrer. A2 Richtung Hannover zwischen Irxleben und Eilsleben. Stau und stockender Verkehr an einer Baustelle. Hier kommt eine Viertelstunde obendrauf. Dann die B81 ist zwischen der A36 Abfahrt Halberstadt und der Abfahrt Blankenburg Mitte wegen eines Feuerwehreinsatzes gesperrt. Im Landkreis Börde ist die Straße zwischen Angern und Zibberig am Bahnübergang gesperrt. Die Schranke öffnet nicht mehr. In Frohse in der Heumer Straße Behinderungen am Bahnübergang. Hier schließt die Bahnschranke auch nicht mehr. Schon wieder so ein bisschen Bahnprobleme. Es wird geblitzt. 3-mal in Halle, in der Hermannstraße stadteinwärts, dann im Landrhein zwischen Dessauer Straße und Mühlrhein in beiden Richtungen und in der Volkmannstraße Richtung Riebeckplatz. Das war's auch schon. Oder Sie sagen, nö, ich habe da noch einen Blitzer für euch gesehen oder eben einen Stau oder es liegt was auf der Straße rum. Können Sie alles jederzeit melden. Hier bei uns kostenfrei unter 0800 94 6 94 6 und hinten die 1. Danke für Ihre Hinweise. Wir schauen auf Sachsen-Anhalt Wetter und da haben auf aktuelle Temperaturen. In Burg haben wir 34 Grad, Lutherstadt-Wittenberg 33 und in Weißenfels 32 Grad. Ansonsten immer noch viel Sonne, immer noch viel Hitze. Das hört erstmal auch nicht auf, beziehungsweise es bleibt noch lange so. Und dann So ab 20, 21 Uhr wird es ja auch ein bisschen angenehmer, muss man auch mal so mitnehmen und klar sagen. In der Nacht dann wird es gar nicht so richtig frisch, teilweise sogar 20 Grad, wenn sie Glück haben 15 Grad. Ansonsten, besonders in den Städten, gibt es eine tropische Nacht, teilweise ist die sogar klar oder wenig bzw. gering bewölkt. Morgen ist Klärchen wieder fleißig und trocken ist der Donnerstag auch bei 31 bis 36 Grad und wir haben es gehört am Wochenende. Vielleicht ein paar Hitzegewitter, aber eben auch sehr heiß, bis 40 Grad am Freitag und am Sonnabend und am Sonntag. Es bleibt erstmal bei diesen sehr, sehr hochsommerlichen Hochsommer. Mein Name ist Jan Lüttke. Erstmal einen schönen Feierabend.
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0: Favill hier bei MDR Sachsen-Anhalt zum Mittwoch Feierabend. Ja, heiß ist es draußen, 30 Grad, jetzt kriegen wir bald morgen bis zu 36 Grad, am Wochenende bis zu 40 Grad. Da wird es natürlich auch schwer, so ein kühles Plätzchen im Schatten zu finden. Und wir müssen ja manchmal auch in die Hitze, ja. Wir müssen mal raus, einkaufen, zur Arbeit oder eben auch um Freunde zu treffen. Manchmal setzen wir uns aber auch der Hitze aus, zum Beispiel in der Sauna. Da haben wir uns natürlich gefragt, wie viel Hitze hält der menschliche Körper eigentlich wirklich aus? Und dafür haben wir unseren Experten Carsten Möbius.
1: Wie viel Hitze ein Mensch aushält, das hängt nicht nur von der Temperatur ab. Entscheidend ist vor allem, ob unser Körper sich noch selbst kühlen kann. Und dafür schwitzen wir. Wenn der Schweiß auf der Haut verdunstet, entsteht Kühlung. Das ist quasi wie eine eingebaute Klimaanlage. Der eigentliche Trick ist, beim Verdunsten klaut Wasser der Haut Energie, saugt also Wärme auf. Deshalb fühlt sich ein Windstoß auf verschwitzter Haut kühl an. Und deshalb funktioniert auch ein Ventilator. Das ganze System macht allerdings dann keinen Sinn mehr, wenn die Luftfeuchtigkeit immer höher wird, dann verdunstet der Schweiß nicht mehr oder eben nur schwer. Das heißt, es können sich 35 Grad bei Schwüle deutlich schlimmer anfühlen als bei trockener Hitze. Gefährlich wird es immer dann, wenn unser Körper über längere Zeit wirklich nicht abkühlen kann. Nicht eine heiße Mittagshitze ist das Problem, sondern mehrere heiße Tage mit heißen Nächten.
0: Ja, und diese heißen Nächte kriegen wir jetzt, also möglichst viel trinken natürlich, ganz, ganz wichtig, ja, das ist in diesen Tagen sowieso immer wichtig, auch wenn man nicht denkt, dass man jetzt so Durst hat, aber das hilft. 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Jetzt gibt's so ein bisschen Blues Brothers Feeling, Everybody Needs Somebody to Love.

Three Degrees hier bei MDR Sachsen-Anhalt. Ja, schön, dass Sie bei mir sind. Und als er 13 alt war, also 13 Jahre alt, da hat er diesen Song gehört im Radio. Da war Mick Hucknall eben 13 und hat sich nichts dabei gedacht und hat vielleicht nicht daran gedacht, dass er diesen Song 1989 mal covern wird. Und zwar noch erfolgreicher als die Originalversion von Harold Melvin and the Blue Notes. Zusammen mit seiner Band Simply Red gibt's diesen Song jetzt bei MDR Sachsen-Anhalt.

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0: Queen, Somebody to Love hier bei MDR Sachsen-Anhalt. Die Hits unseres Lebens gibt's halt hier bei uns. Und gleich ist diese grandiose Stimme. Barry White. In wenigen Minuten hier bei mir.
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3: Im Studio Dennis Blatt. Guten Abend. Der Landesvorsitzende der AfD, Reichert, steht wegen eines Fotos mit erhobenem Arm in der Kritik. Im Politico-Podcast Inside AfD wird ihm vorgeworfen, er zeige auf dem Bild aus dem Jahr 2020 einen Hitlergruß. Die Partei wies die Darstellung des Magazins zurück. Ein Sprecher der AfD Sachsen-Anhalt sagte auf Anfrage der dpa, es handle sich nicht um einen Hitlergruß, sondern um einen angedeuteten Ritterschlag. Auf dem vollständigen Bild, das dem MDR vorliegt, ist zu sehen, wie ein Mann vor Reichert kniet. Grüne und Linke übten scharfe Kritik an Reichert. Die Linke teilte mit, die AfD zeige ihr wahres Gesicht und übernehme faschistische Handlungen. Die Grünen forderten Reichert zum Rücktritt auf. Das Heidebad in Halle soll seine umstrittenen Zutrittsregeln wieder zurücknehmen, wonach Gäste ausreichende Deutschkenntnisse haben müssen. Das hat die Stadt gefordert und jetzt noch einmal klare Worte zu der ganzen Sache gefunden. Christoph Jedo, was schreibt die Stadt denn in ihrer Mitteilung?
4: Ja, Halles Oberbürgermeister Vogt meint, es darf nicht sein, dass durch solche Einlassverbote der Eindruck entsteht, der Pächter agiere ausländerfeindlich, völlig unabhängig

0: davon, was jetzt der Grund für die Einlassverbote war. Generell rechtfertige die Wasseraufsicht aber auch nicht pauschale Einlassverbote wegen mangelnder Sprachkenntnisse, so Vogt. Und ganz grundsätzlich darf auch der Pächter nicht einfach von sich aus die Badeordnung oder Eintrittsregeln verschärfen. Die Stadt muss dem zustimmen, so sieht es der Pachtvertrag vor.
1: Bei einem Brand in einem Pflegeheim in Bitterfeld-Wolfen ist ein Heimbewohner schwer verletzt worden. Wie die Feuerwehr mitteilte, war das Feuer am Vormittag aus bislang unbekannten Gründen in einem Zimmer im Erdgeschoss ausgebrochen. Die Mitarbeiter des Pflegeheims begannen umgehend damit, die Bewohner nach draußen zu bringen. Einsatzkräfte fanden in dem brennenden Zimmer einen weiteren Bewohner und brachten ihn in Sicherheit. Der Mann musste mit schweren Verletzungen in ein Krankenhaus geflogen werden. Das Feuer konnte anschließend rasch gelöscht werden. Überraschungsfund in einem Fluss im Jerichoer Land. Jugendliche haben beim Baden im Fluss Umflutele bei Biederitz ein versunkenes Auto entdeckt. Nachgefragt bei meinem Kollegen Guido Hensch, wie und wann ist der Wagen denn dahin geraten?
2: Ja, das ist jetzt die große Frage. Anhand der Fahrzeugnummer konnte zumindest ermittelt werden, dass das Auto bereits 2023 als gestohlen gemeldet wurde. Ob es auch schon so lange im Wasser lag, ist offen. Das wird möglicherweise bei den kriminaltechnischen Untersuchungen geklärt werden können. Ein Jugendlicher hatte das Auto beim Baden in der Ehle entdeckt. Die Freiwillige Feuerwehr Biederitz und Kameraden der Wasserwacht konnten es gemeinsam bergen. Das Fahrzeug weist erhebliche Beschädigungen auf und ist mit Algen und Schlamm bedeckt gewesen.
1: Und zum Schluss noch eine gute Nachricht für alle Fans des Halleschen FC. Das DFB-Pokalspiel gegen Schalke 04 wird live im Ersten übertragen. Die Partie findet am 24. August statt. Anpfiff ist dann um 20.45 Uhr im Leuna Chemiestadion. Und das waren die Meldungen mit Dennis Blatt. Wetter und Verkehr kommen wieder von dir, Jan.
3: Danke, Dennis. Wir möchten, dass Sie gut ankommen. Hier ist der MDR Sachsen-Anhalt Verkehrsservice um 19:03. Hallo, liebe Autofahrer. Wir haben so ein bisschen Probleme mit Schranken. Ja, im Landkreis Börde ist die Straße zwischen Angern und Zibberig am Bahnübergang gesperrt. Die Schranke öffnet dort nicht mehr. Und in Frohse in der Heumerstraße Behinderungen am Bahnübergang. Hier schließt die Bahnschranke ebenfalls nicht. Blitzer funktionieren noch, sind nicht mehr so viele. Einmal in Halle im Landrhein zwischen Dessauer Straße und Mühlrhein in beiden Richtungen. Falls Sie jetzt noch einen Blitzer für uns haben oder einen Stau melden möchten, können Sie ja immer jederzeit tun hier bei uns. Einfach kostenfrei melden unter 0800 94 6 94 6 und die 1. Danke für Ihre Hinweise. Wir schauen auf Sachsen-Anhalt-Wetter und ja, Hitze, die bleibt. Und Sie merken schon, hier und da steht die Luft. Das wird sich in der Nacht auch noch so ein bisschen auswachsen, insofern, als dass es gar nicht sehr viel kühler wird. Aktuell haben wir Temperaturen so um die 30 Grad, die so langsam sinken. Das dauert ja immer eine Weile, ehe es so einigermaßen kühl wird. Und kühl ist relativ für diese Nacht. Die Tiefstwerte zwischen 20 und 15 Grad teilweise. Der Himmel sogar aufgeklärt oder bewölkt. Besonders in den Städten gibt es dann hier und da schon mal eine tropische Nacht. Morgen meist sonnig und trocken. Noch ein bisschen wärmer, geht ein bisschen rauf und 31 bis 36 Grad, da sind wir noch nicht am Ende angelangt, das geht noch weiter am Wochenende, genauer am Freitag und am Sonnabend und Sonntag viel Sonne. Einzelne Hitzegewitter können dabei sein, bringen keine Entlastung, leider muss man sagen, also kein Regenguss, großartig, es wird noch heißer am Wochenende bis 40 Grad.
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3: Gleich Hubert K., Engel 07, vorher Barry White.

0: Hubert K. hier bei MDR Sachsen-Anhalt. Schönen Abend wünsche ich und einmal über den Harz von West nach Ost wandern. Vielleicht haben Sie es schon gemacht, dann wissen Sie es. Aber das geht ja auf dem Harzer Hexenstieg auf über 100 Kilometern. Und das haben auch unsere Reporterinnen Nadine Hampel und Marie Stiller gemacht. Ja, und auf ihrem Weg so einiges erlebt. Zum Beispiel waren sie beim Peitschenknallen dabei. Das hat dort eine lange Tradition und es musste natürlich erstmal geübt werden. Christian Simon vom Harzclub e.V. hat es den Ladies noch vorgemacht.
1: So, und jetzt schlagt ihr mit einem langen Arm. Der Schlag kommt eigentlich aus dem Handgelenk. Das heißt nicht nach hinten, sondern nach vorne. Und ihr schlagt dann so und versucht mal dieses Ziel zu treffen. Ja, so. Ja, da kommt doch schon was raus. Hallo. Jawohl.
2: Sag mal, wie groß ist das Verletzungsrisiko beim Knallen?
1: Das Knallen eigentlich verletzt ja nicht, aber der Peitschenriemen verletzt halt, ne? Okay. Und ich sag mal, bis man das so kann, hat man schon mal einige Pläsuren davongetragen. Ich will euch jetzt nicht Angst machen. Ihr solltet aber du hast am Anfang.
2: Alle Hände dran, alle Ohren.
1: Also alles gut, alles gut. Meine Striemen sind verwachsen inzwischen. Alles gut.
0: Klingt gut. Übrigens, mal so als Info: Früher diente dieses Knallen der Fuhrmannspeitsche als wichtiges Signal, um entgegenkommende Gespanne vorzuwarnen. Ja, vielleicht um mal eben zu sagen, ich komme jetzt durch die Kurve und du kommst mir entgegen. Vorsicht. Und heute ist es eben lebendiges Kulturgut, das vom Harzclub e.V. auch auf Festen und Brauchtumsveranstaltungen gepflegt wird.
3: Tja, und jetzt probieren wir es nochmal zu Musik, oder?
2: Ja, mal so in der Gruppe. Ja.
1: Na gerne doch.
3: Oder? Los geht's.
1: Klar.
3: Gut, was sagt man da? Gut peitscht?
1: Nein, also da gibt's keinen Ausdruck für. Alles gut. Glück auf ist hier überall, denke ich mal. Gell?
4: Wir peitschen heute, aber nur die zweite Stimme haben wir uns überlegt.
0: Also Peitschen mit Musik, ja, und das gibt's. Jodeln ist mit dabei, Line Dance. Unsere Reporterinnen Marie Stiller und Nadine Hampel zeigen Ihnen einfach mal den Harz, wie Sie ihn vielleicht ja noch nicht kennen. 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Harz mal so ein bisschen anders und mit Peitsche, ne? Aber nur als Brauchtum. 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

0: Ohne Dance hier bei MDR Sachsen-Anhalt. Und Sie machen vielleicht es richtig und sind jetzt draußen, ja, auf der Terrasse oder im Garten. Das machen Sie sehr gut bei diesen Temperaturen. Eigentlich hält man es draußen fast besser aus. Und so peu à peu gehen die Temperaturen runter. Ute, ja, aus Quedlinburg, die sitzt auch draußen und ist aber nicht alleine.
1: Hallo, liebes MDR-Team. Also zur Abkühlung ist ein schönes, kühles Bier mit guten Gartenfreunden. Macht das viel Spaß. Das ist schön, man hält es aus. Liebe Grüße von Christel, von Jens und Holger. Wir sitzen hier dabei. Sonnenschirme sind gut. Wenn nicht, gehen wir in den Pool, wenn wir möchten. Liebe Grüße!

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3: Wir möchten, dass Sie gut ankommen. Hier ist der MDR Sachsen-Anhalt Verkehrsservice um 19.30 Uhr. Hallo, liebe Autofahrer. Im Landkreis Börde ist die Straße zwischen Angern und Zibberig am Bahnübergang gesperrt. Die Schranke öffnet nicht mehr und noch ein Schrankenproblem in Frohse in der Heumerstraße. Behinderungen am Bahnübergang. Hier schließt die Bahnschranke nicht mehr. Blitzer haben wir nur noch in Halle im Landrhein zwischen Dessauer Straße und Mühlrhein hier in beiden Richtungen. Vielleicht haben Sie noch einen Blitzer für uns, eine andere Verkehrsmeldung für uns. Dann bitte einfach anrufen. Geht ja bei uns nach wie vor kostenfrei unter 0800 94 6 94 6 und die 1. Danke für Ihre Hinweise. Das Sachsen-Anhalt-Wetter und es gibt eigentlich nicht so wahnsinnig viel zu berichten. Ich würde jetzt ganz gerne sagen, dass es so ein bisschen kühler geworden ist. Ist es aber auch noch nicht. Die Temperatur wird immer noch um die 30 Grad, gehen nur langsam runter. Und ansonsten heißt es in der Nacht hier und da mal so ein bisschen wappnen und versuchen, das kühl zu halten oder kühl zu bekommen. Weil in Städten kann es hier und da schon eine tropische Nacht geben, weil die Nachtwerte zwischen 20 und 15 Grad dann sind. Gering bewölkt ist es dazu oder klar und eben weiter trocken. Morgen auch den ganzen Tag trocken, viel Sonne, 31 bis 36 Grad und noch mehr Hitze gibt es am Freitag und am Wochenende. Ja, mit viel Sonne, einzelne Hitzegewitter bringen aber keine Entlastung. Ja, das wird nochmal hier vielleicht mal ein bisschen krachen. Ansonsten bis 40 Grad. Mein Name ist Jan Lüttke. Machen Sie sich erstmal einen schönen Feierabend.
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Wham! Freedom hier bei MDR Sachsen-Anhalt. Schönen Abend wünsche ich. Und diese Band hat eine besondere Geschichte, weil viele verbinden natürlich die großen Erfolge dann Ende der 70er, die gab es aber vorher schon. Und dann irgendwann, damit der Erfolg kam, hat sich Frank Farian so ein bisschen reingeklemmt in diese Band Eruption und hat sie produziert. Und klar, dass der Sound so ein bisschen auch nach Boney M. klang, war dann irgendwie, lag auf der Hand. Klar, der hat so seine Handschrift, aber erst damit, mit Frank Farian, wurde diese Band eigentlich erstmal so ein richtiger Hit. Und insbesondere dieser Song hier, I Can Stand the Rain, gibt's jetzt bei MDR Sachsen-Anhalt.

The Alan Parsons Project, Don't Answer Me, hier bei MDR Sachsen-Anhalt. Und das war's von mir. Sie bleiben aber schön hier. Gleich die Kollegen vom ARD-Abend, die übernehmen, suchen sich ein cooles Plätzchen. Ja, und dann hören wir uns sozusagen wirklich in alter Frische morgen wieder ab 16 Uhr. Mein Name ist Jan Lüttke. Bis dahin eine gute Zeit.

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1: Es ist 20 Uhr. Die Nachrichten für Sachsen-Anhalt im Studio Dennis Blatt. Der Landesvorsitzende der AfD, Reichert, steht wegen eines Fotos mit erhobenem Arm in der Kritik. Im Politico-Podcast Inside AfD wird ihm vorgeworfen, er zeige auf dem Bild aus dem Jahr 2020 einen Hitlergruß. Die Partei wies die Darstellung des Magazins zurück. Ein Sprecher der AfD Sachsen-Anhalt sagte auf Anfrage der dpa, es handle sich nicht um einen Hitlergruß, sondern um einen angedeuteten Ritterschlag. Auf dem vollständigen Bild, das dem MDR vorliegt, ist zu sehen, wie ein Mann vor Reichert kniet. Grüne und Linke übten scharfe Kritik an Reichert. Die Linke teilte mit, die AfD zeige ihr wahres Gesicht und übernehme faschistische Handlungen. Die Grünen forderten Reichert zum Rücktritt auf. Bei einem Brand in einem Pflegeheim in Bitterfeld-Wolfen ist ein Heimbewohner schwer verletzt worden. Wie die Feuerwehr mitteilte, war das Feuer am Vormittag aus bislang unbekannten Gründen in einem Zimmer im Erdgeschoss ausgebrochen. Die Mitarbeiter des Pflegeheims begannen umgehend damit, die Bewohner nach draußen zu bringen. Einsatzkräfte fanden in dem brennenden Zimmer einen weiteren Bewohner und brachten ihn in Sicherheit. Der Mann musste mit schweren Verletzungen in ein Krankenhaus geflogen werden. Das Feuer konnte anschließend rasch gelöscht werden. Die Klimaökonomin Claudia Kempfert sieht in Deutschland deutlichen Nachholbedarf beim Hitzeschutz. Sie sagte dem MDR, die Gesellschaft sei nicht ausreichend vorbereitet auf extreme Hitzeereignisse. Gebäude wie Krankenhäuser und Pflegeheime bräuchten mehr Schutz und Kühlung. Auch die Wirtschaft leide unter sinkender Produktivität und höheren Kosten. Kempfert betonte, solche extremen Temperaturereignisse seien das neue Normal. Wer an den Olympischen Spielen teilnimmt, bekommt künftig $10.000. Das hat das internationale

0: Olympische Komitee beschlossen. Dafür sollen alle 4 Jahre 140 Millionen Dollar bereitgestellt werden. Das Geld soll dann über die nationalen Verbände ausgezahlt und nicht von anderen Prämien abgezogen werden. Den Zuschuss können auch die Sportlerinnen und Sportler beantragen, die bei den Olympischen Spielen im vergangenen Winter in Italien dabei waren. Und noch eine gute Nachricht für alle Fans des Halleschen FC. Das Pokalspiel gegen Schalke 04 wird live im Ersten übertragen. Die Partie findet am 24. August statt. Anpfiff ist dann um 20.45 Uhr im Leuner Chemiestadion. Und auch das Wetter für Sachsen-Anhalt. In der Nacht nur vereinzelte Wolken, sonst klar und trocken. Die Tiefstwerte liegen zwischen 20 und 15 Grad. Morgen sonnig und trocken. Die Höchstwerte liegen zwischen 31 und 36 Grad. Das waren die Nachrichten mit Dennis Blatt. Gleich ist es 20.03 Uhr und wir schauen auf den Verkehr.
1: Und hier ist der Verkehrsservice für den ARD-Abend. Die A4 Görlitz Dresden ist zwischen Kodersdorf und Niederseifersdorf auch heute Nacht wieder in beiden Richtungen wegen Wartungsarbeiten. Bis morgen früh ca. 5 Uhr gesperrt. Richtung Görlitz staut sich der Verkehr bis Weißenberg. Und die A71 Richtung Sangerhausen ist zwischen Suhl, Zellermelis und Oberhof wegen Tunnelwartungsarbeiten auch bis morgen früh ca. 6 Uhr gesperrt. Die Umleitung erfolgt über die U9. Das war's auch schon von unserer Seite. Damit wünsche ich Ihnen weiterhin gute Fahrt durch den Abend.
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1: An diesem sehr, sehr heißen Mittwochabend vom NDR wieder aus Erfurt. Ich bin Christiane Weber. Und entspannend wird's jetzt bei uns mit einem Song von Phil Collins: Another Day in Paradise.

Die Eagles immer wieder schön. New Cat in Town hier in ARD Abend. Oh, es ist so heiß bei uns, alle stöhnen so ein bisschen. Versuchen wir das aber mal positiv jetzt zu sehen. Also die Schwimmbäder sind voll. Die Biergärten am Abend auch und für mich ist wirklich das Tollste, dass es abends einfach auch so lange hell ist und dann eben auch der Sommer so gut riecht. Also die Linden duften im Moment, als würden sie wirklich alles parfümieren wollen. Und wenn es mal ganz kurz so ein bisschen geregnet hat zwischendurch, das passiert ja manchmal, dann riecht auch die Luft und das Gras so gut und die Blumen blühen natürlich im Moment auch so wunderbar. Es ist alles bunt und blau und heute, da sind in der Stadt so ein paar junge Mädchen an mir vorbeigegangen. Die rochen sehr intensiv nach Sonnenmilch. Ich finde, Sonnenmilch ist ja auch so ein toller Duft. Und das ist ja auch richtig, sich bei diesem Wetter einzucremen. Also haben die Mädchen schon richtig gemacht. Aber diese Sonnenmilch hat mich irgendwie auch an meine Kindheit erinnert. Haben Sie auch so einen Lieblingsduft im Sommer? Also ich bin ganz neugierig. ard-abend@mdr.de. Und hier ist Lene Marlin mit Sitting Down hier im ARD.

tolle Stimme, Tom Petty, Free Fallen hier im ARD Abend. Wir machen jetzt mal so eine ganz kleine kurze Unterrichtslektion in Sachen Rock und beschäftigen uns mit dem Kapitel Southern Rock. Der Southern Rock, also der Südstaatenrock, ist eine Variante des Country Rock, ist ja noch einfach und liegt auf der Hand. Das heißt also, viele Gitarren, sehr direkt und ohne Schnörkel. Und genau das bieten die Jungs der Band Lynyrd Skynyrd.

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11: 20 Uhr und 31 Minuten. Hier ist der Verkehrsservice für den ARD-Abend. Die A4 Görlitz Dresden ist zwischen Kudersdorf und Niederseifersdorf in beiden Richtungen wegen Wartungsarbeiten bis morgen früh circa 5 Uhr gesperrt. Richtung Görlitz staut sich der Verkehr bis Weißenberg. A9 Richtung Berlin. In der Auffahrt Dessau-Ost gibt es jetzt Behinderungen wegen eines brennenden Autos. Und die A71 Richtung Sangerhausen ist zwischen Suhlzeller Mieles und Oberhof wegen Tunnelwartung. Wartungsarbeiten bis morgen früh circa um 6 Uhr gesperrt. Umgeleitet wird dort über die U9. Das war's schon und damit wünsche ich Ihnen weiterhin eine gute Fahrt durch den Abend.
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11: Jetzt mit John Farnham und You Are The Voice. Schönen Abend.

wirklich ein ungewöhnlicher, aber sehr, sehr schöner Hit gewesen von den Crash-Test-Dummies, den sie uns da geschenkt haben. Mit hat echte Ohrwurm-Qualitäten. Ach, ist das schön. Mich interessiert ja heute Abend, was Ihr Lieblingsduft im Sommer ist. Also für mich ist das der Duft der Linden und die Luft nach einem warmen Sommerregen. Und die Britta aus Gera hat sich gemeldet bei uns, dass sie vor 2 Wochen Oma geworden ist. Ihr erster Enkel heißt Linus und sie ist zurzeit bei ihrer Tochter, um ein bisschen zu helfen. Und sie könnte die ganze Zeit an ihrem Enkel schnuppern, weil Babys eben so gut riechen. Ja, und dieser Duft ist ihr Sommerduft in diesem Sommer. Was für eine schöne Geschichte.

Dan Harrow mit Don't Break My Heart hier im ARD-Abend. Ich weiß, vielen ist die Sonne im Moment eindeutig zu viel, aber sie ist eben ein faszinierender Stern. Sie ist ja der riesige, leuchtende Mittelpunkt unseres Sonnensystems. Wunderbar. Und die schönste Liebeserklärung an die Sonne kommt für mich von den Beatles. Also es gibt wahrscheinlich keinen anderen Popsong, der so perfekt die Stimmung einfängt, wenn die Sonne kommt und alles, aber auch alles besser wird.

Robert De Niro, Swaying, hier in ARD-Abend. Und um 21 Uhr, in ein paar Minuten, ist er Anpfiff. Die Schweiz spielt gegen eines der Gastgeberländer, gegen Kanada, in Vancouver. Und die Schweiz, ich habe nochmal geguckt, das erste Spiel hat so unentschieden gespielt, das zweite 4-1 gewonnen. Also die Voraussetzungen sind eigentlich ganz gut.

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1: Es ist 21 Uhr. Die Nachrichten für Sachsen-Anhalt. Im Studio Dennis Blatt. Der Bahnbetrieb läuft in Sachsen-Anhalt nach den massiven Ausfällen in der vergangenen Nacht wieder weitgehend normal. Hauptsächlich im Fernverkehr kommt es noch zu Verspätungen. Nach Angaben der Bahn hatte ein technischer Fehler bei einer geplanten Instandhaltungsarbeit das zentrale Funksystem für den Bahnverkehr lahmgelegt. Insgesamt habe es 2 Stunden gedauert, bis die ersten Züge wieder fahren konnten. Die Bahn erhielt für den bundesweiten Ausfall viel Kritik. Sachsen-Anhalts Infrastrukturministerin Hüskens sagte, man ernte nun die Früchte einer jahrelangen Vernachlässigung. Der Landesvorsitzende der AfD, Reichert, steht wegen eines Fotos mit erhobenem Arm in der Kritik. Im Politico-Podcast Inside AfD wird ihm vorgeworfen, er zeige auf dem Bild aus dem Jahr 2020 einen Hitlergruß. Die Partei wies die Darstellung des Magazins zurück. Ein Sprecher der AfD Sachsen-Anhalt sagte auf Anfrage der dpa, es handle sich nicht um einen Hitlergruß, sondern um einen angedeuteten Ritterschlag. Auf dem vollständigen Bild, das dem MDR vorliegt, ist zu sehen, wie ein Mann vor Reichert kniet. Grüne und Linke übten scharfe Kritik an Reichert. Die Linke teilte mit, die AfD zeige ihr wahres Gesicht und übernehme faschistische Handlungen. Die Grünen forderten Reichert zum Rücktritt auf. Wer an den Olympischen Spielen teilnimmt, bekommt zukünftig $10.000. Das hat das Internationale Olympische Komitee beschlossen. Dafür sollen alle 4 Jahre 140 Millionen Dollar bereitgestellt werden. Das Geld soll dann über die nationalen Verbände ausgezahlt und nicht von anderen Prämien abgezogen werden. Den Zuschuss können auch die Sportlerinnen und Sportler beantragen, die bei den Olympischen Spielen im vergangenen Winter in Italien dabei waren. Luchsnachwuchs im Nationalpark Harz. Im Zuge eines Wiederansiedlungsprojekts sind im Park 3 Kätzchen geboren worden. Besucher können die Tiere allerdings nicht zu Gesicht bekommen. Der Nachwuchs wird zusammen mit seinen Eltern in einem Gehege gehalten, das nicht für die Öffentlichkeit einsehbar ist. Menschliche Kontakte werden auf ein Minimum reduziert, damit die Tiere später erfolgreich in der Wildnis leben können. Bilder von den jungen Luchsen gibt es aber bei uns online auf mdr.de. Und noch das Wetter für Sachsen-Anhalt. In der Nacht nur vereinzelt

0: Vereinzelte Wolken, sonst klar und trocken. Die Tiefstwerte liegen zwischen 20 und 15 Grad. Morgen sonnig und trocken. Die Höchstwerte liegen zwischen 31 und 36 Grad. Am Freitag und am Wochenende meist sonnig. Einzelne Hitzegewitter sind möglich. Es wird noch heißer mit Temperaturen bis zu 40 Grad. Das waren die Nachrichten mit Dennis Blatt und wir schauen wieder auf den Verkehr.
1: Hier ist der Verkehrsservice für den ARD-Abend A3 Richtung Passau. Zwischen dem Dreieck Dernbach und Montabaur 4 Kilometer Stau nach einem Unfall. Und die A4 Görlitz Dresden ist zwischen Kodersdorf und Niederseifersdorf in beiden Richtungen auch heute Nacht wegen Bewartungsarbeiten bis morgen früh gesperrt. Circa 5 Uhr, so lange geht's. Und die A76 Brilon-Arnsberg-Neheim ist zwischen Wennemen und Freien-Ohl in beiden Richtungen wegen Tunnel Wartungsarbeiten bis morgen früh ca. 5 Uhr gesperrt. Und die A71 Richtung Sangerhausen ist zwischen Suhl, Zellermeles und Oberhof wegen Tunnelwartungsarbeiten auch bis morgen früh ca. 6 Uhr gesperrt. Umgeleitet wird über die U9. Und damit wünsche ich Ihnen weiterhin eine gute und entspannte Fahrt durch den Mittwochabend.
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1: Es ist ja sehr heiß, aber wir kühlen zusammen ab im ARD-Abend. Jetzt mit China in Your Hand von T-Pau. Ich bin Christiane Weber vom MDR aus Thüringen. Schönen Abend.

Was ist Ihr Lieblingsduft im Sommer? Der André aus Nebra hat sich gemeldet und sein Lieblingsduft ist der Geruch von frischen Erdbeeren und an nicht so heißen Abenden auch der Geruch von frisch gegrillten. Ja, ich glaube, das können viele sehr gut verstehen. Und der André ist gerade in seinem Schrebergarten zum Gießen und er nimmt dort auch noch die Kirschen ab. Ja, das muss man jetzt im Moment machen. Die sind ja im Moment super reif. Und jetzt hören wir in ARD-Abend Wish You Were Here. Ich wünschte, du wärst hier. Früher haben wir das einfach auf Postkarten aus dem Urlaub geschrieben. Heute schreiben wir das nur noch als SMS oder als Messenger-Nachricht an unsere Lieben zu Hause und schicken dann noch ein Foto mit, damit auch alle sehen, wie gut es uns im Urlaub geht. Aber manchmal ist das ja auch nur die schöne, sonnige Urlaubsoberfläche. Ne? Wish You Were Here ist aber auch ein wunderbarer, perfekter Song von Pink Floyd. Und den genießen wir jetzt hier im ARD-Abend.

Nico, also dieser Sound passt wirklich perfekt zu unserem Wetter. Und es ist ja eben wirklich ein heißer Sommer im Moment. Die Schwimmbäder sind voll, die Biergärten auch. Für mich ist das Tollste auch am Sommer, dass der Sommer so gut riecht. Und die Claudia hat uns geschrieben an ard-abend@mdr.de. Leider hat sie nicht dazu geschrieben, wo sie uns hört. Und die Claudia mag gerade ganz besonders den Duft von Lavendel aus den Balkonblumenkästen. Und die Bienen und den Hummeln, die mögen den auch sehr. Und die Claudia hat gleich ein aktuelles Beweisfoto mitgeschickt. Und da sitzt wirklich die dicke Biene am Lavendel. So ist das. Das machen die Bienen im Moment und sie lieben den Lavendel. Was ist denn ihr Lieblingsduft? Vielleicht einfach Sonnencreme, weil sie die Sonnencreme auch an ihre Kindheit im Sommer erinnert. Erzählen Sie uns davon in ard-abend@mdr.de.

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3: 21 Uhr und 31 Minuten haben wir es und hier ist der Verkehrsservice für den ARD-Abend. A3 Oberhausen Richtung Köln zwischen dem Kreuz Hilden und Solingen. 2 Kilometer Stau wegen Bauarbeiten. Und die A4 Görlitz Dresden ist zwischen Kodersdorf und Niederseifersdorf in beiden Richtungen wegen Wartungsarbeiten bis morgen früh um ca. 5 Uhr gesperrt. Die A46 Brilon-Arnsberg-Neheim ist zwischen Wennemen und Freien in beiden Richtungen wegen Tunnelwartungsarbeiten bis morgen früh ca. 5 Uhr gesperrt. Und die A71 Richtung Sangerhausen ist zwischen Suhl, Zellermelis und Oberhof wegen Tunnelwartungsarbeiten bis morgen früh ca. 6 Uhr auch gesperrt. Umgeleitet wird über die U9. Damit wünsche ich Ihnen weiterhin gute Fahrt durch den Abend.
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3: Es ist Zeit für eine schöne Rockballade von Bryan Adams, Run to You.

Große Stimme, Kelly Clarkson, Break Away. Und im ARD-Abend sind wir jetzt beim Electric Light Orchestra. Living Thing ist wirklich mehr als nur ein Hit der 70er. Musikalisch ist der Song, finde ich, so ein Paradebeispiel eigentlich für den typischen ELO-Sound. Also da wird arrangiert mit Synthesizern und die Streicher, die sind nicht nur so Beiwerk, sondern die sind ganz, ganz wichtig immer bei ELO. Und das ist immer ganz großes Kino. Hören wir jetzt.

Wir erleben gerade das Gegenteil von Eiszeit. Eiszeit, Peter Maffay. Und jetzt haben wir im ARD-Abend die Backstreet Boys. Das war ja mal die erfolgreichste Boyband in den 90ern. Ich hatte die Backstreet Boys mal live gesehen in Berlin. Das war Mitte der 2000er Jahre. Da hatten sie ihren Zenit schon überschritten. Es war auch gar nicht ausverkauft. Konnte man sich fast nicht vorstellen, dass das so ist. Aber die Stimmung bei diesem Konzert war sensationell gut. Viele Freundinnen waren zusammen im Publikum. Mütter mit ihren Töchtern, Schwestern. Also ich glaube, 3 Generationen hatten sich da versammelt und die waren wirklich alle sehr happy. Aber es war auch ein bisschen surreal, dass die Backstreet Boys eben mal die größte Boyband war. Also es war ein sehr schöner Abend und die haben ja auch viele große Hits. Diesen hier zum Beispiel, ganz toll. I Want It That Way, die Backstreet Boys.

Portugal-Song. Und für alle Fußballfans da draußen, wenn sie unterwegs sein sollten und nicht gucken können, also im Spiel Schweiz gegen Kanada, hat sich noch nichts getan. Die erste Halbzeit ist zu Ende, aber es steht immer noch 0:0.

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1: Es ist 22 Uhr. Die Nachrichten für Sachsen-Anhalt im Studio Dennis Blatt. Der Bahnbetrieb läuft in Sachsen-Anhalt nach den massiven Ausfällen in der vergangenen Nacht wieder weitgehend normal. Hauptsächlich im Fernverkehr kommt es noch zu Verspätungen. Nach Angaben der Bahn hatte ein technischer Fehler bei einer geplanten Instandhaltungsarbeit das zentrale Funksystem für den Bahnverkehr lahmgelegt. Insgesamt habe es 2 Stunden gedauert, bis die ersten Züge wieder anfahren konnten. Die Bahn erhielt für den bundesweiten Ausfall viel Kritik. Sachsen-Anhalts Infrastrukturministerin Hüskens sagte, man ernte nun die Früchte einer jahrelangen Vernachlässigung. Der Landesvorsitzende der AfD, Reichert, steht wegen eines Fotos mit erhobenem Arm in der Kritik. Im Politico-Podcast Inside AfD wird ihm vorgeworfen, er zeige auf dem Bild aus dem Jahr 2020 einen Hitlergruß. Die Partei wies die Darstellung des Magazins zurück. Ein Sprecher der AfD Sachsen-Anhalt sagte auf Anfrage der dpa, es handle sich nicht um einen Hitlergruß, sondern um einen angedeuteten Ritterschlag. Auf dem vollständigen Bild, das dem MDR vorliegt, ist zu sehen, wie ein Mann vor Reichert kniet. Grüne und Linke übten scharfe Kritik an Reichert. Die Linke teilte mit, die AfD zeige ihr wahres Gesicht und übernehme faschistische Handlungen. Die Grünen forderten Reichert zum Rücktritt auf. Im Salzlandkreis ist beim Brand einer Forstmaschine hoher Sachschaden entstanden. Nach Angaben der Polizei war die Maschine an der Straße zwischen Elbenau und Plötzki im Einsatz, als der Fahrer den Brand bemerkte. Die Maschine brannte völlig aus. Ein Übergreifen der Flammen auf den Wald konnte aber verhindert werden. Verletzt wurde niemand. Der Sachschaden wird auf etwa 500.000 Euro geschätzt. Luchsnachwuchs im Nationalpark Harz. Im Zuge eines Wiederansiedlungsprojekts sind im Park 3 Kätzchen geboren worden. Besucher können die Tiere allerdings nicht zu Gesicht bekommen. Der Nachwuchs wird zusammen mit seinen Eltern in einem Gehege gehalten, das nicht für die Öffentlichkeit einsehbar ist. Menschliche Kontakte werden auf ein Minimum reduziert, damit die Tiere später erfolgreich in der Wildnis leben können. Bilder von den jungen Luchsen gibt es aber bei uns online auf den Sachsen-Anhalt-Seiten von mdr.de. Und noch das Wetter für Sachsen-Anhalt. In der Nacht nur vereinzelte Wolken, sonst klar und trocken. Die Tiefstwerte liegen zwischen 20 und 15 Grad. Morgen sonnig und trocken. Die Höchstwerte liegen zwischen 31 und 36 Grad. Am Freitag und am Wochenende meist sonnig. Einzelne Hitzegewitter sind möglich. Es wird noch heißer mit Temperaturen von bis zu 40 Grad. Und das waren die Nachrichten mit Dennis Blatt. Gleich ist es 22.03 Uhr und wir schauen auf den Verkehr.
2: Und hier ist der Verkehrsservice für den ARD-Abend. Die A4 Görlitz-Dresden ist auch heute Nacht zwischen Kodersdorf und Niederseifersdorf in beiden Richtungen wegen Tunnelwartungsarbeiten bis ca. 5.

0: 5 Uhr gesperrt. Und Vorsicht auf der A4 Richtung Frankfurt. Zwischen Erfurt-Fieselbach und Erfurt-Ost, dort steht ein defektes Auto auf der linken Fahrspur. Und die A46 Brilon-Arnsberg-Neheim ist zwischen Wennemen und Freien-Ohl in beiden Richtungen wegen Tunnelwartungsarbeiten bis ca. 5 Uhr morgen früh gesperrt. Und dann haben wir noch eine Sperrung. Die A71 Richtung Sangerhausen ist zwischen Suhl-Zellamilis und Oberhof wegen Tunnelwartungsarbeiten bis ca. morgen früh um 6 gesperrt. Umgeleitet wird über die U9. Und damit wünsche ich Ihnen weiterhin gute Fahrt durch den Abend.
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0: Mit Christiane Weber vom MDR aus Erfurt. Ich wünsche Ihnen einen schönen Abend. Jetzt mit einem der vielen schönen Hits von Manfred Mann, Blinded by the Light.

22 Uhr und 7 Minuten. Achtung Autofahrer, hier ist eine aktuelle Meldung vom Verkehrsservice für den ARD-Abend. Achtung, auf der A28 Bremen-Oldenburg zwischen Delmenhorst-Deichhorst und Gander-Käsee-Ost. Dort werfen Personen Gegenstände auf die Fahrbahn. Ich hoffe, ich habe das richtig gesagt. Achtung, auf der A28 Bremen-Oldenburg zwischen Delmenhorst-Deichhorst und Gander-Käsee-Ost. Dort werfen Personen Gegenstände auf die Fahrbahn.

Michael Jackson hier in ARD Abend mit Remember the Time. Und jetzt hören wir, ach ja, genau, jetzt bin ich so ein kleines bisschen verwirrt hier bei uns. Wir hören jetzt einfach Heinz Rudolf Kunze mit Leib und Seele hier im ARD-Abend. Und er ist ja auch ein Sänger, der immer mit Leib und Seele dabei ist und das Leben einfach genießt und sich dem Leben hingibt und oft auch Probleme hatte. Darüber hat er ganz offen gesprochen, dass er eine Phase in seinem Leben hatte, wo es mit Panikattacken zu tun hatte. Aber das hat er mit Hilfe eines richtigen Therapeuten hat er das sehr gut hinbekommen. Und heute steht er auf der Bühne und gibt immer noch Konzerte und ist ganz happy. Hier ist Heinz Rudolf Kunze mit Leib und Seele hier im ARD-Abend.

22:16. Hier ist nochmal der Verkehrsservice für den ARD-Abend mit der Meldung für die A28 Bremen-Oldenburg. Zwischen Delmenhorst und Deichhorst und Gander-Kesee. Ost dort werfen Personen immer noch Gegenstände auf die Fahrbahn. Fahren Sie bitte vorsichtig. Ich sag's nochmal, auf der A28 Bremen-Oldenburg zwischen Delmenhorst, Deichhorst und Gander-Kesee. Ost dort werfen Personen Gegenstände auf die Fahrbahn.

0: Also die Patrizia hat sich jetzt bei uns gemeldet und hat mir zugeschickt, wie man Ganderkäse richtig ausspricht, also Ganderkäse. Und deswegen sage ich jetzt nochmal die Meldung vom Verkehrsservice für den ARD-Abend. Achtung, auf der A28 Bremen-Oldenburg zwischen Dämmenhorst-Deichhorst und Ganderkäse-Ost. Dort werfen Personen Gegenstände auf die Fahrbahn. Fahren Sie bitte vorsichtig. Und jetzt kommen wir zu Crystal Burke. Haben Sie vielleicht Lust auf einen schönen Sommerabend mit romantischer Musik? Dann können die Konzerte von Crystal Burke wirklich das Richtige für Sie sein. Er hat seine Konzerte nämlich schlicht mit A Summer Night überschrieben, also eine Sommernacht. Und zu hören sind natürlich seine großen Balladen. Und da darf Lady in Red natürlich nicht fehlen. Lady in Red. Allerdings gibt es seine großen Hits in sehr reduzierter Form, denn Crystal Burke begleitet sich selbst auf der Gitarre oder auf dem Klavier und die Fans begeistert das.
1: War ganz toll. Wir waren schon zweimal und die Musik steckt bei uns im Blut drin, gell? Na? Wir Alten.
2: Es war perfekt. Also die alten Songs, sag ich mal, kommen natürlich am allerbesten an.
3: Ja, ein wunderschöner Abend mit einem großartigen Künstler.
4: Großartig, ich bin schon jahrelang Fan. Was Besseres gibt's nicht.
5: Ganz wunderbar. Also einwandfrei, ich bin sprachlos ein bisschen.
0: Und im Juli gibt es Termine quer durch Deutschland, zum Beispiel am 14. Juni in Köln, Juli in Köln beim Open Air, am Tanzbrunnen, am 22. im Kurhaus Wiesbaden oder am 22. Juli auch in der Stadthalle Limburg. Tickets kosten mehr, meistens so ab 70 Euro.

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7: 22 Uhr und 30 Minuten haben wir es und hier ist der Verkehrsservice für den ARD-Abend. Die A4 Görlitz Dresden ist zwischen Kodersdorf und Niederseifersdorf auch heute Nacht in beiden Richtungen wegen Tunnelwartungsarbeiten bis circa 5 Uhr morgen früh gesperrt. Und die A46 Brilon-Arnsberg-Neheim ist zwischen Wennemen und Freien-Ohl in beiden Richtungen wegen Tunnelwartungsarbeiten bis circa morgen früh um 5 Uhr gesperrt. Und die A71 Richtung Sangerhausen ist zwischen Sulzeller-Mehlis und Oberhof wegen Tunnelwartungsarbeiten bis 6 Uhr morgen früh gesperrt. Umgeleitet wird über die U9. Und damit wünsche ich Ihnen weiterhin gute Fahrt.
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U2 mit One. Richtig schöner Stadionsound hier im ARD-Abend. Und wir hören jetzt etwas ganz Feines aus den 70ern. Die Doobie Brothers 1976 rollt irgendwo zwischen Soul Country und Rock ein Song heran, der sich für mich anfühlt so wie ein offenes Fenster im Hochsommer. Listen to the music. Die Doobie Brothers.

Tina Turner, die große Tina Turner, möchte ich einfach immer gerne dazu sagen, mit Two People. Und jetzt haben wir am ARD-Abend Michael Patrick Kelly. Er war ja immer der Nachdenkliche der Kelly-Family, hat sich auch mal in ein Kloster zurückgezogen, ist schon lange her, 2004 war das. Und da haben ja ganz viele gedacht, oh Mensch, der wird wohl keine Musik mehr machen. Haben wir uns aber alle getäuscht. Zum Glück hat er schnell gemerkt, dass er die Musik unbedingt braucht und wir brauchen seine Songs. Beautiful Madness, Michael Patrick Kelly.

Ach so schön, neue deutsche Welle, so ein bisschen. Die beiden Schwestern Inga und Annette Humper mit Careless Love. Und bei der WM steht es kurz vor Schluss und in beiden Spielen Bosnien-Herzegowina gegen Katar 3:1 und Schweiz-Kanada 2:1. Und morgen sind wir dann ja dran, geht ja erst um 22 Uhr los, das WM-Spiel gegen Ecuador. Ich bin Christiane Weber, wünsche Ihnen jetzt eine gute Nacht. Schlafen Sie gut bei dieser Hitze, träumen Sie etwas Süßes und wenn Sie wach bleiben müssen oder nicht schlafen können, dann empfehle ich Ihnen ganz dringend die ARD-Hitnacht nach den 23 Uhr Nachrichten heute Nacht mit André Holst.

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1: Um 23 Uhr mit Astrid Fietz. Die Staats- und Regierungschefs der sogenannten E5-Gruppe sind in Berlin zusammengekommen. Bundeskanzler Merz wollte dabei mit den Spitzen von Frankreich, Großbritannien, Italien und Polen den anstehenden NATO-Gipfel in Ankara vorbereiten. Aus Berlin Dagmar Pepping.
2: Wir wollen diesen wichtigen Gipfel gemeinsam zu einem Erfolg machen, sagt Kanzler Merz. Das diene der Sicherheit in gefährlichen Zeiten. Weitere Botschaft: eine Erneuerung der NATO mit einem stärkeren europäischen Pfeiler. Dazu gehören steigende Ausgaben für Verteidigung und eine stärkere Zusammenarbeit. Außerdem will man in Ankara ein starkes Zeichen der Unterstützung für die Ukraine setzen. Die Bundesregierung schlägt vor, dass die europäischen NATO-Länder Kiew eine starke Finanzierungszusage geben sollen. Es werde Zeit, in Friedensverhandlungen einzutreten, sagte Merz in Richtung Russland.
1: Das ukrainische Militär hat nach eigenen Angaben eine große Anlage zur Verarbeitung von Erdgas tief im Hinterland Russlands angegriffen. Laut Generalstab wurde die Anlage Orenburg im südlichen Ural nahe der Grenze zu Kasachstan getroffen. Die Anlage gehöre zu einem Komplex, in dem sich auch die einzige Heliumanlage Russlands befindet. Zudem berichten russische Behörden von mehreren Toten durch ukrainische Drohnenangriffe. Zwei Menschen starben nach Angaben des zuständigen Gouverneurs in der Region Nischni Nowgorod östlich von Moskau. Die deutschen Landwirte verlangen von der EU massive Investitionen. Auf dem Bauerntag in Freiburg verabschiedeten sie dazu eine entsprechende Erklärung. Aus Freiburg Silas Schwab.
3: In ihr fordern die Bauern von der EU 500 Milliarden Euro, die über 7 Jahre hinweg in die Agrarpolitik fließen sollen. Außerdem lehnen die Bauern darin eine Obergrenze für Fördergelder an einzelne Betriebe ab. Der Präsident der deutschen Bauern, Joachim Ruckwied, warnte vor zu niedrigen Lebensmittelpreisen, das sei eine große Belastung für die Bauern. Zugleich würden Sprit und Strom immer teurer werden. Deshalb forderte er die Bundesregierung dazu auf, den Tankrabatt bis November zu verlängern, um Landwirte in der Erntezeit zu entlasten. Die Pläne der Bundesregierung, Minijobs abzuschaffen, bezeichnete Ruckwied als wirtschaftlichen Unsinn.
1: Bei der Fußball-Weltmeisterschaft ist es am 3. Spieltag in der Gruppe B zu folgenden Ergebnissen gekommen. Die Schweiz und Kanada trennen sich im kanadischen Vancouver 2:1 und Bosnien-Herzegowina und Katar trennten sich 3:1. Das waren die Nachrichten. Das Wetter in Deutschland. In der Nacht trocken bei Tiefstwerten von 23 bis 13 Grad. Morgen sonnig und trocken. Höchstwerte im Norden 27 bis 33 Grad. Sonst 34 bis 40 Grad. Am Freitag heiter, im Westen später ein paar Schauer und Gewitter, 31 bis 40 Grad. Und am Samstag viel Sonne, vor allem im Westen örtlich Schauer und Gewitter, 31 bis 41 Grad, auf den Inseln etwas kühler. 23.03 Uhr.
4: Tja, und nach den Nachrichten wird Zeit für den Blick auf die Straßen. Hier ist der Verkehrsservice in der ARD-Hitnacht. Hallo an alle unterwegs. Eine Meldung von der A4 habe ich hier. Das ist Görlitz-Dresden zwischen Kodersdorf und Niederseifersdorf. Da ist in beiden Richtungen die Strecke beeinträchtigt wegen Wartungsarbeiten. Die Sperrung bis morgen früh ungefähr 5 Uhr. Da brauchen Sie Geduld. Fahren Sie drumherum oder einen anderen Weg, wenn es geht. A7 Ulm Richtung Würzburg ist zwischen Ellwangen und Dinkelsbühl-Fichtenau wegen einer Nachtbaustelle gesperrt. A7 Fulda Richtung Würzburg ist zwischen Bad Brückenau-Volkers und Bad Brückenau-Wildflecken wegen Bauarbeiten bis Donnerstag früh gesperrt. Die Umleitung ist ausgeschildert. A8 München Richtung Salzburg ist zwischen Bad Reichenhall und Schwarzenbach wegen Sanierungsarbeiten bis 6 gesperrt. A46 Brilon-Arnsberg

0: Neheim ist zwischen Wennemen und Freinohl wegen Tunnelwartungsarbeiten bis morgen 5 Uhr in beiden Richtungen gesperrt. A71 Schweinfurt Richtung Erfurt ist zwischen Suhl-Zellamelis und Oberhof wegen Tunnelwartungsarbeiten bis morgen früh ca. 6 Uhr gesperrt. Und die B6 Nienburg Richtung Hannover ist zwischen dem Abzweig Schneeren und der B442 Neustadt-Himmelreich wegen Straßenschäden gesperrt. Die Umleitung ist für Sie ausgeschildert.
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0: Diese ARD-Hitnacht kommt aus Magdeburg vom Mitteldeutschen Rundfunk. Heute mit André Holst und Musik von Europe. The Final Countdown bedeutet ja, der letzte Countdown läuft an, als würde ein Raumschiff starten. Wir jedenfalls starten wie so ein kleines Raumschiff durch diese Nacht. Und ich freue mich, dass Sie dabei sind.

Dusty Springfield, Son of the Preacher Man. Hier ist Ihre ARD-Hitnacht um 11:11, um 24. Juni. Das ändert sich in gut 50 Minuten. Dann können wir schon Hurra rufen. Der neue Tag steht unmittelbar vor der Tür. Ich sage ja immer gerne, der Tag geht, André Holst kommt. Aber das Blödsinn, der ist ja schon da. Der sitzt hier und wird die nächsten 7 Stunden mit Ihnen hier sitzen. Egal, ob Sie vielleicht Feierabend haben, Ihren Dienst tun oder ob Sie nicht schlafen können, was auch immer. Ich bin für Sie da. Ja, ard-hitnacht@mdr.de. Sie können mir ein bisschen was mailen. Ja, lassen Sie mich Ihr Mailboy sein oder Ihr Mailman, was auch immer Sie mailen möchten, schreiben Sie einfach mal, ne? Und ich habe ja jede Menge Glitzer und Sternstaub für diese Nacht parat gelegt, zur Abkühlung auch den Soundtrack natürlich für die Nacht. Und Abkühlung ist bei so einem Wetter natürlich immer richtig gut. Ich weiß nicht, ob Sie ein bisschen Fußball geguckt haben am Fernsehen, aber auf jeden Fall braucht man ja auch wieder ein bisschen was die Gemüter ein bisschen runterfährt, ne? Würde mich interessieren, wie halten Sie sich frisch bei dieser Hitze? Haben Sie ein schattiges Plätzchen oder sitzen Sie gleich im Kühlschrank? Wenn Sie Lust haben, schreiben Sie mir ard-hitnacht@mdr.de.

Charles und Eddie, immer ein guter Begriff hier in der ARD Hitnacht. Und jetzt gibt's einen Brückenbauer. Und zwar einen Song, der ein echter Brückenbauer ist. Ne? Er baut eine Brücke direkt ins Herz. Und wenn er da erstmal drin ist, dann bleibt er da auch einfach drin wohnen. A Bridge to Your Heart mit Wax in der ARD Hitnacht.

0: Rain May hier in der ARD Hitnacht. Zeit für den Blick auf die Straßen. Hallo an alle unterwegs, hier ist der Verkehrsservice in der ARD Hitnacht. Ich habe eine Meldung von der A4 Görlitz Dresden. Die Strecke ist zwischen Kodersdorf und Niederseifersdorf in beiden Richtungen wegen Wartungsarbeiten bis morgen früh gesperrt. A7 Ulm Richtung Würzburg ist zwischen Ellwangen und Dinkelsbühl-Fichtenau wegen einer Nachtbaustelle gesperrt. A7 Fulda Richtung Würzburg ist zwischen Bad Brückenau-Volkers und Bad Brückenau-Wildflecken wegen Bauarbeiten bis Donnerstagmorgen gesperrt. A8 München Richtung Salzburg ist zwischen Bad Reichenhall und Schwarzbach wegen Sanierungsarbeiten gesperrt. Und die A46 Brilon Arnsberg-Neheim ist zwischen Wennemen und Freinohl wegen Tunnelwartungsarbeiten bis 5 gesperrt. A71 Schweinfurt Richtung Erfurt ist zwischen Suhl, Zellamelis und Oberhof wegen Tunnelwartungsarbeiten bis 6 gesperrt. Und B6 Nienburg Richtung Hannover ist zwischen dem Abzweig Schneeren und der B442 Neustadt Himmelreich wegen Straßenschäden gesperrt. Da ist eine Umleitung für Sie ausgeschildert.
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0: Heute mit André Holst. Ich grüße Sie.

schöner Song von Madonna, Life to Tell, hier in der ARD Hitnacht. Wir haben es 10:30 und man muss wirklich sagen, was war denn das eigentlich für so ein Tag? Ne? Backofen auf Umluft, ne? Schwitzehitze in Deutschland zwischen 26 bis 34 Grad. Der Tag geht, kurz gesagt, aber wir sind ja schon da, ne? Vielleicht gleich durchgeschwitzt, aber auf jeden Fall gut gelaunt musikalisch mit Jimmy Cliff.

Da muss ich leider mal rauf, denn hier ist ein Falschfahrer unterwegs. Achtung, Falschfahrer auf der A661. Egelsbach-Bad Homburg zwischen Frankfurt-Eckenheim und Bad Homburger Kreuz. Da kommt Ihnen ein Falschfahrer entgegen. Fahren Sie bitte äußerst rechts und überholen Sie nicht. Wir melden, wenn die Gefahr vorüber ist. Auf der A661 Egelsbach-Bad Homburg zwischen Frankfurt-Eckenheim und Bad Homburger Kreuz. Da kommt Ihnen ein Falschfahrer entgegen. Bitte fahren Sie äußerst rechts.

Sascha, if you believe in der ARD-Hitnacht, 10 vor 12 haben wir es. Nachteulen oder heimliche Kühlschrankanbeter. Wir hören uns morgen wieder in ungefähr gut einer Viertelstunde nach den Nachrichten. Ich freue mich auf Sie.

Auch da muss ich mal rauf. Wir haben noch einen Falschfahrer hier vor den Nachrichten. Einmal Vorsicht bitte. Auf der B37 Heidelberg-Mannheim zwischen Kaiseringen und Mannheim-Neckarau. Da kommt Ihnen ein Falschfahrer entgegen. Fahren Sie bitte äußerst rechts. Überholen Sie nicht. Auf der B37 Mannheim-Heidelberg-Mannheim zwischen Kaiseringen und Mannheim-Neckarau. Da ist ein Falschfahrer unterwegs. Vorsicht bitte in beiden Richtungen.

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1: Um 0 Uhr mit Wolfgang Berger. Bundeskanzler Merz hat sich gegen nationale Alleingänge in der Verteidigungspolitik ausgesprochen. Er äußerte sich beim Treffen der Staats- und Regierungschefs der sogenannten E5-Staaten in Berlin. Ziel war es, den NATO-Gipfel Anfang Juli in Ankara vorzubereiten. Aus der Nachrichtenredaktion Ulrike Ufer.
2: Merz betonte wörtlich, unsere Nachbarn sollen sich sicherer fühlen, wenn Deutschland stärker wird. Deutschland, seine Streitkräfte und seine Verteidigungsindustrie sollten fest in der NATO-Allianz und in Europa verankert werden. Der Kanzler machte diese Zusage nach dem Treffen mit Frankreichs Präsident Macron, dem scheidenden britischen Premier Starmer, der italienischen Ministerpräsidentin Meloni und dem polnischen Regierungschef Tusk. Hintergrund ist, dass es in Frankreich und Polen auch Vorbehalte gegen die massiven deutschen Investitionen ins Militär gibt.
1: Das ukrainische Militär hat nach eigenen Angaben eine große Anlage zur Verarbeitung von Erdgas tief im Hinterland Russlands angegriffen. Laut Generalstab wurde die Anlage Orenburg im südlichen Ural nahe der Grenze zu Kasachstan getroffen. Die Anlage gehöre zu einem Komplex, in dem sich auch die einzige Heliumanlage Russlands befindet. Zudem berichten russische Behörden von mehreren Toten durch ukrainische Drohnenangriffe. Zwei Menschen starben nach Angaben des zuständigen Gouverneurs in der Region Nischni Nowgorod, östlich von Moskau. Die Weltgesundheitsorganisation hat die europäischen Länder aufgerufen, mehr Geld in den Hitzeschutz zu investieren. Die aktuell extreme Wetterlage führe nicht nur dazu, dass Schulen geschlossen, sondern auch Menschenleben gefährdet würden, sagte WHO-Chef Tedros. Mit Blick auf den Klimawandel verwies er darauf, dass die Temperaturen in Europa doppelt so schnell stiegen wie im globalen Vergleich. Bei der Fußball-Weltmeisterschaft sind die Schweiz und Kanada in die K.O.-Runde eingezogen. Aus dem ARD-WM-Team Michael Küster.
3: Die Schweiz hat Kanada im Duell um den Sieg in Gruppe B mit 2:1 geschlagen. Beide stehen damit im 16. Finale. Ausgeschieden ist Katar nach einer 1:3-Niederlage gegen Bosnien-Herzegowina, das am Ende Dritter wird. Ein mögliches Weiterkommen hängt von den Ergebnissen der restlichen Gruppen ab. Um 3 Uhr nachts geht Mexiko im heimischen Aztekenstadion bereits als Gruppensieger ins letzte Spiel. Gegner Tschechien steht hingegen unter Druck und braucht dringend einen Sieg. Außerdem hofft Südafrika gegen Südkorea noch aufs Weiterkommen.
1: Das waren die Nachrichten. Das Wetter in Deutschland. Überall trocken bei Tiefstwerten von 23 bis 13 Grad. Tagsüber sonnig und trocken, Höchstwerte im Norden 27 bis 33 Grad, sonst 34 bis 40 Grad. Am Freitag heiter, im Westen später ein paar Schauer und Gewitter, 31 bis 40 Grad. Am Samstag viel Sonne, vor allem im Westen örtlich Schauer und Gewitter, 31 bis 41 Grad, auf den Inseln etwas kühler. Es ist 0:03 Uhr.
4: Hier ist der Verkehrsservice in der ARD-Hitnacht. Wir gucken mal, was wir auf den Straßen haben. Im Prinzip gute Nachrichten. Das klingt schon mal ganz schön. Entwarnung für die B37 Heidelberg-Mannheim. Kein Falschfahrer mehr zwischen Kaiserring und Mannheim-Neckerau. Dann auch die Entwarnung noch einmal für die A661 Egelsbach-Bad Homburg. Kein Falschfahrer mehr zwischen Frankfurt-Eckenheim und Bad Homburger Kreuz. Weitere Meldungen, A4, Görlitz-Dresden ist zwischen Kodersdorf und Niederseifersdorf in beiden Richtungen wegen Wartungsarbeiten gesperrt. A7 Ulm Richtung Würzburg ist zwischen Ellwangen und Dinkelsbühl-Fichtenau wegen einer Nachtbaustelle gesperrt. Dann A7 Fulda Richtung Würzburg ist zwischen Bad Brückenau-Volkers und Bad Brückenau-Wildflecken wegen Bauarbeiten bis 6 gesperrt. A8 München Richtung Salzburg ist zwischen Bad Reichenhall und Schwarzbach wegen Sanierungsarbeiten bis 6 gesperrt. A46 Brilon-Arnsberg-Neheim ist zwischen Wennemen und Freienohl wegen Tunnelwartungsarbeiten in beiden Richtungen gesperrt. Und die A71 Schweinfurt Richtung Erfurt ist zwischen Suhl, Zellamelis und Oberhof wegen Tunnelwartungsarbeiten bis 6 gesperrt. Wilhelmsdorf Richtung Köln ist zwischen Tunnel Ortsteil Britz und Dreieck Neukölln nach Auslösung der Höhenkontrolle gesperrt. Und B6 Nienburg Richtung Hannover ist zwischen dem Abzweig Schneren und

0: Der B242 Neustadt Himmelreich wegen Straßenschäden gesperrt. Da ist eine Umleitung für Sie ausgeschildert.
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0: Hallöchen, liebe Nachtfalken, Nachtanbeter, Sicherheitsmenschen, Krankenhauscrews, Taxipiloten, LKW-Fahrer. Der Tag ist gegangen, der neue beginnt jetzt. Mein Name ist André Holz und ich habe Musik von Roxy Music

0: Marit Larsen hier in der ARD-Hitnacht. 11 nach 12, der neue Tag ist da, 25. Juni. Und ich habe gerade eine Mail gekriegt. Juliana aus Bamberg hat eine herrliche Frage gestellt, was die Menschen wohl damals nachts gemacht haben, als es noch kein Radio gab. Das ist eine interessante Geschichte, ne? Tja, was haben sie gemacht, die Menschen damals, als es noch kein Radio gab? Das ist genau die Art von Humor, die man in Deutschland braucht, ne? Wenn halb Hamburg vielleicht schon schläft, Bamberg wahrscheinlich noch leise glüht vor der Tageshitze. Ganz ehrlich, die mussten sich selbst unterhalten. Ne? Tatsächlich, die Menschen mussten sich selbst unterhalten. Keine Musik auf Knopfdruck, keine Moderatoren, keine Verkehrsmeldung, die man ignorieren kann. Kein Hier ist der nächste Hit. Die Leute saßen vielleicht einfach nur da, guckten ins Feuer. Revolutionäres Konzept, absolut revolutionäres Konzept. Sie mussten miteinander reden. Das können wir auch. ard-hitnacht@mdr.de. Ich freue mich über Ihre E-Mails.
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ARD-Hitnacht, 0.20 Uhr, 10 Uhr halb eins haben wir es mittlerweile und viele sind wach. Wie man so schön sagt, die Notfallhelden, die möglicherweise Server reparieren oder bevor jemand merkt, dass sie überhaupt kaputt waren. Vielleicht auf jeden Fall auch Barkeeper nach 0 Uhr, die gerade Geschichten hören oder besser nie weiter erzählen, weil sie das, was sie gehört haben, für sich behalten. Sowas gibt's auf jeden Fall. Es gibt Menschen, die wach sind, die ihren Dienst tun und die vielleicht ganz nebenbei das Radio anhaben, wie jetzt ard-hitnacht@mdr.de. Können Sie mir schreiben. Ich freue mich über Ihre Nachrichten hier in der ARD-Hitnacht.

0: Weather with you, Crowded House. Hier in der ARD Hit Nacht. Der Verkehrsservice in der ARD Hit Nacht um 0.30 Uhr. Hallo an alle unterwegs. Ich habe eine Meldung von der A4 Görlitz Dresden. Die Strecke ist zwischen Kodersdorf und Niederseifersdorf in beiden Richtungen wegen Wartungsarbeiten gesperrt. A7 Ulm Richtung Würzburg ist zwischen Ellwangen und Dinkelsbühl-Fichtenau wegen einer Nachtbaustelle gesperrt. A7 Fulda Richtung Würzburg ist zwischen Bad Brückenau-Volkers und Bad Brückenau-Wildflecken wegen Bauarbeiten bis ca. 6 gesperrt. Da ist die Umleitung für Sie ausgeschildert. Dann habe ich hier die A8 im Blick. München Richtung Salzburg ist zwischen Bad Reichenhall und Schwarzbach wegen Sanierungsarbeiten gesperrt. A44 Kassel-Eisenach ist zwischen Waldkappel und Sontra-West in beiden Richtungen wegen Tunnelwartungsarbeiten ca. bis 4 gesperrt. A46 Brilon-Arnsberg-Neheim ist zwischen Wennemen und Freienohl wegen Tunnelwartungsarbeiten bis ca. 5 gesperrt. Die A71 Schweinfurt Richtung Erfurt ist zwischen Suhl-Zellamelis und Oberhof wegen Tunnelwartungsarbeiten bis ca. 6 gesperrt. Da ist auch eine Umleitung ausgeschildert. Und dann habe ich hier noch die B6 Nienburg Richtung Hannover ist zwischen dem Abzweig Schneeren und B442 Neustadt-Timmelreich wegen Straßenschäden gesperrt. Da ist eine Umleitung für Sie auch ausgeschildert.
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0: AD-Nacht aus Magdeburg vom MDR. 10:30 haben wir es. Schön, dass Sie bei uns sind. Der Soundtrack für die Nacht, ein Soundtrack, der sich lohnt. Natürlich auch für die E-Mails. Großes Dankeschön an dieser Stelle, wenn Sie mir ein bisschen was schicken. Ich bin immer ganz gespannt, wenn ich das lese. Ich klicke mich da gerade mal rein. Was haben wir dann? Und zwar Holger aus Güterglück. Der grüßt die Rosi in Berlin. Und ganz besonders herzliche Grüße kommen auch von Brigitte aus Lindhorst an ihre Kunden. Sie haben gerade, glaube ich, noch ein bisschen Säckchen miteinander getrunken und genießen diese Nacht, weil es ein bisschen aufgefrischt hat. War ja eine ziemliche SCH-Hitze. Ja, auf jeden Fall, war ziemlich heiß und es wird die nächsten Tage auch noch so heiß. Aber wichtig ist, dass wir uns abkühlen. Und der Soundtrack für die Nacht sorgt natürlich auch für die Abkühlung. Wie das, was wir jetzt hier haben, leicht und fresh. The Bee Gees und Ordinary Life.
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0: Ordinary Lives in der ARD-Hitnacht, die Bee Gees. Und wir haben ihn auch hier parat, so mitten in der Nacht, den Balladenladen. Da sind ganz auserwählte Songs drin, die ganz tief ins Herz gehen und eben entschleunigen. Joe Cocker, You Are So Beautiful.
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Billy Ocean in der ARD-Hitnacht, 8:08. Grüße kommen gerade per Mail von Thomas aus Frankfurt am Main rein. Pilgerte mit den Freunden nochmal so ein bisschen 3 bis 4 Mal um den Block und das war, glaube ich, noch ganz angenehm. Jetzt die Entspannungsphase am Küchentisch. Ich wünsche allen eine angenehme Nacht noch und wenn Sie Lust haben, können Sie mir auch erzählen, in welcher Phase Sie sich gerade befinden. ard-hitnacht@mdr.de und ich läute jetzt die Smoky-Phase ein. Mexican Girl.

0: Regierungschefs aus Frankreich, Großbritannien, Italien und Polen für den anstehenden NATO-Gipfel in der Türkei abgestimmt. Nach dem Treffen erklärte Merz, dass sich alle Beteiligten für eine starke NATO einsetzen wollen, auf einen Frieden in Nahost hoffen und die Ukraine weiter unterstützen.
1: Die Bundesregierung schlägt vor, dass wir Kiew als europäische NATO-Alliierte eine starke Finanzierungszusage geben. Die Botschaft an Russland lautet, die Ukraine bleibt stark. Europas Unterstützung lässt nicht nach. Seit dem G7-Gipfel von Evian können wir hinzufügen, transatlantisch sind wir uns einig, wie lange nicht. Wir hoffen, dass Moskau daraus Schlüsse zieht. Es wird Zeit, in Friedensgespräche einzutreten.
0: Bundeskanzler Friedrich Merz. Das ukrainische Militär hat nach eigenen Angaben eine große Anlage zur Verarbeitung von Erdgas tief im Hinterland Russlands angegriffen. Laut Generalstab wurde die Anlage Orenburg im südlichen Ural nahe der Grenze zu Kasachstan getroffen. Die Anlage gehöre zu einem Komplex, in dem sich auch die einzige Heliumanlage Russlands befindet. Zudem berichten russische Behörden von mehreren Toten durch ukrainische Drohnenangriffe. Zwei Menschen starben nach Angaben des zuständigen Gouverneurs in der Region Nizhny Novgorod östlich von Moskau. Die Weltgesundheitsorganisation hat die europäischen Länder aufgerufen, mehr Geld in den Hitzeschutz zu investieren. Die aktuelle extreme Wetterlage führe nicht nur dazu, dass Schulen geschlossen, sondern auch Menschenleben gefährdet würden, sagt der WHO-Chef Tedros. Mit Blick auf den Klimawandel verweist er darauf, dass die Temperaturen in Europa doppelt so schnell stiegen wie im globalen Vergleich. Bei der Fußball-Weltmeisterschaft sind die Schweiz und Kanada in die K.O.-Runde eingezogen. Aus dem ARD-WM-Team Michael Küster.
2: Die Schweiz hat Kanada im Duell um den Sieg in Gruppe B mit 2:1 geschlagen. Beide stehen damit im 16. Finale. Ausgeschieden ist Katar nach einer 1:3-Niederlage gegen Bosnien-Herzegowina, das am Ende Dritter wird. Ein mögliches Weiterkommen hängt von den Ergebnissen der restlichen Gruppen ab. Um 3 Uhr nachts geht Mexiko im heimischen Aztekenstadion bereits als Gruppensieger ins letzte Spiel. Gegner Tschechien steht hingegen unter Druck und braucht dringend einen Sieg. Außerdem hofft Südafrika gegen Südkorea noch aufs Weiterkommen.
0: Das waren die Nachrichten. Und das Wetter in Deutschland. Überall trocken mit Tiefstwerten von 23 bis 13 Grad. Tagsüber sonnig und trocken, Höchstwerte im Norden 27 bis 33 Grad, sonst 34 bis 40 Grad. Am Freitag heiter, im Westen später ein paar Schauer und Gewitter, 31 bis 40 Grad. Am Samstag dann viel Sonne, vor allem im Westen örtlich Schauer und Gewitter, 31 bis 41 Grad, auf den Inseln etwas kühler. Es ist 1:03 Uhr.
3: Ja, die nächsten Tage werden heiß und darum gucken wir mal, wie es frisch ist draußen auf den Straßen. Der Verkehrsservice in der ARD-Nacht. Hallöchen an alle unterwegs. Ich habe eine Meldung von der A4 Görlitz Dresden. Die Strecke ist zwischen Kodersdorf und Niederseifersdorf in beiden Richtungen wegen Wartungsarbeiten gesperrt. A7 Ulm Richtung Würzburg ist zwischen Ellwangen und Dinkelsbühl-Fichtenau wegen einer Nachtbaustelle gesperrt. Dann habe ich hier die A8 München Richtung Salzburg zwischen Bad Reichenhall und Schwarzbach. Sanierungsarbeiten, darum ist die Strecke gesperrt, auch bis 6. Dann A44 Kassel-Eisenach ist zwischen Waldkappel und Sontra-West in beiden Richtungen wegen Tunnelwartungsarbeiten gesperrt. Die A46 Brilon-Arnsberg-Neheim ist zwischen Wennemen und Freienohl wegen Tunnelwartungsarbeiten bis 5 gesperrt. Und zu guter Letzt noch die A71 Schweinfurt Richtung Erfurt ist zwischen Suhl, Zellamelis und Oberhof wegen Tunnelwartungsarbeiten bis ca. 6 Uhr gesperrt.
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3: Diese Sendung kommt aus Magdeburg. Mein Name ist André Holst und ich bin hier für Sie am Sabbeln und am Musi machen. Der Soundtrack für die Nacht jetzt mit R.E.M. Losing My Religion.

The Sun Always Shines on TV. AD Hit Nacht, 17 Minuten nach 1. Und aus Magdeburg kommt diese Nacht heute vom MDR. Und ich kriege immer wieder die eine oder andere Mail, auch mal eine Nachricht auf Facebook. Freue mich. Juliane wollte wissen, wo ich herkomme. Und sie rät Schwarzwald, Oberpfalz, Berchtesgadener Land. Ach, Juliane, das stimmt nicht. Ich bin gebürtiger Lübecker. Wer hätte das gedacht? Ne? Ein echtes Marzipanschwein aus Schleswig-Holstein sozusagen. Ne? Und dann habe ich von Katrin, habe ich auch eine schöne Mail bekommen an den Plattenschwinger und sein ganzes Team. Beste Grüße aus dem Waldecker Land. Und Katrin kann auch nicht schlafen, wie so viele. Auch Stefan zum Beispiel, der ist ebenfalls einfach am Schwitzen, kann irgendwie nicht in den Schlaf kommen, muss er auch nicht. Ich sorge zumindest für eine kleine musikalische Erfrischung. Und das ist ganz wichtig in dieser Nacht. Unsere Adresse ard-hitnacht. Oh, da ist noch eine Mail von jetzt habe ich's hier. Juliane Kraus schreibt nochmal, du bist in Norddeutschland aufgewachsen und lebst jetzt in Bayern. Nee. Ja, ich bin in Norddeutschland aufgewachsen, aber wie kommst du darauf, dass ich in Bayern lebe? Nope. Ich bin im Harz zu Hause mittlerweile.

Andreas Morani, das war Musik made in Germany hier bei uns in der ARD-Hitnacht. Und etwas habe ich vergessen, was ich aber nicht vergessen möchte. Jetzt 25. Juni, Happy Birthday. Wir haben ja jede Menge Geburtstagskinder, die auch hier die ARD-Hitnacht hören. Glückwunsch. Und Sie wissen, das Alter ist nur eine Zahl. Und zum Glück verraten wir Sie heute nicht Ihre Zahl. Auf jeden Fall, die Geburtstagskinder dürfen heute so viel Kuchen essen, wie sie wollen. Das ist offiziell erlaubt und von mir persönlich genehmigt. Genießen Sie den Tag. Sie sind Geburtstagschef. We'll be right back.

0: Ringo Starr, Photograph, vielen Dank, der Hit nach, der Blick auf die Straßen. Hallöle an alle unterwegs, der Verkehrsservice in der ARD Hit Nacht um 1.30 Uhr. Was habe ich denn hier? A4 Görlitz-Dresden ist zwischen Kodersdorf und Niederseifersdorf in beiden Richtungen wegen Wartungsarbeiten bis ca. 5 Uhr gesperrt. A7 Ulm Richtung Würzburg ist zwischen Ellwangen und Dinkelsbühl-Fichtenau wegen einer Nachtbaustelle gesperrt. A8 München Richtung Salzburg ist zwischen Bad Reichenhall und Schwarzenbach wegen Sanierungsarbeiten bis ca. 6 Uhr gesperrt. A44 Kassel-Eisenach zwischen Waldkappel und Sontra West in beiden Richtungen eine Sperrung wegen Tunnelwartungsarbeiten. Und dann habe ich hier noch die A71 Schweinfurt Richtung Erfurt zwischen Suhl, Zellamelis und Oberhof. Tunnelwartungsarbeiten haben eine Sperrung bis ca. 6 Uhr.
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0: Diese ARD-Hitnacht kommt aus Magdeburg vom MDR. Ich bin André Holst und surfe mit Ihnen geschmeidig über meine Wortwellen. In diesen Donnerstag rein. Und hier ist Lionel Richie.

Fool's Garden in der Schwitzehitze Nacht, der ARD-Nacht. Und das hören wir gleich. Midnight Oil mit Bad Are Burning, aber zuvor. Da traue ich mich nochmal wieder in unsere Mails zu gucken. Da ist ja einiges reingekommen. Und zwar zum Beispiel von Dirk. Der schreibt, ich höre euch jeden Tag nachmittags hier in Mexico City und denke zurück an die 80er und 90er in Dortmund und Lippstadt. Toller Musikmix. Ich finde es klasse. Bin gerne bei euch. Trifft meinen Geschmack. Weiter so. Und hier in Mexico City haben wir im Augenblick 23 Grad. Also erheblich kühler als bei euch. Herzliche Grüße. Grüße natürlich gehen auch ganz herzlich zurück. Und Isolde hat auch geschrieben. Isolde schreibt, lieber Herr Holst, das bin ich, Berchtesgadener Land. Manche scheinen echt hitzegeschwächt zu sein. Also, dass sie aus dem Berchtesgadener Land stammen, hätte ich aufgrund ihrer geschliffenen hochdeutschen Sprache überhaupt deutlich heraushören können. Auch der Name, der spricht doch eher für Schleswig-Holstein. Ja, Isolde, was soll ich Ihnen da drauf sagen? Ich meine, das ist natürlich wunderbar. Spitzt die charmante Nacht nach. Sie kann wirklich nur aus einer überhitzten Sommernacht im Süden kommen. Herzliche Grüße zurück. Und natürlich haben Sie recht. André Holst, das klingt nach Norddeutschland. Und da fehlt natürlich auch ein zartes Fei oder liebesvolles Gell. Können Sie bei mir nicht kriegen. Aber trotzdem würde ich dann eher, wie es in Norddeutschland auch zur Abkühlung hilfreich ist, Moin Moin sagen. Und obwohl das hier an der Elbe in Magdeburg nicht ganz so gut kommt, aber da können wir natürlich ein bisschen rocken. Wie versprochen, Midnight Oil, Bats Are Burning. Wir lassen hier den Soundtrack richtig abfahren jetzt.

Dali Furtado, James Morrison, Broken Strings hier in der ARD-Hitnacht, gleich 2:07. Ja, Nachtdienst, das was Feines hat uns fest im Griff, dieser magische Zeitraum, ne, in dem Kaffee zur Religion wird und die Uhr scheinbar rückwärts läuft. Und wenn die Müdigkeit anklopft, dann hilft ein radikaler Lichtschalter-Marathon, der vielleicht auch sogar die Möbel verwirrt. Summer Sun, Texas.

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1: Um 2 Uhr mit Wolfgang Berger. Die sogenannte E5-Gruppe hat sich in Berlin auf